0: einen Edelstein. Der Diamant Ocean Dream wurde in den 1990er Jahren in Zentralafrika gefunden und hat 5,5 Karat. Die Einheit gibt einen Edelsteinen das Gewicht an. Alles über 2 Karat gilt als Ausnahmestück. Das waren die Nachrichten. Das Wetter in Deutschland. Viele Wolken und gebietsweise Regen, in den Alpen auch Schnee bei 8 bis 0 Grad. Tagsüber weiter unbeständig mit Schauern bei 9 bis 17 Grad. Und am Freitag Schauer und Sonne bis 18 Grad. Es ist 2.03 Uhr.
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2: A1 Bremen Richtung Osnabrück. Die Ausfahrt Bremen-Hemelingen ist wegen Bauarbeiten bis zum 20. Mai 7 Uhr gesperrt. A2 Dortmund Richtung Hannover. Zwischen Rehren und Lauenau ist nach einem Unfall nur eine Spur frei, dadurch 2 Kilometer Stau. Die A7 Hamburg Richtung Flensburg ist zwischen Hamburg-Bahrenfeld und Volkspark wegen einer Nachtbaustelle bis ca. 5 Uhr gesperrt. Dadurch staut es sich. A270 Blumenthal Richtung Ilpol. Die Ausfahrt Bremen-Fegesack-Mitte ist wegen Bauarbeiten bis 29. Mai gesperrt.
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3: 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Gleich gibt's hier 3 Facts zu Songs, die wir möglicherweise heute am Deutschland spielt verrückt Tag hier hören werden. 3 interessante Fakten, die ihr noch nicht kennt. Nach Musik unter anderem von Harry Styles.
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0: Nacht an Christi Himmelfahrt und das wird musikalisch ein ganz besonderer Tag, denn heute spielt Deutschland verrückt, euer Wunschhit-Marathon zwischen 10 und 18 Uhr, tagsüber 10 bis 18 Uhr. Ihr wünscht euch, was ihr wollt und Deutschland hört's, egal was es ist. Mit ein bisschen Glück macht ihr das ganze Land zu Ohrenzeugen eures persönlichen Musikgeschmacks. Und jeder Song hat ja so seine eigene Geschichte. Matthias Kugler aus der Popnacht Musikredaktion. Du hast drei Facts zu Songs, die wahrscheinlich noch nicht so viele Menschen kennen.
1: Hand aufs Herz. Bei Wreckin' Ball von Miley Cyrus denken wir doch zuallererst an das spektakuläre Video, ja, in dem die damals 20-jährige Sängerin nackt auf einer Abrissbirne sitzt und Wände zum Einsturz bringt. Okay, nackt bis auf ein paar Stiefel. Im Rückblick bedauert Miley das Video übrigens. Ihr größter Albtraum wäre, wenn man es bei ihrer Beerdigung zeigen würde. Keine Sorge, wird nicht passieren. Dieser Klassiker von AC/DC ist nach dem Canning Highway in Australien benannt, dessen Spitzname Highway to Hell. Die Autobahn direkt in die Hölle. Sie beginnt in Fremantle und endet an einer Bar namens The Raffles. Ein berüchtigter Rock'n'Roll-Schuppen, wo schon immer ordentlich gebechert wurde. Kurz vor der Bar hat der Highway ein starkes Gefälle. Keine Stoppschilder, keine Geschwindigkeitsbeschränkung. Den Rest kann man sich denken.

0: Bacardi Feeling, Summer Dreamin' war der Sommerhit des Jahres 1991 und hielt sich 8 Wochen auf Platz 1 der deutschen Singlecharts. Die US-Sängerin Kate Yanai kannte bis dahin niemand. Sie hielt sich mit Werbejingles über Wasser. Und Kate hieß auch noch nicht Yanai, sondern Markowitz. Aus einer dieser Jingle-Produktionen für Rumwerbung, den sie Ende der 80er zwischendurch auf Tour aufgenommen hatte und schnell wieder vergaß, wurde Jahre später einer der größten Hits der 90er Jahre. Kate blieb ein One-Hit-Wonder, was ihr bis heute übrigens ziemlich egal ist.
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bekannter Song von Olivia Dean in der Popnacht, der war neu, heißt So Easy to Fall in Love, und es ging um eine Beobachtung von Olivia Dean, die sagt, wenn Menschen auf ein Date gehen, dann ganz oft mit dem Gefühl, werde ich dem anderen Menschen gefallen. Dreht es doch einfach um, sagt Olivia Dean, und fragt euch, werde ich die andere Person mögen? Seid aktiv. Liebe kann leicht sein, wenn man weiß, was man wert ist. Das ist die Botschaft des Songs So Easy to Fall in Love, den wir gerade eben gehört haben. In der Popnacht an Christi Himmelfahrt.

0: Snoop Dogg und hier ist die Popnacht um 2:30.
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2: Wechselnd bis stark bewölkt und immer wieder Schauer, teils mit Blitz und Donner, am Morgen vereinzelt Graupel. Tiefstwerte 8 bis 4 Grad. Am Donnerstag Wechsel aus wolkigen Abschnitten mit Schauern und trockenen Phasen mit Sonnenschein. Höchstwerte 11 bis 14 Grad.
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3: Die A7 Hamburg Richtung Flensburg ist zwischen Hamburg-Bahrenfeld und Volkspark wegen einer Nachtbaustelle bis ca. 5 Uhr gesperrt. Dadurch staut es sich. Die A39 Braunschweig Richtung Wolfsburg ist im Kreuz Wolfsburg-Königslutter gesperrt. A270 Blumenthal Richtung Ilpol. Die Ausfahrt Bremen-Fegesack-Mitte ist wegen Bauarbeiten bis 29. Mai gesperrt.
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0: Hier ist die Popnacht am frühen Donnerstag an Christi Himmelfahrt mit Anno Wilhelm.

Hoffentlich macht ihr euch heute alle einen schönen Tag, möglichst alle. Das liegt daran, oder es ist auch deswegen möglich, weil es Menschen gibt, die uns das ermöglichen, dass wir einen schönen Feiertag haben, dass wir warm und sicher sind und genug zu futtern haben, nämlich die Menschen, die an diesen Tagen arbeiten, für uns alle, auch an langen Wochenenden, auch in den Nächten an langen Wochenenden, so wie heute. Und wenn ihr zu diesen Menschen gehört, weil ihr arbeitet bei der Bahn, in den Kraftwerken, bei den Rettungsdiensten, bei den Sicherheitsdiensten, auf der Straße im LKW unterwegs seid, wenn ihr an den Tankstellen arbeitet oder backt gerade, dann seid ihr gemeint. Wir wollen euch ein bisschen preisen hier mit der großen Verneigung in der Popnacht. Wenn ihr die gebrauchen könnt, weil ihr vielleicht auch gerade einen Durchhänger habt, um zwar gleich 20 vor 3, dann anrufen 07221 2011 oder eine kleine WhatsApp-Nachricht schicken, gleiche Nummer 07221 2011. Und dann gibt es gleich für euch stellvertretend für alle anderen, alle in Großbuchstaben geschrieben, die große Verneigung in der Popnacht. 07221 2011 für die große Verneigung.

So viele Menschen, die netterweise auch an Tagen wie diesen, in Nächten wie diesen, die Maschine Deutschland am Laufen halten, indem sie für uns alle arbeiten, damit wir es warm und sicher haben, damit wir genug zu essen haben, damit wir von A nach B kommen. Ben zum Beispiel arbeitet mit seinem Kollegen Rana in der Leitstelle für den Busverkehr in Aschaffenburg in der Nachtschicht und sorgt dafür, dass alle Menschen sicher durch Aschaffenburg durchkommen. Susi arbeitet in Altsleben an der Tankstelle. Wir haben rund um die Ohr offen und im Moment hat Susi Nachtschicht. Und dann haben wir hier noch Hubert aus Geisenheim, der arbeitet so als ehrenamtlicher Streetworker, ist unterwegs in solchen Nächten im Bereich der Obdachlosen und hilft da vor allen Dingen am Vatertag frustrierten Vätern, die irgendwie keinen Kontakt mehr haben zu ihren Kindern und die da ein bisschen Hilfe und ein bisschen Zuspruch gebrauchen können. Euch alle können wir wirklich sehr gut gebrauchen. Danke, dass ihr in diesen Nächten unterwegs seid. Der Verneigungschor nimmt Aufstellung und ihr hört ihn jetzt. Wir verneigen uns vor allen Menschen, die in solchen Nächten anderen helfen, wie Hubert, vor Menschen an den Tankstellen, auf den Straßen, die Lebensmittel zum Beispiel transportieren, bei den Menschen in den Bäckereien, in den Rettungsdiensten, bei der Bundeswehr, bei der Polizei, überall, wo gearbeitet wird. Nachts, ihr sagt Spitze, vielen Dank und ihr fühlt euch hoffentlich angemessen gewürdigt in der Popnacht.

Hier ist die Popnacht am sehr frühen Donnerstag, Christi Himmelfahrt oder auch Vatertag. Und wir sind wie immer gut erreichbar. 07221 2011, 365 Tage im Jahr und in Schaltjahren noch einen Tag mehr. Hier ist die Popnacht mit Anno Wilhelm.

0: NDR 2 Nachrichten. Um 3 Uhr mit Ronald Lessig. Das Bundeskabinett hat gestern viele Gesetzesvorlagen auf den Weg gebracht. Dazu zählen höhere Strafen für den Einsatz von K.O.-Tropfen, der Bau neuer Gaskraftwerke und ein geändertes Heizungsgesetz. Aus der Nachrichtenredaktion Torben Müller.
1: Nach dem neuen Gebäudemodernisierungsgesetz sollen Hausbesitzer selbst entscheiden können, ob sie eine Heizung einbauen, die nachhaltig oder mit fossilen Energien betrieben wird. Allerdings müssten dann ab 2029 neu eingebaute Öl- und Gasheizungen mit einem wachsenden Anteil nachhaltiger Brennstoffe betrieben werden. Außerdem sollen neue Gaskraftwerke die Versorgung in Deutschland sichern, wenn Solar- und Windenergie zu wenig Strom erzeugen. Zudem will die Koalition durchsetzen, dass eine Vergewaltigung unter Einsatz von K.O.-Tropfen künftig mit einer Mindeststrafe von 5 Jahren Gefängnis geahndet wird.
0: Bundespräsident Steinmeier hat in Würzburg den 104. Deutschen Katholikentag eröffnet. Bis Sonntag werden sich dort unter dem Motto Hab Mut, steh auf, voraussichtlich rund 60.000 Christen treffen. Aus Würzburg Christian Wölfel.
2: Mehr Mut und gesellschaftliches Engagement. Dazu ruft Bundespräsident Frank-Walter Steinmeier die Christen in Deutschland auf. Wörtlich sagte der Staatsoberhaupt, wir müssen aufhören, uns selbst in die Ohnmacht und das Land in den Abgrund zu reden. Zitat Ende. Deshalb komme das Motto des Katholikentags Hab Mut, steh auf zur rechten Zeit. Gerade Christen müssten gegen die Hoffnungslosigkeit aufstehen. Bis Sonntag sind rund 900 Veranstaltungen auf dem Katholikentag geplant.
0: Der Senat hat den Kandidaten von US-Präsident Trump für den Chefposten der Notenbank Federal Reserve bestätigt. Kevin Warsh ist Nachfolger des bisherigen Fed-Chefs Jerome Powell. Trump hatte Powell zuletzt immer wieder kritisiert, weil dieser nicht die Zinsen senken wollte. Nach Meinung von Trump führen billigere Kredite zu mehr Investitionen und kurbeln den schwächelnden Immobilienmarkt an. Dagegen befürchtet Powell, dass zu frühe Zinssenkungen die Inflation anheizen könnten. Powell gibt zwar jetzt seinen Chefposten ab, er bleibt aber noch im Führungsgremium der Notenbank. Bei einer Auktion in Genf ist ein blaugrüner Diamant für umgerechnet fast 15 Millionen Euro versteigert worden. Das Auktionshaus Christie's sprach von einem Rekordpreis für so einen Edelstein. Der Diamant Ocean Dream wurde in den 1990er Jahren in Zentralafrika gefunden und hat 5,5 Karat. Die Einheit gibt bei Edelsteinen das Gewicht an. Alles über 2 Karat gilt als Ausnahmestück. Die Identität der Käuferin oder des Käufers ist nicht bekannt. Das waren die Nachrichten. Das Wetter in Deutschland. Tagsüber unbeständig mit Schauern bei 9 bis 17 Grad. Morgen Schauer, örtlich Gewitter bis 18 Grad. Es ist 3.03 Uhr.
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4: Vorsicht bitte auf der B433 Lendförden Richtung Hamburg. Zwischen Niendorfer Straße und Ortsumgehung Fuhlsbüttel in Hamburg-Alsterdorf liegt ein Tier auf der Fahrbahn. A1 Bremen Richtung Osnabrück. Die Ausfahrt Bremen-Hemelingen ist wegen Bauarbeiten bis zum 20. Mai 7 Uhr gesperrt. Die A39 Braunschweig Richtung Wolfsburg ist im Kreuz Wolfsburg-Königslutter gesperrt. A270 Blumenthal Richtung Ilpol. Die Ausfahrt Bremen-Fegesack-Mitte ist wegen Bauarbeiten bis 29. Mai gesperrt.
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Am vergangenen Sonntag habt ihr hoffentlich alle eure Mütter besungen und mit Gänseblümchen geehrt. Heute sind die Väter dran. Heute an Christi Himmelfahrt ist Vatertag und ich kenne keinen Menschen, der über den eigenen Vater nicht sagt, das ist irgendwie ein spezieller Typ, oder? Väter sind irgendwie alle haben sie irgendwie einen Ratsch im Kappes oder sind irgendwie besonders. Der Vater von Kaya Jana auch. Das ist auch eine Spezialausgabe und die erklärt er uns gleich mal nach Michael Schulte und 5 AM.

0: Am Vatertag ist hier die Popnacht und Comedian Kaya Jana, der beschreibt jetzt mal seinen Vater, eine echte Sonderausgabe.
1: Mein Vater hat mich auch immer gewarnt vor Alkohol. Er hat gesagt, Kaya, wenn du Alkohol trinkst, ich mach dich kaputt. Kein Alkohol, ich erzieh dich gut, anständiger Mensch. Mein Vater war streng, sehr streng. Wenn du das machst, ich hau dich weg, ich mach dich kaputt. Der war aber auch sehr großzügig, der hat mir mal alles gegeben. Ich geb dir gleich. Papa, krieg Alkohol, ich geb dir Alkohol. Das ist aber nett von dir. Puh, oh fuck, diese. Sehr streng, aber auch unfreiwillig komisch. Der hat immer Sätze gebracht, die haben keinen Sinn gemacht. Ey, pass auf, wenn du das machst, du sitzt in Pfanne. Ich sitze in der Pfanne? Mach mir jetzt einen Kochkurs? Halt die Fräse, man sagt Deutschland so. Wenn du Alkohol trinkst, du bist betrunken, du sitzt in Pfanne. Das ist ein deutsches Sprichwort? Ja. Das waren zwei deutsche Sprichwörter zum Preis von einem. Du sitzt in der Patsche und dann wird der Hund in der Pfanne verrückt. Mein Vater hat draus gemacht, du sitzt in Pfanne. Ich hab's nicht gerafft, bis er eines Tages mit der Pfanne nach Hause kam. Ich so, alles klar, gut, ich lass mich mit Alkohol.

Lou Saint kommt nach Deutschland. Lou Saint, Künstlerin, ist auf Tournee. Anfang Juni spielt sie in Leipzig, in Stuttgart, in Hannover, in Köln, in Frankfurt, in Berlin. Ist dann eine ganze Woche bei uns unterwegs. Freuen wir uns drauf. In ihrem neuen Hit, da besingt sie die Liebe. Es ist wie so oft die Liebe. Beschreibt aber hier, es ist ja oft so, dass man, wenn man in einer langen Beziehung ist, dann hat man so Sicherheit und Verlässlichkeit und emotionale Nähe. Ist da vielleicht da, aber es ist jetzt nicht so ein brennendes Feuer, aber eher so eine Zuverlässigkeit. Und es gibt Menschen, die sagen, das ist mir nicht genug irgendwie. Ich will mehr Aufregung und mehr Dampf im Leben. Und dann hinterher denkt man vielleicht zurück, das war echt ganz schön, die Vertrautheit und Verlässlichkeit und Sicherheit in einer Beziehung. Und wenn man dieses Gefühl hat, dann beißt die Liebe zurück. So formuliert es Lou Saint in ihrem aktuellen Hit Love Bites Back. Jetzt neu in der Popnacht, Lou Saint.

0: Calvin Harris, My Way in der Popnacht. Und jetzt ist es gleich 3:30.
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2: Wechselnd bis stark bewölkt und immer wieder Schauer, teils mit Blitz und Donner, am Morgen vereinzelt Graupel. Tiefstwerte 8 bis 4 Grad. Am Donnerstag Wechsel aus wolkigen Abschnitten mit Schauern und trockenen Phasen mit Sonnenschein. Höchstwerte 11 bis 14 Grad.
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3: A1 Bremen Richtung Osnabrück. Die Ausfahrt Bremen-Hemelingen ist wegen Bauarbeiten bis zum 20. Mai 7 Uhr gesperrt. A7 Hannover Richtung Hamburg. Die Anschlussstelle Hamburg-Hausbruch ist wegen Bauarbeiten gesperrt. Die A39 Braunschweig Richtung Wolfsburg ist im Kreuz Wolfsburg-Königslutter gesperrt. A270 Blumenthal Richtung Ilpol. Die Ausfahrt Bremen-Fegesack-Mitte ist wegen Bauarbeiten bis 29. Mai gesperrt.
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0: Birdie Skinny Love in der Popnacht und wir machen jetzt ein kleines bisschen Hausmusik. Ich habe meine kleine Ukulele mitgebracht. Wir spielen große Hits.
1: Erbärmlich vorgetragen.
0: Ja, Entschuldigung, ja. Das soll ich dazu sagen. Ich bin jetzt nicht so ein super Spezialist auf diesem Instrument, aber ich zupfe hier gleich fröhlich einen vor und bitte euch zu raten, was das für einer ist. Vorher kurzer Check. Stimmt die Ukulele? Ja, sie stimmt eingemessen. Ich zupfe was. Es ist ein Hit von einer wirklich weltberühmten Künstlerin. Ich bin gespannt, ob ihr den in dieser dürftigen Variante erkennt. Achtung, was ist denn das hier?

Also jetzt? Hat denn jemand erkannt? Gibt was zu gewinnen. Schnell mal anrufen hier. 07221 2011. Was war das eben in der Popnacht?

0: Ihr seid ja bei diesem Spiel eigentlich nicht klein zu kriegen. Ihr wisst es eigentlich immer. Große Hits erbärmlich vorgetragen. Die Songs, die auf der Ukulele gespielt sind, die ihr kennt eigentlich immer. Aber diesmal gibt's eine Chance, dass wir das vielleicht nicht hinkriegen, weil es echt schwer ist. Es ist wirklich schwer. Ich selber hätte keine Chance gehabt. Mal gucken, ob der Schwarm ihn doch noch findet, den Song, die Lösung des Songs. Ich spiele ihn gleich nochmal, ich zupfe ihn nochmal auf der Ukulele, sag euch vorher nochmal ganz kurz als Tipp. Es geht um eine wirklich sehr, sehr berühmte Sängerin. Ihr kennt sie alle. Sie ist mal mit einem Kleid aus Fleisch aufgetreten, schon ein bisschen länger her. Hat auch als Schauspielerin in einem wirklich sehr gefeierten Film Erfolg gehabt. Und jetzt gibt es noch mal ein bisschen Musik von ihr. Und die Frage ist, welcher Song ist das von dieser Frau? Und wenn ihr ihn erkennt, ganz schnell hier anrufen. 07221 2011. Radio leiser machen, sofort ans Telefon. 07221 2011. Was ist das denn hier für ein Song? Und nochmal? Und jetzt anrufen 07221 2011 und ich würde sagen, wenn es heute niemand erkennt, was ich sehr gut verstehen würde, dann kommt das kleine Preislein in einen Topf und wird dann morgen mit ausgespielt. Ne? Morgen spielen wir das Spiel wieder, morgen Nacht in der Popnacht, aber wir gehen mal dran hier. 07221 2011, wer spricht und von wo?
1: Der Hans Werner aus Ratingen.
0: Und was war das gerade?
1: Das war The Dead Dance von Lady Gaga.
0: Ach, guck hier. Tipptopp. Also, ich fand es echt schwer. Du bist ein Adlerörchen, kriegst einen Preis.
1: Ja.
0: Danke fürs Mitspielen. Sag mir, warum du wach bist.
1: Weil ich Taxifahrer bin und erst um 6 Uhr Feierabend habe.
0: Du bist der Taximann. Ich wünsche dir nette Fahrgäste. Danke fürs Dabeisein in der Popnacht.
1: Alles klar. Jetzt habe ich aber nichts gewonnen.
0: Ja.

Zwei Menschen kommen einander näher. Es ist eine Party, es ist vielleicht Alkohol im Spiel, die Stimmung ist intim, es fühlt sich toll an. Aber von Anfang an steht im Raum, dass einer dieser beiden Menschen sagt, mach mal langsam, häng mal deine Hoffnungen lieber nicht an mich, denn ich weiß nicht, ob ich sie erfüllen kann, deine Hoffnungen. Self-Aware, das ist der neue Hit von Tampa City, Band aus Israel, und da geht's genau drum, zu sagen, es gibt eben immer diese Verbindung, in denen der eine Mensch sagt, nee, lieber nicht, ich zieh zurück, auch wenn's jetzt schön ist, verlass dich besser nicht auf mich. Die Tragik des ersten Augenblicks. In vielen Beziehungen erlebt und hier besungen von Tampa City.

Wir haben dieser Popnacht, wie so oft, die vielen Menschen gewürdigt, die Nacht arbeiten, auch Wochenenden, auch an Feiertagen, an langen Wochenenden, die immer da sind und gewürdigt mit der großen Verneigung. Ich sage das auch immer, weil wir natürlich nicht alle Berufsgruppen zählen können, würde Stunden dauern, sage ich dazu immer, stellvertretend für alle werden wenige geehrt, ja, aber sind eint. Tuck hat dir noch geschrieben, wen ihr auch erwähnen könnt, macht gerne. Das sind die Apothekerinnen und Apotheker. 2000 Apotheken sind 24 Stunden jeden Tag bundesweit dienstbereit, um die Menschen wohnortnah mit Medikamenten zu versorgen. Und wer irgendwie krankes Kind hat und andere Beschwerden, freut sich sehr, wenn es die Apotheke in der Auffahrt. Also, wir wissen zu würdigen, Thomas, zu euch mitgeehrt, natürlich. Die Popnacht hier mit annehmen.

Achtung, Falschfahrer auf der B30 Ulm-Ravensburg zwischen Laupheim und B312 Biberach Süd-Jordanei kommt ein Falschfahrer entgegen. Bitte äußerst rechts fahren, nicht überholen. Auf der B30 Ulm-Ravensburg zwischen Laupheim und B312 Biberach Süd-Jordanei ist ein Falschfahrer unterwegs. Bitte da Vorsicht in beiden Richtungen. Oh, yeah.

0: Wir sammeln hier in der Popnacht eure Gemütszustände weltweit.
1: Wie sieht es aus in euren kleinen Herzen? Katharina hat sich gemeldet per WhatsApp 07221 2011 aus dem Silicon Valley, Cupertino in Kalifornien und schreibt: Ich trinke gerade ein alkoholfreies Bier nach dem Radfahren. Hat sie dann auch direkt mal die Dose hier mitgeschickt als Foto? Der Mann säubert gerade den Grill und wir ziehen demnächst wieder in die alte Nachbarschaft, einen Ort nebenan. Darauf freuen wir uns. Feeling blessed. Also sie fühlen sich gesegnet, Katharina und ihr Mann. Und dann hat Kai geschrieben: Guten Morgen, lieber Anno. Hier ist der Kai aus Thüringen, aus dem Thüringer Wald, im Hotel. Wir bereiten jetzt das große Feiertagswochenende vor, sind ausgebucht. Die Biker werden dann ab Mittag kommen und dann hier schön im saftigen grünen Dschungel ihre Zeit verbringen. Und zum Vatertag habe ich eine tolle Überraschung von meinem Sohn bekommen, schreibt Kai. Der hat gestern angerufen und sagt: Papa, nach 4,5 Jahren besuche ich dich wieder mal. Der kommt aus St. Petersburg in Russland und macht sich jetzt auf die große Abenteuerreise. Ich wünsche mal eine gute Reise, bisschen Flug, bisschen Bus, bisschen Zug, alles dabei bei dem Sohn von Kai. Wenn alles klappt, dann kommt er. Und dann schreibt er: Gute Reise, mein Söhnchen, der Kai. Also, Gemütszustand ist da wirklich sehr, sehr positiv. Wie sieht's bei euch aus? Gerne mal hier eine schnelle Nachricht schicken über die 07221 2011 in die Popnacht mit euren Gemütszuständen weltweit.

Wir sammeln eure Gemütszustände weltweit hier in der Popnacht. Erst nochmal ganz flink hier auf die Straße. Entwarnung auf der B30 Ulm-Ravensburg. Kein Falschfahrer mehr zwischen Laupheim und B312 Biberach-Südjordanei. So, eure Gemütszustände sammeln wir. Hier kommt eine etwas deprimierte, oh Gott, Angelika, du Arme. Die schreibt, hallo, ich liege im Krankenhaus und kann nicht schlafen, weil die Zimmermitpatientin so schnarcht. Oh, oh Jemine. Wir spielen gleich Jason Derulo. Vielleicht kennst du damit die Mitpatientin zum Schweigen bringen. Vielleicht gelingt dir das. Und dann schlackern die Kühe glücklich mit ihren Eutern, denn Lothar Grünewald ist unser Weg unterwegs hier, einer unserer Stammpatienten, unser Stammkunden in der Popnacht, Milchsammelfahrer, und der fährt natürlich die ganze Woche durch, auch am Wochenende und natürlich auch an Vatertag, denn die Kühe sagen, ja, was wollt ihr denn hier? Wir produzieren stets und ständig, und wenn Lothar morgens mit seinem blauen Milchsammelwagen kommt, dann wissen die Kühe, Gott sei Dank, und nimmt jemand netterweise unsere Milch ab. Also, Kühe glücklich, Lothar glücklich, danke für eure Gemütszustände. Das hier ist Jason Derulo. Und Angelika, du versuchst mal irgendwie die Schnarcherin zu bändigen. Hier ist die Popnacht.

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3: Nun, wie soll ich sagen? Hier endete die KI. Dann machen wir das doch mal hier oldschool und lesen den Verkehr händisch. Da stimmt irgendwas nicht, technisch. Halb fünf, das Verkehrszentrum aus der Popnacht. Entwarnung auf der B30. Ulm, Ravensburg, kein Falschfahrer mehr zwischen Laupheim und B312 Biberach Süd Jordanei. Dann Vorsicht im Kreis Ahrweiler auf der Landesstraße zwischen Ahrweiler und Ramersbach, da eine ungesicherte Unfallstelle auf allen Fahrstreifen. Die A40 Essen Richtung Duisburg ist zwischen Kreuz Kaiserberg und Kreuz Duisburg wegen Brückenarbeiten bis Dienstag früh gesperrt. Die A67 Darmstadt Richtung Mannheim ist zwischen Lorsch und Viernheimer Dreieck wegen Bauarbeiten bis Montag früh gesperrt. Die A81 Singen-Stuttgart ist zwischen Herrenberg und Gärtringen wegen Wartungsarbeiten im Schönbuchtunnel in beiden Richtungen bis 5 Uhr gesperrt. Die Umleitung führt über die U36 und die U45. Und Main-Kinzig-Kreis. Aufgrund eines Brandes in Hanau-Wolfgang kann es zu Geruchsbelästigung und Sichtbehinderung in den Bereichen Wolfgang, Niederrodenbach und Erlensee kommen. Bitte Fenster und Türen geschlossen halten und Lüftungen ausgeschaltet lassen. Allen unterwegs gute Fahrt in diesen Donnerstag hinein, den Christi Himmelfahrtstag, für viele Vatertag, mit Anno Wilhelm und mit Leonie ist hier die Popnacht.

0: Wir kommen in der Popnacht zu einem Wettbewerb, den wir seit vielen Jahren hier betreiben, bei dem das Bundeskartellamt aber wahrscheinlich Bauchweh hat, weil es irgendwie kein wirklicher Wettbewerb ist, denn es gewinnt immer der Gleiche. Es geht um die tiefste Stimme der Nacht und Gewinner ist immer er hier.
1: Grüße in die Popnacht.
2: Hallo.
1: Hallo, Anno.
2: Hallo.
1: Ich wünsche allen Vätern einen hervorragenden und schönen Vatertag und denkt immer daran, die besten Ideen starten dann, wenn irgendjemand sagt, halte mal mein Bier.
2: Okay, danke.

4:47. Guten Morgen, hier ist die Popnacht mit dem Service für den Hund. Wenn der Hund jetzt an der Tür kratzt und dringend mal raus will zum Pieseln, dann muss er sich auf die folgenden äußeren Bedingungen einstellen. Bitte lauschen, ihr Hunde. Es ist fast überall bedeckt oder regnerisch. Es gibt sogar ein bisschen Schnee. Im Einzelnen sieht es so aus für euch. In Hamburg bedeckter Himmel 6 Grad, Berlin bedeckt 7, Hannover Regen 7 Grad, Leipzig bedeckter Himmel 8, Dresden bewölkt 8, Köln bewölkt 7, Frankfurt am Main bedeckt 8 Grad, Karlsruhe bewölkt 8, Stuttgart bedeckt 7 Grad, Nürnberg 7 Grad, auch bedeckter Himmel, bewölkt ist es auch in München, da auch 8 Grad. Also das ist so die Temperatur-Range, in der wir uns heute Morgen bewegen. Zwischen 6 und 8 Grad ist ziemlich frisch. Und wenn der Hund ein Hochleistungshund ist und irgendwie dringend auf die Zugspitze pieseln will, soll solche Hunde geben, dann sollte er sich eine Häckelmütze anziehen, denn dort oben haben wir gerade bei Schnee minus 7 Grad. Hier ist die Popnacht. 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

Einer der treuesten Bilderschicker hier in der Popnacht, das ist Didi von der Insel Rügen. Der ist morgens immer mit seinem Hund Moritz los zum Spazieren. Die drehen da in ihre Frührunde. Und da regnet es gerade auf Rügen bei ungefähr 7 Grad. Und Moritz, der Hund, der sitzt an so einem Ufer und guckt so in die Ferne. Der hat so einen philosophischen Blick. Also wir haben nicht nur philosophische Menschen, die lauschen, auch philosophische Hunde sind dabei. In der Popnacht, hier mit Calvin Jones.

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1: Um 5 Uhr mit Ronald Lessig. In Peking hat der offizielle Teil des Gipfeltreffens von US-Präsident Trump und dem chinesischen Staatschef Xi begonnen. Zur Stunde führen Xi und Trump in der großen Halle des Volkes, ein Empfangsort für Staatsgäste, ein erstes Gespräch. Aus der Nachrichtenredaktion Verena Hartges.
2: US-Präsident Trump hofft vor allem auf neue Geschäfte. China soll mehr Agrarprodukte und Passagierflugzeuge kaufen. Xi wird wahrscheinlich die Entscheidung der USA ansprechen, Waffen an Taiwan zu verkaufen. Trump hatte im Dezember ein Rüstungspaket im Wert von 11 Milliarden Dollar für Taiwan genehmigt, hat die Lieferung aber noch nicht in die Wege geleitet. China beansprucht die selbstverwaltete Insel für sich. Auch der Iran-Krieg wird Thema sein. US-Außenminister Rubio äußerte in einem Fernsehinterview die Hoffnung, dass China stärker auf den Iran einwirkt. Dagegen hatte Trump vor der Reise gesagt, er werde mit Xi zwar ausführlich über den Iran sprechen, benötige aber nicht dessen Hilfe.
1: Die ukrainische Hauptstadt Kiew meldet massive russische Angriffe mit Drohnen und Raketen. Bürgermeister Klitschko schrieb auf Telegram, in der Stadt seien Explosionen zu hören. Er rief die Menschen auf, sich in Sicherheit zu bringen. Die Militärverwaltung teilte mit, dass Trümmer von abstürzenden Drohnen Wohnhäuser getroffen hätten. Nach einer dreitägigen Waffenruhe meldet die Ukraine seit Dienstag wieder massive russische Attacken. Der neu gewählte baden-württembergische Ministerpräsident Özdemir spricht sich für eine stärkere Zusammenarbeit von Bund und Ländern aus. In den ARD-Tagesthemen hat Özdemir gesagt, die Bundesregierung würde in den Ländern konstruktive Partner finden, um Lösungen für Probleme wie den demografischen Wandel oder den Bürokratieabbau zu erarbeiten.
3: In all diesen Fragen brauchen wir einander. Wir könnten auch die Öffentlichkeit überraschen, indem wir jetzt noch vor den Landtagswahlen im Osten der Bundesrepublik Deutschland gemeinsam Probleme anpacken, lösen und mal zeigen, wir können nicht nur streiten, sondern wir können auch Dinge lösen. Das wäre ein wirksamer Beitrag, verlorenes Vertrauen in der Mitte der Gesellschaft zurückzugewinnen. Ansonsten droht uns, dass wir Ende des Jahres einen Ministerpräsident von der AfD bekommen.
1: Baden-Württembergs Ministerpräsident Özdemir. Weltweit wird so wenig Wein getrunken wie seit 1957 nicht mehr. Nach Angaben der Internationalen Organisation für Rebe und Wein im französischen Dijon sank der Konsum im vergangenen Jahr auf 208 Millionen Hektoliter. Damit seien zum Beispiel 14% weniger Wein getrunken worden als 2018. Steigende Preise und niedrigere Einkommen hätten die Nachfrage stark belastet. Das waren die Nachrichten. Das Wetter in Deutschland. Tagsüber unbeständig mit Schauern bei 9 bis 17 Grad. Morgenschauer, örtlich Gewitter bis 18 Grad. Es ist 5.03 Uhr.
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4: Vorsicht bitte auf der A2 Berlin Richtung Hannover. Zwischen Ziesa und Thesen liegt ein Tier. A1 Bremen Richtung Osnabrück. Die Ausfahrt Bremen-Hemelingen ist wegen Bauarbeiten bis zum 20. Mai 7 Uhr gesperrt. A270 Blumenthal Richtung Ilpol. Die Ausfahrt Bremen-Fegesack-Mitte ist wegen Bauarbeiten bis 29. Mai gesperrt.
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5: Mit Anno Wilhelm an Christi Himmelfahrt, Donnerstag, der ist gleichzeitig Vatertag und diesem 14. Mai, den werden wir gleich ein bisschen auf die Schliche kommen, den werden wir ein bisschen in den Rachen gucken. Es werden heute Frauen sehr erfolgreich mutmaßlich Fußball spielen. Musik gibt's unter anderem von Bibi Rexha.
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5.05 Uhr. Achtung, Falschfahrer auf der A7 Flensburg-Hamburg zwischen Flensburg-Harrislee und Flensburg kommt ein Falschfahrer entgegen. Bitte aus das Rechtsfahr nicht überholen. Auf der A7 Flensburg-Hamburg zwischen Flensburg-Harrislee und Flensburg ist ein Falschfahrer unterwegs. Bitte Vorsicht in beiden Richtungen.

0: Wir gucken diesem 14. Mai ein bisschen in den Rachen hinein. Was wird das für ein Tag? Das wird ein ziemlich feuchter Tag. Die richtig harten Vatertagsausflügler, die sind natürlich trotzdem im Bollerwagen unterwegs. Andere werden sagen, ach nee, dann bleibe ich lieber zu Hause. Die könnten sich dann aber aufs Sofa setzen und Fußball gucken. Malte Dedecek aus dem Popnacht-Team. Heute gibt's das DFB-Pokalfinale der Frauen. Bayern München kann sich da das sogenannte Double sichern.
1: Wie bei den Männern haben die Frauen bei Bayern München die Champions League verpasst und die Meisterschaft gewonnen. Jetzt geht es um den Pokal. Mhm. Einfach wird es aber nicht, denn Gegner ist VfL Wolfsburg, zehnmalige Sieger in Folge bis zum Spiel im letzten Jahr gegen Bayern. Jetzt wiederholt sich das Duell in Köln. Für Wolfsburg ist es das letzte Spiel mit Alexandra Popp, die danach nach Dortmund wechselt. 11-mal hat sie Wolfsburg den Pokal geholt. 11-mal hat sie mit Wolfsburg den Pokal geholt. Ihr Ziel ist es, das Dutzend voll zu machen, auch wenn sie verletzungsbedingt lange Zeit gefehlt hat.
0: Alexandra Popp, absoluter Superstar im Frauenfußball. Absolut. Das Spiel wird ab 16 Uhr live im ZDF gezeigt und abends, wenn der Pokal dann einmal rumgereicht worden ist, können wir direkt ins erste zappen zum zweiten Halbfinale des ESC.
1: Da werden 15 Länder mit ihren Songs gegeneinander antreten, unter anderem Frankreich, das Vereinigte Königreich, Österreich, Dänemark und Australien. Per Televoting wird entschieden, welche 10 Acts weiterkommen. Abstimmen dürfen aber nur die auftretenden Länder. Wir können also nur zuschauen und vielleicht genießen.
0: Da ist eine Menge geboten in der Regel. Das ist schön bunt und laut. Wenn trotzdem der passende Musikgeschmack nicht dabei ist, ab 10 Uhr am Vormittag heute beginnt hier Deutschland spielt verrückt bis 18 Uhr. Also von 10 bis 18 Uhr erfüllen wir euch eure Musikwünsche. Jede Musikrichtung ist möglich. Schlager, Pop, Rap, Klassik, Heavy Metal, Speed Metal, Blasmusik. Wir sind gespannt, was ihr uns hier reinliefert und vor die Tür legt.
2: Absolut.
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Hier ist die Popnacht am Donnerstag, am Feiertag. In ungefähr 20 Minuten müsste die Sonne aufgehen in Deutschland, so grob. Ich gucke ja nach draußen, das sieht noch sehr grau und sehr, ja, schon noch ein bisschen Licht zu sehen, aber also ich sag mal so, wir können ja davon ausgehen, dass die Sonne aufgeht, ne? Also die Erfahrung zeigt, wahrscheinlich tut sie es, aber ganz genau wissen wir es am Ende doch nicht, ne? Deswegen würde ich sagen, wir locken die Sonne ein bisschen, machen hier so ein bisschen so eine Showtreppe, sowas hier.

Es ist kurz nach 5:30. Das Verkehrszentrum in der Popnacht. Entwarnung für die A7 Flensburg-Hamburg. Kein Fallscharrer mehr zwischen Flensburg-Harrislee und Flensburg. Es gibt eine Gefahrenmeldung für Nordrhein-Westfalen wegen eines Brandes in der Industriehalle in Selm. Bereich Nordkirchen treten Rauchgase auf. Bitte da im betroffenen Bereich in geschlossene Räume begeben und vorsorglich Fenster und Türen geschlossen halten und Klimaanlagen und Lüftungsanlagen abschalten. Die A40 Essen Richtung Duisburg ist zwischen Kreuz Kaiserberg und Kreuz Duisburg wegen Brückenarbeiten bis Dienstag früh gesperrt. Die A67 Darmstadt Richtung Mannheim ist zwischen Lorsch und Vielheimer Dreieck wegen Bauarbeiten bis Montag früh gesperrt. Und noch eine Warnmeldung im Main-Kinzig-Kreis. Aufgrund eines Brandes in Hanau-Wolfgang kann es zu Geruchsbelästigung und Sichtbehinderung in den Bereichen Wolfgang, Niederrodenbach und Erlensee kommen. Bitte Fenster und Türen geschlossen halten und Lüftungen ausgeschaltet lassen. Auch hier. Allen unterwegs gute Fahrt in diesen Donnerstag hinein. Christi Himmelfahrt oder auch Vatertag. Hier ist die Popnacht mit Anno Wilhelm.

Sollen wir noch ein bisschen spielen hier in der Popnacht? Machen wir, oder? Ihr könnt noch ein bisschen was gewinnen. Wir spielen das Spiel Taste hängt. Es funktioniert so. Ich stelle euch ein paar Fragen, die ihr, denke ich, alle beantworten könnt. Aber wenn ihr sie beantwortet, lasst ihr einen Buchstaben weg. Einen lasst ihr weg, den sage ich euch dann. Und das ist das Quiz. Ja? Also, die Taste hängt in eurem Kopf, sonst funktioniert der Kopf einwandfrei. Ihr könnt das alles beantworten, aber eben diesen Buchstaben lasst ihr weg. So funktioniert das, wenn ich euch zum Beispiel frage, wie heißt denn die Hauptstadt von Deutschland? Und der Buchstabe B hängt bei euch, dann ist die Antwort Erlin. Genau. Also, überschaubares Regelwerk. Ihr müsstet euch aber bewerben, wenn ihr mitspielen wollt. 07221 2011, wenn ihr mitspielen wollt bei Taste hängt und was gewinnen wollt an diesem Donnerstag, Christi Himmelfahrt. Taste hängt in der Popnacht jetzt.

0: Hier ist die Popnacht am frühen Donnerstag, Christi Himmelfahrt. Wir spielen ein kleines Quiz, das heißt Taste hängt. Und wir spielen es mit Julia aus der Nähe von Heidelberg. Hallo, liebe Julia.
1: Hallo, guten Morgen.
0: Du bist schon in absoluter Topform, bist auf dem Weg ins Fitnessstudio um 6:15. Deine Kinderchen, die schlafen noch, betreut von ihrem Vater. Und du nutzt die Zeit, um zu trainieren, so richtig Muckis. Was hast du heute für ein Programm vor dir?
1: Ganz, ganz entspannt, Oberkörper.
0: Oberkörper ist heute dran.
1: Ja, das ist mal entspannt.
0: Tipptopp. Und das heißt, wenn du nach Hause kommst, bist du schon mal so tiefendurch entspannt so.
1: Genau, das ist ja der Grund der Sache, weil ich den ganzen Tag mit den Kids dann bin. Ja. Deswegen muss ich heute Morgen noch mal kurz meine Glückshormone freisetzen.
0: Ein paar Glückshormonchen setzen wir sie jetzt auch hoffentlich frei mit dir. Wir spielen hier. Taste hängt. Prinzip hast du verstanden.
1: Ja.
0: Der Buchstabe, der bei dir hängt, ist das W. W wie Wurstbrot.
1: Ja? Wurstbrot, danke.
0: Wie heißt denn diese Stadt in Nordrhein-Westfalen mit dieser Schwebebahn?
1: Das Lustige ist, ich habe keine Ahnung.
0: Die Schwebebahn fährt durch Uppertal.
1: Ich weiß es nicht.
0: Wie heißen denn diese rosa Tiere mit dem Ringelschwanz, die in vielen Bauernhöfen da im Stall stehen?
1: Ilschwein?
0: Ja, das sind die Scheine, ne? Die Hausscheine. Ah. Wenn man beim Bauern gucken, also beim Bauen gucken will, ob eine Mauer gerade ist, dann braucht man so ein Teil, so ein gerades Teil. Wie heißt das?
1: Mit Arge?
0: Ja, genau, aber da ist ja vorne was drin, also die Asserarge, ne?
1: Ah ja, Asserarge, ja.
0: Wie heißt denn diese Wahl, bei der Bundestag neu zusammengesetzt wird?
1: Bundestagsaal.
0: Das ist die Bundestagsaal. Und wenn man eine Netzadresse im Internet eingibt, ne, dann macht man doch so Buchstaben vorne weg. Welche denn?
1: Das muss ja irgendwas mit den Buchstaben sein, fällt mir gerade nicht ein.
0: Also man schreibt zum Beispiel www.
1: Ach so.
0: Das wird jetzt hier schwierig darzustellen, ne?
1: Ja, Punkt.
0: Genau.
1: Ja, okay, got it.
0: Also, danke fürs Mitspielen, liebe Julia.
1: Herzlichen Dank fürs Mitmachen lassen.
0: 4 von 5 geht und du gehst jetzt mal schön in die Muckibude, um zur tiefen Entspannung zu gelangen. Danke fürs Dabeisein in der Popnacht.
1: Dankeschön. Ciao, ciao.
0: Einen schönen Tag. Tschüss.
1: Ciao.
0: Hier ist die Popnacht am Donnerstag.

I don't know me, Pedro Santos. Neu war der in der Popnacht. Pedro Santos als Kind viel allein gewesen, weil seine Eltern mehrere Jobs brauchten, um die Familie über Wasser zu halten. Und seine große Liebe in der Zeit wurde die Musik, denn er hat viel Musik gehört, Pedro Santos. Hier ist die Popnacht

Ich habe vorhin hier in der Popnacht erzählt von Didi aus Rügen, der mit seinem Hund Moritz jeden Morgen unterwegs ist. Hier absolute Stammkraft in der Popnacht. Und habe gesagt, da gab es ein Foto von den beiden. Der Hund Moritz hat so auf Rügen so philosophisch in die Ferne geguckt. Davon haben die beiden ein Foto geschickt. Dazu kommt jetzt die passende Bauernregel von Thomas aus Kirchberg im Hunsrück. Er schreibt, schaut der Hund in die Ferne, mag er das Wetter gerne. So ist es. Hier ist die Popnacht mit Anno Wilhelm. Tschüss.

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1: Um 6 Uhr mit Juliette Groß. US-Präsident Trump ist für einen Staatsbesuch nach China gereist. Mit dem dortigen Staatschef Xi sind Gespräche über zentrale Streitpunkte geplant. Aus Peking, Max Seib.
2: Vor seiner Ankunft hatte Trump angekündigt, China stärker für US-Unternehmen öffnen zu wollen. Inhaltlich dürfte es neben den wirtschaftlichen Fragen und dem Handelskonflikt auch um den Krieg im Iran gehen. Beide Länder spüren die Folgen, etwa durch die Blockade der Straße von Hormus und steigende Ölpreise. China könnte als wichtiger Partner Teherans Einfluss nehmen, Beobachter erwarten jedoch, dass Peking dafür Gegenleistungen einfordert, etwa beim Thema Taiwan. Die demokratisch regierte Insel wird von China als eigenes Staatsgebiet betrachtet. Die USA planen weitere milliardenschwere Waffenlieferungen an Taiwan, ein Punkt, der in Peking auf scharfe Kritik stößt.
1: Die ukrainische Hauptstadt Kiew meldet massive russische Angriffe mit Drohnen und Raketen. Bürgermeister Klitschko schrieb auf Telegram, in der Stadt seien Explosionen zu hören. Er rief die Menschen auf, sich in Sicherheit zu bringen. Die Militärverwaltung teilte mit, dass Trümmer von abstürzenden Drohnen Wohnhäuser getroffen hätten. Nach einer dreitägigen Waffenruhe meldet die Ukraine seit Dienstag wieder massive russische Attacken. Das Bundeskabinett hat mehrere Gesetzesvorlagen auf den Weg gebracht. Dazu zählen höhere Strafen für den Einsatz von K.O.-Tropfen, der Bau neuer Gaskraftwerke und ein geändertes Heizungsgesetz. Aus der Nachrichtenredaktion Torben Müller.
3: Nach dem neuen Gebäudemodernisierungsgesetz sollen Hausbesitzer selbst entscheiden können, ob sie eine Heizung einbauen, die nachhaltig oder mit fossilen Energien betrieben wird. Allerdings müssten dann ab 2029 neu eingebaute Öl- und Gasheizungen mit einem wachsenden Anteil nachhaltiger Brennstoffe betrieben werden. Außerdem sollen neue Gaskraftwerke die Versorgung in Deutschland sichern, wenn Solar- und Windenergie zu wenig Strom erzeugen. Zudem will die Koalition durchsetzen, dass eine Vergewaltigung unter Einsatz von K.O.-Tropfen künftig mit einer Mindeststrafe von 5 Jahren Gefängnis geahndet wird.
1: Baden-Württembergs grüner Ministerpräsident Özdemir spricht sich dafür aus, dass Bund und Länder stärker zusammenarbeiten. In den ARD-Tagesthemen hat Özdemir gesagt, die Bundesregierung finde in den Ländern konstruktive Partner, zum Beispiel wenn es um Bürokratieabbau oder den Umgang mit der alternden Bevölkerung geht.
4: In all diesen Fragen brauchen wir einander. Wir könnten auch die Öffentlichkeit überraschen, indem wir jetzt noch vor den Landtagswahlen im Osten der Bundesrepublik Deutschland gemeinsam Probleme anpacken, lösen und mal zeigen, wir können nicht nur streiten, sondern wir können auch Dinge lösen. Das wäre ein wirksamer Beitrag, verlorenes Vertrauen in der Mitte der Gesellschaft zurückzugewinnen. Ansonsten droht uns, dass wir Ende des Jahres Ministerpräsident von der AfD bekommen.
1: Baden-Württembergs Ministerpräsident Özdemir. In Köln steigt heute das DFB-Pokalfinale der Frauen. Rekordpokalsieger VfL Wolfsburg trifft auf Titelverteidiger Bayern München. Aus Köln Christian Schulze.
5: Das Duell der Dauerrivalen sorgt für Vorfreude. Es fühlt sich an, wie nach Hause zu kommen, sagt Wolfsburg-Stürmerin Svenja Huth. In Wolfsburg träumen alle von einem märchenhaften Abschied. Ikone Alexandra Popp verlässt den Club nach 14 Jahren in Richtung Dortmund und ist rechtzeitig wieder fit. Auch ein Einsatz von Beginn an scheint möglich. In 13 Pokalendspielen ging Popp immer als Siegerin vom Platz.
6: 6:03 ist es jetzt. Guten Morgen, das NDR2-Wetter frischer, als sich viele von euch vermutlich gewünscht haben. Maximal 10 Grad in Seesen, 12 bei euch in Lage, Hamburg auch mit 12 Grad dabei und 14 in Husum. Immerhin fallen eure Draußenpläne aber nicht komplett ins Wasser. Egal ob mit Bollerwagen, mit Fahrrad oder einfach nur so raus, es gibt immer wieder sonnige Momente, Wolken sind dabei, ja, Regen zieht auch mal durch, es kann auch Gewitter dabei sein. Zum Abend hin entspannt sich dann alles so ein bisschen, bevor dann morgen Mittag die nächste Regenwolke kommt. Naja, gut. Der Blick auf die Straßen, NDR 2 Verkehrsservice. Für den ganzen Norden A39 Salzgitter Richtung Braunschweig. Zwischen Salzgitter-Lichtenberg und Salzgitter-Warten steht hier mehrere kaputte Autos. Deshalb ist das Stück da im Moment gesperrt. Abgesehen davon, freie Fahrt. Euch eine gute Fahrt. Und einen schönen Donnerstag, Christi Himmelfahrt, Vatertag. Sind eigentlich schon die ersten wach, um alles vorzubereiten für so eine richtig schöne Tour mit den Jungs heute? Bestimmt, oder? Manfred aus Dötling ist auf jeden Fall voll motiviert für den heutigen Tag. Schreibt über die NDR 2 App. Ich bin zwar kein Papa, ich werde aber trotzdem eine schöne Tour mit dem Roller machen, mit meiner Frau Viola, ohne Alkohol natürlich. Na klar, euch viel Spaß, fahrt vorsichtig. Passenden Song für den Tag gibt's jetzt von Max Giesinger und Lotte. Den könnt ihr auf jeden Fall annehmen für auch immer, was ihr vorhabt. Der Song heißt Auf das, was da noch kommt. Ich bin Katrin Hammer, wünsche einen schönen Start in den Tag.

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0: Das gibt ein bisschen Sommer-Vibes. Dante Thomas mit Miss California. Einen schönen Donnerstag. Und ja, Sommer ist gerade gefühlt so ein bisschen weit weg. Es fühlt sich eher nach Winterjacke wieder anziehen als nach Festivalsommer an. Aber wir versprechen euch, das wird besser. Allein der Blick in die Wetter-App hat mich gestern schon mal so ein bisschen innerlich jubeln lassen. Nächste Woche Freitag über 25 Grad im Norden, Sonne dazu. Und eine Woche später, da packen wir dann richtig aus. Also das Wetter können wir nicht beeinflussen, ist klar. 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

Jetzt sind alle wach, 6.30 Uhr ganz genau. Guten Morgen, NDR 2 ist hier mit dem Blick auf die Straßen und da sieht alles sehr entspannt aus. Die Straßen sind frei, wir haben keine Meldungen für euch. Eine gute Fahrt und einen schönen Feiertag.

Schönen Donnerstag, 20 vor 7. André hat sich gerade schon gemeldet über die NDR2-App. Moin André. Er schreibt, ich werde jetzt eine Runde ins Fitnessstudio gehen und dann entscheidet das Wetter, was heute noch anliegt. Entweder Couch und Serien schauen oder eine Wanderung in der Lüneburger Heide. André, ich hätte noch eine Alternative für dich. 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
1: Um 7 Uhr mit Juliette Groß. In Peking ist US-Präsident Trump mit Chinas Staatschef Xi zusammengekommen. Es soll unter anderem um den Iran-Krieg und die Wirtschaftsbeziehungen zwischen China und den USA gehen. Seit 2018 gibt es einen Handelskonflikt zwischen beiden Ländern. Trump ist mit einer großen Wirtschaftsdelegation nach Peking gereist. Er möchte erreichen, dass sich China mehr für US-Unternehmen öffnet. Einzelheiten von Max Seip aus Peking.
2: Man muss ganz klar sagen, beide brauchen einander. Das geht sowohl um bestimmte Dinge, bestimmte Themenfelder, also zum Beispiel Hochleistungschips. Da sind die USA deutlich führend. Die braucht man für AI, für Rüstung, für Elektronik. Da möchte China Zugang bekommen. Das gleiche gilt auf der anderen Seite bei seltenen Erden. Da hat China mehr oder minder ein Monopol. Die sind wichtig für E-Autos, für Smartphones, auch bei Windkraft, ebenso für Rüstung. Da wollen beide Seiten ein bisschen nachjustieren. Und dann kommt es so, dass beide Seiten auch Güter loswerden wollen. Also die USA wollen Boeing-Maschinen verkaufen, Sojabohnen. Und China selbst, da lahmt die Wirtschaft und dementsprechend versucht man da auch unter anderem in die USA zu exportieren, um diese Waren loszuwerden.
1: Die Ukraine meldet schwere russische Luftangriffe auf die Hauptstadt Kiew. Dabei ist laut Behörden mindestens ein Mensch getötet worden. Außerdem seien 16 Menschen verletzt worden. Kiews Bürgermeister Klitschko hatte zuvor mitgeteilt, die Stadt werde von Russland mit Drohnen und Raketen attackiert. Er rief die Menschen auf, sich in Sicherheit zu bringen. Das Bundeskabinett hat mehrere Gesetzesvorlagen auf den Weg gebracht. Dazu zählen höhere Strafen für den Einsatz von K.O.-Tropfen, der Bau neuer Gaskraftwerke und ein geändertes Heizungsgesetz. Aus der Nachrichtenredaktion Torben Müller.
3: Nach dem neuen Gebäudemodernisierungsgesetz sollen Hausbesitzer selbst entscheiden können, ob sie eine Heizung einbauen, die nachhaltig oder mit fossilen Energien betrieben wird. Allerdings müssten dann ab 2029 neu eingebaute Öl- und Gasheizungen mit einem wachsenden Anteil nachhaltiger Brennstoffe betrieben werden. Außerdem sollen neue Gaskraftwerke die Versorgung in Deutschland sichern, wenn Solar- und Windenergie zu wenig Strom erzeugen. Zudem will die Koalition durchsetzen, dass eine Vergewaltigung unter Einsatz von K.O.-Tropfen künftig mit einer Mindeststrafe von 5 Jahren Gefängnis geahndet wird.
1: Mehr als 9 Monate lang ist die Bahnstrecke zwischen Hamburg und Schwerin generalisiert worden. Von morgen an sollen wieder Züge fahren. Nach Angaben eines Bahnsprechers fährt der erste Regionalexpress um 4:15 Uhr von Schwerin nach Hamburg. Auf der gesamten Strecke zwischen Berlin und Hamburg soll der Zugverkehr dann am 14. Juni wieder aufgenommen werden. Sie ist eine der wichtigsten Pendlerrouten in Deutschland. In Köln steigt heute das DFB-Pokalfinale der Frauen. Rekordpokalsieger VfL Wolfsburg trifft auf Titelverteidiger Bayern München. Aus Köln Christian Schulze.
4: Das Duell der Dauerrivalen sorgt für Vorfreude. Es fühlt sich an, wie nach Hause zu kommen, sagt Wolfsburg-Stürmerin Svenja Huth. In Wolfsburg träumen alle von einem märchenhaften Abschied. Ikone Alexandra Popp verlässt den Club nach 14 Jahren in Richtung Dortmund und ist rechtzeitig wieder fit. Auch ein Einsatz von Beginn an scheint möglich. In 13 Pokalendspielen ging Popp immer als Siegerin vom Platz.
5: 7:03 ist es jetzt. Guten Morgen. Am Feiertag Christi Himmelfahrt, Vatertag und ja, so eine wasserfeste Schicht für eure Bollerwagentour schadet auf jeden Fall nicht. Es kann Regen runterkommen, aber es schüttet nicht durch. Das ist doch schon mal gut. Sonne kommt auch mal raus, vor allem bei euch an der Nordsee. Und zum Abend hin wird es auf jeden Fall schöner, was das Wetter angeht. Temperaturen maximal 10 Grad in Seesen, 12 in Lage, Hamburg auch mit 12 Grad dabei und 14 in Husum. Kurzer Blick auf die Straßen der NDR 2 Verkehrsservice. Für den ganzen Norden können wir wirklich kurz und knapp machen. Es ist nichts los, läuft alles nach Plan. Euch eine gute Fahrt. So, schönen Feiertag zusammen. Katrin Hammer bin ich, freue mich, dass ihr dabei seid und mich vor allem so ein bisschen teilhaben lasst, was bei euch heute los ist. Tomek hat sich gemeldet, der hat richtig, richtig schöne Pläne heute. Wir machen von der Freiwilligen Feuerwehr aus eine Männerfahrradtour, schreibt er. Aber erst am Nachmittag, wenn wir alle wieder zurückgekommen sind, dann wird gemeinsam mit den Familien, also auch mit Frauen und Kids, in der Wache gegrillt und ganz gemütlich zusammengesessen. Das klingt sehr schön. Tomek, dann euch auf jeden Fall eine gute Tour und ganz viel Spaß, wenn ihr jetzt gerade alle so langsam in den Tag startet und schon ein bisschen Power braucht. Für diesen Donnerstag-Feiertag gibt's Linkin Park für euch. Hier ist The Emptiness Machine.

0: So, Freunde, einmal Prost mit Kaffeebecher. Es gibt was zu feiern. NDR 2 ist hier. Es ist Donnerstag, 14 Minuten nach 7. Christi Himmelfahrt ist heute. Ja, Vatertag wird heute gefeiert. Ja, das meine ich aber alles nicht. Wir haben den Deutschen Podcastpreis 2026 gewonnen. Wie cool ist das denn bitte? Der wurde gestern verliehen in Berlin. 800 Gäste waren da. So eine ganz Shishi-Gala, wie so eine Oscar-Verleihung. Nur eben für die Podcast-Riege. 2000 Einreichungen gab es und Andi Altenburg ist am Ende mit einer Trophäe nach Hause, mit Bam Big Bump, völlig zurecht. Freude bei ihm natürlich riesig.
1: Dass es was Gutes zu essen und zu trinken gibt, das ist ja immer das, was das Mindeste, was wir erwarten. Hat geklappt, Preis hat auch geklappt. Für Fiction, das muss ich mir jetzt gleich noch eingravieren lassen auf den Preis, hier alles anders. Nächstes Jahr treten wir dann an, wieder mit Bam Big Bump, vielleicht im Bereich Comedy oder vielleicht im Bereich Outdoor oder bestes Sounddesign.
0: Ja, das ist wirklich witzig, das hat mich erstmal irritiert. Bam Big Bump hat nämlich in der Kategorie Fiction gewonnen. Comedy hätte ich gedacht, nee, der Preis ging an die Tokyo Hotel Brüder. Falls ihr Bam Big Bump noch gar nicht gehört habt, da spielen Bjarne Mädel und Olli Dietrich mit. Und Bjarne war auch bei der Verleihung dabei. Ich lieb seinen Humor, ja. Er hat sich tierisch gefreut.
2: Ich bin da völlig kalt, weil ich habe mit der Podcast-Welt nichts zu tun. Ich mache gerne eine Hörspielserie, vor allen Dingen, wenn sie von Andreas Altenburg geschrieben wird. Und zusammen mit Olli Dietrich bin ich jederzeit bereit. Da kannst du mich nachts um 3:30 wecken. Aber Podcast stehe ich nicht zur Verfügung.
0: Ja, das ging wohl mal schief, Pech gehabt. Es gibt übrigens, das ist für viele im Norden eine ganz schöne Nachricht, Gerüchte über eine Fortsetzung. Bam Big Bump 2, da haben wir Bjarne Mädel natürlich auch drauf angesprochen.
2: Sehe ich persönlich nicht. Oder beziehungsweise sehe ich kritisch. Es kommt darauf an, unter welchem Label das dann läuft. Also, man kann mich mit Geld aber überreden, noch mal weiterzumachen. Eine Hörspiel-Podcast-Serie, sowas. Ja. Mit auch durchaus Humor, finde ich, hat auch durchaus seine Berechtigung.
3: Und was mit Wrestling vielleicht?
2: Mit Wrestling? Ja, kommt ja sowieso viel zu kurz. American Wrestling, ne?
1: Das ist eigentlich
2: als Thema. Es ist eigentlich Kategorie Sport, hätten wir eigentlich verdient gehabt zu
0: also,
2: gewinnen.
0: Es gibt genügend Themen, die da noch besprochen werden können in einem Podcast oder einer Hörspielserie, wie auch immer man es nennt. Und genügend Kategorien für die nächsten Preise, die finden wir auch. Glückwunsch jetzt erstmal an Andi Altenburg und Team. Den Podcast Award 2026 haben sie mit nach Hause gebracht. Und falls ihr noch mal reinhören wollt zur Feier des Tages, ihr findet ihn natürlich in ARD Sounds, Bam Big Bump, Prange vs. Rode.

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Genau 7:30 ist es jetzt. NDR 2 ist hier mit dem Blick auf die Straßen. Der NDR 2 Verkehrsservice für den ganzen Norden. Können wir kurz und knapp machen. Es ist nichts los. Weiter so. Eine gute Fahrt rein in den Donnerstag.

0: Grüße nach Wolfsburg. Schon jemand wach in Wolfsburg? Hört gerade jemand zu? Bei euch endet heute ein Stück Geschichte. NDR 2 ist hier, es ist 20 vor 8. Die gehört einfach dazu. Das sagt in Wolfsburg jeder. Aber jetzt ist Schluss. Nach 14 Jahren verlässt Alexandra Popp den VfL Wolfsburg. Was für Jahre waren das für Sie? Titel ohne Ende, Tore, Emotionen und mittendrin eben immer Alexandra Popp. Fans lieben Sie vor allem dafür, hört man immer wieder, dass sie nie künstlich wirkt, nie abgehoben, sondern immer so, als würde sie einfach alles für ihren Verein auf dem Platz lassen. Kapitänin, Führungsspielerin, Kämpferin und heute steht ihr letztes Spiel an, das Pokalfinale mit Wolfsburg, ausgerechnet gegen die Bayern. Und bevor dieses Kapitel endet, wollen wir nochmal zurückschauen. 14 Jahre Alexandra Popp in Wolfsburg.
1: Da ist Poppy, die Köpfe!
2: Also ich habe meine Füße mit Vaseline eingeschmiert. Ich glaube, das hat ein bisschen geholfen.
3: Klare Marschroute ist, deutscher Meister zu werden.
4: Es ist leider traurig, dass man jetzt einen Erfolg hatte und einen Titel geholt hat und man nicht richtig die Sau rauslassen kann, was wir eigentlich als Mannschaft relativ gut können.
5: Ich betrete das Spielfeld immer mit dem rechten Fuß. Unser Trainer Ralf Peter hat dann so ein bisschen gesprochen und gesagt, ja, es gibt Spielerinnen, die essen halt Banane mit Nutella und dann gibt's Poppy, die isst Nutella mit ein bisschen Banane.
6: Kam plötzlich aus mir heraus, dass ich einen Vogel gezeigt habe und dann habe ich in dem gleichen Moment habe ich auch gedacht, scheiße, was machst du da?
7: Ich glaube, das war so ein Spiel, wo ich vielleicht noch Stunden hätte weiterspielen können und ich hätte es auch nicht getroffen.
8: Das macht den Fußball aus, dass so viele Fans hier sind, uns unterstützen, den Frauenfußball unterstützen und ich hoffe, dass das so weitergeht.
5: Entsprechend war es dann natürlich schwer, nach 14 Jahren zu sagen, ich schlage jetzt einen anderen Weg ein.
1: Da ist Poppy, die Köpfe, Tor, Tor, Tor! Das deutsche Kopfballungeheuer! Wahnsinn!
0: Da wird heute wahrscheinlich nochmal ordentlich gefeiert, egal wie es ausgeht. Alexandra Popp wird den VfL Wolfsburg nach dieser Saison verlassen. Nach 14 Jahren das DFB-Pokalfinale der Frauen zwischen Wolfsburg und den Bayern heute Nachmittag, 16 Uhr geht's los.

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1: Um 8 Uhr mit Juliette Groß. In Peking hat das Gipfeltreffen zwischen US-Präsident Trump und dem chinesischen Staatschef Xi begonnen. Zentraler Punkt der Gespräche sollen die Wirtschaftsbeziehungen beider Länder sein. Auch der Iran-Krieg dürfte Thema sein. China ist ein wichtiger Wirtschaftspartner des Iran. Einzelheiten von Max Seib aus Peking.
2: Beide Seiten leiden da so ein bisschen, sowohl die USA als auch China, was den Iran-Krieg und die Blockade der Straße von Hormuz angeht. Die Benzinpreise sind gestiegen, Inflation auch in beiden Ländern. Dementsprechend könnte es sein, dass das etwas ist, was China so ein bisschen als Druckmittel nimmt. Wir können beim Iran helfen, aber dann wollen wir vielleicht auch ein Zugeständnis bei Taiwan. Das ist ja ein wichtiges Thema für China. Taiwan ist seit Jahrzehnten demokratisch regiert. Die Insel vor China ist nie Teil der Volksrepublik gewesen, aber China sieht es als eigenes Staatsgebiet. Und die USA, die liefern Waffen an Taiwan. Das ist ein großes, milliardenschweres Waffenpaket geschnürt worden. Und wenn das ein bisschen reduziert würde, das wäre ein deutlicher Erfolg zum Beispiel für Xi Jinping.
1: Die Ukraine meldet schwere russische Luftangriffe auf die Hauptstadt Kiew. Dabei ist laut Behörden mindestens ein Mensch getötet worden. Außerdem seien 16 Menschen verletzt worden. Kiews Bürgermeister Klitschko hatte zuvor mitgeteilt, die Stadt werde von Russland mit Drohnen und Raketen attackiert. Er rief die Menschen auf, sich in Sicherheit zu bringen. Der Gesetzentwurf, mit dem die schwarz-rote Koalition die Auflagen für Heizungen regeln will, stößt auf viel Kritik. Die kommt zum Beispiel vom Nationalen Normenkontrollrat, ein unabhängiges Beratergremium der Bundesregierung, das sich für weniger Bürokratie, bessere Gesetze und eine digitale Verwaltung einsetzt. Der Vorsitzende des Gremiums, Göbel, bezeichnete den Entwurf in der Bild-Zeitung als handwerklich schwach und praxisfern. Der Gesetzestext sei in weiten Teilen unnötig kompliziert und für Betroffene häufig nicht nachvollziehbar. Im Kern sieht das Gesetz vor, dass der Einbau neuer Gas- und Ölheizungen weiter möglich ist. Voraussetzung soll aber ab 2029 sein, dass zunehmend CO2-neutrale Brennstoffe genutzt werden. Mehr als 9 Monate lang ist die Bahnstrecke zwischen Hamburg und Schwerin generalisiert worden. Von morgen an sollen wieder Züge fahren. Nach Angaben eines Bahnsprechers fährt der erste Regionalexpress um 4:15 morgens von Schwerin nach Hamburg. Auf der gesamten Strecke zwischen Berlin und Hamburg soll der Zugverkehr dann am 14. Juni wieder aufgenommen werden. Sie ist eine der wichtigsten Pendlerrouten in Deutschland. In Würzburg hat der 104. Deutsche Katholikentag begonnen. Bis zu 60.000 Besucher werden zu dem Christentreffen erwartet. Aus Würzburg Katharina Geiger.
3: Heute Nachmittag dreht sich bei der Podiumsdiskussion "Wir sind die Demokratie" alles rund ums Ehrenamt. Bundespräsident Frank-Walter Steinmeier hat den Tag des Grundgesetzes am 23. Mai ausgerufen zum ersten deutschlandweiten Ehrentag. Die Demokratie lebe von Menschen, die mitmachen. Deshalb wird Steinmeier mit Ehrenamtlichen und Fachleuten über Engagement und Einsatz für den Zusammenhalt der Gesellschaft sprechen. Auch der Missbrauch wird thematisiert mit der Frage, ob die Kirche für die Aufarbeitung staatliche Intervention benötigt. Bei einem Podium mit der unabhängigen Missbrauchsbeauftragten der Bundesregierung, Kerstin Klaus, und anderen Gesprächsgästen.
1: In Köln steigt heute das DFB-Pokalfinale der Frauen. Rekordpokalsieger VfL Wolfsburg trifft auf Titelverteidiger Bayern München. Aus Köln Christian Schulze.
4: Das Duell der Dauerrivalen sorgt für Vorfreude. Es fühlt sich an, wie nach Hause zu kommen, sagt Wolfsburg-Stürmerin Svenja Huth. In Wolfsburg träumen alle von einem märchenhaften Abschied. Ikone Alexandra Popp verlässt den Club nach 14 Jahren in Richtung Dortmund und ist rechtzeitig wieder fit. Auch ein Einsatz von Beginn an scheint möglich. In 13 Pokalendspielen ging Popp immer als Siegerin vom Platz.
5: Genau 8:04. Viele Wolken gibt zum Start in den Tag, wobei die gerade ein bisschen heller angeleuchtet werden. Also wir hier zumindest am NDR2-Studiofenster polen wir gerade auf hellgrau um. Das ist heute auch so ein bisschen die Tagestendenz. Wolken, ja, Sonne oft hinter den Wolken, manchmal kommt sie aber auch raus, vor allem in Richtung Nordsee, da wird es Richtung Nachmittag richtig, richtig schick, spätestens zum Abend hin. Ansonsten haben wir auch so ein paar Regentropfen, die dabei sein wollen, die mitspielen wollen bei eurer Bollerwagentour. Gewitter hier und da auch möglich. Allgemein in den Abendstunden entspannter, dazu relativ frisch, 10 Grad maximal in Seesen, 12 bei euch in Lage, 12 in Hamburg bis 14 Grad in Husum. Der NDR2-Verkehrsservice für den ganzen Norden. Kurz und knapp, es ist alles entspannt, keine Meldung für euch. NDR2. heute mit Katrin am Feiertag Christi Himmelfahrt. Es ist Vatertag. Lasst es krachen, ihr Lieben, und gebt gern mal durch, was ihr heute Schönes geplant habt. Ich fange mal an. Volle Family Power bei uns. Freunde aus Osnabrück kommen mit kleinem Baby, das wir angucken wollen. Wir grillen dann bei uns und machen alles ganz entspannt. Christoph, du mit Bollerwagen unterwegs?
6: Ja, hallo, liebes NDR 2 Team. Also meine Bollerwagenfahrten gehören der Vergangenheit an. Die waren legendär und auch wirklich spaßig, aber jetzt ist Zeit für die Familie und wir nutzen Himmelfahrt immer zum Angeln und im Anschluss zum gemeinsamen Grillen. Und wir genießen dann die jungen Truppen ohne Kinder, die an uns hier vorbeiziehen. Ich wünsche euch noch eine schöne Restwoche. Bis dann.
5: Dir auch, lass krachen.

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Wunderschönen Donnerstag, Christi Himmelfahrt, Vatertag. Wir schauen auf die Straßen, es ist kurz vor 8:30. Der NDR2-Verkehrsservice für den ganzen Norden. Da ist alles sehr entspannt. Keine Meldungen liegen vor. Euch eine gute Fahrt und weiter so. Es ist kurz nach 8:30. Der Norden bereitet sich gerade auf die Bollerwagen oder Fahrradtouren vor. 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Ich bin Katrin Hammer, drückt die Daumen.

0: Nicht, dass das noch hier in großen Freizeitstress ausartet. Es könnte passieren. Heute wird gefeiert. Erstmal Vatertag, Christi Himmelfahrt. Und wir haben gleich den nächsten Feiertipp für euch parat. In 2 Wochen und 1 Tag, um genau zu sein. 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Mai steigt unser Highlight in Hannover.
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0: 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Monika ist am Telefon. Moin Monika, hast du schöne Pläne für heute erstmal?
2: Ach, ich habe keine großen Pläne. Ich bin ein bisschen krank und bleib heute zu Hause.
0: Och nee, Schnupfen?
2: Ja, genau.
0: Monika, aber du bist dann schon wach, du bist fit, du hast den ersten Kaffee-Intus?
2: Genau, ich sitze gerade beim Frühstück und starte in den Tag.
0: Wundervoll. Wo kommst du denn eigentlich her? Das haben wir noch gar nicht gesagt.
2: Aus Kleinhesep im Emsland.
0: Im Emsland, okay, das ist ein kleines Stückchen bis nach Hannover, aber ist auf jeden Fall für dich machbar?
2: Auf jeden Fall, wir waren auch schon mal da. Wir hatten bestes Wetter, tolle Musik und waren mit Freunden da und es war einfach so eine entspannte Atmosphäre, es hat richtig Spaß gemacht.
0: Dann wollen wir das genauso wiederholen in 2026.
2: Ja, das wäre super.
0: Wir spielen mit dir den NDR 2 Ticketbock. Weißt du, wie das funktioniert?
2: Ja, wir gehen Richtung Plaza-Gelände. Ich höre die Band vom Weiten und sobald ich den Song erkenne, sage ich Stopp und kann dann bis zu 4 Tickets gewinnen.
0: Das war 1A perfekt erklärt. Wenn du soweit bist, dann starten wir dein Ticketwalk. Auf der Bühne steht Peter Maffay.
2: Okay.
1: 4 Tickets. Tickets.
2: Oh, ja.
1: 2 Tickets.
0: Monika, bist du noch da?
2: Eiszeit.
0: Eiszeit? Hast du Eiszeit gesagt?
2: Genau.
0: Monika, wir hören mal gerade rein.
2: Super, danke.
0: 2 Tickets für dich, Monika. Das heißt, du und dein Mann, ihr könnt auf jeden Fall schon mal rumkommen zum Plaza Festival und dann guckt ihr, ob die Freunde auch noch dazukommen. Und dann macht ihr euch genauso einen schönen Tag wie vor 2 Jahren.
2: Wunderbar, ich danke euch.
0: Und die Jungs, die werden auch dabei sein. The Boss Hoss mit Jolene gibt's jetzt hier bei NDR 2.

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1: Um 9 Uhr mit Juliette Groß. US-Präsident Trump und Chinas Staatschef Xi sind in Peking zu Gesprächen zusammengekommen. Dabei sagte Xi vor der Presse, dass die USA und China Partner sein sollten und keine Rivalen. Trump versprach, die Beziehungen beider Länder würden besser sein als jemals zuvor. Allerdings soll der chinesische Staatschef im privaten Gespräch mit Trump schärfere Worte gefunden haben. Laut staatlicher Nachrichtenagentur Xinhua ging es unter anderem um die US-Unterstützung für Taiwan. China betrachtet die demokratisch regierte Insel als Teil des eigenen Territoriums und ist verärgert über Pläne der USA, Waffen an Taiwan zu verkaufen. Die Ukraine meldet schwere russische Luftangriffe auf die Hauptstadt Kiew. Dabei ist laut Behörden mindestens ein Mensch getötet worden. Außerdem seien 16 Menschen verletzt worden. Kiews Bürgermeister Klitschko hatte zuvor mitgeteilt, die Stadt werde von Russland mit Drohnen und Raketen attackiert. Er rief die Menschen auf, sich in Sicherheit zu bringen. Baden-Württembergs grüner Ministerpräsident Özdemir spricht sich dafür aus, dass Bund und Länder stärker zusammenarbeiten. In den ARD-Tagesthemen hat Özdemir gesagt, die Bundesregierung finde in den Ländern konstruktive Partner, zum Beispiel wenn es um Bürokratieabbau oder den Umgang mit der alternden Bevölkerung geht.
2: In all diesen Fragen brauchen wir einander. Wir könnten auch die Öffentlichkeit überraschen, indem wir jetzt noch vor den Landtagswahlen im Osten der Bundesrepublik Deutschland gemeinsam Probleme anpacken, lösen und mal zeigen, wir können nicht nur streiten, sondern wir können auch Dinge lösen. Das wäre ein wirksamer Beitrag, verlorenes Vertrauen in der Mitte der Gesellschaft zurückzugewinnen. Ansonsten droht uns, dass wir Ende des Jahres Ministerpräsident von der AfD bekommen.
1: Baden-Württembergs Ministerpräsident Özdemir. Mehr als 9 Monate lang ist die Bahnstrecke zwischen Hamburg und Schwerin generell saniert worden. Von morgen an sollen wieder Züge fahren. Nach Angaben eines Bahnsprechers fährt der erste Regionalexpress um kurz vor 4 Uhr morgens von Schwerin nach Hamburg. Auf der gesamten Strecke zwischen Berlin und Hamburg soll der Zugverkehr dann am 14. Juni wieder aufgenommen werden. Sie ist eine der wichtigsten Pendlerrouten in Deutschland. In den laufenden Tarifverhandlungen für den Handel hat die Gewerkschaft Verdi viele Beschäftigte im Norden zu Warnstreiks aufgerufen. Das gilt laut Verdi Nord für morgen und übermorgen für den Einzelhandel in Schleswig-Holstein sowie für den Groß- und Außenhandel in Schleswig-Holstein und Mecklenburg-Vorpommern. Aufgerufen sind demnach unter anderem Beschäftigte vieler Lagerstandorte von Supermärkten. In Hamburg plant Verdi für morgen Warnstreiks unter anderem bei IKEA, Metro und Rewe. In Köln steigt heute das DFB-Pokalfinale der Frauen. Rekordpokalsieger VfL Wolfsburg trifft auf Titelverteidiger Bayern München. Aus Köln, Christian Schulze.
3: Das Duell der Dauerrivalen sorgt für Vorfreude. Es fühlt sich an, wie nach Hause zu kommen, sagt Wolfsburg-Stürmerin Svenja Huth. In Wolfsburg träumen alle von einem märchenhaften Abschied. Ikone Alexandra Popp verlässt den Club nach 14 Jahren in Richtung Dortmund und ist rechtzeitig wieder fit. Auch ein Einsatz von Beginn an scheint möglich. In 13 Pokalendspielen ging Popp immer als Siegerin vom Platz.
4: 9:03 ist es jetzt. Einen schönen Christi-Himmelfahrtstag, schönen Vatertag mit vielen Wolken starten wir in diesen Tag. Aber auch die Sonne ist dabei. Manchmal strahlen die Wolken schon hellgrau. Es wird später aber auch noch echte Sonne zu sehen geben, vor allem in Richtung Abend und in Richtung Nordsee. Da schaut sie raus. Allerdings auch Regen möglich und Gewitter kann auch hier und da drin sein. Die Temperaturen relativ frisch für Mitte Mai. 10 Grad maximal in Seesen, 12 bei euch in Lage, Hamburg auch mit 12 Grad dabei, bis 14 Grad in Husum. Abgesehen von Schauer und Gewitterböen ist dann aber nichts weiter drin. Morgen ist das Ganze ja erstmal durchgezogen und dann kommt der nächste Regen. Yippie! Wir schauen auf die Straßen, NDR 2 Verkehrsservice für den ganzen Norden und da ist alles tipptopp entspannt. Die Straßen sind frei, keine Meldung. Euch eine gute Fahrt.
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4: Katrin Hammer bin ich, freue mich ja von euch zu hören, was bei euch so ansteht heute, wie eure Pläne sind. Olli hat sich gerade gemeldet, kommt aus Lüneburg, erstmal entspannt frühstücken und dann mache ich mir einen ganz chilligen. Das finde ich sehr, sehr schöne Pläne. Tim aus Hannover legt jetzt gerade los, fährt zu seinen Jungs und die radeln heute ums Steinhuder Meer. Sehr sportlich unterwegs, danach wird aber noch gegrillt und dann wird auch noch was getrunken. Also lasst es krachen, habt auf jeden Fall einen schönen Tag. Musik steuere ich bei Lil Nas X mit Starwalking gibt's gleich. Vorher noch Kobe Calais mit Bubbly.

0: Achtung Autofahrer, wichtige Meldung von der A31. Gronau-Meppen zwischen Ochtrup Nord und Lingen kommt euch ein Falschfahrer entgegen. Bitte äußerst rechts fahren, nicht überholen. Ich wiederhole nochmal A31, Gronau-Meppen zwischen Ochtrup Nord und Lingen. Hier ist ein Falschfahrer unterwegs in beiden Richtungen. Bitte vorsichtig fahren. So, und NDR 2 mit Westernhagen. Wieder hier gehört an eurem Christi-Himmelfahrt-Tag. Gleich gibt's hier Bad Dreams von Teddy Swims. In 2,5 Minuten ist soweit.
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3: Himmelfahrt am Hamburger Flughafen. Hinter dem riesigen Strauß Rosen ist der Mann kaum noch zu erkennen. Aber immer wieder lugt er über den Strauß in seinen Händen rüber in Richtung Terminal. Jeden Moment könnte da ein ganz bestimmter jemand um die Ecke kommen. Keine 20 Meter weiter legt sich ein junges Paar in den Armen. Sie mit Koffer, er ohne. Sie schluchzen leise. Pastorin Christina Stemmann ist Flughafenseelsorgerin am Airport Hamburg.
4: Flughafen hat immer ganz viel auch mit Ankunft natürlich zu tun, aber eben auch mit Abschied. Und ich freue mich ganz besonders, wenn man unten in die Ankunftshalle geht und dann sieht, wie Menschen auf ihre Lieben warten, die mit großen roten Blumensträußen tatsächlich dastehen und dann sich freuen, wenn der Liebste oder die Liebste dann tatsächlich herauskommt. Und ich erlebe hier schon viele Abschiede, viele traurige Abschiede auch. Da sieht man dann die Lieben an der Sicherheitskontrolle stehen. Einige haben auch schon die Taschentücher rausgeholt, tupfen sich die Tränchen von den Augen, die winken dann ganz doll.
3: Christi Himmelfahrt ist eigentlich auch ein Fest des Abschieds. Jesus verlässt die Erde und fährt hinauf in den Himmel. Bis Himmelfahrt war Jesus auf der Erde ganz nah bei den Menschen, mit denen er sein Leben geteilt hat. Jetzt an Himmelfahrt ist es wieder Zeit für ein bisschen mehr Distanz. Ankunft und Abschied gehören zusammen. Das erlebt auch Christina Stemmann.
4: Wir erleben, dass Dinge passieren zwischen Himmel und Erde, die nochmal deutlich machen, wie zerbrechlich und wie schön das Leben tatsächlich zugleich sind. Das ist eben das Wesen unseres Glaubens, dass es ganz nah, aber auch ganz fern sein kann.
3: Jesus lässt uns an Himmelfahrt aber nicht mit leeren Händen am Terminal stehen. Von dem Himmel, in den er zurückkehrt, von dem können wir heute schon ein Stück erleben. Was der Himmel auf der Erde sein kann, davon hat Christina Stemmann eine Vorstellung.
4: Der Himmel ist da, wo die Liebe das Leben von Menschen verändert. Und so ist der Himmel quasi nicht nur da, wo man dann hinfliegt in den Himmel mit dem Flugzeug, sondern eben auch ganz nah hier auf Erden.
3: Wo wir Menschen in Liebe miteinander verbunden sind, da beginnt der Himmel tatsächlich schon jetzt.
2: Das war ein Beitrag von Juri Grascht, Theologiestudent aus Rostock.

Temper City geht's rein in den Donnerstag, kurz nach 9:30. Wir schauen auf die Straßen, NDR2 Verkehrsservice für den ganzen Norden. Da gibt's eine gute Nachricht von der A31, Entwarnung, nämlich Gronau-Meppen. Kein Falschfahrer mehr zwischen Ochtrup Nord und Lingen. Ansonsten sind die Straßen auch frei, keine Meldung. Euch eine gute Fahrt und natürlich einen schönen Feiertag.

0: Übermorgen ist es schon soweit. Finale vom Eurovision Song Contest 2026. Das ging jetzt doch irgendwie ganz schön fix. Einen schönen Donnerstag. NDR 2 ist hier 18 Minuten vor 10. Für uns, für Deutschland, geht ja Sarah Engels an den Start mit Fire. Marcel und Thomas aus dem NDR 2 Team haben einen Podcast, das ESC Update, und stellen uns da schon mal die größten Konkurrenten vor, die auf uns warten. Heute geht es um Dänemark. Da singt Sören Torpegaard Lund den Song Før vi går hjem. Thomas Mohr für NDR 2 in Wien hat Sören und auch den Song schon mal für uns im Visier.
1: Welche Sprache ist das denn? Seine beiden ESC-Siege in diesem Jahrtausend erzielte Dänemark mit englischen Songs, besonders beliebt in Deutschland die Olsen Brothers. Fly on the wings of love. Diesmal versteht man erst einmal nichts, es sei denn, man versteht Dänisch.
0: Der Song.
1: Før vi går hjem heißt übersetzt, bevor wir nach Hause gehen, und beschreibt das Gefühl am Ende einer Party. Gleich ist sie vorbei, aber sie soll bitterschön weitergehen.
0: Der Künstler.
2: Was für eine Neuentdeckung. Sören Torpegaard Lund hat bislang eher in Musicals gesungen, aber Sören kann auch Pop. Und wie? Bei der dänischen Vorentscheidung hat er mit außergewöhnlich guter Stimme beeindruckt, obwohl er während seiner Performance nicht nur singt, sondern auch klettert, schauspielt und tanzt.
1: Die Performance. Sehr originell. Auf der Bühne steht ein Glaskasten, in dem 4 oder 5 Tänzer Party machen. Sören steigt erst auf den Kasten, dann schlüpft er hinein, mitten in die Party. Einfach, aber eindrucksvoll.
0: Die Bewertung.
2: Die Leidenschaft, die Melancholie, der Beat. Dänemark gehört zu den Favoriten. Bei den Buchmachern liegt Sören auf einem Top-Platz. Und wie der Zufall es so will, ist Før vi går hjem auch unser beider Favorit.
1: Ja, wirklich ungewöhnlich, dass wir beiden einer Meinung sind. Dänemark ist also die offizielle Anrufempfehlung von ESC Update.
0: Partywissen zu Dänemark.
1: Dänemark ist übrigens ein sehr guter ESC-Nachbar. Bei beiden Siegen für Deutschland, für Nicole und Nena, gab es jeweils die höchste Punktzahl, 12 Points for Germany, von Dänemark.
0: Dänemark startet im zweiten Semifinale des Eurovision Song Contests heute Abend um 21 Uhr. 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Und falls ihr die Show nicht gucken könnt, kein Problem. 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

Donnerstag, NDR 2 ist hier. Gleich spielen wir verrückt. Es ist echt ein komischer Anblick. Ich habe hier auf meinem Computer eigentlich immer alle Songs liegen, die die nächsten Stunden laufen. Ab 10 ist der Sendeplan aber komplett leer. Ab 10 kommen nämlich eure Songwünsche deutschlandweit und da ist alles möglich.

Deutschland spielt verrückt. Ich freue mich schon. Ich düse jetzt schnell zum Auto, dreh laut. Ich bin Katrin Hammer. Viel Spaß gleich ab 10. Wir hören uns, falls ihr keinen Brückentag habt, morgen um 5.

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1: Um 10 Uhr mit Juliette Groß. US-Präsident Trump und China-Staatspräsident Xi haben in Peking über die Wirtschaftsbeziehungen beider Länder gesprochen. Ein weiteres wichtiges Thema war die Taiwan-Frage. Die USA beliefern Taiwan mit Waffen. China beansprucht den demokratisch regierten Inselstaat für sich. Der Ostasien-Experte Eberhard Sandschneider sagte NDR Info, die Frage sei, ob US-Präsident Trump bereit ist, Taiwans Sicherheitsinteressen für die Wirtschaftsinteressen der USA zu opfern.
2: Das ist eine der aktuellen Fragen, die man vielleicht tatsächlich auch nicht übertreiben sollte. Denn die taiwanesischen Waffeneinkäufer sind ja nicht nur auf dem amerikanischen Markt unterwegs. Und selbst wenn Donald Trump jetzt symbolisch oder tatsächlich auf diese Waffenkäufe verzichten sollte, dann heißt das nicht, dass Taiwan diese Waffen nicht bekommen kann. Aber natürlich ist es ein symbolischer Schlag ins Kontor für Taiwan, wenn der amerikanische Präsident praktisch offiziell die Schutzmachtfunktion, die die USA seit 1979 bereits haben, aufgibt.
1: Politikwissenschaftler Sandschneider. Die russische Armee hatte die Ukraine massiv mit Drohnen und Raketen angegriffen. Dabei sind nach Angaben der ukrainischen Behörden mindestens ein Mensch getötet und Dutzende Menschen verletzt worden. Aus Kiew, Rebecca Barth.
3: Schon am Mittwoch attackiert Russland mit hunderten Drohnen den ganzen Tag über ukrainische Infrastrukturobjekte. In der Nacht folgt ein weiterer massiver Luftangriff. Über 600 Drohnen und fast 60 Raketen werden dabei eingesetzt. In der Nacht im Fokus die ukrainische Hauptstadt Kiew. Doch auch aus anderen Regionen des Landes wie Charkiw oder Saporischschja werden Explosionen gemeldet. Und auch aus der südukrainischen Region Odessa werden Angriffe auf den Hafen gemeldet.
1: Der Bahnverkehr zwischen Hamburg und Schwerin soll ab morgen früh wieder planmäßig laufen. Mehr als 9 Monate lang ist die Strecke saniert worden. Aus der NDR Nachrichtenredaktion Petra Mittermeier.
4: Monatelang schienen Ersatzverkehr, Umwege, längere Fahrzeiten. Vor allem für Pendlerinnen und Pendler waren die Arbeiten auf der Strecke Hamburg-Schwerin eine große Belastung. Morgen früh um 3.54 Uhr soll der erste Personenzug, ein Regionalexpress der Linie 1, in Schwerin mit Ziel Hamburg starten. Statt mehr als 2 Stunden dauert die Fahrt dann nur noch 1,5 Stunden, im ICE oder IC sogar nur 1 Stunde. Für Mitte Juni ist dann die Freigabe der 280 Kilometer langen Strecke Hamburg-Berlin geplant. Frost und Schnee hatten die Sanierungsarbeiten verzögert.
1: Weltweit wird so wenig Wein getrunken wie seit 1957 nicht mehr. Nach Angaben der Internationalen Organisation für Rebe und Wein im französischen Dijon sank der Konsum im vergangenen Jahr auf 208 Millionen Hektoliter. Damit seien zum Beispiel 14% weniger Wein getrunken worden als 2018. Die Organisation begründet die Entwicklung mit langfristigen gesellschaftlichen Veränderungen.
5: Das Neueste aus dem Verkehrszentrum. Vorsicht auf der A14 Nossen Richtung Leipzig. In Höhe Nossen liegen Metallteile. Vorsicht auf der A7 Würzburg Richtung Ulm. Zwischen Niederstotzingen und Langenau ist eine ungesicherte Unfallstelle auf der linken Spur. A1 Lübeck Richtung Fehmarn. Zwischen Bad Schwartau und Seretz 3 Kilometer Stau. Schweiz, A2 Luzern Richtung Gotthard, zwischen Erstfeld und Göschen in 10 Kilometer Stau. Ihr verliert etwa 1,5 Stunden. Die empfohlene Alternativroute geht über die A13, den San Bernardino-Tunnel. A3 Oberhausen Richtung Köln, zwischen Mettmann und Kreuz-Hilden, Baustelle 3 Kilometer Stau. A3 Nürnberg Richtung Passau, zwischen Kreuz-Deggendorf und Hengersberg 2 Kilometer Stau. Ihr verliert 25 Minuten. Die A40 Essen Richtung Duisburg ist zwischen Kreuz Kaiserberg und Kreuz Duisburg wegen Brückenarbeiten bis Dienstag früh gesperrt. Die A67 Darmstadt Richtung Mannheim ist zwischen Lorsch und Viernheimer Dreieck wegen Bauarbeiten bis Montag früh gesperrt. Die Umleitung geht ab dem Darmstädter Kreuz über die parallel verlaufende A5. A8 Stuttgart Richtung München zwischen Eichelberg und Märklingen 5 Kilometer Stau. Ihr verliert bis zu 20 Minuten. Kommt gut an!
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5: Und dass heute alles ein bisschen anders klingt, merkt ihr schon am ersten Song. Den kennt ihr möglicherweise. Den habt ihr vielleicht schon im Radio gehört. Mhm. Aber so kommt der sonst nie. Bin gespannt, wie lange es dauert, bis ihr ihn überhaupt erkennt.

0: Ja, es geht doch schon mal gut los, oder?
1: Hallo, hier ist Deutschland spielt verrückt. Ganz hallo. Deutschland mit allen Popwellen der ARD. Steffi Fischer von Bayern 3 ist bei uns.
2: Ja, Michael, hallo. Das ist ja crazy. Wir zwei zusammen jetzt hier im Radio.
1: Du live aus München.
2: Ja.
1: Und dazu Sao de Sargasson. Mit ihrer Version von 99 Luftballons.
2: Das war schon schön, oder?
1: René aus Wehrheim, René Hirschfeld, du hast den Anfang gemacht. Er hat sich diese 80er-Cover-Version von einer französischen Sängerin gewünscht. Vive la France, schreibt er uns. Er ist HR3-Hörer.
2: Ja.
1: Und heute sind wir zusammen, alle Popwellen der ARD. Und verbringen diesen Christi Himmelfahrt, diesen Vatertag mit euch.
2: Und genau, das ist ja das Geile, weil normalerweise würde man sagen, hey, ich habe total Lust auf 99 Luftballons, habe ich schon lange nicht mehr gehört. Aber diese Version dann im Radio zu hören, die ist schon besonders special. Und das kriegt ihr heute bei uns den ganzen Tag.
1: Es ist so ein bisschen wie wenn du das Auto jemandem geliehen hast und dann kommst du zurück und du hörst am ersten Song schon, der Sender ist verstellt.
2: Ja.
1: Heute werdet ihr alle das Gefühl haben, der Sender ist verstellt. Es kommen plötzlich ganz andere Songs als sonst.
2: Ja, nur das, was ihr euch wünscht, den ganzen Tag bis 18 Uhr. Und wenn ihr auf unsere Website geht, dann könnt ihr auch einfach sagen, hey, das und das soll als nächstes laufen. Das wünsche ich mir unbedingt noch.
1: Gerne das jetzt noch tun. Die Playlist steht noch nicht. Wir haben in den vergangenen Wochen schon ein paar Songs gesammelt, eure Wünsche, auf unseren Formularen, auf den Websites. Davon werdet ihr auch ein paar hören. Aber ganz viel ist noch offen. Also wenn ihr jetzt noch auf unsere Seiten geht, das Formular ausfüllt und sagt, wer ihr seid und was eure Geschichten sind, warum ihr welche Songs haben möchtet, dann sind da Chancen, dass die heute noch kommen.
2: Genau, wie jetzt zum Beispiel der Sascha Cibor, der kommt aus Rottweiler und der hat geschrieben, er hätte gern einen Klassiker, der zu jeder Zeit geht und absolut berührt. Und Saschas Wunsch ist Joy Division, Love Is Tear Us Apart.

0: Deutschland spielt verrückt heute bis um 18 Uhr. Eure Wünsche? Joy Division haben wir gehört. The Sweet hören wir gleich mit Teenage Rampage. Mhm. Das kommt für Roland aus Bietigheim-Bissingen. War die erste Single, die er sich gekauft hat. Hat uns geschrieben, den Plattenspieler musste ich mit den Eltern teilen und er war am alten Röhrenradio angeschlossen. Laut ging nur, wenn die Eltern nicht da waren.
1: Ich glaube, das werden wir heute noch oft hören, oder? So der allererste, die allererste CD, die allererste Kassette zu Hause, sowas prägt einen für immer.
0: Kann ich mir gut vorstellen. Ja. Hier ist noch ein Wunsch, den wir vorher schon eingesammelt haben.
1: Mhm. Von Lars aus Herrieden. Und der Lars wünscht sich Lea mit Immer, wenn wir uns sehen. Und er hat was dazu geschrieben, was ich wirklich irgendwie auch sehr süß finde. Er hat nämlich geschrieben, ich bin genauso wie im Lied. Ich traue es mich nicht, der Frau, in die ich verliebt bin, zu sagen, dass ich in sie verliebt bin.
0: Lars, wir haben eine Nachricht für dich. Hör mal.
2: Hi Lars, hier ist Lea. Es freut mich richtig, richtig doll, dass du dir den Song Immer, wenn wir uns sehen von mir und Cyril gewünscht hast. Und du sagst, dass es dir gerade so geht wie im Song und du dich nicht traust, die Frau anzusprechen, für die du Gefühle hast. Und glaub mir, ich kenne das. Ich glaube, wir alle kennen das. Aber lieber Lars, du hast nichts zu verlieren, weil manchmal malen wir uns im Kopf einfach die wildesten Dinge aus und gehen nur vom Schlechten aus. Aber was ist, wenn es auch einfach richtig gut wird? Ich habe so oft schon lernen dürfen im Leben, dass es sich immer lohnt, wenn man sich traut und wenn man mutig ist. Und das wünsche ich dir auch. Glaub an dich. Vielleicht wäre ja ein, weißt du was, hier hat dich jemand ziemlich gern, ein schöner Anfang. Liebe kann es nämlich nie genug geben auf dieser Welt. Eine ganz große Umarmung, deine Lea.
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0: Das klingt gerade vielleicht ein bisschen anders als das, was ihr hier normalerweise gewohnt seid, oder? Teenage Rampage, das liegt daran, dass heute Deutschland verrückt spielt. Wir sind alle zusammen, wir hören uns alle zusammen. Bayern 3, WDR 2, SR 1, MDR Jump, Bremen 4.
1: Ich übernehme mal NDR 2, HR 3, ja. RBB 88.8 und das alles produziert von SWR 3.
0: Ja.
1: Alle zusammen, ganz Deutschland spielt verrückt. Eure Wünsche, die ihr sonst vielleicht nicht im Radio hören würdet. Mhm. Und wir sind ja alle dafür bekannt, dass ihr bei uns neue Musik kennenlernt. Heute lernt ihr neue Musik kennen, die schon uralt sein kann teilweise, aber ihr vielleicht trotzdem noch nie in eurem Leben gehört habt.
0: Ja, und manchmal auch in ganz anderen Versionen. 99 Luftballons, die französische Edition, haben wir auch schon gehört.
1: Stimmt, wir haben auch so ein paar Songs dabei, da denkt man, ach, die gibt's noch. Warum hat die noch niemand gelöscht? Aber gut, da kommt gleich so einer aus den 80ern.
0: Ja, genau. Die Claudia, die hat uns zum Beispiel eine Nachricht geschickt, die schreibt, ich war 14, als der Song erschienen ist, fand ihn so toll, dass ich die Single gekauft habe, die dann in Dauerschleife lief. Für meine Mutter zu dem Zeitpunkt Ü50 hat mir den Gebrauch dieses Wortes verboten und es gab eine Menge Stress zu Hause.
1: Welches Wort?
0: Welches Wort wurde ihr verboten?
1: Was könnte das denn gewesen sein in den 80ern? Ein Wort, das Eltern damals nicht gesagt haben?
0: Es war das Wort

0: Ich sag's euch, das war eine Nummer 1 1985. Sachen passieren. Bruce and Bongo, geil, 10.30 Uhr. Hier ist das Neueste aus dem Verkehrszentrum. Vorsicht auf der A5 Karlsruhe Richtung Frankfurt. Zwischen Weiterstadt und Langenmöhrfelden liegen Metallteile auf der Fahrbahn. A1 Lübeck Richtung Fehmarn, zwischen Bad Schwartau und Seretz, 5 Kilometer Stau. Ihr verliert jetzt bis zu 25 Minuten. A2 Braunschweig Richtung Magdeburg, zwischen Allerringersleben und Eilsleben, 5 Kilometer Stau, Viertelstunde extra. Schweiz A2 Luzern Richtung Gotthard, zwischen Erstfeld und Göschenen, 10 Kilometer Stau, 1,5 Stunden verliert ihr hier. Die empfohlene Alternativroute geht über die A13, den San Bernardino-Tunnel. Die A67 Darmstadt Richtung Mannheim ist zwischen Lorsch und Viernheimer Dreieck wegen Bauarbeiten bis Montag früh gesperrt. Umleitung ab dem Darmstädter Kreuz über die parallel verlaufende A5. A8 Stuttgart Richtung München zwischen Eichelberg und Märklingen, 6 Kilometer Stau, Verzögerung bis zu 20 Minuten. A96 Lindau Richtung München zwischen Landsberg am Lech Ost und Schöffelding, Unfall, es ist nur eine Spur frei, 4 Kilometer Stau, 40 Minuten extra. In der Gegenrichtung vor Schöffelding ebenfalls 3 Kilometer Stau. A10 Dreieck Potsdam Richtung Dreieck Havelland zwischen Glindow und Großkreuz, stockender Verkehr, eine Viertelstunde verliert ihr hier. Kommt gut an!
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0: Mit Steffi Fischer von Bayern 3.
2: Und Michael Reifsteck vom SWR 3. Schön, dass ihr alle dabei seid. Und wir haben eine Nachricht gekriegt von der Moni aus Hörgersdorf in Oberbayern.
3: Hallo liebes SWR und Bayern 3 Team. Ich find's richtig cool, dass ihr heute euch zusammengetan habt und ganzen coolen Lieder spielt, die sich eure Hörer wünschen. Und das Tollste daran ist, dass genau die beiden Radiosender zusammen was machen, die ich eigentlich die ganze Zeit höre. Also vielen lieben Dank für diesen wunderschönen Tag. Ich freue mich drauf.
0: Ja, nicht nur wir, es sind noch sieben andere dabei. Ja. WDR 2, SR 1, MDR Jump, Bremen 4, NDR 2, HR 3, RBB 888. Auch alle dabei bis 18 Uhr heute bei Deutschland spielt verrückt. Das wird ein aufregender Tag. Haben wir bei den Verkehrsmeldungen eigentlich irgendwelche Bollerwagenstaus vergessen, die sich schon gebildet haben?
2: Zum Vatertag meinst du, weil so viele unterwegs sind?
0: Die ersten könnten schon sich irgendwo stauen oder im Matsch stecken geblieben sein, je nachdem, wie viel es heute Nacht noch geregnet hat. Also Vorsicht, wenn ihr zu Fuß mit Bollerwagen unterwegs seid, passt gut auf euch auf. Wir haben noch einen Song von Addison Rae. Da gehen wir weit, weit, weit zurück in die Vergangenheit bis ins Jahr 2024. Da kam das raus. Das Album kam raus, als ich aus meinem Auslandsjahr zurückkam, schreibt uns Marlene aus München. Mit diesem Song habe ich meine Freunde endlich wieder gesehen. Vom Flughafen nach Hause ging es dann bei bestem Juniwetter, ohne Dach, dröhnende Lautstärke im Cabrio heim. Es ist Addison Rae mit Diet Pepsi.

0: Das war zum Entspannen für Volker aus Kiel, Jack Reddix und No Matter. In Deutschland spielt verrückt. Und Danny aus Pieding ist in der Leitung. Hallo Danny.
1: Ja, habe die Ehre.
2: Grüß ja, habe die Ehre, Danny. Grüß Gott.
0: Was können wir denn für dich tun?
1: Ja, also ich würde mir in der Tat was Außergewöhnliches wünschen. Und zwar das Intro von Sailor Moon. Oh. Ja, ich verbinde damit ganz viel Kindheit und Jugend und du bist früher von der Schule heimgekommen, hast deinen Rucksack in die Ecke geworfen, hast mit deinen Freunden ein bisschen Animes geschaut, dann bist du rausgegangen, du hattest keine Sorgen, keine Nöten und nicht so das, was man jetzt so in der ganzen Zeit hat und so. Und dieser Song, der erinnert halt einfach an das, was früher war. Oh, das ist einfach ein schöner Song, finde ich.
2: Absolut. Liebe und Gerechtigkeit. Was war das mit der Macht des Mondes? Oder im Namen des Mondes,
1: genau, hat die doch immer gerufen. Im Namen des Mondes werde ich dich bestrafen.
0: Oh, bestrafen? Das klingt aber hart.
2: Aber für Liebe und Gerechtigkeit.
0: Ja. Ach so, ja gut. Das für Liebe und Gerechtigkeit kann man jede Strafe
1: genau.
0: Das kam damals immer im Nachmittagsprogramm im Umfeld von Pokémon. Kann das sein?
1: Ja, also vorher kam immer, also wenn ich mich richtig erinnere, wir sind heimgekommen von der Schule. Dann war zuerst Sailor Moon, dann war Dragon Ball, dann war Digimon und dann war Pokémon.
2: Ich hätte jetzt noch Mila Superstar ins Rennen geworfen.
1: Oh, Mila Superstar ist auch super.
0: Hallo, hier ist Deutschland spielt verrückt. Heute lesen wir euch die Programmabläufe der Fernsehsender aus den 90er Jahren vor.
2: Super ja. Gut.
0: Schöne Erinnerung, Danny. Das machen wir sehr gerne für dich. Sailor Moon.
1: Super, danke euch. Sag das saure

0: So ähnlich klangen auch die Hits von Blümchen damals, oder?
1: Ja, geil. Wirklich, das ist so ein schöner Flashback. Ich meine, das funktioniert doch auch gerade wieder, dass man alles in eine Techno-Version irgendwie produziert. Ich sehe mich da auf der Box bei den Songs.
0: Sailor Moon, sag das Zauberwort, haben wir für Danny gespielt. Daran seht ihr, es geht heute alles. Also wir spielen heute verrückt, was wir auftreiben können und unterbringen können. Das spielen wir heute. Eure Wünsche, geht auf unsere Website und sagt uns, was es denn sein darf. Bis 18 Uhr spielen wir hier verrückt und spielen, was ihr wollt. Ich warte noch drauf auf irgendwelche Dinge, weil ja gerade ESC-Woche ist und auch das erste Halbfinale schon sehr viele Menschen gesehen haben, auf irgendwelche ESC-Songs. Vielleicht abwegige aus der ESC-Geschichte.
1: Lordi.
0: Ja, oder irgendwelche Dinge, mit denen wir in den 70ern mal verloren haben. Aha. Solches, obwohl in den 70ern haben wir noch nicht ständig verloren.
1: Das waren eigentlich noch gute Zeiten. Ich warte noch ein bisschen auf Tic-Tac-Toe.
0: Tic-Tac-Toe war auch in den 90ern sehr groß. Ja. Warst du eher auf der Balladenseite oder die, wo sie dich so richtig angeschrien haben?
1: Beides. Ich fand wirklich alles toll, vor allem noch die Konferenz damals. Kannst du dich noch erinnern? Die Pressekonferenz, als sie sich getrennt haben. Und es war so ein Boom und ganz Deutschland hat es mitbekommen. Und
0: dann sind sie ja, dann haben sie ja die richtig große Ehre, den Ritterschlag bekommen, als sie in der Wochenshow eine dauerhafte Rubrik wurden.
1: Natürlich.
0: Rickys Popsofa. Ricky. Das musst du es erstmal bringen. Wenn du parodiert wirst, dann hast du es geschafft.
1: So, der Jens übrigens, der hat uns eine Nachricht geschrieben, der Jens aus Essen. Der hat es auch geschafft. Der wünscht sich Mia mit Tanz der Moleküle. Und er schreibt, das war der Song, der in der Lokalität damals immer gespielt wurde, als meine tolle Frau und ich uns kennengelernt haben. Wir sind jetzt seit fast 20 Jahren zusammen. So viel zum Thema Disco-Bekanntschaften halten nicht lange. Grüße an seine Lieblingssender.
0: Dankeschön, das hier für dich.

0: Eine hervorragende Interpretation des Depeche Mode Titels. Sage nicht ich, sagt Mario aus St. Johann, aber ich schließe mich der Meinung meines Vorredners an. Johnny Cash, Personal Jesus, Deutschland spielt verrückt. Musik hat ja heilende Wirkung, Steffi. Hast du das auch schon mal erlebt?
1: Heilende Wirkung?
0: Ja, sagt man doch. Also Musik hat heilende Wirkung. Also, und ich habe das festgestellt, mir geht es jetzt schon viel besser, denn mir ist heute Morgen noch vor der Sendung zu Hause bei einem Haushaltsunfall so das Zweitschlimmste passiert, was einem Mann passieren kann, nach Schnupfen.
1: Gott. Ja, was ist, oh Gott, was ist es?
0: Papierschnitt. Aber es geht mir jetzt schon besser. Ich glaube, es liegt an diesen tollen Wünschen.
1: Sollen wir Sanitäter noch zusätzlich, ja, vorsichtshalber, vor dem SWR3 irgendwie?
0: Sollten sicherheitshalber immer in der Nähe sein, wenn ich mich bewege. Die Gefahr ist immer groß.
1: Wir spielen den ganzen Tag eure Musikwünsche, hoffentlich ohne Papierschnitte in Fingern. Ja, ihr tippt einfach eure Musikwünsche zu uns in die Studios. Und wir haben hier einen bekommen vom Yannick aus Feuchtwangen.
2: Ich wünsche mir heute bei dem besonderen Tag Wow von Georg Stengel. Den Lied haben meine Frau und ich letztes Jahr zu unserem Hochzeitstag als Hochzeitstanz. Und meine Frau ist jetzt hochschwanger und wir erwarten jeden Moment unser Kind und freuen uns riesig drauf und würden uns auch riesig freuen jetzt, wenn der Song im Radio kommen würde. Tschüss.
0: Er kommt. Oh, das war toll.
1: Jeden
0: alles
1: Moment.
0: Gute für euch.
1: Ja, alles Liebe.
3: Vielleicht

0: Wow, von Georg Stengel. Es ist 4 Minuten vor 11. Einen Song schaffen wir noch vor 11 und dann sind immer noch 7 Stunden übrig mit euren verrückten Wünschen heute bei Deutschland spielt verrückt. Marie aus Waldürn erinnert das an geile Autofahrten, was jetzt kommt, und die kanadische Verwandtschaft auf der Hochzeit außer Rand und Band.
1: Mega.
0: Skandal im Sperrbezirk von der Spider-Murphy-Gang.
1: Super, also die Spider-Murphy-Gang, die kriegen wir hier in Bayern, muss man sagen, in die DNA gelegt, ja? Also Kinder singen das Lied ganz früh mit, so ein bisschen Erklärungsbedarf, aber das kriegt man so hin.
0: Das singen Kinder schon ganz früh?
1: Das singen, ja, einmal auf der Wiesn, einmal auf der Wiesn und du hast es drin. Und ich glaube, als gebürtige Michael könnte ich mir jetzt, Michael, keine schönere Nummer vorstellen, um Grüße nach ganz Deutschland zu schicken, wirklich.
0: Wir grüßen zurück nach München, Steffi Fischer von Bayern 3, schön, dass du dabei warst.
1: Schön, dass ich dabei sein durfte.
0: Du übergibst gleich an Tine Kunze von Bremen 4, ich bleib noch ein bisschen. Und Deutschland spielt verrückt, geht noch weiter, bis 18 Uhr.
1: Jawoll.

0: 2 Nachrichten.
1: Um 11 Uhr mit Andreas Hein. In Aachen wird der italienische Politiker Mario Draghi gleich mit dem Karlspreis ausgezeichnet. Draghi war Präsident der Europäischen Zentralbank und später italienischer Ministerpräsident. Aus Aachen berichtet Ingo Wagner.
2: 2012 machte Draghi mit einem Satz weltweite Schlagzeilen. Auf dem Höhepunkt der Eurokrise sagte er: "Whatever it takes." Was immer nötig ist, werde getan, um den Euro zu retten. Diese wenigen Worte beruhigten die Finanzmärkte. Dafür wurde er später als Retter des Euro gefeiert. Aber die Auszeichnung bekommt der 78-Jährige nicht nur für vergangene Verdienste, sondern auch für seine Ideen zur Zukunft Europas. 2024 hatte er in seinem Draghi-Report beschrieben, wie Europa wieder wettbewerbsfähig werden kann. Festredner beim Karlspreis heute ist unter anderem Bundeskanzler Friedrich Merz.
1: China und die USA sind dabei, ihre gemeinsamen Interessen auszuloten. Das Verhältnis beider Staaten gilt durch den Handelsstreit als angespannt. Deshalb besucht US-Präsident Trump mit einer Delegation aus Wirtschaftsvertretern gerade Peking. Von dort berichtet Nina Barth.
3: Rund 2 Stunden und 15 Minuten hat die erste Gesprächsrunde zwischen US-Präsident Donald Trump und dem chinesischen Staats- und Parteichef Xi Jinping gedauert. Offizielle Statements gab es im Anschluss nicht. Zum Auftakt der Gespräche in der Halle des Volkes hatte Donald Trump zu Xi gesagt: "Es ist mir eine Ehre, Ihr Freund zu sein." Und Trump sagte voraus, die Beziehung zwischen den USA und China werde besser als je zuvor. Xi erklärte, China und die USA sollten Partner sein statt Rivalen.
1: Wenige Tage nach einer vorübergehenden Waffenruhe hat Russland die Ukraine mit einem Luftangriff überzogen. Er soll einer der längsten in den vergangenen 4 Jahren gewesen sein. Die ukrainische Luftabwehr spricht von mehr als 50 Raketen und 600 Drohnen. Im ganzen Land wurde Luftalarm ausgelöst. Weltweit wird weniger Wein getrunken. Das zeigen Zahlen der Internationalen Organisation für Rebe und Wein im französischen Dijon. Demnach sank der Konsum im vergangenen Jahr auf 208 Millionen Hektoliter. Es ist der niedrigste Wert seit fast 70 Jahren. Die Ursachen dafür seien gesellschaftliche Veränderungen und dass Menschen weniger Geld zur Verfügung haben. Auch in Deutschland ist der Weinkonsum zurückgegangen um 4,3%. Bei einer Auktion in Genf ist ein blaugrüner Diamant für umgerechnet fast 15 Millionen Euro versteigert worden. Das Auktionshaus Christie's sprach von einem Rekordpreis für einen solchen Edelstein. Der Diamant wurde in den 90er Jahren in Zentralafrika gefunden und wiegt 5,5 Karat, also ein bisschen mehr als 1 Gramm. Wer ihn ersteigert hat, wurde nicht bekannt gegeben. Das Wetter wechselnd bis stark bewölkt und häufig Schauer, teils noch Gewitter. Es ist 11:03 Uhr.
4: Das Neueste aus dem Verkehrszentrum. Vorsicht auf der B42 Wiesbaden Richtung Rüdesheim. In der Einfahrt Eltville, Kiedricher Straße, liegt ein Plastikteil auf dem Beschleunigungsstreifen. A1 Lübeck Richtung Fehmarn zwischen Bad Schwartau und Siretz, 6 Kilometer Stau, das kostet euch 25 Minuten. A10 Dreieck Potsdam Richtung Dreieck Havelland zwischen Dreieck Werder und Föben, 12 Kilometer streckenweise Stau, insgesamt 40 Minuten länger dauert das. Die A14 Nossen Richtung Leipzig ist zwischen Dreieck Partenaue und Kleinpössner wegen eines Unfalls gesperrt. Hier ist der Rettungshubschrauber im Einsatz. Die letzte freie Ausfahrt ist Kleinpössner. A2 Braunschweig Richtung Magdeburg. Zwischen Allerengersleben und Eilsleben 5 Kilometer Stau, 20 Minuten länger dauert das. A8 Stuttgart Richtung Karlsruhe. Zwischen Heimsheim und Pforzheim Ost Unfall, 4 Kilometer Stau, Verzögerung rund 20 Minuten. In der Gegenrichtung in der Baustelle ebenfalls rund 20 Minuten plus. Dann nochmal die A8 Stuttgart Richtung München. Zwischen Eichelberg und Märklingen 7 Kilometer Stau und 30 Minuten. A96 Lindau Richtung München zwischen Landsberg am Lech Ost und Schöffelding. Unfall, es ist nur eine Spur frei, 2 Kilometer Stau, Verzögerung bis zu 20 Minuten. Die B32 Sigmaringen Ravensburg ist zwischen Alshausen und Blitzenreute wegen eines Unfalls in beiden Richtungen gesperrt. Gute Fahrt und kommt gut an.
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5: Mit Tine Kunze von Bremen 4.
6: Und Michael Rolfsteck vom SWR 3.
5: Guten Morgen.
6: Guten Morgen. Ich kann es kaum fassen, dass wir jetzt unsere Stunde gemeinsam haben. Ich bin ganz aufgeregt, ehrlich gesagt.
5: Herzliche Grüße nach Bremen. Schön, dass du dabei bist.
6: Herzliche Grüße nach Baden-Baden.
5: Bis 18 Uhr machen wir immer noch verrückte Wünsche. Ganz viele tolle Sachen liefen schon. Noch mehr tolle werden kommen. Das sind so komische Dinge. Wir lernen selbst noch neue Musik kennen.
6: Ist so,
5: neue,
6: oder?
5: Alte Musik manchmal, ja.
6: Auf jeden Fall. Mike Snow haben wir jetzt auf der Playlist mit Paddling Out. Gleich von Philipp ist das ein Wunsch. Er sagt, das ist einfach ein Hammer-Song und sorgt bei ihm für gute Stimmung. Und diese gute Stimmung schicken wir jetzt zu ihm nach Urmitz bei Koblenz.
5: Vorher noch ein Wunsch für Oliver aus Seevetal bei Hamburg. Der schreibt, meine Schwester Tanja findet das Video zum Song mega witzig. Es sind die Trashmen mit Surfin' Bird. Sie hat es mir vor einiger Zeit mal gezeigt und man muss dabei zwingend mitlachen. Im Radio muss aber der Song genügen. Ich kenne das Video gar nicht. Kennst du es, Tine?
6: Ich auch nicht. Wir können es uns ja parallel angucken und genießen es jetzt akustisch bei uns.
5: Das ist die Hausaufgabe und das ist einer dieser Songs, da hörst du schon am ersten Ton, dass heute alles anders klingt als sonst.

0: Mike Snow und Paddling Out. Deutschland spielt verrückt. Seit 10 Uhr haben sich alle deutschen Popradios der ARD zusammengetan und erfüllen eure Wünsche. Bremen 4, Bayern 3, WDR 2, SR 1, MDR Jump,
1: NDR 2, HR 3, RBB 888 und produziert das Ganze von SWR 3.
0: Tine Kunze in Bremen macht Überstunden. Du hast heute Morgen schon 4 Stunden die 4 am Morgen bei euch moderiert.
1: Das ist korrekt. Das mache ich sonst auch sehr gerne mit meinen Kolleginnen und Kollegen zusammen, die man im Livestream übrigens auch teilweise hinter mir sieht auf dem Poster. Heute früh war ich allein und ich kann verraten, uns ist dann auch noch das Studio abgeschmiert. Also ist alles Mögliche schon passiert heute. Aber Deutschland spielt eben heute verrückt. Nicht nur bei euch auf der Playlist.
0: So, es ist alles anders. Du musst länger aufbleiben als normalerweise. Ich musste früher aufstehen. Alle Zeiten vor 19 Uhr sind mir eigentlich fremd. Ich frage mich, was ich hier eigentlich tue.
1: Du bist da, dass wir überhaupt alle gemeinsam senden können, Michael. Was würden wir ohne dich tun?
0: Weil ich hier die Knöpfe drücke.
1: Genau, richtig. Aber jeder hat so einen Job.
0: Ich habe ein bisschen Angst vor dem nächsten Knopf.
1: Ja, das kann ich verstehen. Aber ich freue mich auch ein wenig drauf, weil wir können jetzt den Ohrwurm, den wir beide schon die ganze Zeit haben, teilen nach ganz Deutschland.
0: Ja, es kommt Joy mit Schnie, Schna, Schnappi. Ihr wisst schon, Schnappi, das kleine Krokodil.
1: Damit wir auch alle mitsingen können, textsicher auf jeden Fall. Genauso auch Sina aus Dürnau, die hat sich das nämlich gewünscht und denkt dabei an ihre Kindheit. Sie hört es aber und jetzt kommt's. Bis heute noch sehr gerne, wenn sie zusammensitzt mit ihrer Family und dann singen alle mit.
0: Heute ist alles anders. Und wenn ihr auch noch Wünsche habt, die ein bisschen anders sind, peinliche Lieblingslieder, die ihr heute gerne mal gestehen wollt, tut es gerne. Sagt uns, was ihr hören wollt, auf unserer Website, während wir Schnappi hören.
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0: Tubeway Army ist das mit Our Friends Electric. Ein Wunsch von Isabel und ich möchte da ganz explizit den wunderschönen Nachnamen Nachtigall erwähnen. Was ist das für ein toller Name, oder? Isabel Nachtigall. Aus Villingen kommt sie und sagt, der Song ist einfach Weltklasse.
1: Da muss man doch berühmt werden, wenn man so einen schönen Namen hat.
0: Finde ich auch, ist sie ja jetzt.
1: Gary Numan war der Sänger von Tubeway Army, der hatte später in den 80ern dann noch so ein paar Solo-Hits mit Cars zum Beispiel. Tubeway Army, ewig nicht gehört. Und falls ihr euch eingebildet habt, dass vorher Schnappi das kleine Krokodil aus dem Radio kam, das habt ihr euch nicht eingebildet, das kam da wirklich.
0: Es ist wirklich passiert, ne? Es kamen auch hier schon ein paar Nachrichten rein, die gedacht haben, was ist denn da los? Ich sag's euch, Deutschland spielt verrückt. Dank euch, ihr habt euch tolle Sachen gewünscht und so zum Beispiel auch Birte aus Nienburg, aus dem Bremen-Vierland und die haben wir jetzt am Telefon. Hallo Birte.
2: Ja, hallo.
0: Und du hast dir auch einen Song gewünscht, richtig?
2: Genau.
0: Was hast du dir denn gewünscht? Erzähl mal.
2: Von The Who, Juve, Juve, Juve.
0: Okay. Ich habe keine Ahnung. Michael, du?
1: Ja, The Who habe ich schon mal gehört, aber ich glaube, es ist ein anderes The Who. Ich kenne genau. Die Band The Who, die die Rockoper Tommy gemacht hat und die die Titelmusiken für alle CSI-Serien gemacht hat, aber die schreibt man WHO wie die Weltgesundheitsorganisation. Deine Band schreibt man einfach nur HU. Was ist das? Genau. Wer ist das? Was machen die?
2: Was die alles genau machen, weiß ich alles gar nicht. Ich bin auf das Lied vor ein paar Jahren im Radio gekommen, bei Bremen 4, abends das gehört. Und ich fand das einfach nur cool, weil es einfach mal was ganz, ganz, ganz anderes ist. Und dann habe ich mir das gemerkt und bei mir auf die Spotify-Playlist dann mit drauf, weil es halt extrem ungewöhnlich ist. Und es einfach, ja, und dann ist das dann mit drauf. Und ich höre das dann ab und zu dann mal und zeige das anderen Leuten nach dem Motto, wie cool Musik sein kann. Und ja, das ist so zu dem Lied dann.
1: Ja, danke, dass du es heute allen zeigst. Alle Popwellen der ARD werden das gleich im Radio senden.
0: Ich freue mich auch. Es ist sogenannter Hunu-Rock, kann ich dir verraten.
1: Ah, du hast recherchiert.
0: Ja, ich habe geguckt und angeblich haben sie auch ein Instrument dabei, die sogenannte Pferdekopfgeige. Okay. Deswegen klingt es wahrscheinlich so ungewöhnlich. Sie singen auch auf Mongolisch. Also ich finde, das ist ein super, super Musikwunsch, liebe Birte. Und freue mich eben auch jetzt drauf.
1: Heute geht alles. Ja. Wie geht dein Tag noch, Birte? Was machst du gerade? Was machst du noch?
2: Bin beim Pferd und gleich nach Hause und aufwärmen. Ja.
0: Oh nein, und jetzt sage ich das mit der Geige. Entschuldigung.
1: Kann dein Pferd die Pferdekopfgeige spielen?
0: Ich entschuldige mich aufrichtig, Birte, und trotzdem danke für deinen Musikwunsch. Und viel Spaß bei deinem Pferd.
2: Ja, danke schön. Euch auch noch viel Spaß.
0: Danke.

0: Mongolisch. Gut, haben wir das auch mal gehört.
1: Sehr schön, ja, richtig.
0: Juve, Juve, Juve von The Who.
1: Ja, ich habe sowas noch nie gehört.
0: Bei der Ausstrahlung dieses Liedes sind keine Pferde zu Schaden gekommen.
1: Ich entschuldige mich nochmal aufrichtig für alle Pferde, die ich angegriffen habe.
0: Es ist einfach nur eine Geige, die eine Form hat wie ein Pferdekopf. Es sind keine Pferde verarbeitet worden.
1: Da bin ich aber froh. Können wir weitermachen jetzt?
0: Ja, gerne. Was kommt?
1: Es kommt jetzt Lass die Sonne in dein Herz von Wind.
0: Oh,
1: von Olaf ist das ein Wunsch aus Buchholz.
0: Wir sprachen vorhin noch darüber, mit Steffi von Bayern 3, darüber, dass ja möglicherweise heute der ein oder andere ESC-Song kommen könnte.
1: Ja.
0: Denn es ist gerade Eurovision Song Contest Woche und das ist ein ESC-Song gewesen. Die Gruppe Wind war in den 80ern zweimal und in den 90ern noch einmal für Deutschland beim ESC. In den 80ern beide Male sehr erfolgreich.
1: Ah, und auch mit dem.
0: Zweimal Zweiter geworden. 1985 mit Für alle und 1987 mit Lass die Sonne in dein Herz. Und das ist dieser Wunsch. Schlimme ist, ich weiß das wirklich noch auswendig.
1: Ja, offensichtlich. Das kann ja nur Gutes bedeuten für diesen ESC.
0: Es ist ein gute Laune-Song.

0: Ich liebe diesen Song. Tino, du hast ihn gerade zum ersten Mal gehört. Kann das
1: Kulturbanausig fühle ich mich, aber ja, ist korrekt und ich finde den klasse.
0: 1987 beim Eurovision Song Contest, Deutschland Platz 2 mit Wind und Lass die Sonne in dein Herz. Heute können wir das alles zugeben. Heute ist Deutschland Spiel verrückt. Heute kommen die Lieblingshits, die wir sonst niemals zugeben würden. Wir können das auch am Radio zugeben, dass wir auch mal einen Schlager mögen.
1: Na klar, auf jeden Fall, warum denn nicht?
0: Denn um 18 Uhr, wenn das vorbei ist, werden alle geblitzdingst und da weiß niemand, was wir vorher gesagt haben. 11.31 Uhr, das Neueste aus dem Verkehrszentrum A1 Osnabrück Richtung Bremen zwischen Dreieck Stur und Bremen-Hemelingen. 4 Kilometer Stau, hier verliert ihr 20 Minuten. A1 Lübeck Richtung Fehmarn zwischen Bad Schwartau und Pansdorf. 5 Kilometer Stau, knappe halbe Stunde plus. A2 Braunschweig Richtung Magdeburg zwischen Allerengersleben und Eilsleben. 5 Kilometer Stau, 20 Minuten länger. A3 Köln Richtung Frankfurt zwischen Raststätte Siegburg West und Siebengebirge. 5 Kilometer Stau, ihr verliert eine Viertelstunde. Die A67 Darmstadt Richtung Mannheim ist zwischen Lorsch und Viernheimer Dreieck wegen Bauarbeiten bis Montag früh gesperrt. Die Umleitung geht ab dem Darmstädter Kreuz über die parallel verlaufende A5. Dort immer wieder Stau und stockender Verkehr. A7 Fulda Richtung Würzburg zwischen Dreieck Fulda und Bad Brückenau-Volkers. 5 Kilometer Stau, das dauert eine knappe halbe Stunde länger. A8 Stuttgart Richtung Karlsruhe zwischen Heimsheim und Pforzheim-Ost. Unfall, 4 Kilometer Stau, Viertelstunde plus. In der Gegenrichtung im Baustellenbereich rund eine knappe halbe Stunde mehr einplanen, bitte. A8 Stuttgart Richtung München zwischen Eichelberg und Merklingen. 6 Kilometer Stau und 25 Minuten. Und die B32 Sigmaringen-Ravensburg ist zwischen Alzhausen und Blitzenreute wegen eines Unfalls in beiden Richtungen gesperrt. Kommt gut an!
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0: Mit Tine Kunze von Bremen 4.
1: Und Michael Reusteck von SWR 3.
0: Und mit allen anderen Popwellen der ARD. Ganz Deutschland ist zusammen mit euren Wünschen heute.
1: Und die sind wirklich genauso verrückt wie unser Wunschtag heute. Vor allem auch die Gründe, warum sie gewünscht werden. Wir haben einen Wunsch von Fiona aus Bremen. Und das muss ich mit euch teilen. Fiona ist 13 und hat geschrieben, sie hat seit ein paar Monaten eigene Tauben. Und wenn ich mit ihnen Tricks übe und so, dann höre ich das Lied und fühle mich so glücklich, vor allem, dass sie eigene Haustiere hat, ohne, und jetzt zitiere ich nochmal, dass Mama und Papa sich auch um sie sorgen müssen.
0: Sehr gut.
1: Dann soll es doch so sein. Alok und Alan Walker jetzt für Fiona und ihre Tauben Headlights.
0: Sie hören Musik, nur wenn sie Tauben sind.

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1: Sagt uns eure Wünsche und wir gucken, was wir noch unterkriegen bis 18 Uhr. Groove Minister haben wir gerade gespielt für Heike aus Hagen. War immer mein Lieblingskind, um das Wochenende einzuläuten. Entweder Autokorrekturfehler und es soll Lieblingslied heißen oder sie ist die Mutter von Groove Minister.
2: Das wäre krass.
1: Genau. Verdient von Groove Minister.
2: Gut, ja, und es ist genauso verrückt, so wie der Tag sich heute gestaltet. Dank euch, weil von Groove Minister gehen wir rüber zu Dean Martin. Wer hätte das gedacht, Michael, dass wir sowas nochmal moderieren dürfen?
1: Das ist hintereinander im Radio, hört man sonst eigentlich
2: das
1: nie.
2: Das ist Alenas Wunsch aus Bad Rappenau und sie sagt, das war das Lied für ihren Hochzeitstanz damals. Sie ist heute, am 14. Mai, 10 Jahre mit ihrem Partner zusammen. Oh. Ist das nicht schön?
1: Herzlichen Glückwunsch zum Jahrestag.
2: Dean Martin.

0: Und direkt nach den Martin, jetzt Blümchen-Techno. Heute geht alles.
1: Großartig.
0: Deutschland spielt verrückt. Blümchen, ich bin wieder hier, kommt gleich für Stefan aus Bremen. Der geschrieben hat damals, als ich noch jung war, Blümchen-Konzert 1998 im Modernes. Fast nur Kids im Publikum. Mein Freund Jan und ich mit Mitte 20, so ziemlich die Ältesten, wurden von Security gefragt, wie wir in der Bar kennenlernen, ob wir mit unseren Kindern hier seien. Herrlich. Trotzdem tolles Erlebnis, super gute Laune-Konzert. Jasmin Wagner, Blümchen, einfach mega sympathisch. Und dann schreibt Stefan noch, bin ehrlich gesagt immer noch Blümchen-Fan, mittlerweile nicht mehr so heimlich, habe seit kurzem mein Blümchen-T-Shirt.
1: Gratulation an dieser Stelle.
0: Du als Bremerin kennst den Club wahrscheinlich.
1: Das Moderne ist, na, auf jeden Fall. Das war, ist ein ganz toller Club. Immer noch, gibt's auch noch, aber früher, muss ich sagen, wurde da drin geraucht und das Dach konnte man irgendwann öffnen. Das war wie so eine Kuppel. Und wenn das Dach geöffnet wurde um Mitternacht, machte es so und der ganze Rauch zog in Schwaden übers Bremen-Vierland hinweg. Das geht mittlerweile nicht mehr, es wird aber natürlich auch nicht mehr im Modernes geraucht, aber ein Besuch wert, wenn man mal hier oben im Norden ist.
0: Das ist die beste Lüftung, von der ich je gehört habe. Einfach das komplette Dach aufmachen. Ist das der Grund, warum Fußballstadien oben offen sind, weil da geraucht wird?
1: Genau, richtig. Und einfach hitzig Fußball gespielt. Besonders in Bremen, wissen wir doch alle.
0: Als ich gerade Blümchen gesehen habe, dass Blümchen kommt und das belegt, wie verquer mein Kopf heute ist. Vorhin haben wir schon Sailor Moon, die Titelmusik von Sailor Moon gehört. Und wir haben sogar über Blümchen schon gesprochen. Und trotzdem, als ich gerade das Wort Blümchen sah, dachte ich, jetzt kommt bestimmt irgendwas aus Benjamin Blümchen. Kannst du mir vielleicht einmal kurz mit der Bratpfanne auf den Kopf hauen, dass
1: ja,
0: die Gedanken wieder
1: warte, kommen? Ja, ich hab sie. So, fertig. Ach,
0: danke,
1: besser?
0: Viel besser.

0: habt ihr es auch wieder erkannt als Everybody's Free to Feel Good. Blümchen mit ihrer Version Ich bin wieder hier. Deutschland spielt verrückt.
1: Und wir machen weiter mit einem Wunsch von Maike aus Bremen. Und die ist jetzt bei uns am Telefon. Mahlzeit, Maike.
2: Ja, moin.
1: Was hast du dir gewünscht?
2: Ich habe mir Welcome to the Jungle von Guns N' Roses gewünscht.
0: Das ist ja was völlig anderes als Blümchen.
1: Genauso soll es sein. Und es hat einen besonderen Grund, dass du dir das gewünscht hast. Und den musst du uns erzählen, weil ich glaube, das sind Neuigkeiten für alle.
2: Bestimmt. Ich bin Pound Pro und ich mache Pound Rockout Workout, ein Ganzkörpertraining, angelehnt an Schlagzeugspielen. Und das Lied ist mein Warm-up gerade.
1: Wie kann man sich das vorstellen? Habt ihr ein Schlagzeug vor euch oder wie macht ihr euer Pound Rockout Workout?
2: Nee, wir nutzen tatsächlich nur Gymnastikmatten und sogenannte Ripsticks, das sind Drumsticks.
1: Und damit haut ihr dann auf diese Matten und das muss ja unfassbar anstrengend sein.
2: Genau, wir hauen entweder auf die Matten oder einfach in die Luft und das macht einfach total viel Bock und Spaß.
1: Und das ist das Warm-up Guns N' Roses. Was macht ihr denn dann später, wenn ihr warm seid?
2: Oh, wir steigern uns noch ein bisschen, also da kommen noch ein paar Songs hinterher, aber... Oh, ja. Ja, das ist schon ein ganz guter Einstieg auf jeden Fall.
1: Dann können sich ja jetzt mal alle in Deutschland ihre Kochlöffel schnappen und ein paar, also irgendwas so Pendant-mäßiges zum Rockout-Workout und loslegen, oder?
2: Ja, genau.
1: Du also machst jetzt auch mit.
0: Quasi das Gegenstück zur Luftgitarre ist so eine Art Luftschlagzeug, wenn ich das richtig verstanden habe, ja?
2: Das ist richtig. Okay. Air-Drumming ist auch Drumming.
0: Also, dann machen wir das jetzt. Schönen Feiertag noch.
2: Vielen Dank.
0: Guns N' Roses, Welcome to the Jungle.

0: gibt aktuelle Meldungen aus dem Verkehrszentrum. Vorsicht auf der A3 Würzburg Richtung Frankfurt zwischen Helmstadt und Wertheim-Lenkfurt liegt ein Plastikkanister auf der linken Spur. Vorsicht auf der A5 Basel Richtung Karlsruhe zwischen Bühl und Rastatt Süd liegen Fahrzeugteile auf der mittleren Spur. Und Vorsicht auf der A81 Singen-Stuttgart zwischen Tuningen und Villingen-Schwenningen in beiden Richtungen Gefahr durch eine Entenfamilie auf der Fahrbahn. Es ist jetzt auch schon so die Tageszeit, da müssten die ersten Menschen auf dem Weg liegen, wenn ihr durch den Wald unterwegs seid. Also Vorsicht, dass ihr einfach behutsam über sie drüber steigt.
1: Genau, die sind kaputt vom Wandern am Feiertag, vom Vatertag.
0: Ja,
1: die können nicht mehr.
0: Nennen wir es so, genau. Es gibt ja so ein paar Songs, die wir heute im Laufe des Tages spielen, da hat man das Gefühl, bin ich gerade betrunken oder kommt das wirklich aus dem Radio? Nein, es kommt wirklich!
1: Deutschland spielt verrückt heute noch bis 18 Uhr. Jetzt gibt's den Wunsch von Philipp, der kommt aus Löw, da wo man wohnen möchte, an der Terrassenmosel. Und er schreibt, da waren wir noch jung. Dune mit Hardcore-Vibes.
0: Oh, endlich wieder 90er-Techno. Das hatten wir seit Blümchen nicht mehr vor 5 Minuten.
1: Aber um kurz vor 12 kann man sich das auch geben am Vatertag.
0: Ich finde auch. Tine Kunze, herzliche Grüße nach Bremen. Vielen Dank, dass du dabei warst. Schönen Tag auch dir noch.
1: Es war ein Traum, lieber Michael. Grüße nach Baden-Baden und überall nach Deutschland. Viel, viel Spaß noch heute mit Deutschland spielt verrückt.

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1: Zwei Weltmächte treffen sich. US-Präsident Trump ist zu Besuch in China. Und heute ist Alexandra Popps letztes großes Spiel, das DFB-Pokalfinale. Sie streiten um Zölle, um wertvolle Rohstoffe und darum, wer in Sachen Technik vorne liegt. Die USA und China stecken schon seit mehreren Jahren in einem schweren Handelskonflikt. Und das beeinflusst auch die Rolle von uns hier in Europa. Jetzt wollen sich beide anscheinend wieder annähern. US-Präsident Trump ist zum ersten Mal seit 9 Jahren wieder nach China gereist. Dort trifft er sich 2 Tage lang mit dem Staatschef Xi. Gestern gab es schon eine pompöse Begrüßung und ein erstes Gespräch. Max Seib, NDR 2 Peking, wie lief das?
2: Also es gibt erste Meldungen in Handels- und Wirtschaftsfragen. Donald Trump ist ja nicht alleine angereist. Er hat eine hochkarätige Wirtschaftsdelegation mit dabei gehabt. Den Nvidia-Chef zum Beispiel, Jensen Huang, den Tesla-CEO Elon Musk und auch den Apple-Boss Tim Cook. Die haben die Verhandlungen mit sehr zufriedenen Gesichtern verlassen. Laut staatlicher Nachrichtenagentur hier in China hat Xi ihnen einen noch größeren Zugang zu chinesischen Märkten versprochen. Dazu gibt es die Meldung, dass China die Exportlizenzen für mehrere hundert US-Rindfleischbetriebe erneuert hat. Die waren letztes Jahr ausgelaufen. Sonst gibt es bisher wenig Konkretes. Man wollte nach dem Handelskonflikt auf beiden Seiten, so scheint es zumindest, in erster Linie wieder sich ein bisschen näher kommen. Und das scheint geklappt zu haben. Xi hat Trump einen entsprechend warmen Empfang geboten, also mit pompösen Bildern, mit Kindern, die begeistert Fahnen Chinas und den USA schwenken, Kanonen, Salut, Hymnen und allem. Also das soll die Beziehung der beiden Länder verbessern.
1: Hier in Deutschland haben wir ja besonders viel vom Zollstreit mitbekommen. Wie wollen sich die USA und China denn da vertragen?
2: Also zum einen ist, glaube ich, das Thema Zölle eines, was Donald Trump mittlerweile so ein bisschen Probleme macht. Das war ja immer ein gern genommenes Druckmittel. Das hat er nicht mehr so wirklich zur Hand, weil der Supreme Court in den USA diese Zölle ja für rechtswidrig erklärt hat. Grundsätzlich, wenn man auf diese Zollfragen, auf die Handelsfragen blickt, dann muss man halt sagen, es wird in erster Linie darauf geschaut, wie man einander helfen kann. Die USA haben bestimmte Produkte, die sie gerne loswerden wollen. Sojabohnen, auch die Boeing-Flugzeuge, die man gerne verkaufen möchte. Und auch China braucht die USA wirtschaftlich. Denn die Lage hier im Inland, die ist sehr angespannt. Die Menschen kaufen deutlich weniger, als produziert wird. Und deswegen braucht man aus chinesischer Sicht Exportmärkte. Und noch mehr Zugang in die USA, was ja ein riesiger Exportmarkt wäre, wäre da ein Fund.
1: Danke, Max Seib. Nach Peking. Das Treffen geht übrigens noch weiter. Es gibt heute ein Staatsbankett, mehr Gespräche und klar Fototermine. Mal kurz ein Foto aus dem Urlaub schicken oder eine Sprachnachricht an die beste Freundin. Die meisten machen das über WhatsApp. Der Nachrichtendienst von Meta ist die bekannteste Plattform in dem Bereich in Deutschland. Und eigentlich ist sie auch kostenlos, aber wie gesagt, eigentlich. Ab sofort gibt es für 2,49 im Monat nämlich auch WhatsApp Plus. Alexander Winkler aus der ARD Verbraucherredaktion, was bringt mir als WhatsApp-Nutzer denn dieses Abo?
3: Tatsächlich, finde ich, hält sich der Mehrwert für am Ende knapp 30 Euro im Jahr sehr in Grenzen. Denn es gibt weniger neue Funktionen als eher, naja, Schnörkeleien. Konkret kann WhatsApp für Abokunden nämlich zum Beispiel bunter werden. 18 Farbtöne soll es geben, um die App zu personalisieren. 14 verschiedene Designs stehen fürs App-Icon zur Auswahl. Dazu kommen noch Premium-Sticker, individuelle Nachrichtentöne für Chatgruppen, unterschiedliche Hintergründe für Chats und, Achtung, Klingeltöne. Immerhin, eine Funktion gibt's, die nicht nur Schnörkel, sondern sogar vielleicht praktisch ist. WhatsApp Plus-Nutzer können mehr als 3 Chats anpinnen. Und das hat ja vielleicht wirklich der eine oder die andere schon mal vermisst. Wer WhatsApp Plus trotz dieses überschaubaren Kosten-Nutzen-Verhältnisses ausprobieren möchte, die Abo-Optionen gibt's vermutlich mit dem nächsten Update in den WhatsApp-Einstellungen. Da kann das Abo dann auch verwaltet oder monatlich gekündigt werden.
1: Ist diese kostenlose Version denn sicher oder gibt's da irgendwelche Einschränkungen?
3: Nein, Einschränkungen der bisherigen Funktionen, die soll es nicht geben, zumindest nach aktuellem Stand. Dass das dauerhaft so bleibt, halte ich aber nicht für garantiert, denn tatsächlich versucht die WhatsApp-Mutter Meta ja seit Jahren irgendwie mit WhatsApp Geld zu verdienen. Sollte sich das Plus-Abo jetzt also halbwegs etablieren, sehe ich schon die Gefahr, dass in Zukunft mehr Premium-Funktionen Geld kosten könnten. Die Frage ist dann nur, was sind denn Basis- und was sind Premium-Funktionen? Sind das verschlüsselte Chats? Sind es Sprachnachrichten, Videoanrufe? Gut möglich auf jeden Fall, dass WhatsApp da irgendwann versuchen wird, mehr Geld zu verdienen, indem genau solche oder andere Funktionen zahlungspflichtig werden. Die Marktposition dafür, die hätte WhatsApp allemal, zumindest um in diese Richtung zu experimentieren. Noch ist das aber zum Glück Zukunftsmusik. Für den Moment kosten ja fast nur Schnörkeleien extra.
1: Danke, Alexander Winkler. Und wir gucken nach Köln. Da wird nämlich in knapp 4 Stunden das DFB-Pokalfinale der Frauen angepfiffen. Der VfL Wolfsburg trifft auf den FC Bayern. Und da müssen wir mal kurz Rekorde zählen. 11-mal haben die Fußballerinnen von Wolfsburg schon den DFB-Pokal geholt. Eine Spielerin toppt das aber nochmal, Kapitänin Alexandra Popp. Für sie ist dieses Spiel heute bestimmt schön und schmerzhaft zugleich. Es ist das letzte Mal auf der ganz großen Bühne. Nach der Saison wechselt Popp dann nämlich in die Regionalliga. Christopher Klein, NDR 2 Sport.
4: Alexandra Popp und der DFB-Pokal. Es ist eine, auch für sie selbst, irgendwie unglaubliche Erfolgsgeschichte.
5: Ich weiß es gar nicht, um ehrlich zu sein, also warum das so ist, warum ich da so eine schöne Geschichte mit dem DFB-Pokal habe.
4: Schon 2009, mit gerade mal 18 Jahren, gewann Popp zum ersten Mal den Titel im Trikot des FCR Duisburg als Torschützin im Finale gegen Potsdam.
6: Noch einmal müsste die Flanke kommen, die kommt doch herein. Möglichkeit, Nachschuss, Tor! Alexandra Popp.
4: Nach 2 Titeln mit Duisburg wechselte sie 2012 zum VfL Wolfsburg und ist dort zu Deutschlands Pokalkönigin geworden.
7: Und jetzt ist Schluss. Und jetzt ist Schluss.
8: Der VfL Wolfsburg ist Pokalsieger.
7: Und wir haben mit dem VfL Wolfsburg genau jetzt auch einen neuen Rekordpokalsieger in Deutschland.
4: Bis heute sind es 11 Wolfsburger Pokaltriumphe und damit insgesamt 13 für Alexandra Popp persönlich. Einsame Spitze.
9: Oh, wie ist das schön! Oh, wie ist das schön!
4: In vielen der Finalpartien war Popp wichtig, manchmal mit ihren Toren.
7: Jetzt könnte das 3-0 kommen, klasse gemacht von Wolfsburg! Das ist die Entscheidung!
4: Aber vor allem mit ihrem Einsatz und ihrer Leidenschaft, während des Spiels und auch hinterher.
5: Also der Trainer hat uns ja freigegeben sozusagen, dass wir Köln auseinandernehmen dürfen. Von daher glaube ich, dass es eine gute Party geben wird und hoffentlich auch alle ganz, ganz lange dabei sind.
4: Jetzt hofft Alexandra Popp auf eine letzte große Pokalparty, auf ihren Titel Nummer 14 gegen die favorisierten Bayern. Ganz egal, ob sie nach ihrer Wadenverletzung von Beginn an oder nur ein paar Minuten spielen wird.
5: Ich habe irgendwie eine besondere Beziehung mit dem Pokal und das wäre natürlich schön, wenn ich diesen Abschluss dann auch noch machen könnte.
4: Der Abschluss einer Erfolgsgeschichte, die Alexandra Popp selbst auch jetzt schon irgendwie unglaublich vorkommt.
1: Um 16 Uhr ist Anpfiff im DFB-Pokalfinale der Frauen. Zu sehen im ZDF und zu hören über die Sportschau-App. Und wir gucken auf den Verkehr, der NDR2-Verkehrsservice für den Norden. Stau oder stockender Verkehr. Die A1 Osnabrück Richtung Bremen zwischen Dreieck Stur und Bremen-Hemeling. 3 Kilometer stockender Verkehr. Die A1 Lübeck Richtung Fehmarn zwischen Bad Schwartau und Pansdorf. 5 Kilometer Stau. Da braucht ihr eine knappe halbe Stunde länger. Und zuletzt die A7 Kassel Richtung Hannover zwischen Nörden-Hahnberg und Nordheim-West wegen eines querstehenden Fahrzeugs gesperrt. So, wo es geht, habt eine gute Fahrt. Und einen schönen Donnerstag euch, hier ist NDR 2, aber nicht mehr lange. Heute läuft es nämlich ein bisschen anders als sonst, ein kleines bisschen verrückter. Wir spielen gemeinsam mit allen Popwellen in Deutschland den ganzen Tag nur eure Musikwünsche. Den ganzen Tag, Deutschland spielt verrückt und da wechseln wir rein. Habt einen tollen Feiertag.

0: Heute geht alles. Public Image Limited, This is not a love song. Haben wir gespielt für Frank Schulte aus Bad Lahr, NDR2-Hörer mit seinen Erinnerungen an eine unbeschwerte Kindheit. Wir sind alle zusammen, die Popwellen der ARD heute. Ich bin Michael Räufsteck von SWR3 und Tim Koschwitz von RBB888 ist diese Stunde mit bei uns. Hallo Tim.
1: Ich freue mich sehr, hallo. Und bei uns am Telefon ist Maximiliane. Sie hört uns über Bayern 3 und kommt aus Hohenwart. Guten Tag.
2: Ja, hi.
1: Maximiliane, dein Wunsch hat was mit Berlin zu tun. Erzähl mal.
2: Genau, ich habe meinem Bruder zum 18. Tickets geschenkt für ein Konzert von Roy Bianco und wir sind damals extra nach Berlin.
1: Und wie war das?
2: Ey, es war so genial. Also einfach nur 2 Stunden pure gute Laune, richtig, richtig coole Stimmung und einfach mega.
0: Tim, passiert das öfter, dass Menschen nach Berlin kommen, um da gute Laune zu haben?
1: Es ist ganz selten eigentlich. Deswegen musste ich so nachfragen.
0: Empfand ihr Touristen? Ist ja erstaunlich.
1: Ja, doch, ab und zu. Aber ich muss sagen, Maximiliane, bei diesem Namen musst du mir nochmal helfen mit der Aussprache. Es ist Roy Bianco und die Was Boys?
2: Und die Abruzzati Boys.
1: Und die Abruzzati Boys. Und die machen so herrliche Stimmung und deswegen spielen wir sie jetzt. Bella Napoli, Deutschland spielt verrückt.
0: Ebenfalls mit dabei WDR 2, SR 1, MDR Jump, Bremen 4 und HR 3. Schönen Feiertag euch allen.

0: Oh, herrlich. Danke an Michael aus Kronberg, dass du dir das gewünscht hast. Auch das mag ich gerne. Army of Lovers Crucified hier bei Deutschland spielt verrückt.
1: Wir sind alle zusammen und wollen eure Musikwünsche gerne bekommen. Einfach über unsere Website schicken, dann direkt zu uns in die Studios. Und dann klingelt es ganz, ganz anders als sonst überall.
0: Wir sind der Soundtrack für euren Feiertag. Egal, was ihr heute tut oder wie nass ihr dabei werdet. Wie ist es in Berlin gerade?
1: Ich habe das Gefühl, dass man die Bollerwagentour nach innen verlegen muss, irgendwie so ein Stückchen weit, weil es regnet hier gerade so leichte Bindfäden herunter.
0: Immer im Kreis im Wohnzimmer, einfach.
1: bis der Kasten alle ist. Aber ich habe wirklich nicht das Gefühl, dass man hier großartig raus kann. Ich glaube, bei uns, ja, da hinten wird es so ein bisschen heller, vielleicht so ab 2, 3 vielleicht wieder.
0: Ja, aber dann sind ja eigentlich alle schon zurück oder halt durchnässt. Das Gute ist, wenn du die Bollerwagentour ins Wohnzimmer verlegst, dass du den Kühlschrank als Kühltasche nehmen kannst und weniger Kühlelemente mitnehmen musst. Hast du eigentlich weniger Gewicht.
1: Kann man sich den Bollerwagen auch sparen?
0: Ach, gleich sparen. Gut, du gehst noch einen Schritt weiter. Ja, soweit, so schlau bin ich nicht, dass ich darauf gekommen bin.
1: So einfach. Und man kann natürlich auch viel, viel besser Radio hören, als wenn man irgendwo unterwegs ist. Und die ganz vielen schönen Wünsche, wie zum Beispiel den von Gloria aus Josgrund, die schreibt, mein Vater und meine Mutter haben in ihrer Jugend super gerne dieses Lied gehört. Und jedes Mal, wenn es spielt, startet bei uns eine Tanz- und Singparty, ganz egal ob zu Hause oder im Auto. Sie verbinden eine unbeschwerte Zeit mit diesem Lied aufgrund des heutigen Feiertags. Und diese Aktion möchte ich Ihnen ein Stück Jugend schenken. Das ist mein Geschenk zum Vatertag. Und sie meint Ike und Tina Turner, Nutbush City Limits.
0: Kommt gleich, freut euch schon drauf. Vorher noch Deichkind, Luftbahn. Der Song lief bei meiner Familie im Auto, wenn wir im Urlaub gefahren sind. Und alle haben mitgesungen, schreibt uns Michael aus Leipzig. Das jetzt und eure Wünsche vielleicht ja auch heute noch.
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0: Nutbush City Limits, Ike und Tina Turner. 12.30 Uhr, das Neueste aus dem Verkehrszentrum A1 Osnabrück Richtung Bremen zwischen Dreieck Stur und Bremen-Hemelingen. 4 Kilometer Stau, eine knappe halbe Stunde Verzögerung. A1 Lübeck Richtung Fehmarn zwischen Bad Schwartau und Pansdorf. 5 Kilometer Stau, knappe halbe Stunde länger. A1 Dortmund Richtung Köln zwischen Burscheid und Kreuz Leverkusen. 5 Kilometer Stau, 20 Minuten. A3, A12 Oberhausen Richtung Arnheim zwischen Grenzübergang Elten und Zevena in den Niederlanden. 6 Kilometer Stau, halbe Stunde plus. A3 Köln Richtung Frankfurt zwischen Raststätte Siegburg West und Siebengebirge. 5 Kilometer Stau, 25 Minuten. Die A67 Darmstadt Richtung Mannheim ist zwischen Lorsch und Viernheimer Dreieck wegen Bauarbeiten bis Montag früh gesperrt. 2 Kilometer Stau. Die Umleitung geht ab dem Darmstädter Kreuz über die parallel verlaufende A5. Dort immer wieder Stau und stockender Verkehr. Die A7 Fulda Richtung Kassel ist zwischen Melsungen und Guxhagen wegen Bergungsarbeiten gesperrt. Umleitungsempfehlung die U39. A7 Fulda Richtung Würzburg zwischen Dreieck Fulda und Bad Brückenau-Volkers. Unfall, 8 Kilometer Stau, dreiviertel Stunde länger hier. Und A8 Stuttgart Richtung München zwischen Eichelberg und Merklingen. 6 Kilometer Stau und 30 Minuten Verzögerung. Kommt gut an!
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0: Mit Tim Koschwitz von RBB 888.
2: Und Michael Räufsteg von SWR 3.
0: Schön, dass ihr dabei seid und uns diese tollen Songs alle schickt, die ihr euch wünscht. Wir spielen bis um 18 Uhr noch eure Wünsche, egal wie verrückt sie sind. Peinliche Lieblingslieder, Dinge, die ihr ewig nicht gehört habt, Erinnerungen an die Kindheit oder Sachen, bei denen wir nur heute zugeben würden, dass wir sie mögen. Oh shit, Frau Schmidt zum Beispiel von Der Wolf. Christina aus Bronn wünscht sich das. Für ihren Freund Tobias, der hat sich das eigentlich gewünscht, weil er es früher oft gehört hat und hat das an uns weitergegeben. Über sie.
2: Ja, weil er es wahrscheinlich in erster Linie auch nicht zugeben wollte, dass er das wirklich gerne mag. Es ist nämlich einigermaßen furchtbar. Das ist auch meine Schulzeit. Der Wolf und der Shit, Frau Schmidt. Und das Schlimme an diesem Song ist, er ist wirklich schlimm auf der einen Seite und auf der anderen Seite bleibt er mietfrei im Kopf bis zum Schluss.
0: Der Wolf hatte damals mit Gibt's doch gar nicht einen recht großen Hit.
2: Genau, das war der erste, glaube ich. Und danach kam noch dieser und
0: das, oh shit, Frau Schmidt. Das war die Nachfolgesingle. Ich hatte ja erwartet, dass heute an Christi Himmelfahrt oder eben auch Vatertag vielleicht Menschen irgendwelche Papa-Songs wünschen. Der Papa wird's schon richten oder irgendwas. Nein, stattdessen hören wir Songs über Lehrerin. Aber okay, geht schon.
2: Na bitte.
0: Das ist eure Show. Wir richten uns ganz nach euren Wünschen. Noch bis 18 Uhr. Schickt sie uns über unsere Website und wir spielen's.

0: Oh shit, Frau Schmidt, der Wolf. Wir haben eine Nachricht gerade bekommen von Mike. Schreibt uns, ihr seid so gut, ich höre euch über Web und analog. Die Latenz beim Refrain von Oh shit, Frau Schmidt ist so geil.
1: Und der nächste Wunsch von Maria aus Frankfurt wartet. Und zwar ist es Max Rabe Semi Deluxe. Der perfekte Moment. Und sie schreibt ein richtig geiles Konzert mit meiner Freundin Maya aus den USA. Wir waren bei Max Rabe. Die Musik war so eine Wohltat für unsere Seele. Wir hatten so eine gute Zeit und die Musik sehr gefühlt. Das kann ich gut nachvollziehen.
0: In 4 Minuten kommt das. Vorher nämlich noch Tom Waits. Downtown Train. Dazu schreibt uns Christoph aus Oberhausen. Die Coverversion von Rod Stewart war ein großer Hit und ich fand sie auch sehr gut, bis ich Tom Waits und seine Originalversion kennengelernt habe.
1: Das ist auch das Witzige bei dieser Geschichte, ne? Rod Stewart musste ja anrufen bei Tom Waits, um das überhaupt covern zu dürfen. Das wird so gemacht unter Musikern. Und Tom Waits hat gesagt, oh bitte, bitte nicht Rod Stewart, nicht meine Musik. Und dann hat er eine Nacht lang mit sich selbst gerungen, ob er das nun wirklich will oder nicht und die Rechte freigibt. Und am nächsten Morgen hat er aufs Konto geguckt, festgestellt, da ist Ebbe und gesagt, na gut, dann eben ein Rod Stewart Cover.
0: Dann spülen wir ihm jetzt gerne auch nochmal ein paar Cent rein mit einem Radioeinsatz von Downtown Train von Tom Waits.

0: Max Rabe.
1: Ah, Deutschland spielt verrückt. Alle ARD-Pop-Radios zusammen von 10 bis 18 Uhr. Und vielleicht kurvt Max Rabe ja gerade wieder auf dem Fahrrad durch Mitte, wie er das gewohnheitsmäßig tut. Und vielleicht ist heute ja auch ein Bollerwagen mit hinten dran.
2: Oh ja, wenn ihr ihn seht, berichtet mal bitte gerne. Hier ist Deutschland spielt verrückt und wir sprechen mit Ina aus Zeuthen. Hallo Ina.
3: Ja, hallo.
2: Du hast uns auch einen Wunsch geschickt, da wird es gleich etwas lauter, ja?
3: Ja, ich befürchte.
2: Erzähl, was kommt und was du damit verbindest.
3: Also, ich habe mir gewünscht von Scooter Hyper Hyper, weil ich bin ein absoluter Scooter-Fan von der ersten Stunde an. Ich habe auch sämtliche Plakate und Poster und alles, was es da überhaupt nur gibt. Und ich habe zu meinem 50. Geburtstag, das ist jetzt auch schon 5 Jahre her, eine VIP-Karte bekommen, wo ich ihn also nach dem Konzert auch live getroffen habe und ein Foto mit ihm gemacht habe. Und das war einfach ganz toll.
1: Ina, sag mal ganz kurz, was ist es denn bei HP Baxter bzw. Scooter? Sind es die Texte? Ist es die Musik? Was bezaubert dich so?
3: Der Sound, und der macht so eine tolle Bühnenshow mit viel Pyro und viel Bässen und ja, es ist einfach immer wieder, ich war schon bei 10 Konzerten und ich würde jederzeit wieder hingehen.
1: Wahnsinn.
3: Und ja, und er ist ja auch also total nett und cool und ja, also ich bin sehr begeistert.
2: In welcher Lautstärke spricht er, wenn man ganz normal mit ihm spricht?
3: Also schon ein bisschen laut. Er hat ja auch eine sehr markante Stimme. Ja. Also wenn man ihn sprechen hört, das würde man auch immer wieder erkennen. Und also ich war auch erstaunt, wie groß er ist. Ich meine, ich bin 1,75 und der ist, weiß ich nicht, knappe 1,90. Also, aber war echt cool gewesen. Also ich habe mich so gefreut und ich habe mir das schon immer mal gewünscht. Ich sage, wenn ich einmal möchte ich dahinter die Bühne und möchte die Jungs mal kennenlernen. Und ja, war wirklich cool. Und vorher natürlich Konzert und sehr schön. Und dann, deshalb habe ich mir, ich hätte mir jeden Song gewünscht von denen.
2: Aber du hast den allerersten genommen, mit dem Scooter berühmt
3: geworden. Genau, den berühmten und ja.
1: Na, dann sagen wir jetzt für Ina aus Zeuthen Hyper Hyper.
2: Ich weiß nicht, ob das schon laut genug war.
1: Hyper
3: ja,
1: Hyper.
3: Ja, ihr müsst noch üben, aber es klappt schon.
0: Is everybody on the floor?
2: Schönen Tag.
3: Ja, euch auch. Danke.
2: Danke.
0: I want to ask you something. Are you ready for the sound of Scooter? I want to see you sweat. I said I want to see you sweat. Yeah. Hyper, hyper. Hyper, hyper.

0: again. 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

0: The Muppet Show und Mana Mana. Das ist Deutschland spielt verrückt. Wir alle zusammen, alle ARD-Pop-Radios von 10 bis 18 Uhr. Der Wunsch kam von Jan aus Wolfsburg und er schreibt, das haben meine Frau und ich immer mit den Kindern gesungen, als sie noch klein waren und dabei haben wir immer wahnsinnig viel gelacht.
1: Vorher haben wir Scooter gehört mit Hyper Hyper und Bernd aus Schillingen hat darauf gerade reagiert. Unsere vierjährige Tochter guckt uns sehr unglaubwürdig an, wenn wir auf Scooter abgehen. Hier sind aktuelle Meldungen aus dem Verkehrszentrum. Vorsicht auf der A1 Trier Richtung Saarbrücken zwischen Nonnweiler-Braunshausen und Nonnweiler-Priemstal ist eine ungesicherte Unfallstelle auf der linken Spur. Vorsicht auf der A7 Würzburg Richtung Ulm zwischen Kitzingen und Marktbreit liegen Radmuttern und Fahrzeugteile. Auf der A8 München Richtung Stuttgart zwischen Augsburg-West und Neusäß liegt ein Reifen auf der linken Spur. Auf der A8 Stuttgart Richtung München im Tunnel Grübingen ist eine ungesicherte Unfallstelle. Und auf der B10 Stuttgart Richtung Ulm zwischen Plochinger Dreieck und Ebersbach steht ein defektes Fahrzeug auf der rechten Spur. Bitte überall Vorsicht, die ganze Übersicht gleich wieder um kurz nach 1.
0: Für Carsten aus Fishing gibt's jetzt The Hooters und Pissing in the Rhine. Michael, magst du mich da mal kurz ins Bild setzen?
1: Also, wenn ich was zu sagen hätte, hätte ich mir diesen Song für heute gewünscht.
0: Aha.
1: Mir ist diese Frage im Vorfeld dieser Sendung gestellt worden und das ist eine der Antworten, die ich gegeben habe. Diese Antwort mag im Radio ausgestrahlt worden sein. Aber ich habe nichts zu sagen. Es sind nicht unsere Wünsche. Es sind eure Wünsche. Es sind die Wünsche von Deutschland heute in dieser Show. Aber wenn Carsten sich das wünscht, dann spielen wir das natürlich. Denn es ist ein Song, den die Hooters, eine amerikanische Band, selbst geschrieben haben, auf Deutsch, mit den Vokabeln, die sie kennen. Und da ist halt sehr viel Alkohol drin und Pissing in the Rhine ist die einzige Zeile, die sie auf Englisch singen. Ansonsten achtet gerne auch mal drauf, dass die Toten Hosen einen Shoutout bekommen in diesem Song. Die Hooters mit einem Song für ihre deutschen Fans. Pissing in the Rhine. Jetzt im Radio.

0: Es ist doch Kulturgut, oder nicht?
1: Es ist herrlich, vor allem es klingt wirklich auch besser als die deutschen Sachen von Phil Collins.
0: Und sie haben diesen Text selber geschrieben.
1: So.
0: Es gab Songs der Hooters schon auf Deutsch, die sie aber dann nicht selbst ins Deutsche übersetzt haben. Den haben sie selber geschrieben. Eine gute Flasche Wein, du bist nicht allein, sondern hier mit mir, mit einem großen Bier. Ich habe es jetzt nicht ganz auswendig im Kopf. Aber es geht auf Konzerten sehr gut ab unter denen, die den Song vorher schon mal gehört haben. Die anderen Hooters-Fans, die nur die Klassiker kennen, Satellite, Johnny B. und so weiter, die gucken dann immer etwas fragend. Aber auf den deutschen Konzerten spielen sie das zuverlässig.
1: Man kann aber auch relativ schnell, finde ich, damit so korrespondieren. Also es ist relativ schnell mitklatschbar und das hilft dir dann auch beim Konzert.
0: Das stimmt. So, erstmal jetzt vielen Dank schon mal an Tim Koschwitz von RBB 888. Herzliche Grüße nach Berlin. Danke, dass du da warst.
1: Ich habe sehr zu danken.
0: Das hier geht noch weiter bis um 18 Uhr. Wir machen noch Wünsche, bis wir den Überblick verlieren. Und das ist in diesem Augenblick der Fall, denn ich habe keine Ahnung, wer sich... Doch! Bis gerade hatte ich keine Ahnung, wer sich Hazel Pirate von Hans Zimmer gewünscht hat. Das ist aus Fluch der Karibik. Aber jetzt haben wir Emil Wagner aus Bad Soden-Allendorf wiedergefunden. Hat den Film gesehen, seitdem hört er auf jeder Autofahrt diesen Song. Nein, er hört auf jeder Autofahrt HR3. Danke dafür. Wir sind alle Popradios zusammen heute. Und hier ist dein Wunsch von Hans Zimmer. Schönen Feiertag allen noch.

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1: Um 13 Uhr mit Andreas Hein. Die ersten Gespräche beim Besuch von US-Präsident Trump in China sind abgeschlossen. Beobachter sprechen davon, dass es auch schon Ergebnisse gibt, vor allem was wirtschaftliche Belange angeht. Aus Peking berichtet Maximilian Seib.
2: China hat sich offenbar dazu bereit erklärt, noch mehr landwirtschaftliche Produkte aus den USA zu kaufen. Bauern sind eine wichtige Wählergruppe für US-Präsident Trump. Xi versprach außerdem den mitgereisten Wirtschaftsbossen aus den USA einen besseren Zugang zum chinesischen Markt. Zu Trumps Delegation gehören unter anderem Tesla-Chef Elon Musk, Apple-Boss Tim Cook und der Nvidia-CEO Jensen Huang. Im Gegenzug dürfen 10 chinesische Firmen AI-Chips von Nvidia kaufen, allerdings nur das zweitbeste Modell. Hochleistungschips werden unter anderem für künstliche Intelligenz, Rüstung und Elektronik gebraucht. In diesem Feld sind die USA China deutlich überlegen.
1: Wenige Tage nach einer vorübergehenden Waffenruhe hat Russland die Ukraine mit einem Luftangriff überzogen. Er soll einer der längsten der vergangenen 4 Jahre gewesen sein. Im ganzen Land wurde Luftalarm ausgelöst. Aus Kiew berichtet Rebecca Barth.
3: In der nordukrainischen Region Tschernihiw sind zehntausende Haushalte an diesem Morgen ohne Strom. In der Hauptstadt Kiew stürzt ein Wohngebäude zusammen. Dutzende Menschen werden verletzt. Noch immer sind Rettungskräfte vor Ort im Einsatz. In den vergangenen 24 Stunden habe Russland mit mehr als 1500 Drohnen angegriffen, gibt der ukrainische Präsident an. Das sei nicht das Verhalten derjenigen, die glauben, der Krieg stehe vor einem baldigen Ende, schreibt Volodymyr Zelensky in den sozialen Netzwerken.
1: Das Welternährungsprogramm der Vereinten Nationen hat die Lebensmittelhilfe für die Menschen in Syrien halbiert. Nach eigenen Angaben sind massive Finanzierungslücken der Grund. Demnach kann im Mai nur noch 650.000 Menschen geholfen werden, obwohl Millionen Menschen Hilfe bräuchten. Weil Geld fehlt, musste ein landesweites Programm zur Subventionierung von Brot beendet werden. Besonders Kinder in Syrien seien von Unterernährung bedroht. Der ehemalige Präsident der Europäischen Zentralbank Draghi hat den Aachener Karlspreis verliehen bekommen. Kanzler Merz würdigte in seiner Rede das Lebenswerk des Italieners, der den Euro in Krisenzeiten stabilisiert habe. Dafür seien die Europäer Draghi zutiefst dankbar. Auf dem Höhepunkt der Euro-Krise 2012 sagte er, was immer nötig sei, um den Euro zu erhalten, werde getan. Draghis Worte beruhigten die Finanzmärkte damals. Das Wetter für Deutschland. Wechselnd bis stark bewölkt und häufig Schauer, teils auch Gewitter mit Hagel oder Graupel möglich. Zwischendrin kurz Sonne, im Norden aber auch längere Zeit trocken und freundlich. Maximal 8 bis 16 Grad, es ist 13.03 Uhr.
4: Das Neueste aus dem Verkehrszentrum A1 Osnabrück Richtung Bremen zwischen Dreieck Stur und Bremen-Hemelingen 4 Kilometer Stau, hier verliert ihr 20 Minuten. A1 Lübeck Richtung Fehmarn zwischen Bad Schwartau und Pahnsdorf 5 Kilometer Stau, knappe halbe Stunde dauert das länger. A1 Dortmund Richtung Köln zwischen Burscheid und Kreuz Leverkusen Unfall, 5 Kilometer Stau, 30 Minuten. Die A24 Hamburg Richtung Schwerin ist zwischen Wöbelin und Kreuz Schwerin wegen Bergungsarbeiten aktuell gesperrt, bitte die Strecke nach Möglichkeit großräumig umfahren. A3 Köln Richtung Frankfurt zwischen Raststätte Siegburg West und Siebengebirge 5 Kilometer Stau, 20 Minuten länger. Die A67 Darmstadt Richtung Meckenheim ist zwischen Lorsch und Viernheimer Dreieck wegen Bauarbeiten bis Montag früh gesperrt. Umleitung geht ab dem Darmstädter Kreuz über die parallel verlaufende A5, dort aktuell rund eine halbe Stunde Verzögerung. Die A7 Fulda Richtung Kassel ist zwischen Melsungen und Guxhagen wegen Bergungsarbeiten gesperrt. Umleitungsempfehlung die U39. A7 Fulda Richtung Würzburg zwischen Dreieck Fulda und Bad Brückenau-Volkers Unfall 5 Kilometer Stau. Dort dauert es bis zu einer Dreiviertelstunde länger. A8 Stuttgart Richtung München, im Tunnel Grübingen Unfall auf der linken Spur, 4 Kilometer Stau, 30 Minuten. Und Vorsicht auf der A7 Würzburg Richtung Ulm zwischen Kitzingen und Marktbreit steht ein defektes Fahrzeug auf der rechten Spur im Baustellenbereich. Kommt gut an!
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4: Mit Michael Reufsteck, hallo, von SWR3 und Kerstin Mark aus Saarbrücken von SR1 ist uns zugeschaltet. Ich kann Sie sehen. Wir können Sie nur noch nicht hören. Wir verstehen, dass das der Teil ist, der euch im Radio wenig bringt. Deswegen arbeiten wir daran und machen erstmal mit euren Wünschen weiter. Verrückte Wünsche bis um 18 Uhr. Auf unserer Website habt ihr immer noch die Möglichkeit, eure Wünsche zu hinterlassen. Alter Hit aus meiner Zeit ist das, was Uwe aus Rehlingen-Siersburg zu dem hier geschrieben hat. XXL, Peter Coolman Steiner. Damals ein Spruch aus der Werbung, der zu einem ganzen Hit aufgeblasen wurde. In den 90ern. Aber Vorsicht! It's cool, man.
5: Ah, ein Stadtmensch. 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

0: Ja, da haben wir auch das hinter uns gebracht. XXL Peter Coolman Steiner. It's Coolman. Hallo, Kerstin Mark von SR1.
1: Hallo, da bin ich endlich.
0: Da sind wir alle zusammen, die ARD-Pop-Radios, diese Stunde mit Kerstin von SR1. Schön, dass du dabei bist.
1: Ja, viele Grüße aus dem Saarland zu euch allen. Wir freuen uns mega dabei zu sein bei diesem wilden Mix da heute. Also da laufen Songs, da denkst du dir erstmal, ey, jetzt drehen sie total durch, ne? Was ist denn da los? Aber es ist super gut, macht super viel Spaß und Freude.
0: Das ist das Schöne, man fasst sich im ersten Moment an den Kopf und dann merkst du, du ertappst dich selbst dabei, wie du mitsingst und die Texte von völlig abwegigen Songs noch kennst.
1: Ja, es ist auch so, dass man dass so ein paar Songs dabei sind, die sagen einem erstmal nichts, denken mal, hä, was kommt denn jetzt? Und dann plötzlich so nach den ersten Takten, ah ja, stimmt, klar, kenne ich doch.
0: Oder man lernt was ganz Neues kennen, was beim besten Willen nicht neu sein muss, aber man lernt was kennen, was man bisher einfach noch nicht auf dem Schirm hatte und kann es ins eigene Lieblingsrepertoire aufnehmen.
1: Ja, zum Beispiel Olaf aus Auerswald, ne? Oder Olaf Auerswald aus Aalen, der hat uns geschrieben über die Website und er wünscht sich Lou Reed mit Walk on the Wild Side und er schreibt sowas Süßes dazu. Mich erinnert dieser Song an meine ersten elternfreien Schritte und viel Gutes, viel Freunde. Oh,

0: on the Wild Side. Deutschland spielt verrückt mit euren Wünschen noch den ganzen Tag bis um 18 Uhr. Und der Wunsch von Lisa aus Saarbrücken ist dran. Hallo Lisa.
1: Hallo.
2: Lisa, grüß dich. Wir beide sitzen wahrscheinlich gerade so ein paar Meter nur voneinander weg, ne?
1: Genau, richtig.
2: Du in Saarbrücken. Ey, wir sind ganz gespannt auf deinen Musikwunsch. Da gibt's nämlich so eine kleine lustige Story. Erzähl mal.
1: Richtig. Und zwar war ich bei Uwe Lindenberg auf einem Konzert. Und da ist mir eine junge Dame positiv aufgefallen. Und ich habe immer verstanden, dass Udo gesagt hat, das ist ihre, meine Cousine. Und Udo ist ja nicht gerade für die deutsche Sprache bekannt. Und als ich da Hause war, dachte ich, na, jetzt gucke ich schon mal nach der Cousine von Udo. Und habe dann festgestellt, das war nicht seine Cousine, sondern die Künstlerin hieß seine Cousine.
2: Genau. Und, hast du gedacht, der Lindenberg, der bringt seine Cousine einfach mal mit zum Konzert.
1: Ja, ich dachte, okay, vielleicht ist sie auch künstlerisch begabt und steht da mit ihm auf. Genau, und dann habe ich mir ein paar Lieder von ihr angehört und ja, bin drauf hängen geblieben.
0: Dann hören wir doch alle mal eins jetzt. Vielleicht bleiben wir alle dabei hängen. Wollen wir das machen?
1: Ja, vielleicht. Auf jeden Fall gerne.
0: Deine Cousine. Bang, bang. Mein Herz schlägt krass. Es geht noch weiter, glaube ich. Wie heißt der Song? Mein Herz schlägt krass.
2: Bang, bang,
0: für dich.
2: Bang.
0: Für dich.
1: Genau.

0: spielt verrückt. Schön, dass ihr alle mit dabei seid. Wir sind auch für euch am Start. SR1, RBB 88.8, Bayern 3, WDR 2, MDR Jump.
1: Bremen 4, NDR 2, HR 3 und alles produziert von SWR 3.
0: Ja, und auf allen unseren Homepages findet ihr natürlich das Formular, wo ihr euch wünschen könnt, wirklich was immer ihr möchtet. Wir spielen das.
1: Andrea sagt selbst, was sie gerne hätte.
2: Hier ist eure Andrea aus Thüringen, aus Kölle da. Und ich würde mich mega, mega freuen, wenn ihr heute irgendein Lied von DJ Bobo spielt. Weil ich heute Abend in Erfurt zum DJ Bobo Konzert gehe.
1: Ah, oh, du bist doch auch DJ Bobo Konzertgängerin, Kerstin.
0: Ja, das ist leicht übertrieben. Ich war einmal, das ist schon Jahre her, da war er in Saarbrücken und meine Schwester wollte unbedingt dahin, so ein bisschen 90er-Vibes nochmal. Ne? Und da hat sie aber niemand gefunden, der mit ihr hin wollte. Und habe ich mich dann erbarmt. Und soll ich was sagen? Es war mega. Das war wie so ein Musical. Das war eine Mega-Show. Und ich bin froh, dass ich das mal gesehen habe, wirklich.
1: Er ist ein großer Entertainer und er ist ein sehr, sehr sympathischer Typ. Und ich freue mich,
0: er hat tolle Lieder zu mitsingen.
1: Ich freue mich, dass Andrea uns die Wahl überlassen hat, welchen Song wir spielen. Sie sagt einfach nur einen Song von DJ Bobo. Und heute ist Deutschland spielt verrückt. Deswegen haben wir uns für den bescheuertsten DJ Bobo-Titel entschieden, an den wir denken konnten.
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0: Hervorragende Wahl.
1: Schon, total. Chihuahua. Ich habe laut mitgesungen. Ey, das sind so Songs, ne, die wir heute spielen, direkt hintereinander. Hört man die normalerweise wahrscheinlich nicht so oft. Ne? Jetzt auch der Song, der von Uwe kommt. Du bist dran, hi.
2: Ich komme aus dem Saarland, aus Mainzweiler. Hab in der saarländischen Tischfußballliga Tischfußball gespielt. Ich wünsche mir von Buck die Chance Harvest Hymn. Das war unsere Vereinshymne.
0: Die kommt hier.
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0: das hat irgendwie was total Entspanntes an diesem Vatertag. Für euch Mighty Dubcats, The Magic Carpet Ride, haben wir gespielt für Steffi Fröhlich aus Altenburg.
1: Das war Fatboy Slim, bevor er sich Fatboy Slim nannte. Der hat unter so vielen verschiedenen Künstlern Musik produziert. Das war einer davon.
0: Jetzt!
1: Das Neueste aus dem Verkehrszentrum um 13.31 Uhr. Vorsicht auf der B311 in der Ortsdurchfahrt Zimmern, Schwarzwaldstraße, liegen Bälle. A1 Osnabrück Richtung Bremen zwischen Dreieck Stur und Bremen-Hemelingen 3 Kilometer Stau, knappe halbe Stunde Verzögerung. Die A24 Hamburg Richtung Schwerin ist zwischen Wöbelin und Kreuz Schwerin wegen Bergungsarbeiten aktuell gesperrt. 10 Kilometer Stau, bitte umfahrt die Strecke bitte nach Möglichkeit großräumig. Die A67 Darmstadt Richtung Mannheim ist zwischen Lorsch und Viernheimer Dreieck wegen Bauarbeiten bis Montag früh gesperrt. Die Umleitung geht ab dem Darmstädter Kreuz über die parallel verlaufende A5, dort und eine halbe Stunde Verzögerung. Die A7 Fulda Richtung Kassel ist zwischen Melsungen und Guxhagen wegen Bergungsarbeiten gesperrt. 6 Kilometer Stau, Umleitungsempfehlung die U39. A7 Fulda Richtung Würzburg zwischen Dreieck Fulda und Bad Brückenau-Volkers. Unfall 5 Kilometer Stau, knappe halbe Stunde länger hier. A8 Stuttgart Richtung München zwischen Eichelberg und Märklingen. 12 Kilometer streckenweise Stau, 30 Minuten verliert ihr. Und A2 Braunschweig Richtung Magdeburg zwischen Allerengersleben und Bornstedt. 3 Kilometer Stau, eine Viertelstunde dauert das länger. Kommt gut an!
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1: Mit Carsten Mark von SR1.
0: Und mit Michael Rolfsteck von SWR3. Hallo. Ja, bis 18 Uhr, ne, spielen wir den verrücktesten Musikmix deutschlandweit. Und jetzt kommt endlich mal, Michael, ein Vatertagssong.
1: Na, hey. Endlich. Kommt jetzt
0: also so im weitesten Sinne.
1: Richten von Peter Alexander.
0: Oder lass uns mal den Papa machen, ne? Von Stromberg, wäre auch schön. Nee, stimmt. Tatsächlich hat sich reingemeldet Freddy Holländer aus Frechen. Und der wünscht sich System of a Down mit BYOB. Gut, da denken wir erstmal, was hat das jetzt mit Vatertag zu tun? Er hört das Lied immer gerne mit seinem Papa beim Autofahren. Und der hört eigentlich gar keinen Rock. Aber bei System of a Down, da singt er immer mit.
1: Oh, heute hören wir alle Musik, die wir eigentlich sonst nie hören. Deutschland spielt verrückt. Noch bis um 18 Uhr.

0: Wie hast du das eben genannt? Vatertagsmusik?
1: Also ich muss mir jetzt wieder in die Haare kämmen gehen, ey. Das war wild gerade, Mensch. Okay, aber ich lieber
0: glaube,
1: Mann.
0: Ich glaube, wir brauchen alle ein paar Halsbonbons jetzt, nachdem wir das mitgemacht haben.
1: Deutschland spielt verrückt, ihr merkt es, oder? Also spätestens jetzt habt ihr es gemerkt. Wir freuen uns über den Musikwunsch von Karin Mirukis aus Düsseldorf. Die hat jetzt, ich sag mal so, was ganz anderes. Doris Day wünscht sie sich mit Perhaps, Perhaps, Perhaps.
0: Ja, da habe ich mich gefragt und das haben wir gerade recherchiert. Das muss doch aus einem Film sein, weil Doris Day hat doch viele Filme gemacht und dazu gesungen. Ja. Und das ist auch aus einem Film. Ich habe recherchiert. Das ist ein Film, in dem sie gar nicht mitgespielt hat. Das wurde erst verwendet 1992 von Baz Luhrmann in seinem Film Strictly Ballroom. Da war der Song aber schon fast 30 Jahre alt in der Doris Day-Version und das war schon eine Coverversion aus den 40ern.
1: Oh wow.
0: Ja.
1: Aber es klingt halt immer noch verdammt gut, ne?
0: Das tut es.
1: Und wir freuen uns jetzt drauf.
0: Und es ist eigentlich auch nur die Brücke zu Helge Schneider, denn wir sind jetzt schon 3,5 Stunden dran und Helge Schneider kam noch nicht. Es war eigentlich nur eine Frage der Zeit, bis Sommersonne Kaktus ansteht. Und
1: herrlich.
0: Egal, wie sehr es bei euch gerade regnet, an einigen Stellen kommt die Sonne raus, andere stehen im Schutt. Sommersonne Kaktus sollte helfen. Bringt Sonne ins Herz, wenn es draußen stürmt und regnet. Schreibt Sonja aus Egelfing. Und das sind die nächsten beiden.

0: Kaktus. Sommer. Kaktus. Kaktus. Hallenbad.
1: Hallo.
2: Ja, voll Lust auf Sommer jetzt, oder?
1: Ja, das bringt die Sonne raus. Hier scheint sie übrigens tatsächlich gerade im Studio. Wie ist das Wetter in Saarbrücken?
2: Das Wetter in Saarbrücken ist, ich glaube, so ähnlich wie bei euch in Baden-Baden. Jetzt gerade im Moment sehe ich auch Sonnenstrahlen, aber es hat auch schon wild geregnet heute. Ist so alles dabei.
1: Ganz Deutschland ist zusammen heute bei Deutschland spielt den verrückt. Welt spielt den verrückt? Wie heißt die Sendung?
2: Ja, so wie du sagst. Spielt den verrückt.
1: Wäre eigentlich ein besserer Titel. Wäre den Songs angemessen, die wir heute spielen. Sommer, ja, Sonne, Kaktus, Helge Schneider. Das ist einfach nur geisteskrank, schreibt Jonas. Nein, Jonas, der politisch korrekte Ausdruck ist verrückt. Deshalb Deutschland spielt den verrückt. Deswegen heißt die Sendung ja so.
2: Andreas Lüttjen aus Oldenburg, moin.
1: Andreas?
3: Ja, hi.
1: Grüß dich.
2: Hi. Sag mal, wie ist das Wetter bei euch da oben in Oldenburg? Geht's auch ein bisschen ab wahrscheinlich, oder?
3: Ja, Regen und eigentlich nur Regen und wir hoffen, dass es gleich besser wird.
1: Toi, toi, toi. Ja,
2: ich glaube, spätestens mit dem Song, den du dir wünschst, könnte es besser werden, weil die Oldenburger dann ganz Deutschland natürlich mitsingen werden, weil so ziemlich jeder diesen Song kennt. Erzähl mal, da gibt's eine Geschichte dazu.
3: Genau, ich wünsche mir ein tolles Lied für meinen guten Freund Dirk und zwar von der Eiskönigin Lass jetzt los, weil mein Kumpel Dirk, der ist so textsicher und der rennt über das ganze Stadtfest, um irgendwo auf der Tanzfläche zu stehen, um dieses Lied mitzusingen, um mitzutanzen. Und der ist einfach nur cool und der legt dann einfach mal einen 100-Meter-Sprint hin, um rechtzeitig auf der Bühne zu sein, wenn das Lied gespielt wird. Und das Oldenburger Stadtfest ist ja durchaus bekannt.
1: Und da wird sowas gespielt, ja? Steht da eine Coverband oder wo kommt das Lied her?
3: Genau, eine Coverband oder ein DJ, genau, der dann sich dazu committet, das Lied einmal am Abend zu spielen. Und mein Kumpel Dirk, der rennt dann los und versucht dann irgendwie dieses Lied zu erhaschen.
1: Weißt du, wo Dirk jetzt gerade ist? Entschuldigung.
3: Dirk ist noch zu Hause, den hole ich gleich ab. Und dann wollen wir auch noch auf Tour und wollen ein bisschen die Stadt unsicher machen.
2: Oh ja, aber dann mit dem Song natürlich im Gepäck. Aber unter uns gesagt, genau. Schämt man sich dann so ein bisschen, wenn der Dirk dann da die Bühnen stürmt bei dem Lied oder macht ihr da volle Kanne mit?
3: Nein, wir machen tatsächlich mit, weil Dirk und ich crashen jede Schlagerparty. Ob das auf dem Schlagerboot ist oder irgendwelche anderen Schlagerpartys, wir lieben das. Also ein geiler Typ, einfach ein cooler Typ.
1: Dann stellen wir uns jetzt alle vor, wie Dirk die nächsten 3,5 Minuten verbringen wird. Wir haben da, glaube ich, alle ein gutes Bild vor Augen.
3: Dirk, ja, dann dreht ab.
1: Grüße.
3: Ja,
1: also.
3: Dann jetzt danke euch.
1: Aus
3: ciao.
1: Der Eiskönigin. Lass jetzt los. Schönen Feiertag. Tschüss.
3: Danke dir, euch auch.
2: Ciao.

0: Lass jetzt los. Aus der Eiskönigin zum Dahinschmelzen. Nur Olaf nicht. Olaf, bitte nicht dahinschmelzen. Olaf, nicht dahinschmelzen.
1: Ja, man sieht sich schon so ein bisschen selbst auf so einem Felsen und das dann so ganz inbrünstig singen, oder?
2: Ja.
1: Deutschland spielt verrückt. Schön, dass ihr alle mit dabei seid. Oliver aus St. Wendel, der wünscht sich auch einen richtig geilen Song. Gimme Shelter von den Rolling Stones. Und er erklärt uns selbst, warum.
3: Hallo, guten Tag ins Studio. Der Song, weil er mich tatsächlich an meine Kindheit erinnert. Mein Papa war immer einer von den größten Stones-Fans in meiner Erinnerung. Und ich sehe mich da so als kleines Kind bei dem auf dem Schoß sitzen und habe dann Gimme Shelter gehört oder andere Songs. Und das ist einfach schön und erinnert mich an ihn. Und jetzt wünsche ich ihm auch gute Besserung natürlich, damit er wieder fit wird.
4: Schlamm.

0: Die Rolling Stones und Gimme Shelter. Deutschland spielt verrückt. Falls ihr noch Wünsche übrig habt, falls ihr noch nicht wunschlos glücklich seid, hinterlasst sie uns gerne auf unserer Homepage. Geht auf unsere Homepage, sagt uns, was soll noch kommen. Bis 18 Uhr geht Deutschland spielt verrückt noch weiter.
1: Ich gehe noch ganz stark davon aus, ne, dass euch ganz viel noch einfallen wird bis dahin.
0: Wir haben noch einen von Tomte übrig, den spielen wir jetzt noch.
1: Ja, und danach, ab 14 Uhr, Markus Barsch von SWR 3. Da gehst du auch mal einen Feierabend, Michael.
0: Ich habe jetzt Feierabend, ne? Genau, Barsch übernimmt.
1: Und Jens Hadeland von NDR 2. Oh, guck mal, jetzt haben wir das synchron gesagt, wie schön.
0: Sag mal, von wem Tomte kommt. Christiane aus Püttlingen hat sich das gewünscht. Kerstin Mark von SR 1, herzlichen Dank, dass du dabei warst.
1: Es hat total viel Spaß gemacht. Danke dir, Michael Röschig von SWR 3. Habt alle noch einen wunderbaren Tag bei uns hier. Deutschland spielt verrückt.

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1: Um 14 Uhr mit Rebecca de Boer. Politiker aus CDU und SPD fordern die Bundesregierung auf, öffentlich weniger zu streiten. In einem gemeinsamen Appell werden zwei besonders deutlich. Ezra Limbacher, der Sprecher des konservativen Seeheimer Kreises in der SPD und der Vorsitzende des CDU-Arbeitnehmerflügels Dennis Radke. Markus Sambale berichtet.
2: Bekommt endlich den Hintern hoch, reißt euch zusammen und konzentriert euch darauf, was wirklich wichtig ist, fordert der CDU-Politiker im Spiegel. Es gehe darum, Wachstum zu erreichen, ohne den sozialen Frieden im Land zu gefährden. Der SPD-Politiker Ezra Limbacher zitiert ausgerechnet einen Satz des früheren CDU-Bundeskanzlers Helmut Kohl. Entscheidend ist, was hinten rauskommt. Limbacher, Sprecher des konservativen Seeheimer Kreises in der SPD, ruft die führenden Leute der Regierung auf, den öffentlichen Streit zu beenden und ins Machen zu kommen. Union und SPD seien gemeinsam in der Pflicht.
1: Kanzler Merz hat die massiven russischen Angriffe auf die Ukraine aus der vergangenen Nacht verurteilt. Europa wolle dabei helfen, den Krieg zu beenden. Dafür brauche es Gesprächsbereitschaft auf beiden Seiten, sagte Merz. Der Kanzler wies auch darauf hin, dass sich Europa keine Vermittler vorschreiben lässt. Man entscheide selbst, wer für Europa spreche. Der russische Präsident Putin hatte zuletzt Altkanzler Schröder als Vermittler vorgeschlagen. Die ersten Gespräche sind offenbar vorbei zwischen US-Präsident Trump und Chinas Präsident Xi. Die beiden treffen sich aktuell in Peking. In ihren Gesprächen sollen sie sich vor allem im Bereich Wirtschaft einig geworden sein. Maximilian Seib.
3: China hat sich offenbar dazu bereit erklärt, noch mehr landwirtschaftliche Produkte aus den USA zu kaufen. Bauern sind eine wichtige Wählergruppe für US-Präsident Trump. Xi versprach außerdem den mitgereisten Wirtschaftsbossen aus den USA einen besseren Zugang zum chinesischen Markt. Zu Trumps Delegation gehören unter anderem Tesla-Chef Elon Musk, Apple-Boss Tim Cook und der Nvidia-CEO Jensen Huang. Im Gegenzug dürfen 10 chinesische Firmen AI-Chips von Nvidia kaufen, allerdings nur das zweitbeste Modell. Hochleistungschips werden unter anderem für künstliche Intelligenz, Rüstung und Elektronik gebraucht. In diesem Feld sind die USA China deutlich überlegen.
1: Das Welternährungsprogramm der Vereinten Nationen hat die Lebensmittelhilfe für die Menschen in Syrien halbiert, weil es nach eigenen Angaben massiv an Geld fehlt. Demnach kann im Mai nur noch 650.000 Menschen geholfen werden, obwohl Millionen Menschen Hilfe bräuchten. Ein landesweites Programm zur Subventionierung von Brot musste beendet werden. Das Wetter für Deutschland. Es ist wechselhaft, teils stark bewölkt und häufig gibt's auch Schauer, manchmal sogar Gewitter. Zwischendrin aber auch kurz Sonne. Von Ostfriesland bis nach Schleswig-Holstein ist es längere Zeit trocken und freundlich. Maximal 8 bis 16 Grad bei mäßigem bis frischem Wind. Es ist 14.03 Uhr.
4: Das Neueste aus dem Verkehrszentrum, damit ihr gut und sicher ankommt. A1 Osnabrück Richtung Bremen. Zwischen Bremen-Brinkum und Bremen-Hemelingen. 3 Kilometer Stau, Verzögerung hier eine Viertelstunde. Die A14 Wismar Richtung Schwerin ist zwischen Schwerin-Ost und Kreuz-Schwerin wegen Bergungsarbeiten gesperrt. Die A448 Dortmund-Witten Richtung Bochum-West ist zwischen Bochum-Weidmar und Bochum-Eppendorf wegen eines Unfalls gesperrt. 2 Kilometer Stau. Letzte freie Ausfahrt ist Bochum-Süd. A45 Hagen Richtung Gießen, zwischen Lüdenscheid Süd und Meinerzhagen an der Baustelle 3 Kilometer Stau, Verzögerung 20 Minuten. Die A67 Darmstadt Richtung Mannheim ist zwischen Lorsch und Viernheimer Dreieck wegen Bauarbeiten bis Montag früh gesperrt. Die Umleitung geht ab dem Darmstädter Kreuz über die parallel verlaufende A5. Dort rund aktuell 10 Kilometer stockender Verkehr. Buh. Die A7 Fulda Richtung Kassel ist zwischen Melsungen und Guxhagen wegen Bergungsarbeiten gesperrt. 2 Kilometer Stau. Umleitungsidee hier wäre die U39. A7 Fulda Richtung Würzburg jetzt zwischen Dreieck Fulda und Bad Brückenau Volkers. Unfall. 6 Kilometer Stau. Knappe halbe Stunde Verzögerung. A8 Stuttgart Richtung München zwischen Eichelberg und Märklingen. 7 Kilometer Stau. Hier auch 30 Minuten plus. Und noch zweimal Bundesstraße, die B173 Kronach Richtung Hof ist zwischen B303 Markt Rodach in Unterrodach und dem Abzweig nach Wallenfels nach Unfall gesperrt. Es staut sich hier. Letzte Meldung, DB258 Mayen-Blankenheim zwischen dem Abzweig nach Meuspath und B257 Adenau in beiden Richtungen 3 Kilometer Stau, jeweils eine Viertelstunde dauert es hier länger. Kommt gut und sicher und bitte bald an.
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5: Mit Jens Hardeland von NDR 2.
6: Ja, moin. Und mit Markus Barsch von SWR 3. Wir freuen uns, dass ihr dabei seid. Wie schön. Ich komme gerade von der Vatertagstour.
5: Ja, wirklich?
6: Nein,
5: mit
6: Quatsch.
5: Mit Bollerwagen?
6: Nee, ich habe das letzte Mal Vatertag gefeiert, tatsächlich, als ich noch nicht Vater war.
5: Okay. Es ist Halbzeit hier bei uns im deutschlandweiten Wunschhit-Marathon mit euch allen zusammen. Heute von 10 bis 18 Uhr sind wir in der Mitte angekommen. Dem Kollegen Michael Reufsteck, der hier die ersten 4 Stunden bestritten hat, bluten die Ohren zärtlich, weil ihr euch so tolle, wunderbare, verrückte Sachen gewünscht habt. Macht bitte unbedingt weiter so, ne? Wir sind ja hier bis 18 Uhr und deswegen ist jetzt hier mal Schichtwechsel im Studio. Schön, dass ihr da seid und schön, dass du bist, Jensen Hardeland im NDR 2 Studio in Hamburg.
6: Ja, ich freue mich wirklich sehr. Also wir machen weiter mit dem nächsten Musikwunsch, der kommt von Ilse Lutz. Die hat über SWR 3 sich was gewünscht und zwar haben die 70er angerufen. Ich lese mal kurz vor. Hallo zusammen, dies war meine allererste Single. Mein Bruder hatte sie sich gekauft und irgendwann gefiel sie ihm nicht mehr und dann hat er sie mir geschenkt und das Lied gefällt mir bis heute.
5: Gut.
6: Alle, die große Geschwister haben, kennen das vielleicht. Desmond Decker, Israelites, gibt's gleich.
5: Hier für euch. Get up.

0: Ach, das ist aber auch immer noch sehr, sehr, sehr schön, muss man schon sagen. Bonnie Tyler. Hallo Deutschland. Hier kommt Musik heute den ganzen Tag aus dem Radio, die vielleicht manchmal gar nicht so sehr aus eurem Radio kommt. Dann nicht erschrecken und nicht denken, ihr habt den Sender verstellt. Bonnie Tyler, das ist noch relativ normal, ne? Total Eclipse of the Heart, das ging raus. Für Emma, Emma Honschuch, hört uns über MDR Jump in Gerstungen. Liebe Grüße. Sie sagt, diesen Song, Bonnie Tyler, kenne ich von einem Film. Und das ist der einzige Song, schreibt Emma, ist ganz süß, wo ihr Herz richtig aufgehen kann. Jetzt leuchtet bestimmt ganz Gerstungen, haben wir dir sehr gerne gespielt. Aber jetzt gleich kommen die Flippers. Ich gebe mal rüber an NDR2-Kollege Jens Hadeland. Jens? Der hört mich gerade nicht. Jens? Der guckt in die Kamera. Ich sehe... Er hört gar nichts. Warum hört er nichts? Okay, muss ich das jetzt selber machen? Das ist doch kein Problem. Ich mache es sehr gerne selber. Aber ich hätte es gerne mit dem Kollegen Jens gemacht. Nee, ich höre nichts. Schade. Jetzt sehe ich, dass er redet. Na ja, gut. Hey, hallo, lieber Benjamin in Gerblingerode, na? Hallo. Hallo. Du hast dir die Flippers gewünscht, du Verrückter. Warum?
1: Na, für meine kleine Tochter. Die ist 5 Jahre und hört den Song so gefühlt seit 3 Jahren und jedes Mal, wenn er bei uns läuft, dann geht die Party ab.
0: Ja, genau. Und dann schreibst du uns so süß, du hast noch eine kleinere Tochter, die ist 6 Monate. Was macht die, wenn die 5-Jährige tanzt?
1: Ja, die guckt ganz unglaublich und fragt sich, was für ein verrücktes Huhn.
0: Was für ein verrücktes Huhn? Okay, dann möchten wir das jetzt bildlich uns vorstellen. Grüßen ganz lieb nach Gerblingerode zu euch in die ganze Familie und freuen uns, dass deine kleinen Töchter Freude haben. Und zwar jetzt. Viel Spaß.
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0: Eilmeldung aus dem Verkehrszentrum. Vorsicht auf der A3 Köln-Frankfurt zwischen Neuwied und Dierdorf. Da sind in beiden Richtungen Kinder auf der Autobahn. Vorsicht auf der A3 Köln-Frankfurt zwischen Neuwied und Dierdorf. In beiden Richtungen Kinder auf der Fahrbahn. Hallo! Schön, dass ihr da seid. Ihr hört, Deutschland spielt verrückt. Ja, es ist alles okay mit eurem Radio. Das waren gerade die Flippers. Das ist hier der gemeinsame Wunschhit-Marathon von Bayern 3, Bremen 4, HR3, MDR Jump, NDR 2, RBB 888, SR1 und WDR 2. Produziert mit Liebe, Herzblut, Hingabe und einer ordentlichen Portion Verrücktheit von SWR 3. Wenn ihr auch Musikwünsche habt, so bekloppt sie auch sein mögen, her damit. Dann geht auf die jeweilige Website. Ne? Da findet ihr das Formular. Und dann könnt ihr euch alles wünschen, was ihr wollt. Wir haben noch Zeit bis 18 Uhr. Da sind noch Löcher in der Playlist. Jetzt kommt Elton John, Circle of Life. Für Robert Brandt aus Kriewitz. Hört uns über NDR 2.
1: Hallo, hier ist Robert Brandt. Elton John ist mein absoluter Lieblingsmusiker. Und Circle of Life aus dem König der Löwen ist eine seiner schönsten Balladen. Ich finde die Melodie sehr schön und auch der Text ist wunderbar. Und ich verbinde mit diesem Titel sehr schöne Erinnerungen an tolle Konzerte mit Elton John. Insgesamt habe ich 9 Konzerte von ihm besucht.
0: 9! Seht ihr meine Finger an einer Hand? 9! Respekt, Robert. Viel Freude. Macht's Radio laut.

0: König der Löwen ist ein sehr, sehr beliebter Film. Wir machen nämlich gerade so weiter hier in Deutschland. Spielt verrückt. Und das Schönste ist auch, dass Jens Hadeland vom NDR 2 aus dem Studio, der eben, wir hatten ein Leitungsproblem, verzeiht. Jetzt ist die Leitung wieder 1A, Jens, oder?
1: Kennt ja, also ich kann dich sensationell gut hören.
0: Ich habe auch die ganze Zeit gehört.
1: Das war so toll. Also die ganze Zeit zu hören, aber nichts sagen zu dürfen. Also es war wie Radio hören so ein bisschen. Ja, wir sind dabei. Hier ist Deutschland spielt verrückt. Die alle ARD-Pop-Radios heute zusammen mit euren Musikwünschen. Und bei König der Löwen sind wir ganz gut eigentlich. Gerade Circle of Life gehört. Jetzt kommt Hakuna Matata. Auch aus König der Löwen, wenn ich richtig informiert bin. Ich weiß nicht, bist du musicalmäßig unterwegs?
0: Nein, du warst schon mal auf der anderen Seite der Elbe, weil du bist ja in Hamburg.
1: Ja, ich bin nicht so ein Musical-Fan, da ist mir die Musik zu laut, dann kann ich nicht schlafen, weißt du? So, also, auf jeden Fall ist das ein Lieblingssong von Ben Eisermann, hat er sich gewünscht, hört Bremen 4 und er schreibt, dieses Lied höre ich unglaublich gerne, da ich die Nachricht toll finde. Die Sorgen bleiben dir immer fern, dazu kommt, dass es noch sehr witzig ist und einer der besten Filme überhaupt.
0: Ist nicht der Einzige, der sich den Song wünscht. Marco Horbach kommt auch gerade noch rein hier aus Much im Bergischen Land, hört uns über WDR 2. Das ist der erste Film, an den ich mich erinnern kann, schreibt der Marco aus Much, dass ich ihn als Kind gesehen habe, mittlerweile mehr als 100 Mal.
1: Respekt, Hakuna Matata.
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0: Total.
1: Guck mal, Dennis aus Harthausen schreibt uns hier gerade auch noch ins Studio. Ey, König der Löwen, kann man einfach nie genug sehen. Zumindest geht's mir so, egal ob als Film oder in Hamburg als Musical, das einfach grandios gespielt ist, auch wenn Jens immer einpennt in Hamburg im NDR 2 Studio.

0: Jo. Sorry.
1: Sorry. Jetzt machen wir erstmal 14.30 Uhr das hier. Das Neueste aus dem Verkehrszentrum, damit ihr gut und sicher ankommt. Immer noch super Vorsicht auf der A3 Köln-Frankfurt zwischen Neuwied und Dierdorf. In beiden Richtungen immer noch Kinder auf der Fahrbahn. Vorsicht auf der A8 Stuttgart Richtung München zwischen Neuhausen und Wendlingen. Ungesicherte Unfallstelle auf der linken Spur. A3 Oberhausen Richtung Köln zwischen Oberhausen-Lierich und Duisburg-Wedau. 3 Kilometer Stau. Die A448 Dortmund-Witten Richtung Bochum-West ist zwischen Bochum-Weidmar und Bochum-Eppendorf wegen eines Unfalls gesperrt. 2 Kilometer Stau. Letzte freie Ausfahrt ist Bochum-Süd. A45 Hagen Richtung Gießen zwischen Lüdenscheid-Süd und Meinerzhagen an der Baustelle 3 Kilometer Stau. Die A67 Darmstadt Richtung Mannheim ist zwischen Lorsch und Viernheimer Dreieck wegen Bauarbeiten bis Montag früh gesperrt. Die Umleitung geht ab dem Darmstädter Kreuz über die parallel verlaufende A5. Da haben wir immer noch 10 Kilometer stockenden Verkehr. Die A7 Fulda Richtung Kassel, erstmal zwischen Melsungen und Guxhagen. Bergungsarbeiten laufen hier, Sperrung 2 Kilometer Stau, Umleitung hier die U39. A7 Fulda Richtung Würzburg jetzt zwischen Dreieck Fulda und Bad Brückenau-Volkers Unfall, 6 Kilometer Stau, knappe halbe Stunde Verzögerung hier. A7 noch einmal Würzburg Richtung Ulm jetzt zwischen Kitzingen und Marktbreit an der Baustelle 2 Kilometer Stau. Letzte Meldung, die B25 Feuchtwangen Richtung Donauwörth ist zwischen Harburg und Donauwörth Nord Bergerkreuz nach Unfall gesperrt. Kommt gut und sicher und bald an.
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1: Mit Jens Hadeland von von NDR 2.
3: Und mit Markus Barsch von NDR SWR 3. So.
1: Man kommt ja durcheinander den ganzen Tag.
3: Oder? Ja, ist klar. Wir spielen ein bisschen verrückt und spielen natürlich den ganzen Tag bis 18 Uhr nur eure Musikwünsche und das bundesweit. Das wird groß.
1: Ist groß. Michael Gray, jetzt The Weeknd. Ich höre viel und gerne Hausmusik, schreibt uns Kasian Steuernagel, Topvorname Kasian aus Eppstein, hört uns über HR3. Und dieser Song ist für mich einfach ein großer Vibe. Michael Gray, The Weeknd.
3: Vor allem, wenn es so ein langes Weekend ist, was wir haben, ne? Hoffentlich, wenn ihr einen Brückentag morgen genommen habt. Ich weiß nicht, ob du so schlau warst. Ich weiß nicht.
1: Natürlich nicht.
3: Und danach hören wir noch den Wunsch von Susanne Weber. Susanne ist gerade mit ihrem Mann im Auto unterwegs und fährt durch die abgelegensten Dörfer im Landkreis München. Und beide Kinder sind im Auto eingeschlafen und genießen die herrlich verrückte Show hier. Deutschland spielt verrückt. Sie wünscht sich The Gap Band. Hört ihr gleich nach Michael Gray. You dropped the bomb on me.
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0: Gap Band. Deutschland spielt verrückt. You dropped a bomb on me. Nein, nicht doch. Jens?
1: Ja, sowas wollen wir nicht machen. Ne?
0: Warum hast du mich gerade gefragt? Das ist noch nicht aufgelöst. Kannst du gut Zungenbrecher machen?
1: Ja, nee, wir haben Musikwunsch bekommen von Jochen Meyer. Der schreibt, bei der Fahrt mit den Kindern in den Urlaub habe ich diesen Song immer in Dauerschleife gehört. Mehr Rhabarber geht nicht. So, jetzt rate mal, welcher Song das ist.
0: Ich habe da so eine Idee.
1: Bodo Wartke, Marti Fischer, Barbaras Rhabarber. Und da habe ich mich kurz gefragt, kannst du Zungenbrecher gut?
0: Ja, hast du.
1: Probieren wir mal. Witzige Waschbären waschen weiße Wäsche.
0: Winzige?
1: Ich sag, nee, witzige.
0: Witzige Waschbären waschen weiße Wäsche.
1: Geht. Sensationell. Fünf flinke Frösche fressen frisches Futter.
0: Fünf? Ich sehe das nicht. Du hast es da stehen, ne?
1: Ich sehe das. Natürlich habe ich es hier stehen. Was hast du denn gedacht?
0: Fünf flinke Frösche fressen frisches Futter?
1: Jawohl! Yeah. Sehr gut. Okay, also. Rhabarber, Barbaras Rhabarber gibt's auf jeden Fall gleich hier bei uns.
0: Für Jochen Meyer in Heidenheim hört uns über SWR 3 und... Für all diejenigen, bei denen bei David Bowie und Heroes einfach zu wenig Gitarren dabei sind, da können wir natürlich helfen. Hier in Deutschland spielt verrückt, weil Motorhead haben den mal gecovert, zusammen mit David Bowie, sensationelles Ding. Für Andreas Loray in Wiesbaden, Lemmy Kilmister, David Bowie in Kombination, zwei Ikonen, schreibt Andreas und er hat so recht.
1: Sensationell.
0: Vorsicht bei euch da draußen. Der Lautstärkeregler bricht gleich nach rechts ab.
1: Fenster auf, auch wenn es regnet.

0: Bar ein.
1: Da tranken sie dann gemeinsam an der Bar noch ein Bier, die Rhabarber-Bar-Bar-Baren und der Bart-Bar-Bier.
0: Und aßen dazu bar jeder Barberei ein Stück Rhabarberkuchen.
1: Ich glaube, es waren zwei.
0: Ja, da wurden sogar ganz harte Männer nahbar.
1: Und das alles dank

0: Warte. Wir freuen uns so. Hallo, hier ist Deutschland spielt verrückt. Wir sortieren hier eure Musikwünsche, weil sie einfach einer toller sind als der andere. Markus Barsch hier, Jens Hardeland im NDR 2 Studio in Hamburg ist auch da an der Elbe.
1: Ja. Und es ist wirklich grandios, also diese ganzen Musikwünsche, die ihr euch schon seit 10 Uhr heute Vormittag wünscht. Ich habe auch ganz viel gehört und habe gedacht, boah, geil, lange nicht mehr gehört. Teilweise habe ich auch gesagt, boah, zum Glück lange nicht gehört. Aber es sind eure Musikwünsche, deswegen spielen wir einfach alles, was ihr wollt. Geht einfach auf die Homepage eures Lieblingssenders und wünscht euch da Musik. Wir haben noch ein bisschen Platz frei.
0: Genau, jetzt was Geiles. 51st State, New Model Army. Was für eine süße Geschichte uns Michaela Hans-Justen da schreibt aus Heidelberg, die uns über SWR3 gerade hört, ne, Jens?
1: Ja, großartige Geschichte. Ich lese mal vor. Hi, liebes ARD-Pop-Radio-Team. Bin gerade unterwegs von Heidelberg Richtung Bremen zu einem runden Geburtstag eines ehemaligen Studi-Freundes aus der gemeinsamen Zeit an der Uni Trier von 1989 bis 1992.
0: Wolltest du schon irgendwas mit 2000 sagen?
1: So ja, Langzeitstudie? Falsche Zeit, ich weiß. Diesen Song haben wir immer auf den Feten im Ex-Haus gehört, wurden als letztes um 4 Uhr immer rausgeworfen und haben am kommenden Morgen allesamt brav um 9 Uhr in den Vorlesungen gehockt. Also vorbildlich.
0: Ja.
1: Ich habe auch mal studiert, habe ich nie geschafft. So. Grüße gehen an alle Trier-Studi-Freunde und Freundinnen nach Sieke, nach Bonn, nach Frankfurt, nach Braunschweig, nach Berlin, nach Bingen, nach Saarbrücken, nach Kirchheim-Teck, nach Mülheim, in die Schweiz und nach Werl. War eine tolle Zeit, schön euch noch zu kennen.
0: Och süß, schön euch noch zu kennen. Hinten drauf gleich für Sophie Ganzer in Berlin. Deutsch United, eine Insel mit zwei Bergen. Ihr wisst, wie es ist, bei Deutschland spielt verrückt. Da kommen Sachen hintereinander, die kämen sonst nie hintereinander.

0: Ich erkläre hiermit diese Insel zu meinem Königreich und wir bauen einen gemütlichen Palast.
1: Das ist ein wundervolles Thema für eine Ballade.

0: Eine ganze Generation in Deutschland hat wegen dieses Songs einfach immer, wenn irgendwas hinterm Schreibtisch runtergefallen war, man kniete sich runter, wo ist es denn, wo ist es denn? Dann sagte man einfach, ah, jetzt ja. Verdammt, die Jobs United sind schuld.
1: Hier ist Deutschland spielverrückt, alle ARD-Pop-Radios zusammen heute. Nur eure Musikwünsche bis 18 Uhr und es macht so einen Spaß.
0: Heike hat uns gerade auch noch geschrieben, jetzt ja, darauf habe ich gewartet, ihr Nasen. Super, ja gerne.
1: Super, gleich aber noch Bob Marley, den kriegen wir in diese Stunde noch rein mit dem Redemption-Song. Wunsch von Michael Erdmann, hört SWR 3 und sagt, Reggae kommt leider viel zu selten im Radio.
0: Da ist er doch schon, der Reggae. Ey, Jens Hardeland im NDR 2 Studio, es war mir so eine Ehre, mit dir mal zu moderieren.
1: Und mir erst Markus Barsch, SWR 3 in Baden-Baden. Liebe Grüße, es war ein Fest. Jetzt geht's gleich weiter mit HR 3 und Schmali Schmalfest.

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1: Um 15 Uhr mit Rebecca de Boer. In einem gemeinsamen Appell fordern Politiker aus CDU und SPD die Bundesregierung auf, öffentlich weniger zu streiten. Besonders deutlich werden Esra Limbacher von der SPD und Dennis Radke von der CDU, berichtet Markus Sambale.
2: Bekommt endlich den Hintern hoch, reißt euch zusammen und konzentriert euch darauf, was wirklich wichtig ist, fordert der CDU-Politiker im Spiegel. Es gehe darum, Wachstum zu erreichen, ohne den sozialen Frieden im Land zu gefährden. Der SPD-Politiker Esra Limbacher zitiert ausgerechnet einen Satz des früheren CDU-Bundeskanzlers Helmut Kohl. Entscheidend ist, was hinten rauskommt. Limbacher, Sprecher des konservativen Seeheimer Kreises in der SPD, ruft die führenden Leute der Regierung auf, den öffentlichen Streit zu beenden und ins Machen zu kommen. Union und SPD seien gemeinsam in der Pflicht.
1: Lettlands Ministerpräsidentin Evika Siliņa ist zurückgetreten. Auf einer Pressekonferenz sagte sie, das sei keine leichte Entscheidung, aber die richtige. Hintergrund des Rücktritts ist ein politischer Streit über neue Drohnenvorfälle in Lettland. Jana Simram berichtet.
3: Vor einer Woche waren erneut mehrere Drohnen in den lettischen Luftraum eingedrungen. Sie kamen vermutlich aus der Ukraine und sollten wohl eigentlich Ziele in Russland treffen. Im Streit über den Umgang mit dem Vorfall trat am Wochenende Verteidigungsminister Andris Puts von den Progressiven zurück. Regierungschefin Evika Siliņa wollte den Posten nicht mehr mit einem Vertreter ihres linksgrünen Koalitionspartners besetzen, sondern mit einem Militäroberst. Daraufhin entzogen die Progressiven der liberal-konservativen Regierungschefin gestern das Vertrauen. Ihre Regierung hatte damit keine Mehrheit mehr im Parlament.
1: Auch in Großbritannien gab es einen Rücktritt. Der britische Gesundheitsminister Streeting schreibt auf der Online-Plattform X, er habe das Vertrauen in die Führung von Premierminister und Labour-Chef Starmer verloren. Politische Beobachter vermuten, dass Streeting sich mit diesem Schritt als neuer Vorsitzender der Labour-Partei ins Spiel bringen will. Die hatte bei den letzten Kommunal- und Regionalwahlen deutlich an Stimmen verloren. In einer Stunde startet das DFB-Pokalfinale der Frauen in Köln. Die Titelverteidigerinnen vom FC Bayern München treffen auf die Rekordpokalsiegerinnen vom VfL Wolfsburg. Bayern geht als Favorit ins Spiel. Die Münchnerinnen gewannen in dieser Saison zweimal die Bundesliga und auch im Supercup gegen Wolfsburg. Der VfL wiederum hat noch nie ein Pokalfinale verloren. Das Wetter in Deutschland. Es ist wechselhaft, teils stark bewölkt. Häufig gibt's auch Schauer, manchmal sogar Gewitter. Zwischendrin wird's aber auch mal kurz sonnig, trocken und freundlich wird's für längere Zeit von Ostfriesland bis nach Schleswig-Holstein. Mäßiger bis frischer Wind bei 8 bis 16 Grad und die Zeit, es ist 15.03 Uhr.
4: Das Neueste aus dem Verkehrszentrum. Und jetzt kommt in diesem Moment eine Eilmeldung. Vorsicht, auf der A10 östlicher Berliner Ring, Dreieck Barnim, Dreieck Spreeau, zwischen Freienbrink und Dreieck Spreeau, da werfen Personen Steine auf die Fahrbahn. Buh. Vorsicht auf der A10 östlicher Berliner Ring, Dreieck Barnim, Dreieck Spreeau, zwischen Freienbrink und Dreieck Spreeau, werfen Trottelsteine auf die Fahrbahn. A2 Magdeburg Richtung Berliner Ring zwischen Thesen und Ciesa, Baustelle 6 Kilometer Stau, Verzögerung 20 Minuten. A3 Oberhausen Richtung Köln zwischen Oberhausen-Lierich und Duisburg-Wedau, Unfall 3 Kilometer Stau, Verzögerung hier eine halbe Stunde. A5 Kassel Richtung Frankfurt zwischen Fernwald und Gambacher Kreuz, Unfall 2 Kilometer Stau. A52 Mönchengladbach Richtung Rohrmond zwischen Grenzübergang Elmt und Rohrmond, 4 Kilometer Stau, eine Stunde Verzögerung hier. Die A67 Darmstadt Richtung Mannheim ist zwischen Lorsch und Viernheimer Dreieck wegen Bauarbeiten bis Montag früh gesperrt. Die Umleitung geht ab dem Darmstädter Kreuz über die parallel verlaufende A5. A7, Fulda Richtung Kassel erstmal, zwischen Melsungen und Guxhagen. Aufräumarbeiten jetzt, 7 Kilometer Stau noch. A7, Hannover Richtung Flensburg, zwischen Hamburg-Hausbruch und Elbtunnel Hamburg. 7 Kilometer stockender Verkehr, auch hier eine Viertelstunde mehr einplanen. Und noch einmal die A7, Fulda Richtung Würzburg, zwischen Dreieck, Fulda und Bad Brückenau-Volkers. 2 Kilometer Stau. Letzte Meldung, A81, Singen Richtung Stuttgart, zwischen Rottweil und Oberndorf. Kaputtes Auto auf der rechten Spur, 2 Kilometer Stau. Kommt gut und sicher und bald an.
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4: Mit Carmen Schmali-Schmalfeld von HR3.
5: Und natürlich dem einzigartigen, großartigen Markus Barsch von SWR 3. So.
4: Wie schön, dass wir zusammen sind.
5: Absolut, ich freue mich auch. Und dass alle mit dabei sind und so viele crazy Wünsche haben, das freut mich auch. Ich habe so gefeiert schon seit 10. Also mein Bewegungsziel heute, check, sag ich nur.
4: Check. Wir machen noch schön weiter hier bis 18 Uhr heute. Schickt uns eure Wünsche. Guck mal, das ist cool. Es gibt ja zwei Versionen von Empire State of Mind. Ne? Einmal nur Alicia Keys.
5: Ja, aber das ist ja nur so halb so cool.
4: Das ist, wie du
5: weil
4: sagst,
5: nur, halb nur so einer cool dabei ist, der singt.
4: Jay-Z.
5: Jetzt ja, der Rap.
4: Für, wer ist das? Monika in Essen, ne?
5: Und sie sagt, es ist das Lieblingslied von ihrem Papa. Alles Gute zum Vatertag, natürlich auch von uns.
4: Yes. Il Civetto, Babace für Maria Schulz in Rehlingen-Siersburg. Hauen wir auch noch hinten drauf für euch gleich. Il Civetto, das Kleine.

0: Kommt noch was.
1: Ach, guck.
0: Warte, warte.
1: Ja.
0: Das ist so lustig. Bei Ilchi Wert, ja,
1: da,
0: so hinten
1: da gehen
0: dran.
1: Sie jetzt raus aus der Kneipe, oder was?
0: Da sind Sie aus der Kneipe gefallen. Ilchi Wert, so war
1: ah,
0: das.
1: Ah, du sagst
0: gerade.
1: Das so schön.
0: Ein
1: du
0: schöner Wunsch. So
1: schön. Ja,
0: hier
1: absolut.
0: In Deutschland spielt verrückt.
1: Hallo jetzt in den Landkreis Marburg-Biedenkopf zu Manuela. Hallo.
2: Hallo.
1: Wie schön, dass du auch verrückt spielst. Also wie verrückt auf einer Skala von 1 bis 10? Warst du heute schon?
2: Solide 8.
0: Solide 8.
1: Guck, kann man mitarbeiten. Finde ich, ist ausbaufähig, aber kann man mitarbeiten.
0: Manuela, du hast uns eine süße Nachricht geschrieben hier. Wow. Und zwar hast du einst, du wünschst dir Robbie Williams mit Angels. Das hat einen Grund. Du hast für deine damaligen Kolleginnen und Kollegen zu fortgeschrittener Stunde mit der soliden 8 gemeinsam auf dem Polterabend gesungen. Möchtest du kurz eine Zeile von Robbie auch selbst zum Besten geben? Kam und ich würden uns
1: du
0: freuen.
1: Du hast ja den Refrain erwähnt in deiner Mail.
2: Genau, genau. Und das ist halt dieses klassische And through it all, she offers me protect.
0: Ja, Entschuldigung. Singen. Manu.
1: Ja, komm.
0: Die holt schon Luft.
1: Gesungen wird erst bei 10. Wir sind noch bei der 8. Lass die Frau warm werden.
2: Außer dem Lampenfieber.
1: Okay. Ja, so. Manuela, nimm uns doch mal ganz kurz mit in diesen Polterabend oder zu diesem Polterabend damals, als du mit deinen Kollegen von Fissmann zusammen alles gegeben hast.
2: Ja.
1: Das war was für dich geblieben ist, dieser Moment. Du hast so schön geschrieben, es ist ein Marmeladenglas-Moment. Beschreib mal.
2: Genau, also ich habe die Zeit noch immer in positiver Erinnerung, weil es war einfach ein bisheriges Highlight meiner Karriere und ja, das Lied ist so, das passt halt alles so zusammen.
0: Guck mal, Manuela, ist das nicht toll? Und jetzt singt mit dir zusammen gleich ganz Deutschland mit dem Robbie mit. Machen wir so?
2: Und ich hoffe auch meine ganzen Kollegen von damals.
0: Natürlich.
2: Und meine heutigen, die wissen auch Bescheid.
0: Die hören das jetzt alles. Du kriegst gleich 270.000 WhatsApps. Manuela, mach's Radio laut. Mach's Radio laut, Manuela.
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Gotteslästerung vor. Können wir doch nichts dafür. Deutschland spielt verrückt, Leute. Wir spielen doch, was ihr wollt. Das machen wir noch bis 18 Uhr. Weird Al Yankovic gerade, ne? Bohemian Polka. Freddy guckt von oben und schüttelt leicht den Kopf. Für Moni Reichelt in Göttingen haben wir sehr, sehr gerne gespielt. Hier ist Deutschland spielt verrückt. Schmali, Carmen Schmali, Schmalfeld vom HR, vom Hessischen Rundfunk in Frankfurt. Richtig.

0: Leben ja auch schön sein können und dass nicht immer alles so glamourös sein muss. Bei mir ist natürlich immer alles glamourös, so. Aber bei den anderen kann es ruhig ein bisschen einfacher.
1: Sicher, so ist das, ganz genau. Alle, die Christian Steifens Songs und Texte kennen und lieben, die gucken jetzt ins Radio. Wer ist der tiefsinnige Mensch, der da bei denen am Telefon ist? Das ist nicht Christian Steif. Das ist nicht unser Christian Steifen. Doch. Überraschung, Christian.
2: Und weißt du was? Ich muss an dieser Stelle mal ganz kurz gestehen. Ich habe deinen Song nicht gekannt und habe jetzt aber mal ganz kurz schon mal reingesneakt. Und für mich steht fest, ab sofort fester Bestandteil auf der Party-Playlist.
0: Ja, das finde ich auch gut. Das finde ich redlich gut. Und im Moment, ich meine, ich bin jetzt nicht zu Fuß unterwegs. Ich laufen und saufen gleichzeitig, das mache ich in meinem Alter nicht mehr. Aber ich bin zu Hause dieses Wochenende und übersetze eine Flasche Bier ins Französisch.
1: Oh. Ist das, ja? Mais oui. Mach mal den Refrain. Hast du den schon geschrieben, Christian?
0: Une bouteille de bière, et tu oublies tes soucis. 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Une bouteille de bière ist profond de ton cœur. Une bouteille de bière, tu oublies ta tolle. Ich bin noch nicht so ganz weit. Ich kann ja kein Französisch.
1: Hast du das mit Google gemacht?
0: Aber ich übe dreimal täglich 10 Minuten Französisch und dann wird das auch besser.
1: Bonjour, bonsoir. Christian Steifen live im Radio hier. Deutschland spielt verrückt. Schönen Tag noch, Christian.
0: Ja, viel Spaß mit diesem wunderbaren Lied.
1: Gern.
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Komm, warte. Vorsicht auf der A10, östlicher Berliner Ring, Richtung... Nee, nochmal. Vorsicht auf der A10, östlicher Berliner Ring, Dreieck Barnim, Dreieck Spreeau. Zwischen Freienbrink und Dreieck Spreeau werfen Personen Steine auf die Fahrbahn. Und Vorsicht auf der A11, Berliner Ring, Kreuz Uckermark, zwischen Bernau Süd und Rastplatz Ladeburger Heide. Da werfen auch Personen Gegenstände auf die Fahrbahn. Es gibt Songs, da kann man wegen einer wichtigen Meldung aus dem Verkehrszentrum mal kurz runterziehen. Und dann geht der Song halt an der Stelle weiter. Beim lyrischen Werk von Christian Steifen hier in Deutschland spielt verrückt, müssen wir von vorne beginnen.

0: Christian Steifen. In Deutschland spielt verrückt. Es ist 3:30. Damit ihr gut und sicher ankommt, das Neueste aus dem Verkehrszentrum. Immer noch zweimal Vorsicht. Auf der A10 östlicher Berliner Ring, Dreieck Barnim, Dreieck Spreeau. Zwischen Freienbrink und Dreieck Spreeau werfen Leute Steine auf die Fahrbahn. Und auch auf der A11 Berliner Ring, Kreuz Uckermark, zwischen Bernau Süd und Rastplatz Ladeburger Heide. Auch hier werfen Idioten Gegenstände auf die Fahrbahn. Vorsicht auf der A66 Wiesbaden Richtung Frankfurt, zwischen Eschborner Dreieck und Nordwestkreuz Frankfurt, kaputtes Auto auf der rechten Spur. Die A20 Rostock Richtung Lübeck ist zwischen Bad Doberan und Kröpelin wegen Bergungsarbeiten gesperrt. A3 Oberhausen Richtung Köln, zwischen Oberhausen-Bierich und Duisburg-Wedau. Bergungsarbeiten auch hier, 3 Kilometer Stau, Verzögerung 20 Minuten. A5 Kassel Richtung Frankfurt, zwischen Fernwald und Gambacher Kreuz, Unfall. 4 Kilometer Stau, hier dauert es eine halbe Stunde länger. A52 Mönchengladbach Richtung Roermond, zwischen Grenzübergang Ilmt und Roermond. 4 Kilometer Stau, hier dauert es eine Dreiviertelstunde länger. Die A6 Heilbronn Richtung Nürnberg ist zwischen Crailsheim und Schnelldorf wegen eines brennenden Autos gesperrt. Und die A67 Darmstadt Richtung Mannheim ist zwischen Lorsch und Viernheimer Dreieck wegen Bauarbeiten bis Montag früh gesperrt. Umleitung geht ab dem Darmstädter Kreuz über die parallel verlaufende A5. Letzte Meldung, A7 Hannover Richtung Hamburg zwischen Thieshope und Horster Dreieck. 3 Kilometer Stau, Verzögerung hier eine Viertelstunde. Kommt gut und sicher und bald an.
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0: Mit Carmen Schmali-Schmalfeld von HR3.
2: Guten Tag, guten Tag. Und natürlich Markus Barsch von SWR3.
0: Ganz Deutschland spielt verrückt. Die ganze ARD ist am Draht. Bayern 3, Bremen 4, HR3, MDR Jump, NDR 2, RBB 88.8, SR1 und WDR 2. Produziert mit Liebe, Herzbluthingabe hier unten links in der Republik von SWR3 für euch. Wir freuen uns, dass ihr alle da seid und erfüllen euch bis 18 Uhr noch Wünsche, die die Welt noch nicht gehört hat. Wobei jetzt Avril Lavigne kam, die kennen wir ja.
2: Ja, schon so ein bisschen. Aber ich wollte noch ganz kurz sagen, wir haben ja auch noch ein bisschen Platz, ne? Also Wenn sich Leute weiterhin was wünschen wollen, dann sollen sie das bitte gerne machen.
0: Einfach auf die Seite gehen von eurem Lieblingssender. Bam, bam, bam, da ist das Formular. Avril Lavigne, Skaterboy, geht raus für Antonia Graf in Ellwangen. Sie schreibt einfach, es ist mein absolutes Lieblingslied. Und hinten drauf machen wir noch was, Mali?
2: Oh, Annemai Kantereit, Pocahontas, es tut mir leid, Pocahontas!
0: Für Antje Molnar in der Lutherstadt Wittenberg, liebe Grüße!

0: Deutschland hört eure ganz besonderen Musikwünsche. Heute noch bis 18 Uhr.
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0: Das ist wichtig, das ist ja komponiert worden, das muss man schon ausspielen, auch wenn hinten ein paar Löcher im Song sind. Immer noch gut, Pocahontas an Mai Kantereit. Für euch hier in Deutschland spielt verrückt. Wir spielen heute Sachen, ihr merkt das vielleicht schon seit 10 Uhr, die sonst nicht so im Radio kommen, aber wir haben große Freude daran und freuen uns, dass ihr da seid und uns so süße Nachrichten ins Studio schreibt. Wie ist es ein geiler Tag, Leute, können wir das bis jede Woche machen? Aber dann verliert es den Wert.
1: Ja, ne? dann wär's ja nicht mehr so besonders.
0: Ne? Guck mal, hier kommt ein schöner Wunsch, ein sehr lauter Wunsch, Metallica Nothing Else Matters, für eine Frau, Birgit nämlich, die dich sowieso ständig hört. Du bist ja bei HR3, Schmalfeld.
1: Ja, da kennt man dich. Bis 18 Uhr immer,
0: nee. Richtig, in der Bütt. Hier kommt die Birgit für dich.
2: Hier ist die Birgit aus Marburg. Meine liebe Kollegin Selina hat heute Geburtstag und da ich weiß, dass sie und ihr Mann große Metallica-Fans sind, würde ich mir gerne von Metallica Nothing Else Matters wünschen. Alles Liebe, Selina, zum Geburtstag und alles Gute zum Vatertag an deinen lieben Mann. Oh. Tschüss.
1: Hoffentlich haben die die jetzt auch in Hessen live gesehen. Metallica.
0: Ja Mensch, bestimmt. Das Intro von Metallica darf man nicht reden.
1: Nein, eigentlich. Man darf jetzt auch nicht erzählen, dass Marburg eine wunderschöne Unistadt ist mit einem tollen botanischen Garten und Elisabethkirche und Kunstmuseum. Das macht man nicht. Nicht, wenn Metallica-Fans zuhören. Keine Sorge.

0: Carmen Schmali-Schmalfeld.
1: Weißt du auch, dass jetzt in diversen Bollerwägen die Boomboxen explodiert sind gerade bei den Männern, die da durch die Gegend ziehen?
2: Ja, eventuell? Aber hinten raus ist ja wieder so soft. Ne? Hinten raus plätschert es ja so fröhlich dahin wie der Regen gerade über Deutschland.
1: Was? Wo regnet es denn bei dir in Frankfurt? Bei uns in Baden-Baden nicht.
2: Ja, nee, in Frankfurt hat es heute schon ganz schön geschüttet. Jetzt gerade blauer Himmel. Ist ganz nett. So darf es bleiben. Das hätten wir gerne.
1: So kann es sein, soll es bleiben.
2: Fragen wir doch mal die Fabienne in Nidda, wie bei ihr das Wetter gerade ist.
1: Fabienne in Nidda, wie ist eigentlich bei dir das Wetter?
3: Gut, es ist Sonne da, ein bisschen kühl, aber sonst.
1: Wir haben hier, Deutschland spielt verrückt und du hast uns eine ganz süße Nachricht geschrieben hier. Und zwar, du wünschst dir von Sheryl Crow Real Gone. Und das ist wieder so ein Beweis, was Musik in unseren Herzen auslösen kann. Nämlich Erinnerungen, die andere Sachen nicht so stark machen können. Fabienne, wo war dein erstes Mal Sheryl Crow Real Gone?
3: Ja, genau. Es war Kindergartenzeit. Also seitdem ich klein war, seit ich da dem ersten Mal den Film gesehen habe, da war ich schon ein Riesenfan. Mhm. Und hab da auch schon in meinem Zimmer alles voller Poster und Bilder gehabt.
2: Lightning McQueen, ja,
3: das war einfach Kult.
2: Ja, absolut.
1: Lightning McQueen, genau.
2: Und wie hieß nochmal der Abschlepper Hook, ne? Oder wie hieß der?
3: Ja,
2: das Abschlepperauto.
3: Genau.
2: Ja, toll. In dem Game war ich auch. Mein Sohn war. Ich schätze jetzt mal, du bist so um die 20? Anfang 20? So?
3: Nein, 15.
2: Ah, noch jünger. Oh, guck, ja, mein Sohn ist jetzt fast 19 und da kam Cars gerade raus und wir waren auch, also das ganze Zimmer war tapeziert, Lightning McQueen, das ist dieser kleine rote Rennwagen, weißt du, der dann am Ende das Rennen, ja, ich erkläre es gerade dem Markus.
1: Ja, danke, siehst du, wie ich fragend in die Kamera glotze, damit du mich in Frankfurt siehst. Ich habe den halt noch nicht gesehen, der ist irgendwann mir vorbeigegangen. Ich guck ihn an.
2: Der ist sehr süß.
1: Lass mich, ich guck ihn an.
2: Genau, guck mal.
1: Ich gehe jetzt, ciao.
2: Wenn da so tolle Musik drin vorkommt, dann kann der Film ja auch nur spitze sein. Fabienne, vielen Dank.
3: Ja, genau. Also das ist wirklich, den muss man gesehen haben.
1: Jawohl. So. Ciao, Fabienne.
3: Tschüss.
1: Für dich.
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1: Oh, komm. Achtung, Falschfahrer auf der A45, Hagen, Gießen, zwischen Dillenburg und Herborn West. Da kommt ein Falschfahrer entgegen, ganz rechts fahren, nicht überholen auf der A45, Hagen, Gießen, zwischen Dillenburg und Herborn West. Falschfahrer unterwegs, Vorsicht in beiden Richtungen.

0: Guck mal, das waren die Kindheitserinnerungen, weil sie in Cars, Fabienne eben, mit der wir gesprochen haben, Schmali.
1: Sehr schön.
0: In Nidda.
1: Ja.
0: Es verbindet sie bis heute mit ihrer schönen Kindheit.
1: Das also ich meine, Sheryl Crow als musikalische Früherzieherin. Das geht schlechter.
0: Das sagen wir der Sheryl, da freue ich mich auch. Wir können noch einen draufsetzen kurz, Filmmusik und Kindheitserinnerungen. Und zwar ist es jetzt für Andreas Thal hier in Mettlach. Hier kommen Songs im Radio, die kennt ihr normalerweise nicht aus dem Radio und vor allen Dingen nicht hintereinander. Aber heute ist das eben so, Deutschland. Haha. Hier Andreas aus Mettlach, Kindheitserinnerungen, hört uns über SR1. Franco, Godi, wer soll das denn sein, der mit Herr Rossi sucht das Glück?
1: Und Gaston.
0: Gaston, der Dackel.
1: Das

0: gestatten Rossi.
1: Ja, Herr Rossi hat einen Wunsch. Eis vom Nordpol flambiert mit Punsch. Eine Schokoladenburg, dreimal Kuchen, sechs Kaffee, 20 Stündchen dazu Tee.
2: Was noch, was noch, was noch?
1: Ja, Herr Rossi möchte noch mehr. So ein Auto macht was her.

0: Man ist so traurig. Man ist so traurig, dass es dann schon zu Ende ist.
1: Ja.
2: Sonne, Sonne. 50 Törtchen dazu, Sonne.
1: Gott, macht das Spaß. Wunschhit-Marathon. Deutschland spielt verrückt noch bis 18 Uhr. Eure Wünsche immer gerne her damit.
0: Weißt du, was schade ist? Wir sind so schön warm geworden gerade seit 15 Uhr. Wir beide kamen Schmalfeld.
1: Ich könnte ja noch, du.
0: Aber nein, du musst schon wieder weiter.
1: Ja, ich gehe jetzt Kaffee trinken, schön. Und hör dich und Lars Christian Kade. Freue mich drauf.
0: Von MDR Jump, der ist gleich hier an deiner Stelle. Wir spielen was Schönes, da freust du dich, Schmali.
1: Absolut.
0: Chantel, Disco, Disco, Partisani. Für Peter Treffern in Bochum. Da tanzen wir, die ganze Familie.
1: Aber sowas von.
0: Oder auch für Thomas Buchenau in Dortmund. Hören uns alle über WDR 2. Carmen Schmalfeld, HR 3. Ich winke dir. Bis bald. Bye, bye. Es war mir eine Freude.
1: Es war mir ein Fest.

0: 2 Nachrichten.
1: Um 16 Uhr mit Rebecca de Boer. Der britische Premierminister Starmer steht in seiner eigenen Partei, der Labour-Partei, immer mehr unter Druck. Jetzt ist der britische Gesundheitsminister Streeting aus Protest zurückgetreten. Als Erklärung gab er an, dass er seinem Chef Starmer nicht mehr vertraue. Aus London berichtet Franziska Hoppen.
2: Wo es Vision brauche, herrsche Leere, heißt es. Wo es Orientierung brauche, treibe Labour ziellos dahin. Er sei zu dem Schluss gekommen, so Streeting wörtlich, dass es unehrenhaft und prinzipienlos wäre, seinen Posten weiter zu behalten. Zeitungen hatten bereits in den vergangenen Tagen über eine mögliche Rebellion des 43-Jährigen berichtet, doch noch hat Streeting den Premier nicht offiziell herausgefordert. Er selbst wird dem rechten Lager der Labour-Partei zugeordnet, mögliche Gegenkandidaten wie die Ex-Vize-Premierministerin Angela Rayner, dem Linken. Starmer selbst lehnt einen Rücktritt bislang ab, er wolle weiter regieren.
1: Politiker von CDU und SPD haben die schwarz-rote Koalition in Berlin aufgefordert, weniger öffentlich zu streiten. Die Regierung müsse sich zusammenreißen und sich auf das konzentrieren, was wirklich wichtig sei, sagte der Vorsitzende des CDU-Arbeitnehmerflügels, Radke, dem Spiegel. Es gehe darum, Wachstum zu erreichen, ohne den sozialen Frieden im Land zu gefährden. Der SPD-Politiker Limbacher sagte, das Land brauche große Veränderungen. CDU und SPD seien gemeinsam in der Pflicht. Bei Unwettern im Norden Indiens sind mindestens 89 Menschen ums Leben gekommen. Lokale Medien berichten außerdem von mehr als 50 Verletzten. Bei Sturm, heftigem Starkregen, Hagel und Blitzen seien Dutzende Gebäude beschädigt worden. Auch viele Nutztiere seien gestorben. Der Regierungschef des betroffenen Bundesstaates hat bereits finanzielle Hilfe versprochen. In diesen Minuten startet das DFB-Pokalfinale der Frauen in Köln. Meister und Titelverteidiger Bayern München trifft auf den Vizemeister und Rekordpokalsieger VfL Wolfsburg. Christian Schulze berichtet.
3: Es fühlt sich an, wie nach Hause zu kommen, sagt Wolfsburg-Stürmerin Svenja Huth. 10-mal in Folge gewannen die Wölfinnen das Finale in Köln und wurden zum Rekordpokalsieger, ehe die Serie im Vorjahr riss. Die Niedersachsinnen verpassten das Endspiel und die Bayern krönten sich zum Sieger. Aufgrund der Dominanz in der Bundesliga sei der Titelverteidiger aus München der klare Favorit, so Huth. Hier widerspricht Bayerns Nationalspielerin Linda Dahlmann. Der Pokal im Frauenfußball trage noch immer das Gesicht des VfL Wolfsburg. Das wolle man mit der erfolgreichen Titelverteidigung allerdings langsam ändern.
1: Das Wetter in Deutschland. Wechselhaft ist es heute, teils stark bewölkt. Häufig gibt's auch Schauer und manchmal sogar Gewitter. Kurz sonnig kann es zwischendrin auch werden. Trocken und freundlich wird's für längere Zeit vor allem im Norden von Ostfriesland bis Schleswig-Holstein. Es wird ein mäßiger bis frischer Wind, stark und fast stürmisch wird es im Bergland. 8 bis 16 Grad.
4: Das Neueste aus dem Verkehrszentrum, damit ihr gut und sicher ankommt. Immer noch super Vorsicht auf der A45 Hagen-Gießen zwischen Dillenburg und Herborn-West. Da kommt immer noch ein Falschfahrer entgegen. Ganz rechts fahren, nicht überholen auf der A45 Hagen-Gießen zwischen Dillenburg und Herborn-West. Falschfahrer unterwegs, Vorsicht in beiden Richtungen. Vorsicht auf der A46, hier auch super Vorsicht. Düsseldorf-Wuppertal zwischen Düsseldorf-Wersten und Düsseldorf-Eller. Eine Entenfamilie auf der Fahrbahn. Merk, Enten. Auf der A46 Düsseldorf-Wuppertal zwischen Düsseldorf-Wersten und Düsseldorf-Eller. Vorsicht auf der A81 noch, Heilbronn Richtung Stuttgart. Im Engelberg-Tunnel steht ein kaputtes Auto auf der rechten Spur. A19, Dreieck Wittstock-Dosse Richtung Rostock. Zwischen Dreieck Wittstock-Dosse und Wittstock. Unfall auf der linken Spur, 2 Kilometer Stau. A5, Kassel Richtung Frankfurt zwischen Fernwald und Gambacher Kreuz. Unfall hier, 5 Kilometer Stau. Es dauert bis zu einer Dreiviertelstunde länger hier. A52, Mönchengladbach Richtung Roermond zwischen Grenzübergang Elmt und Roermond, 2 Kilometer Stauverzögerung, hier eine halbe Stunde. Die A67, Darmstadt Richtung Mannheim, ist zwischen Lorsch und Viernheimer Dreieck wegen Bauarbeiten bis Montag früh gesperrt. Umleitung geht ab dem Darmstädter Kreuz über die parallel verlaufende A5. Letzte Meldung, A7, Hannover Richtung Flensburg, zwischen Hamburg-Waltershof und Elbtunnel Hamburg, 2 Kilometer Stau. Kommt gut und sicher und bitte bald an.
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4: Noch bis 18 Uhr. Oh. mit Lars Christian Karde von MDR Jump, der hier schon fröhlich jauchzt.
5: Ja, ich bin gut drauf. Und mit Baschi, Baschi, Baschi von SWR3. Sag mal, du bist doch, kannst du überhaupt noch? Du bist doch schon völlig ausgelaugt.
4: Nein, nein, ich habe doch Wachablösung um 14 Uhr gehabt.
5: Ach so, stimmt.
4: Michael Rolfsteck blutet in die Ohren.
5: So wie der eine heißt, so sieht der andere aus.
4: So klingt der andere.
5: Ja Mensch, ich wollte sagen, also es ist für mich natürlich ein Höhepunkt. Ich suche ein anderes Wort für Karriere.
4: Deiner 40-jährigen Karriere?
5: Ja, jetzt zu moderieren. Ja, für dich ist eher so ein Tiefpunkt. Mit mir das machen zu müssen, aber da musst du halt durch jetzt, weißt du?
4: Wir haben Spaß, ich sehe schon, die nächste Stunde wir zwei.
5: Absolut.
4: Legen los, das passt auch gut. David Hasselhoff, Limbo Dance.
5: Ja,
4: warum denn nicht?
5: Ja, warum nicht?
4: Oder?
5: Niveau voll anfangen. Das ist gut.
4: Juhu!
5: Wo ist die Stange?
4: Ah,

0: Das ist auch so ein Song, der selten im normalen Radio kommt. Aber heute ist kein normales Radio. Lars Christian Karde, ja. MDR Jump, Markus Barsch, SWR 3 zusammen. Das ist lustig, da hat man zwei Chaoten zusammengesteckt.
1: Ich wollte auch gerade sagen, also das ist natürlich, das hätte ich persönlich als Verantwortlicher niemals durchgewunken, aber jetzt haben sie den Salat. Natürlich.
0: Jetzt haben sie den Salat, ist doch herrlich, wir zwei, dass wir mal zusammen was machen dürfen. Gerade, das war eine coole Nummer
1: vor...
0: Hier, das sind The Red Clay Strays aus den USA. Absoluter Insider, Spezialgeheimtipp. Aber Susi Wenzlauf aus Leipzig ist informiert. Sie sagt, es ist einer der besten Songs, auf den ich durch Zufall mal vor zwei Jahren auf Instagram gestoßen bin. Und der für mich und meinen Lebensgefährten zu unserer kleinen Hymne geworden ist. Oh. Susi Wenzlauf in Leipzig. Stammhörerin von Lars Christian Karde, MDR Jump.
1: Hallo, Susi. Okay. So, jetzt als nächstes kommt aber was, da muss ich sagen, das ist so ein Song, der verfolgt mich schon mein ganzes Radioleben. Der
0: Meinst du auch, das stimmt.
1: Aber also, ist immer noch gut. Und zwar das Analog Project mit Summer Jam. Habe ich das richtig gesehen?
0: Natürlich, ja. Steffi Hetterich in Hausen. Aha. Ich wünsche mir das einfach für meinen wundervollen Ehemann André zum Vatertag.

0: Guck mal, da sind wir doch gleich wieder alle am Strand irgendwo.
1: Ah.
0: Larsi.
2: Ich bin ja sowieso am Strand. Wo bist du denn, sag mal?
0: Was habe ich falsch gemacht? Naja, ich bin in einem tristen Radiostudio mit Glasscheiben. Aber ich guck zum Fenster raus.
2: Das ist schön.
0: Lars-Christian Kade, Markus so. Bartsch zusammen für Deutschland. Das ist so toll, dass wir mal zusammen was machen können.
2: Es ist wirklich, also Hauptsache wir beide finden es toll.
0: Naja, nee, schreiben uns ja fröhliche Menschen ins Studio. Wie seid ihr denn drauf? Ich will auch was ihr nehmt. Stopp. Jetzt gibt's einen schönen Radiomoment und wir halten kurz inne, Lars. Du weißt, was jetzt passiert.
2: Ich weiß was. Wir haben auf
0: jeden Fall, hier ist erstmal Susi aus, nee, Quatsch, das ist,
2: Ann-Sophie
0: aus Neustadt an der Weinstraße. Aber früher in Dresden gewohnt. Hallo, Ann-Sophie.
2: Wo ist sie?
0: Ann-Sophie? Warum höre ich dich nicht?
3: Nein.
0: Was ist los?
3: Ann-Sophie?
0: Norbert, bist du da?
4: Ich bin noch da.
0: Oh nein, warte, ich versuche einfach nochmal eiskalt die Ann-Sophie anzurufen, indem ich einfach Folgendes mache.
2: Wir sagen aber noch nicht, wer Norbert ist.
0: Ja, warte, das ist eine gute
2: Norbert,
0: Idee.
2: Norbert, nichts sagen.
0: Ja, das ist eine gute Idee.
2: Verstehst du, Norbert?
0: Warte, jetzt wird's schon.
2: Komm. Ach, das ist alles.
4: Hallo.
0: Du warst gerade weg, Ann-Sophie. Wir waren schon dem Herzkasper nahe.
4: Auf einmal war...
0: Ey, Ann-Sophie, du hast dir was in Deutschland spielt verrückt gewünscht.
4: Ja.
0: Und zwar hat das mit deiner Jugend- und Studizeit in einer WG in Dresden zu tun.
4: Jawohl.
0: Um was handelt es sich wohl, dein Wunsch?
4: Keimzeit und Kling-Klang.
0: Hallo Norbert, Sänger von Keimzeit, wie geht's dir?
5: Hallo hier, hallo Ann-Sophie, grüß dich.
0: Guck mal, der ist zufällig auch in der Leitung und wünscht sich was, nämlich Kling-Klang. Nein, war Spaß. Wir haben dich aus Spaß angerufen, Norbert, schön, dass du drangegangen bist.
5: Das ist fein, ne?
4: Wie wunderbar.
0: Du kannst jetzt dein, wie auch immer, dein Lieblingsstar aus der Jugend alles fragen, was du willst. Haben wir jetzt nicht abgesprochen, Ann-Sophie, aber mach einfach mal.
4: Wie geht es dir? Das ist dir meine erste Frage.
5: Wunderbar, Ann-Sophie. Und wie geht es dir? Wo bist du denn gerade?
4: Ich wohne mittlerweile seit vielen, vielen Jahren in der Pfalz, Neustadt an der Weinstraße.
5: Da gibt es dann ordentlich viel Wein zu trinken wahrscheinlich.
4: Unter anderem auch Schorle, genau. Wein und gute Schorle. Hervorragend. Wie wunderbar. Eine tolle Überraschung.
0: Norbert, ihr seid ja absoluter Kult. Ihr seid in den frühen 80ern schon in der damaligen DDR auch gewesen. Sag uns mal, wie kommt man auf einen Song wie Kling-Klang?
5: Der kam eher zu uns, dann wir haben den 93 dann erst aufgenommen und es war bei mir so der Gedanke, wir wollten ja immer, als wir jung waren, in die Welt hinaus und viel reisen und dann bin ich mit dem Song bis nach Feuerland. Und dann habe ich mir gedacht, okay, wenn man dort in Feuerland ist, dann möchte man natürlich auch wieder mit einem großen Heimweh nach Hause. Also Ann-Sophie nach Dresden.
2: Ja. Also sag mal, Norbert, wusstest du eigentlich, hast du damals schon gedacht, dass das, ich meine, das ist ja der, also einer der Songs aus den 90ern. Habt ihr, als ihr den Song aufgenommen habt, schon gedacht, das wird das Ding, dass der, ich meine, das ist ja so ein Erfolg, den kann man sich ja gar nicht ausdenken, Norbert.
5: Nicht die Bohne. Also wir wussten, wir hatten ja einige Alben schon aufgenommen und wir wussten nichts. Und wissen es aber immer noch nicht. Das ist der Zauber der Dinge, dass manche Songs sich einfach so entwickeln. Oh. Und so war das auch mit Kling-Klang. Wow.
0: Ist das schön? Ja. Der Zauber der Dinge, das lassen wir so stehen.
2: Ja.
0: Schön, dass ihr dabei wart, Ann-Sophie und Norbert.
4: Vielen herzlichen Dank.
2: Und Grüße nach Neustadt. Muss so sagen, Neustadt.
5: Vielen Dank euch.
0: Norbert, leise Gang von Keimzeit.
4: Liebe Grüße an alle. Tschüss.
6: Ciao. 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

Eilmeldung aus dem Verkehrszentrum. Vorsicht auf der A6 Heilbronn-Mannheim zwischen Heilbronn-Neckarsulm und Heilbronn-Untereisesheim. Kinder auf der Autobahn. Vorsicht auf der A6 Heilbronn-Mannheim zwischen Heilbronn-Neckarsulm und Heilbronn-Untereisesheim. Kinder auf der Fahrbahn.

0: ist die gemeinsame Wunschsendung, die verrückteste Wunschsendung von Bayern 3, Bremen 4, HR3, MDR Jump, NDR 2, RBB 888, SR1 und WDR 2. Produziert vom Ende der Welt, am Rande des Schwarzwalds. Von SWR 3 und der da so lacht, ist Lars Christian Kade von MDR Jump. Bist du der nächste Bond, sag mal gerade bitte, wegen gerade Bond-Musik?
1: Ich kann noch nicht darüber reden. Es könnte sein, die Zeichen gehen in diese Richtung. Wer ist eigentlich dein Lieblingsbond, sag mal?
0: Oh, mein Lieblingsbond ist tatsächlich, also neben Roger Moore, Shot Dort, aber dann ist es Daniel Craig geworden.
1: Ah, siehst du? Aber meiner wäre auch Roger Moore gewesen. Das ist, ne?
0: Der war gut so. Ja, das war einfach ein trockener Typ. Naja. So. Gerade übrigens Bond-Musik, Shirley Bassey Goldfinger, ging raus nach Tönisforst in NRW. Astrid Jansen hat sich den gewünscht. Bitte geht auf alle unsere Webseiten, ne? ndr2.de, wdr2.de, sr1.de und wie sie alle heißen. Da findet ihr das Formular, um euch noch fröhlich Sachen zu wünschen. Bis um 18 Uhr sind wir nämlich noch da. So sieht's doch aus.
1: So sieht's aus.
0: Sollen wir ein bisschen den coolen Gentleman spielen, Lasi?
1: Mach mal.
0: Garten für Dirk Polland aus Aalen. In Aalen. NRW, nicht das mit 2 A. Aalen.
1: Ach so.
0: 59227 Aalen. Man könnte damit den Frühling hinter den Eisheiligen wieder hervorlocken, schreibt Dirk Polland. Bist du Hobbydichter, Dirk? Wir sind Fan.

Guck mal, es hat funktioniert. Der Gentleman und Garten, ist es ein halbes Grad wärmer geworden. Oder? Ich glaube schon. Contenance. Ich muss wichtige Sachen durchgeben. Es ist 16:30. Hier kommt das Neueste aus dem Verkehrszentrum, damit ihr gut und sicher ankommt. Immer noch super Vorsicht auf der A6 Nürnberg Richtung Heilbronn zwischen Kreuz Weinsberg und Heilbronn-Neckarsulm. Kinder auf der Fahrbahn. Und gerade kommt die Entwarnung von der A45 Hagen-Gießen. Kein Falschfahrer mehr zwischen Dillenburg und Herborn-West. Die A3 Köln Richtung Frankfurt ist zwischen Ransbach-Baumbach und Montabaur nach Unfall gesperrt. A5 Kassel Richtung Frankfurt zwischen Fernwald und Gambacher Kreuz. Unfall, 3 Kilometer Stau. A52 Mönchengladbach Richtung Roermond zwischen Grenz

0: Übergang Ilmt und Rohrmond, 2 Kilometer Stau, super zäh, dauert eine halbe Stunde. Die A67, Darmstadt Richtung Mannheim, ist zwischen Lorsch und Viernheimer Dreieck wegen Bauarbeiten bis Montag früh gesperrt. Die Umleitung geht ab dem Darmstädter Kreuz über die parallel verlaufende A5. A7, Hannover Richtung Flensburg, zwischen Hamburg-Waltershof und Elbtunnel Hamburg, 4 Kilometer Stau. Letzte Meldung, die B312, Stuttgart-Metzingen, ist zwischen der B27 Eichtal und Eichtal Süd nach einem Unfall in beiden Richtungen gesperrt. Kommt gut und sicher und bald an.
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0: Mit Lars Christian Karde von MDR Jam.
2: Und Markus Baschi aus dem bekannten SWR 3 Sendestudio in Baden-Baden, meine Damen und Herren.
0: So ist das. Ja. Von einem Ende von einer Ecke und links anderen Ecke der Republik sind wir hier verbunden, mein Lieber.
2: So ist es.
0: Wir spielen einfach, was ihr wollt. Da können wir nichts gegen tun. Wir wollen das nämlich sogar auch aktiv. Deswegen kommen jetzt auch mal geil die Deftones.
2: Oh.
0: Be quiet and drive. Klammer auf, far away. Aber fahrt vorsichtig. Für Mia Hasner da in Erkrath. Er schreibt uns über WDR 2 hörend einer meiner absoluten Lieblingssongs. Macht's Radio laut.

0: War gut, ne? Die Deftones mal richtig laut. In also, Deutschland spielt verrückt.
1: Da schwittert mir der Kopf, sag mal.
0: Das muss doch zwischendurch auch mal sein, zwischen Biene Maja, Herr Rossi und dem Schlumpflied auch mal ein paar Gitarren.
1: Cool.
0: Lasi, jetzt kommen die Wenger Boys. Ja. Der Wenger-Bus ist kommend, wie ich immer scherzhaft sage. Aber es ist We Like to Party. Für Heidi in Friedrichsthal hört uns über SR1. Liebe Grüße, Heidi. Du hast gerade mir zugerufen, quer durch die Republik, Lars, dass du eine Geschichte hast zu den Wenger Boys.
1: Ich habe nur, als die damals aktuell waren, waren die öfter mal bei meinem damaligen Sender. Und das Lustige war, immer wenn die kamen, kamen andere Wenger Boys.
0: Schnellmusik. Ja. Nur das hupt. Raus. Hey. Tüt. Was ist da passiert?
2: We Like to Party.
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0: zur Seite.

0: Die Wenga Boys.
1: Hallo Deutschland, schön, dass ihr da seid. Schön, dass ihr uns hier zuballert mit euren Lieblingshits und euren geheimnisvollen, heimlichen Lieblingssongs, die jetzt ganz Deutschland kennt. Das waren gerade die Wenga Boys. We like to party. Lars Christian Kade, ja, Markus Bartsch. Wir haben jetzt was Schönes vor, Lasi, im MDR-Studio in Leipzig. Und zwar reden wir mit Tilo. Hallo Tilo in Leubsdorf. Oh, Tilo Classic ist da.
2: Tilo,
3: hallo.
2: Hallöchen. Tilo, also das Leubsdorf liegt zwischen Chemnitz und Freiberg irgendwo. So
3: kann genau, man sagen. Ja, genau, in Mittelsachsen.
2: Genau. Mhm.
1: Du hast uns was Tolles erzählt, du hast uns was Tolles geschrieben zu deinem Wunsch. Du bist nämlich seit 2 Jahren selber, du darfst seit zwei Jahren selber Quizmaster sein.
3: Oh, genau, wie bitte? Ich bin sozusagen der Günther Jauch für Arme.
1: Für Arme, jetzt hör doch mal auf, bitte, ja. Also, du hast uns erzählt, dass du einen Quizabend in Augustusburg bei Chemnitz auf die Beine gestellt hast. Und da waren vor einem Monat Leute, 150 Leute mit 26 Teams. Genau. Was war da los? Da hat ja das Dach gewackelt.
3: Richtig coole Stimmung und viel Spaß und hat ganz viel Quiz-Fans waren da und haben ganz viel Freude gehabt. Das war wirklich eine super Sache und im November steigt der nächste, Anfang November, und dann freuen sich alle wieder drauf.
2: Das ist ja geil. Nimmst du auch Eintritt, Tilo?
3: Nein, Eintritt ist es nicht. Nein, es dürfen hinterher, es gibt so eine Spendenbox rum. Okay, und da kriegt dann der Verein, der das mit veranstaltet, der kriegt das Geld als Spende.
1: Okay. Und im November hast du gesagt, wieder in Augustusburg?
3: Ja, am 6. November steigt es wieder im Lehngericht und man kann sich ab 20. September über die Homepage von dem Verein auf Walter Fuhr e.V. bewerben und anmelden. Und das war's dann.
1: Machen wir. Lars und ich machen
3: kommt
1: das.
3: Kommt mal vorbei.
1: Ja, das ist jetzt so, lachst du, Lars.
2: Gehen wir hin.
1: Sag mal, das Schöne ist, lieber Tilo, achso, Moment mal, wir wollten ja gerade Harpe Kerkeling, das ganze Leben ist ein Quiz spielen, aber du kommst natürlich nicht davon, uns beiden. Hast du eine Quizfrage für uns, mal eben im Ärmel? Oh, das ist überraschend.
3: Ich hätte eine, die die Musik betrifft, weil das auch immer ein Thema ist. Ja? Ich kann das leider nicht anspielen, aber ich würde gerne mal wissen von euch, wer singt denn den schönen Song, den Gute-Laune-Song, den wir immer hier vorne Gute-Laune, unten Gute-Laune, wer singt denn das? Wisst ihr das aus dem Kopf?
2: Wie heißen die?
1: Ich gebe ab an meinen geheimnisvollen Telefonjoker, Lars Christian Kade.
2: Oh, da muss ich auch passen. Aber ich kann vorsingen, wenn du willst. Wir haben oben gute Laune, unten gute Laune, links
3: gute Laune. Das sind die Großstadtengel.
2: Ach ja, richtig.
1: Oh Mann. Oh, was? War das nicht auch ein Wunsch? Kommt der nicht später noch? Hast du das gesehen, Lasi?
2: Mann, ist das unangenehm.
1: Ich glaube, der kommt später sogar noch in der Sendung. Es kann sein, dass der noch kommt. Ich habe den irgendwo rumliegen sehen.
2: Es liegt daran, weil ich komme vom Dorf.
1: Ich wohne auf.
3: Ich komme auch vom Dorf.
1: Ja, okay. Tilo, alles Liebe. Das war schön. Ja. Hier ist Harpe für dich.
3: Ja, super. Danke.
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0: wäre schön, dieses Lied auch mal nüchtern zu hören.
1: Oh Gott. Lansi. Gestern im Irish Pub mit Lars Christian K.
0: und Markus Baschi Baschi. Prost!
1: The Dubliners Whiskey in the Jar hier in Deutschland spielt verrückt. Gerne gespielt für Jens Heine aus Panketal. Hört uns über RBB 88.8. Guck mal, er schreibt, wir fliegen in 4 Wochen nämlich in Urlaub nach Irland.
0: Schön.
1: Wir sind gerade dabei, die letzten Quartiere auszuwählen und zu buchen. Das wäre doch eine super Einstimmung auf den Urlaub. Ja, das ist eine super Einstimmung. Immer. Ja. Guck mal, Lasi, Ingo schreibt uns gerade, das ist ja ganz goldig. Ich bedanke ins Studio. Ich bedanke mich schon bei allen im Studio und allen Hörerinnen und Hörern für diesen tollen Nachmittag. Leute,
0: Ingo.
1: Wie geil seid ihr denn? Tolle Musik, super Stimmung, freue mich. Liebe ganz Grüße, lieb. Euer Ingo.
0: Liebe Grüße, Ingo Schnucki Putzi.
2: Das ist ganz lieb.
0: So, wie geht's jetzt weiter? Es kommt noch irgendwie, jetzt kommt was ganz Modernes.
1: Jetzt kommt was Cooles.
0: Oh, jetzt ja.
1: Millennium Kid mit vielleicht, wo immer alle denken, das ist doch Henning, Mai von An Mai Kantereit. Nee. Es ist, der Künstlername ist Holy Priest oder von dem Typen, der jetzt singt, egal. Jenny Schumacher aus Lindenberg hört uns natürlich über Bayern 3 in Lindenberg. Die beste Zeit, die ich letztes Jahr hatte auf dem Sonne, Mond, Sterne SMS Festival 2025.
0: Okay.
1: Radio laut, ist echt geil. Und wenn er jetzt anfängt zu singen, Alter.
3: Vielleicht.

0: Bam, so sieht's aus.
1: Yeah. I can't stop raving.
0: Millennium Kid. Vielleicht. Alle denken immer, Henning Mai.
2: Ist er aber nicht.
0: Ey, jetzt haben wir noch Morikante. Hier in Deutschland spielt verrückt. Jeke. Das ist cool. Das ist für Martin Holz aus Leverkusen hört uns über WDR 2. Und er sagt, er ist vor 20 Jahren mal zum Vatertag zum besten Papa gekürt worden. Ja, den Pokal hast du heute noch, Martin.
2: Ja, herzlichen Glückwunsch, nachträglich.
0: Super. Es ging schnell rum, Lars Christian Kade von MDR Jump.
3: Das ist echt so. Mit Limbo geht's los und mit Limbo hört's auf.
0: Es war eine Ehre, mit dir die Stunde zu töten. Zu vernichten. Das war eine sehr schnell rumgegangene Stunde, Lars.
3: Ich wünsche dir alles Gute. Du musst noch ein bisschen weitermachen.
0: Ich mache noch ein Schönchen.
3: Genieß noch den restlichen Feiertag jetzt. Ich wünsche dir alles Gute. Danke fürs Zuhören. Danke fürs Mitmachen. Alles Liebe. Haut rein. Ciao, ciao.
0: Ja? Markus. Du musst also weiterreden. Ich mach dich dann einfach immer leiser. Das ist lustig.
3: Ach so,
0: alter Radiotrick. Okay. Ja, tschüss. Lars Christian Kade, MDR Jump. Yay.

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1: Um 17 Uhr mit Rebecca de Boer. Mit einem Staatsbankett ist der erste Tag des Besuchs von US-Präsident Trump in China zu Ende gegangen. Es sei ein fantastischer Tag gewesen, sagte Trump. Nach seinem Gespräch mit Chinas Staatschef Xi machte er deutlich, dass man sich in vielem einig sei. Aus Peking berichtet Nina Barth.
2: Wie das gut 2 Stunden lange Gespräch hinter verschlossenen Türen ablief, ist nicht bekannt. Konkrete Ergebnisse bisher auch nicht. Aus dem Weißen Haus hieß es, beide Seiten hätten Möglichkeiten zur Vertiefung der wirtschaftlichen Zusammenarbeit besprochen. Dazu gehöre unter anderem ein erleichterter Marktzugang für amerikanische Unternehmen in China. Außerdem seien sich beide Länder einig, dass die Straße von Hormuz geöffnet werden müsse. Morgen treffen sich Trump und Xi zu weiteren Gesprächen. Dann fliegt Trump zurück nach Washington.
1: Der britische Gesundheitsminister Streeting ist aus Protest gegen seinen Parteichef Starmer zurückgetreten. Auf der Online-Plattform X schreibt er, er habe das Vertrauen in die Führung des Premierministers verloren. Politische Beobachter vermuten, dass Streeting sich mit diesem Schritt als neuer Labour-Chef ins Spiel bringen will. Die Partei hatte bei den letzten Kommunal- und Regionalwahlen deutlich an Stimmen verloren. Internationale Wissenschaftler fordern vom Fußball-Weltverband FIFA, das Hitzeschutzkonzept für die Fußball-WM zu verbessern. Bisher sei es unzureichend und setze die Spieler dem Risiko schwerer gesundheitlicher Schäden aus, schreiben sie in einem offenen Brief. Christine Beidt.
3: Die FIFA hat für die WM in den USA, Kanada und Mexiko zum Beispiel verpflichtende 3-minütige Trinkpausen in jeder Halbzeit eingeführt. Bei Spielen, die im Freien stattfinden, gibt es klimatisierte Sitzbänke für den Betreuerstab und die Auswechselspieler. Nicht genug, sagen die 20 Wissenschaftler. Sie fordern unter anderem längere Trinkpausen und dass Spiele verschoben werden, wenn es mehr als 28 Grad warm wird. Die Forscher warnen davor, dass in 14 der 16 genutzten Stadien Temperaturen erreicht werden könnten, die für die Spieler gesundheitlich gefährlich seien.
1: Mehr als 500 italienische Strände dürfen in diesem Jahr die blaue Flagge hissen. Sie steht für eine gute Wasserqualität, saubere Anlagen und einen verantwortungsvollen Umgang mit Abwasser und Müll. Vergeben wird das internationale Gütesiegel von der Umweltstiftung FII und zwar in etwa 50 Ländern. Italien schneidet dabei besonders gut ab. Die meisten Auszeichnungen dort gingen in die Regionen Ligurien, Apulien und Kalabrien. Das Wetter in Deutschland wechselhaft, teils stark bewölkt. Häufig gibt's auch Schauer und manchmal sogar Gewitter. Es kann zwischendrin auch kurz sonnig sein. Trocken und freundlich ist es vor allem von Ostfriesland bis Schleswig-Holstein im Norden. Es weht ein mäßiger bis frischer Wind, im Bergland ein starker und fast stürmischer Wind. Maximal 8 bis 16 Grad und es ist 17.03 Uhr.
4: Das Neueste aus dem Verkehrszentrum, damit ihr gut und sicher ankommt. A52 ist viel weniger geworden. Yeah. A52, Mönchengladbach Richtung Roermond, zwischen Grenzübergang Elmt und Roermond, immer noch 2 Kilometer Stau. Die A67 Darmstadt Richtung Mannheim ist zwischen Lorsch und Fehrenheimer Dreieck wegen Bauarbeiten bis Montag früh gesperrt. Die Umleitung geht über die parallel verlaufende A5. A8 Stuttgart Richtung München zwischen Dasing und Adelzhausen. Unfall, da ist nur eine Spur frei. 2 Kilometer Stau und schon die letzte Meldung. Die B312 Stuttgart-Metzingen ist zwischen der B27 Eichtal und Eichtal Süd nach einem Unfall in beiden Richtungen gesperrt. Kommt gut und sicher und bitte bald an.
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4: Nur noch eine Stunde, Manu. Aber dafür geht's mit Johanna Horn von WDR 2.
5: Hallo, hallo Markus Barsch von SWR 3. Wie schön.
4: Wie schön, dass wir zusammen sind.
5: Total. Letzte Stunde. Und wir sind ja nicht die Musikchefs, sondern ihr seid das. Eure verrückten Songs spielen wir ab. Und das ist richtig crazy. Und ich finde das richtig gut. Und ich würde sagen, wir drehen nochmal ordentlich auf.
4: Guck mal, geht schon wieder voll auf die 12 los. Ja. Volbeat, Fallen für
5: Winnie aus Gronau.
4: Winnie, mach's Radio laut. Und alle anderen, die eine Stromgitarre auch mögen. Macht das Radio auch
5: machen wir jetzt.
4: Wir machen Luftgitarre. Machst du? Ich mach.
5: Ich mach. Guck mal.

0: Enyo. Hallo, hier ist Deutschland spielt verrückt. Wir spielen, was immer ihr euch wünscht.
1: König Enyo, der Nachbarschaft war das, ne?
0: Das war König der Nachbarschaft. Der Enyo kommt ja aus München. Ja, hast du ihn mal im Interview gehabt?
1: Nee.
0: Johanna?
1: Nee, habe ich nicht. Aber ich weiß, dass er 27 ist, also 2 Jahre jünger als wir, Markus. Ist groß, blond, das weiß ich auf jeden Fall.
0: Ich sag deswegen, wir haben noch eben Scherze gemacht. Der ist ja eigentlich total nett, aber wehe, du hast ihn mal im Interview und er hat irgendwie einen komischen Tag.
1: Ja, dann
0: antwortet er nur ganz, ganz spärlich.
1: Dann fragst du vielleicht nur eine Sache, ne? Hat sich auf jeden Fall Emma gewünscht aus Bliesen. Ist eine Konzerterinnerung von ihr. Und liebe Emma, ich lade dich hiermit herzlich nach NRW ein. Ne? 4. September ist er in Witten beim Zeltfest Ruhr. Kannst du das nächste Mal dann live sehen.
0: Hat Emma gerade aufgeschrieben, hört uns über SR1. Liebe Grüße nach Bliesen. Jetzt für Annalena Liebe hier in Deutschland spielt verrückt. Die hört uns wiederum ganz oben in Bremen über Bremen 4. Und sie sagt, das, was jetzt kommt, ist ein sehr schöner Song aus ihrer Lieblingsserie, nämlich Euphoria von HBO.
1: Oh, okay.
0: Labyrinth, Still Don't Know My Name. Das ist schön.
1: Das ist sehr schön.

0: Man möchte gar nicht, dass es so früh zu Ende ist. Labyrinth, Still Don't Know My Name. 2 Minuten 33, Labyrinth. Johanna Horn, Damen und Herren, WDR 2 am Draht.
1: Max Barsch, SWR 3. Ich könnte auch bis Mitternacht, ne? Also von mir aus.
0: Ja, weiß auch nicht, was die Verantwortlichen gedacht haben, hier um 18 Uhr Schluss zu machen, aber so ist das nun mal. Es ist ehrlich gesagt schon ganz toll, dass wir das hinbekommen haben, dass hier ganz Deutschland dasselbe Zeug hört und sich Sachen wünscht. Das ist so toll. Hast du gesehen, dass sich ganz Deutschland einen Song wünscht?
1: Ja.
0: Wir müssen das ja sagen, ne? Sie können ja immer sagen, es ist hier Bayern 3, Bremen 4, HR 3, MDR Jump, NDR 2, RBB 888, SR 1, WDR 2, SWR 3, alle da. Noch
1: alle
0: bis 18
1: dabei.
0: Uhr.
1: Und alle so richtig verrückt. Und der nächste Song, das war ja eben die Quizfrage, ne? Ihr hattet ja den Quizmaster dabei.
0: Ja, den Thilo aus, aus Sachsen.
1: Und ihr wolltet ja wissen, von wem das Lied Gute Laune ist. Und ihr wusstet das nicht. Aber jetzt weißt du es ja, Markus.
0: Großstadtengel.
1: Ja, sehr gut. Und das wünschen sich ganz, ganz viele.
0: Alle.
1: Zum Beispiel Greta, Frieda, Leni aus Hamburg, Jörg aus Ludwigsburg, Franzi und ihre Mama aus Maintal. Julia aus Wildflecken.
0: Gernot aus,
1: du kannst mich gerne ausblenden gleich.
0: Ja, immer leiser machen.
1: Das ist sehr viel, genau. Birgit aus Pommelsbrunn, Maxi aus Bremshalden, Annika aus Eberbach, oh mein Gott, also richtig viel gute Laune jetzt hier.
0: Wolfram, Thies noch zum Schluss aus Schellerton, NDR 2 Land und wir drücken jetzt auf Play. Macht das Radio alles schön laut.
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0: Es ist ein bisschen schwierig, keine gute Laune zu kriegen, oder? Es ist einfach so bescheuert. Großstadtengel, gute Laune. In Deutschland spielt verrückt für euch. Yeah.
1: Yeah. Als nächstes haben wir wieder sowas Geiles, ne? Sowas richtig Verrücktes für Anne aus München-Gladbach. Das Lied, das jetzt kommt, erinnert sie an ihr Auslandsjahr in Melbourne. Beste Stadt und beste Zeit ever, schreibt sie. Und sie streicht bei diesem verrückten Radioprogramm gerade ihren Wintergarten. Ich hoffe, das wird was, liebe Anne.
0: Aber sie sagt, da fliegt der Pinsel von alleine. Pinsel!
1: Los, flieg!
0: Flieg! Alleine! Pokus, Pokus. Ist aber auch ein guter Song. Ich liebe ihn auch.
1: Sieben.

0: Johanna Horn, WDR 2, Markus Barsch.
1: SWR 3.
0: SWR 3.
1: Synchron, fast, Markus.
0: Wir machen jetzt eine fröhliche Zeitreise hier in Deutschland spielt verrückt, Johanna. Das machen wir zusammen mit Mischa aus Lörrach. Hast du gesehen, Mischa Klein hat uns einen lustigen Wunsch geschickt?
1: Ja, 87 waren die Ärzte gerade auf dem Sprung von der kleinen Underground-Punk-Band zu den großen deutschen Stars, schreibt er, ne? Und er hat sie damals noch im Jugendhaus gesehen.
0: In Rheinach,
1: 1987,
0: in der Schweiz.
1: Genau.
0: Da passten 11 Leute rein. Einer davon war er oder so, ne?
1: Ja. Es war unfassbar kalt, schreibt er auch. Und er war mit seinem Kumpel Sascha da. Und erinnert sich eben noch sehr gut an diesen Tag, ne?
0: Und das Tolle ist, schreibt er noch, und weißt du, was das Tollste war? Die Ärzte sind mittlerweile alle Milliardäre. Aber damals haben die ihr ganzes Musikequipment noch selber aufgebaut und auch wieder abgebaut danach.
1: Aber man konnte da auch noch mit Farin Urlaub ein paar Worte wechseln, schreibt er auch, ne?
0: Das kann man, glaube ich, immer noch.
1: Ja, glaube ich auch.
0: Wir pfeifen uns die Ärzte rein, nämlich aus dieser Zeit damals. Selten im Radio, aber heute.
1: Yes.
0: Mystery Land.

0: Das war ja jetzt kompliziert. Also, meine Güte. Ich muss mal gerade, ich muss Johanna erstmal klar machen.
1: Ja, Johanna
0: Horn, WDR 2.
1: Genau, Markus Barsch, SWR 3.
0: Wir haben jetzt nicht sprechen können gerade, weil wir gerade die ganze Zeit versucht haben, hier im SWR 3 Studio, du bist ja in Köln, im WDR 2 Studio.
1: Genau.
0: Und wir konnten gar nicht reden, weil ich die ganze Zeit die Hanna versucht habe dran
1: aber
0: zu kriegen.
1: Aber ist sie denn jetzt da?
0: Ja, jetzt
1: Hanna.
0: Ist sie da. Jetzt
1: Hanna
0: geht's auch.
1: Leverkusen.
0: Jetzt ist da. Hanna Leverkusen, ihr könnt ja rüberspucken von Köln zu Leverkusen
1: genau.
0: Und zurück. So.
2: Ja, hallo.
1: Wie ist dein Feiertag bisher?
2: Ah, super, ja, ich bin tatsächlich gerade gar nicht in Leverkusen, sondern in der Schweiz.
1: Oh.
2: Da mache ich gerade Urlaub mit meiner Patentante.
1: Mhm. Und hörst du uns aber da, wie großartig.
2: Ja, doch, ich habe ein bisschen versucht zu verfolgen.
1: Dein Mann ist aber leider nicht bei dir, ne?
2: Nee, genau, der ist leider nicht dabei.
1: Weil ihr eine Fernbeziehung führt. Seit
0: und
1: wann?
0: Was für einen?
2: Ja. Ja, also seit 2018 insgesamt, aber seit 2022 sind wir verheiratet und genau, die Distanz ist ja von Leverkusen nach Lagos in Nigeria.
1: Und ihr habt einen Song von Brian McKnight, der eine ganz, ganz tolle persönliche Geschichte hat. Erzähl sie doch mal kurz.
2: Ja, genau. Und zwar ist das so, also meine Familie sagt, dass mein Mann und ich wunderbar zusammenpassen, weil wir beide überhaupt nicht singen können. Und ja, und dann waren wir, als ich das letzte Mal bei meinem Mann war in Nigeria, das war im Februar, da waren wir zusammen in einem Restaurant und da lief zufällig dieser Song, Back at One.
1: Mhm.
2: Den hatten wir vorher auch oft schon gemeinsam gehört und dann hat er angefangen, den persönlich für mich zu performen quasi.
0: Und du hast geschrieben, dann, schön schrecklich. Das ist ja total
2: genau,
0: gemein,
2: ja.
0: Hanna. Wir drücken mal auf, danke, dass du uns das zukommen hast lassen. Wir drücken mal auf Play.
2: Ja, gerne.
0: Aber jetzt ahnen wir, was du meinst.
2: Ja.
1: Es ist so süß, Hanna, wirklich.
0: Es ist aber wirklich total süß.
1: Es ist total süß. Ich wäre da hingeschmolzen, bist du wahrscheinlich.
2: Ich hätte nicht besser gekonnt, ja. Ja, das gucke ich mir auch immer wieder an, das Video.
0: Zu Recht. Wir spielen es jetzt aber im Original, okay?
1: Ja, lass das Video trotzdem mit dem Anlaufen. Ganz liebe Grüße in die Schweiz und auch nach Leverkusen.
2: Ja, dann schön. Und auch nach Nigeria tatsächlich.
1: Ja, natürlich, an deinen Mann.
2: Danke.

0: Brian McKnight, Back at One für Johanna. So wenig Zeit muss sein. Für Hanna in Leverkusen. Ihr Mann, die fernste Fernbeziehung, die man sich nur vorstellen kann. Ich bin nüchtern. Der Mann wohnt in Nigeria und hat für sie, sie haben diesen Song zusammen, Brian McKnight, Back at One. Heute für euch, hier in Deutschland spielt verrückt. Es ist 17.30 Uhr gewesen, vor einiger Zeit, jetzt aber schnell. Auf der A65 Landau Richtung Ludwigshafen ist die Einfahrt Landau Nord nach Unfall gesperrt. Die A67 Darmstadt Richtung Mannheim ist zwischen Lorsch und Viernheimer Dreieck wegen Bauarbeiten bis Montag früh gesperrt. Die Umleitung geht über die parallel verlaufende A5. A8 Stuttgart Richtung München zwischen Dasing und Adelzhausen. Unfall, da ist nur eine Spur frei, 3 Kilometer Stau. Letzte Meldung, die B312 Stuttgart-Metzingen ist zwischen der B27 Eichtal und Eichtal Süd nach Unfall in beiden Richtungen gesperrt. Immer wenn ich letzte Meldung sage, kommt noch eine. Gerade kommt noch rein, aktuell Vorsicht auf der A6 Mannheim Richtung Heilbronn, zwischen Bad Rappenau und Heilbronn unter Eisesheim. Ungesicherte Unfallstelle auf der linken Spur. Kommt gut und sicher und bald an.
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0: Noch eine halbe Stunde. Mit Johanna Horn von WDR2.
2: Und Markus Barsch von SWR3. Und zum Beispiel auch Claudia aus Wegberg. Sie sagt, krasse und schräge Musikauswahl. Wetter ist draußen total egal, wenn das so geil ist.
0: Jetzt kommt was, sieht das so ein Spezial aus dem Schatzkästchen-Ding. Mhm. Ich weiß gar nicht, ob das eine Single. Doch, das war eine Single von Björk. It's Oh So Quiet. Das war auch gleich ein kleines Hittchen.
2: Ja.
0: Es ist schon viele Jahre her. Für Martina aus Röttchen, hinter Aachen links.
2: Genau.
0: Hört uns über WDR2.
2: Richtig?
0: Das Video war sogar, Johanna, weißt du noch, was das mit dem Video war?
2: Orangefarbenes Kleid hatte sie an, da waren irgendwie so Autoreifen, es war richtig schräg, ganz verrückt.
0: Und es war irgendwie
2: auch die Martina.
0: Ja. Genau, es war so ein Schuss, one shot. Ich glaube, es war nicht geschnitten, kann es sein?
2: Stimmt,
0: It's All So Quiet. Ich muss sofort nach Hause nachher und es angucken. It's All So Quiet.
2: Kannst du doch jetzt auch.

0: Klopfst du auch immer bei WDR 2 aufs Mischpult?
1: Ja, vor allem, wenn so verrückte Hühner rumlaufen. Also hier ja sowieso ganz viele. Aber Björk meinte ich jetzt.
0: Guck mal, Karl ist einfach begeistert. Er schreibt uns ins Studio, ich habe ewig nicht mehr so fasziniert Radio gehört. Immer die wechselnden Moderatoren-Duos da aus den verschiedenen Sendeanstalten der ARD. Die Idee und die Umsetzung ist ja der absolute Hammer. Wann gibt's das wieder?
1: Ja, bald. Ja, morgen? Sollen wir morgen nochmal machen?
0: Nee, dann verwässert es ja. Ach so, immer ja, dazu, weißt du? Wenn man jeden Tag Geburtstag hat, wenn man jeden Tag Geburtstag hat, wie Alice im Wunderland, war das nochmal? Okay, egal, dann ist es verwässert. Schön, dass ihr alle da seid, Deutschland. Wollt ihr ein bisschen rumhüpfen, könnte man jetzt scherzhaft fragen, als schlechte Überleitung zu Erkan aus Gelsenkirchen. Hast du gesehen? Hast du gehört?
1: Mega. Man muss da einfach abgehen und rumhüpfen.
0: Ja, recht hat er.
2: Es ist Feiertag und ich sitze am Rechner und muss noch ein paar Berichte schreiben. Und ich habe auch ein bisschen Rücken. Ich bin jetzt auch schon leicht über 30, sage ich mal vorsichtig. Deswegen wünsche ich mir, um gut in den Tag zu kommen, Jump Around. Wenn ihr das machen könntet, wäre ich wirklich schon ein Stück weiter. Schönen Tag.
0: Geil ist auch, um gut in den Tag zu kommen, um 17.40 Uhr. Erkan.
1: Erkan, aufstehen. Jump around.
0: Hab dich lieb.
1: Ja.

0: So, alle gesprungen?
1: Jump around!
0: House of Pain. So, warte mal, Entschuldigung. Ich musste kurz, es ist schon ein bisschen später am Tag.
2: Oder heißt das House of Pain?
0: Du meinst Pain au Chocolat? So ein Schoko? Fluffy?
2: Schokopasson, ja.
0: Guck mal, jetzt kommt, liebe Johanna, jetzt kommt einer der meistgewünschten Songs des ganzen Tages.
2: Oh wow, okay.
0: Und der hat noch nicht mal Instrumente, weil die das alles mit dem Mund machen, die Wise Guys, ne?
2: Wirklich? Es ist auf jeden Fall das Sägewerk Bad Segeberg.
0: Sag mal ganz schnell hintereinander dreimal den Titel vom Song.
2: Das Sägewerk Bad Segeberg. Haben sich gewünscht unter anderem Lara aus Weilheim, dann Conny, Jonas und Sophie aus Gießen, Susanne aus Dienstlaken, Melanie aus Düsseldorf. Hast du noch ein paar?
0: Ja, Clara Schilling aus Lauching. Hast du die? Ich bin 9 Jahre alt und nerve damit meine Mama und meinen Papa die ganze Zeit. Ich drücke einfach auf Play, oder? Was soll ich machen?

0: Daumen. Da wurde nicht dein Daumen.
1: Weißt du, das sind so die Songs, Johanna. Die gehen nie wieder. Den ganzen Abend habe ich das jetzt in der Birne wieder. Ich hatte es schon gerade vergessen.
0: Hebt den Daumen doch mal bitte auf. Ja. Es stört mich, wenn er da liegt.
1: Ja, da Sachen, die man so findet, wird das schlimm. Kommen in den Ampu-Beutel. Dann muss man die ganz schnell, da wird so einmal so warm gehalten, das Organ oder das Teil. Und dann kann man schnell ins Krankenhaus rennen und annähen lassen.
0: Wieder andere, ja, okay.
1: Okay, andere Geschichte. Jetzt, sorry. Hier ist Deutschland spielt verrückt. Guck mal, es ist schon 17.47 Uhr. Gleich ist aus, bin traurig.
0: Aber wir müssen noch mit Monika aus Rösrath sprechen.
1: Wir wollen unbedingt. Hallo Monika Detzner in Rösi.
2: Hallo.
1: Du hast uns auch einen Wunsch geschickt. Sorry, ich wollte dir nicht ins Wort fallen, Johanna.
0: Na, alles gut. Erzähl, Monika, welchen Wunsch hast du uns geschickt?
2: Genau, ich habe mir gewünscht, dass das Lied oder die Komposition Baba Yetu von Christopher Tin, das ist die Intro-Musik von dem Computerspiel Civilization. Mhm.
0: Und du hast geschrieben, dass du früher LAN-Partys gemacht und gefeiert hast.
2: Ja,
0: erzähl also davon.
2: Meinen Freunden. Genau,
1: tagelang, tagelang einfach nicht geschlafen, ne?
2: Ja, wochenendlang, ne?
1: So war das.
0: Und schön mit Eistee und Chips und so, klassisch, ne? Wie man das halt macht auf LAN-Partys.
2: Ja, genau. So Freitagabend erstmal große Logistik, ne? Ja. Und so mit großen Monitoren, weil das ist ganz jetzt gut. Auch schon ein Tärchen her, ne?
1: Und 20 Kisten Mezzomix und so, ne?
2: Ja, so Pizza, war das. Cola, ne?
1: Pizzakartons bis zur Decke. Weißt du, was das Tolle ist? Hier kommt der Christopher und grüßt uns alle.
3: Hi, this is Christopher Tin. I just want to say a big thank you to all my fans in Germany who have been requesting that my music be played on the radio. I'm very honored, and I do hope that someday I can come over to Germany and do a concert there. Until then, bye-bye.
1: Bye-bye. Der meint dich, Moni.
0: Ja.
2: Wow, das ist super. Das
1: hast du jetzt Gänsehaut?
2: Ja?
1: Hast du Gänsehaut, Moni?
2: Ja,
1: ich ja. Das war der wirklich.
2: Ja, ich hab ihn ja schon, ja.

0: Die Jury beim ESC-Vorentscheid hat doch keine Ahnung. Sagen nicht wir, sagt Irene Kappelsberger aus Grasbrunn in Oberbayern.
1: Ja. Die Burm sind rausgefallen, sagt sie. Und deswegen haben die als, keine Ahnung, die Leute da beim ESC. Viel zu selten gehört, sagt sie, deswegen hat sie sich das heute gewünscht.
0: Gerne gespielt, aber es waren da Nackert.
1: Blasmusikgruppe vom Chiemsee, ne? Labras Banda.
0: Na klaro.
1: Ja, ja. Die laufen mal oben ohne rum.
0: Stimmt. Ne? Machen sie es heute noch? Weiß ich gar nicht genau. Nee. Guck mal, jetzt ist es schon 17:55 Uhr, Horner Horn von WDR 2.
1: Ja, Markus Bar schon SWR 3. Dann haben wir ja aber noch einen Titel, oder? Wie viele haben wir noch?
0: Zwei? Ein einzig Titellein.
1: Ach, ich bin ein bisschen traurig, weil es war ein so großartiger Tag. Es waren so verrückte Songs dabei. Ich habe den ganzen Tag gefeiert und ihr hoffentlich mit uns.
0: Ganz genau. Es war echt, das war sehr, sehr schön. Danke Deutschland, dass ihr alle dabei wart. Liebe Grüße an alle Sendeanstalten der ganzen Welt. Wir haben es als Ehre empfunden, das machen zu dürfen für euch alle.
1: Absolut, absolut.
0: Und es war mir eine Ehre, mit dir zu arbeiten, Johanna.
1: Dito, Markus.
0: Die Stunde. Und mit allen anderen auch.
1: Wir hören uns wieder, hoffe ich, ne?
0: Ich hoffe auch. Peter Kissling, Koch aus München, hört uns bei Bayern 3. Letzter Titel, damit wir alle nach Hause dancen. Aber Dancing Queen, gute Idee.
1: Ja, auf jeden Fall.

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1: Um 18 Uhr mit Rebecca de Boer. Der erste Tag des Besuchs von US-Präsident Trump in China ist zu Ende. Beim abendlichen Staatsbankett sagte er, es sei ein fantastischer Tag gewesen. Nach seinem Gespräch mit Chinas Staatschef Xi machte Trump deutlich, dass man sich in vielem einig sei. Aus Peking berichtet Nina Barth.
2: Wie das gut 2 Stunden lange Gespräch hinter verschlossenen Türen ablief, ist nicht bekannt. Konkrete Ergebnisse bisher auch nicht. Aus dem Weißen Haus hieß es, beide Seiten hätten Möglichkeiten zur Vertiefung der wirtschaftlichen Zusammenarbeit besprochen. Dazu gehöre unter anderem ein erleichterter Marktzugang für amerikanische Unternehmen in China. Außerdem seien sich beide Länder einig, dass die Straße von Hormuz geöffnet werden müsse. Morgen treffen sich Trump und Xi zu weiteren Gesprächen. Dann fliegt Trump zurück nach Washington.
1: Bundeskanzler Merz hat die massiven russischen Angriffe auf die Ukraine vergangene Nacht verurteilt. Europa wolle dabei helfen, den Krieg zu beenden. Dafür brauche es Gesprächsbereitschaft auf beiden Seiten, sagte Merz. Der Kanzler wies auch darauf hin, dass sich Europa keine Vermittler vorschreiben lässt. Man entscheide selbst, wer für Europa spreche. Der russische Präsident Putin hatte zuletzt Altkanzler Schröder als Vermittler vorgeschlagen. Der britische Premierminister Starmer steht in seiner eigenen Partei, der Labour-Partei, immer mehr unter Druck. Heute ist der britische Gesundheitsminister Streeting aus Protest zurückgetreten. Als Erklärung gab er an, dass er seinem Chef Starmer nicht mehr vertraue. Aus London berichtet Franziska Hoppen.
3: Wo es Vision brauche, herrsche Lehre, heißt es. Wo es Orientierung brauche, treibe Labour ziellos dahin. Er sei zu dem Schluss gekommen, so Streeting wörtlich, dass es unehrenhaft und prinzipienlos wäre, seinen Posten weiter zu behalten. Zeitungen hatten bereits in den vergangenen Tagen über eine mögliche Rebellion des 43-Jährigen berichtet, doch noch hat Streeting den Premier nicht offiziell herausgefordert. Er selbst wird dem rechten Lager der Labour-Partei zugeordnet, mögliche Gegenkandidaten wie die Ex-Vize-Premierministerin Angela Rayner dem Linken. Starmer selbst lehnt einen Rücktritt bislang ab, er wolle weiter regieren.
1: In etwa 3 Stunden startet das 2. Halbfinale des Eurovision Song Contests in Wien. 15 Länder wollen sich noch fürs große Finale am Samstag qualifizieren, darunter Dänemark, Bulgarien, Zypern und Australien. Nur 10 davon schaffen es. Deutschland war schon beim 1. Halbfinale dabei und ist als einer der größten Geldgeber sowieso gesetzt. Die Fußballerinnen des FC Bayern München haben den DFB-Pokal gewonnen. Sie besiegten den VfL Wolfsburg im Finale in Köln mit 4:0. Das Wetter in Deutschland: wechselhaft, teils stark bewölkt. Häufig gibt's auch Schauer und manchmal sogar Gewitter. Es kann zwischendrin auch kurz sonnig sein. Trocken und freundlich ist es vor allem von Ostfriesland bis nach Schleswig-Holstein. Die Temperaturen bis maximal 16 Grad und die Zeit, es ist 18:03 Uhr.
4: Das Neueste aus dem Verkehrszentrum um 18.03 Uhr, die A6 Mannheim Richtung Heilbronn zwischen Bad Rappenau und Heilbronn unter Eisesheim. Unfall, der Verkehr wird an der rechten Spur an der Unfallstelle vorbeigeführt. Auf der A65 Landau Richtung Ludwigshafen ist die Einfahrt Landau Nord nach einem Unfall gesperrt. Die A67 haben wir noch, Moment, muss kurz rumdrücken, Darmstadt Richtung Mannheim zwischen Lorsch und Firnheimer Dreieck wegen Bauarbeiten ist bis Montag früh die Autobahn gesperrt. Die Umleitung geht ab dem Darmstädter Kreuz parallel über die A5. Und die B312 Stuttgart Richtung Metzingen ist zwischen der B27 Eichthal und Eichthal Süd nach einem Unfall in beiden Richtungen gesperrt. Gute Fahrt!
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4: Mit Benedikt Larven. Was war das denn da gerade eben? Ach du meine Güte. Also die meisten von uns haben bei Deutschland spielt verrückt überlebt, haben wir festgestellt. Jetzt beruhigen wir uns alle vielleicht nochmal mit einer Klangschale, die wir alle sehr gut gebrauchen können. Wo ist sie? Klangschale bitte. Ah, ist das herrlich. Oder Glockenbach.
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Einmeldung aus dem Verkehrszentrum. Vorsicht auf der A23 Hamburg Richtung Heide. Zwischen Itzehoe Nord und Schenefeld werfen Personen Steine auf die Straße. Vorsicht auf der A23 Hamburg Richtung Heide. Zwischen Itzehoe Nord und Schenefeld werfen Personen Steine auf die Straße.

0: Hallo, hier ist eure Abendshow. Es wurde ja heute auch noch Fußball gespielt, ne?
1: DFB-Pokalfinale der Frauen. Die Bayern-Frauen, und wir sagen es ganz schnell, haben gewonnen. 4:0 gegen VfL Wolfsburg. Es war das letzte Pokalendspiel für Nationallegende Alexandra Popp. Und Alex hat eine ganz besondere Geschichte mit dem DFB-Pokal. VfL Wolfsburg ist für gewöhnlich, sagen wir schon, Rekordpokalsieger in Deutschland. Bis heute sind es 11 Wolfsburger Pokaltriumphe und damit insgesamt 13 für Alexandra Popp persönlich. Aber heute sollte es eben nicht sein, sagt ARD-Sportreporter Christian Schulze.
2: Sie hat alles versucht, sie zurückzuhalten, doch am Ende ging es nicht mehr. Alexandra Popp lässt bittere Tränen fließen. Die Kapitänin des VfL Wolfsburg verliert das erste Mal in ihrer Karriere ein Pokalfinale, und das am Ende deutlich. Der VfL Wolfsburg hatte gegen Bayern München letztlich keine Chance und unterliegt mit 0:4. Das erste Gegentor in der zweiten Minute der Nachspielzeit von Halbzeit 1, ein Foulelfmeter nach Videobeweis. In der ersten Halbzeit hatte Wolfsburg noch einige Torabschlüsse im zweiten Durchgang, lange Zeit nicht. Die Bayern spielten und erhöhten durch Harder, Tanikawa und letztlich Caruso auf 4:0 und verteidigen den Pokal, holen sich das Double aus Meisterschaft und Pokal.
1: Für Alex Popp war es eine Art Abschied, ein Kleiderabschied, wenn es auch vom VfL Wolfsburg war, das letzte Mal auf der ganz großen Bühne, bevor sie dann nach der Saison zum Regionalligisten Borussia Dortmund wechselt. Hier ist die Popp. Nach

0: habt ihr auch schon den ganzen Tag. Übrigens, hier ist Pop die Abendshow, wie wir gerade gelernt haben. Habt ihr auch den ganzen Tag schon so unerklärliche Lust auf griechischen Weichkäse in Salzlake? Kein Wunder. Heute geht's ja auch um Väter. Den ganzen Tag haben wir die Väter gefeiert. Also am Vätertag. Linda Monitor aus dem Abendshow-Team. Endlich können wir unsere Väter-Facts loswerden.
1: Oh, wann, wenn nicht heute, ja, oder? Also, erster Fakt, der mich sehr überrascht hat. Väter, also das Wort, kommt nicht aus dem Griechischen, sondern aus dem Italienischen.
2: Was?
1: Ja.
2: Nein!
1: Väter, das heißt Scheibe. Und diese Bezeichnung haben die Griechen dann im 17. Jahrhundert übernommen.
2: So.
1: Der Väterkäse an sich kommt aber natürlich aus Griechenland. Und natürlich gibt es eine Sage dazu. Die geht so, der Zyklop Polyphem hat Schafsmilch in Säcke gepackt und mitgenommen. Und hat dann irgendwann gemerkt, guck mal, die sind fest geworden und es schmeckt auch ganz gut. So ist Väter entstanden.
0: Ja, klar.
1: Deshalb ist es auch nur echter Väter, wenn er zu 70% aus Schafsmilch besteht. Dazu kommen dann maximal 30% Ziegenmilch. Und wenn ich maximal sage, dann meine ich maximal. Die Griechen verstehen da keinen Spaß.
0: Klar.
1: Bei 31% Ziegenmilch ist es nämlich schon Weißkäse. Das ist kein Väter mehr. Nicht zu verwechseln mit Hirtenkäse. Der besteht nämlich nur aus Kuhmilch.
0: Ist es vielleicht okay, wenn wir alle in Deutschland ab jetzt nur noch Milkipedia zu dir sagen?
1: Das wäre okay.
0: Alles klar. Danke für so viel unnötiges, aber vielleicht auch schönes Wissen an Christi Himmelfahrt. Der Tag, an dem wir auch Väter feiern.
1: Väter.
0: Wie dem auch sei. Neu jetzt. Die Sportfreunde Stiller. Keine Blumen ohne Regen.

0: kurz vor 6:30 haben wir's. Das Neueste aus dem Verkehrszentrum. Vorsicht auf der A81 Stuttgart Richtung Singen. Zwischen Empfingen und Sulz liegt ein Plastikteil auf der rechten Spur. Es werden immer noch Steine geworfen auf der A23 Hamburg Richtung Heide zwischen Itzehoe Nord und Schenefeld. Hier bitte besonders vorsichtig fahren. Die A67 Darmstadt Richtung Mannheim ist zwischen Lorsch und Firnheimer Dreieck wegen Bauarbeiten noch bis Montag früh gesperrt. Die Umleitung geht ab dem Darmstädter Kreuz über die parallel verlaufende A5. Die B31 Friedrichshafen Richtung Stockach zwischen Immenstadt und Hagnau am Bodensee 3 Kilometer Stau. Es dauert hier etwa eine Viertelstunde länger. Und die B312 Stuttgart Richtung Metzingen ist zwischen der B27 Ausfahrt Eichtal und Eichtal Süd nach einem Unfall in beiden Richtungen gesperrt. Jetzt gerade kam ganz aktuell eine Entwarnung für die A23 Hamburg Richtung Heide. Zwischen Itzehoe Nord und Schenefeld besteht keine Gefahr mehr. Durch Steinewerfer. Allen unterwegs eine gute Fahrt.
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0: Hier scheint gerade die Sonne ins Studio. Hier vom Pop die Abendshow Studio in Baden-Baden. Aber das ist trügerisch. Wir hören von wechselhaftem Wetter heute Abend. Leute, wir haben euren Abend einfach fertig geplant für ganz Deutschland. Vielleicht jetzt nochmal schnell zur Tankstelle fahren, dem Supermarkt unseres Vertrauens am Feiertag und noch so 2 bis 18 Tüten Chips und Erdnussflips besorgen. Heute Abend ist das 2. Halbfinale vom Eurovision Song Contest. Das ist eine klare Empfehlung, sich das reinzufahren. Es ist ein bisschen wie der kleine ESC. So die letzten Finalisten werden gewotet für das Finale dann am Samstag. 2015 geht's los in der ARD Mediathek und auf One mit der Pre-Show und um 21 Uhr dann das Halbfinale live aus der Stadthalle in Wien. ARD-ESC-Reporter Nils Dams, werden wir und vielleicht ein Teil unsere Erdnussflips vielleicht heute einen potenziellen Gewinnersong schon sehen?
1: Also nach dem ersten Halbfinale haben ja viele gesagt, Finnland ist ein Gewinnersong und Griechenland mit dem crazy 80er Jahre Computerspielsong Ferto von Akilas. Und heute beim 2. Halbfinale haben viele Dänemark auf dem Zettel. Søren Torpegaard Lund singt über eine Partynacht, die nie enden soll. Und ich glaube, mit diesem Song können sich auch viele Besucher hier gut identifizieren. Hier wird eigentlich seit Montag jeden Abend durchgefeiert. Favorit Nummer 2 heute Abend ist dieser Song. Das ist Delta Goodrem aus Australien mit Eclipse.
0: Australien. Das eigentliche Highlight ist ja, wie ich finde, immer so die Zeit, während das Voting läuft. So, dann drehen die Gastgeberländer immer komplett hohl und machen irgendwas Lustiges. Am Dienstag war es so eine Musical-Nummer darüber. Witzig, dass du gerade Australien und Australien sagst, wegen Australia und Austria. Man verwechselt es immer und genau darüber gab es dann einen Musical-Song. Was gibt's da heute Abend?
1: Also ich habe den Ablauf hier der kompletten Show und da habe ich mal reingespickt. Möglicherweise soll die ganze Halle, da sind ja über 10.000 Leute da, in der Wiener Stadthalle. Mhm. Die sollen alle Wiener Walzer tanzen und zwar auf die Musik von Udo Jürgens. Merci, Cherie. Ein ESC-Classic. Außerdem spielt JJ, wegen dem das Ganze ja überhaupt hier in Wien ist. Der hat letztes Jahr gewonnen. Wir erinnern uns. JJ tritt auch auf und singt während des Votings nachher seinen neuen Song.
0: ARD-ESC-Reporter Nils Dams war das aus Wien. Um 20.15 Uhr startet das 2. Halbfinale des Eurovision Song Contests dann live in One und in der ARD-Mediathek.
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Max Giesinger mit Du wärst es gewesen. Hier in der Abendshow. Jetzt kommen wir zu einem Portugiesen, der in London lebt. Petros Santos ist sein Name und es ist ein fantastischer Sänger. I don't know me. Singt er jetzt auch gleich hier in der Show und das kann er übrigens auch live. Haben wir hier einen kurzen Ausschnitt?

0: Wieso hat Portugal ihn nicht eigentlich zum ESC geschickt? Das fragen wir uns, dann wären sie nicht rausgeflogen. Oh, fies. Pedro Santos, fantastischer Sänger und es muss daran liegen, dass er so einen guten Geschmack hat, was Essen angeht.
1: So, as a starter, black olives.
0: Schwarze Oliven.
1: Right, some bread
0: mit
1: and
0: Brot,
1: some sardine pate.
0: Sardinencreme.
1: And then I will probably go for obviously grilled chicken.
0: Und grilled chicken.
1: Some fries. For dessert, I would go with my mother is a self-employed baker.
0: Was?
1: And so I would go with her chocolate mousse. And then afterwards, if I feel really guilty, some fruit.
0: Oh Gott. Er hat Schokoladenmousse gesagt, was seine Mutter für ihn macht und ein paar Früchte. Ja, also entschuldigen Sie, damit kann man ja nur ein Star werden.

Sardinencreme müssen wir nochmal reden, Pedro Santos. I don't know me hier in der Popnacht. Popabend, Entschuldigung. Es gibt ein Update aus dem Verkehrszentrum. Vorsicht auf der A45 Kassel Richtung Gießen zwischen Kassel-Waldau und Kassel-Auenstadion. Hier sind Fahrradfahrer auf der Straße und Vorsicht auf der A671 Wiesbaden Richtung Mainz. Zwischen Mainz-Amöneburg und Mainz-Kastell liegen Metallteile auf der Fahrbahn. Und Vorsicht auf der B327 der Unsere-Köhn-Straße, Hermeskeil Richtung Koblenz, zwischen Malborn und dem Abzweig nach Drohnecken. Hier sind Kühe auf der Fahrbahn. Sind die da nicht immer? Und allen unterwegs natürlich eine gute Fahrt. Hiermit poppt die Abendshow und Anastasia, Paid My Dues.

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1: Um 19 Uhr mit Rebecca de Boer. Bundespräsident Steinmeier hat zu mehr Engagement in Ehrenämtern aufgerufen. Ohne das Ehrenamt wäre die Gesellschaft kälter und ärmer, sagte er beim Katholikentag in Würzburg. Und dies wäre auch eine Gefahr für die Demokratie.
2: Die Demokratie geht nicht ohne gesellschaftlichen Zusammenhalt. Und gelebt wird er vor allen Dingen durch das Ehrenamt. Deshalb hängt Demokratie auch von der Frage ab, ob viele Leute, viele Millionen Menschen in diesem Land weiter bereit sind, sich im Ehrenamt zu kümmern, Verantwortung zu übernehmen. Das Ehrenamt beginnt eigentlich da, wo jemand an mehr denkt als nur an sich selbst. Und das sind Gott sei Dank noch viele in unserem Land.
1: Der erste Tag des Besuchs von US-Präsident Trump in China ist zu Ende. Eine der Fragen war, wie China in Zukunft mit Taiwan umgeht. Die Volksrepublik beansprucht den Inselstaat für sich und droht immer wieder mit einer gewaltsamen Übernahme. Chinas Staatschef Xi sagte laut seinem Außenministerium, sollte mit diesem Thema falsch umgegangen werden, könnten auch China und die USA in einen Konflikt geraten. Trump hat heute öffentlich nichts zu Taiwan gesagt. Hunderte Menschen haben heute am Vatertag in Berlin und Hamburg gegen Gewalt an Frauen demonstriert. Darunter hauptsächlich Männer, aber auch Frauen und Kinder waren dabei. In Berlin hatte die Initiative Männer gegen Gewalt dazu aufgerufen. Sie will Männer dazu bewegen, bei sexistischem Verhalten häufiger einzuschreiten. Gewalt gegen Frauen gehe fast immer von Männern aus, hieß es. Internationale Wissenschaftler fordern vom Fußball-Weltverband FIFA, das Hitzeschutzkonzept für die Fußball-WM zu verbessern. Bisher sei es unzureichend und setze die Spieler dem Risiko schwerer gesundheitlicher Schäden aus, schreiben sie in einem offenen Brief. Christine Beid berichtet.
3: Die FIFA hat für die WM in den USA, Kanada und Mexiko zum Beispiel verpflichtende 3-minütige Trinkpausen in jeder Halbzeit eingeführt. Bei Spielen, die im Freien stattfinden, gibt es klimatisierte Sitzbänke für den Betreuerstab und die Auswechselspieler. Nicht genug, sagen die 20 Wissenschaftler. Sie fordern unter anderem längere Trinkpausen und dass Spiele verschoben werden, wenn es mehr als 28 Grad warm wird. Die Forscher warnen davor, dass in 14 der 16 genutzten Stadien Temperaturen erreicht werden könnten, die für die Spieler gesundheitlich gefährlich seien.
1: Der FC Bayern hat den DFB-Pokal gewonnen. Die Münchnerinnen haben im Finale in Köln gegen den VfL Wolfsburg mit 4:0 gewonnen. Damit haben sie zum zweiten Mal in Folge das Double geschafft. Vor 3 Wochen sind sie schon vorzeitig Meisterinnen geworden und das zum 4. Mal hintereinander. Das Wetter in Deutschland. Wechselhaft, teils stark bewölkt. Häufig gibt's auch Schauer und manchmal Gewitter. Es kann auch kurz sonnig sein. Trocken und freundlich ist es vor allem von Ostfriesland bis Schleswig-Holstein. 8 bis 16 Grad und die Zeit, es ist 19.03 Uhr.
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4: Vorsicht bitte auf der A7 Kassel Richtung Hannover. Zwischen Hedemünden und Dreieck Drammetal steht ein defektes Fahrzeug. A1 Bremen Richtung Osnabrück. Die Ausfahrt Bremen-Hemelingen ist wegen Bauarbeiten bis zum 20. Mai 7 Uhr gesperrt. A270 Blumenthal Richtung Ilpol. Die Ausfahrt Bremen-Fegesack-Mitte ist wegen Bauarbeiten bis 29. Mai gesperrt.
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5: Mit Benedikt Laven einen schönen Abend zusammen. An Christi Himmelfahrt spielen wir Kamrat.
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0: Lahr. Der meistgewünschte Song, den haben wir noch vergessen. Bei Deutschland spielt verrückt. Das holen wir selbstverständlich jetzt hier nach in der Abendshow. Hier ist SWR 3 in der gemeinsamen Abendshow von SR 1, NDR 2, WDR 2, HR 3, Bremen 4, RBB 88.8 und MDR Jump. Was war denn da heute los? Da steigen wir heute Mittag ins Auto und es läuft hier eine Insel mit zwei Bergen. What? Deutschland ist heute durchgedreht. Wir haben verrückt gespielt. Über Tage hinweg haben wir eure schönsten, verrücktesten, manchmal auch bescheuertsten, aber auch irgendwie geilen Musikwünsche bekommen, zusammengesammelt und sie heute gespielt. Von den Inseln in der Nordsee bis zur Zugspitze, von der letzten Tanke vor Luxemburg bis zur tschechischen Grenze. Deutschland spielt verrückt, war einfach überall. Und hinter dieser Show steckt ein Gehirn, das jetzt hier zu Gast ist. Und das von unserem Musikredakteur Dirk Scherer.
1: Ja, viel Gehirn ist da nicht mehr übrig.
0: Bei dir sind alle Wünsche eingegangen, Dirk. Brauchst du eine Umarmung? Sollen wir dir einen Tee machen? Soll ich dir ein paar Gurkenscheiben auf die Augen legen?
1: Nein. T-Shirt vielleicht? Alles gut. Ich habe eher erstmal was zu geben und zwar ein richtig dickes Lob an alle, die heute mitgemacht haben. Denn es kamen wirklich tausende Wünsche an. Dementsprechend durch bin ich dann auch, gebe ich ja zu. Bin seit heute Morgen da, aber es macht auch immer wieder Spaß und vor allem ist es auch immer wieder erstaunlich, wie unterschiedlich die Wünsche dann doch sind. Natürlich geht nichts ohne 80er-Hits wie Skandal im Sperrbezirk oder Bruce und Bongo mit. Geil wird auch immer gewünscht, haben wir auch gespielt, alles gut. Aber es gibt dann auch immer wieder was wirklich nie im Radio läuft oder manchmal auch zum ersten Mal im Radio läuft. Und was wirklich selten bis nie läuft, ist die Band The Who. Nicht die man meint, sondern geschrieben H-U. Und das ist nämlich eine mongolische Band. Und die klingen so.
0: Ah ja. Das klingt aber auch schon sehr wild.
1: Ja.
0: Sehr gut. Gab es noch mehr Songs, die dich überrascht haben, dass sie reinkamen?
1: Eigentlich noch Sigur Rós. Das ist auch immer spannend. Das ist eine isländische Band. Mhm. Die kennen gar nicht so viele. Wenn sowas kommt, freue ich mich. Gespielt habe ich es nicht, weil der Wunsch, nicht weil das nicht spielbar ist, ich liebe Sigur Rós, nur das Lied geht 11 Minuten. Ach, und dann habe ich überlegt, okay, entweder einen Menschen glücklich machen, der sich das wünscht, oder in der Zeit vielleicht dann doch noch 3 andere Wünsche erfüllen und noch mehr Menschen glücklich machen. Und dann habe ich mich leider dagegen entschieden.
0: Ja, hast du recht. Was ist so bei den meistgewünschten dabei?
1: Also, das war ein enges Rennen tatsächlich. Es war unter anderem Dicker dabei mit Super Papa.
2: Wer ist Charlie 1000 Mann? Super Papa.
0: Papa, ja stimmt.
2: Wer hat einen Umhang an? Super Papa, Papa.
0: Guter klar. Song auch, guter
1: Vatertag.
0: Song.
1: Vatertag, natürlich wird sich dann was mit Papa gewünscht. Und dann gab es auch noch was, die sind auch die letzten Jahre immer mit dabei. Heavysaurus ist so eine Metal-Band für Kinder, sag ich mal, ja. Mit ihrem fast schon Klassiker Pommesgabel.
0: Musikalische Früherziehung ist das. Es ist schon irgendwie auch super süß, ne?
1: Ja.
0: Oder?
1: Sehr schön. Vor allem, wenn man die live sieht, die haben wirklich so riesen Dino-Kostüme an und spielen dann mit den Gitarren, das ist schon sehr lustig.
0: Völlig irre. So, und wir haben gesagt, der meistgewünschte Song ist noch nicht gelaufen.
1: Ja.
0: Dafür gibt es möglicherweise auch einen Grund.
1: Naja, der wird das Land spalten. Und jetzt werden auch schon viele denken, oh nein, doch nicht den, doch der.
0: Es ist genau der. Es ist Mariah Carey mit All I Want For... Achso, nee, der andere. Wham! Mit Last Christmas. Danke dir, Dirk, und jetzt ab ins Bett, okay?
1: Okay.
0: Hast du dir auch möglicherweise verdient.

0: Also Wham mit Last Christmas. Gibt's dazu irgendwelche Meinungen hier in der Abendshow?
1: Ja, hallo, ich höre der Harry aus Walzuzingen.
0: Hallo Harry.
1: Sag mal, ich dachte, ihr habt Feierabend um Sex mit Verrücktspielen.
0: Verrat's nicht weiter, wir haben noch ein bisschen weitergemacht.
1: Hey, geil, aber weißt du was? Spielt doch noch in Ernst Mosch oder wie das Ding heißt.
0: Jetzt geht's aber los, wir reichen den kleinen Finger und Harry nimmt sich unseren ganzen Arm.
1: Jawohl.
0: Jetzt freu dich doch über Wham mit Last Christmas, also retrospektiv.
1: Doch, doch, also ihr seid super.
0: Cool, du auch.
1: Und ich danke heute für das tolle Programm.
0: Wir danken dir, dass uns das gerade gesagt hast. Harry, noch ein schönes, sagen wir mal schon, Wochenende.
1: Danke dir.
0: Tschö.
1: Bis dann. Tschüss.
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0: Es ist kurz nach 7:30.
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2: Heute Nacht lassen in den nördlichen und mittleren Landesteilen Deutschlands die meisten Schauer nach. Im Süden treten bei dichten Wolken weitere Schauer auf. Morgen kommt es im Tagesverlauf nochmal verbreitet zu Schauern und örtlich zu Gewittern. Zwischen den Schauern zeigt sich auch mal die Sonne. Freundliche Abschnitte sind vom Rheinland bis in den Nordosten drin. Die Höchstwerte liegen bei 8 bis 17 Grad.
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3: A1 Bremen Richtung Osnabrück. Die Ausfahrt Bremen-Hemelingen ist wegen Bauarbeiten bis zum 20. Mai 7 Uhr gesperrt. A20 Lübeck Richtung Rostock. Die Anschlussstelle Neukloster ist wegen Bauarbeiten bis zum 31. Mai gesperrt. A270 Blumenthal Richtung Ilpol. Die Ausfahrt Bremen-Fegesack-Mitte ist wegen Bauarbeiten bis 29. Mai gesperrt.
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0: Und hier ist Pop, eure Abendshow mit Benedikt Laven.

0: Hier ist SWR 3 in der gemeinsamen Pop-Abendshow von SR1, NDR 2, WDR 2, HR 3, Bremen 4, RBB 88.8 und MDR Jump. Heute ist einiges passiert, also allein schon sportlicherweise. Wir gucken gerne mal auf Weltmeisterschaften. Die Fußball-WM ist ja auch schon wieder bald, aber die wirklich wichtige Weltmeisterschaft, die war heute in Elmshorn bei Hamburg. Es geht natürlich um die Weltmeisterschaft im Flunkiball oder Flunkyball oder in manchen Regionen heißt es auch seltsamerweise Bierball. Keine Ahnung warum. Elias Bus aus dem Pop-Abend-Team, nochmal für alle. Was ist Flunkyball?
1: Also ich habe mal gehört, es funktioniert folgendermaßen. Menschen schmeißen ja einen Ball auf eine Flasche, die steht in der Mitte, ne? Zwei Teams in der Reihe und in der Mitte steht die Flasche. Mhm. Und wenn ich mit meinem Team die Flasche umwerfe, dann darf mein Team trinken. Das andere muss diese Flasche möglichst schnell wieder aufstellen. Und wir dürfen so lange, bis die Flasche wieder steht und der andere hinter die Linie gerannt ist, trinken. Das erste Team mit den komplett leeren Flaschen gewinnt.
0: So, heute war Weltmeisterschaft. Wer hat's gemacht?
1: Ja, in dem ganz, ganz langen Turnierbaum, über 60 Mannschaften haben mitgemacht. Die SG Golf Club 2.
0: Stark.
1: Hat gewonnen. Glückwunsch. Medaille oder Pokal? Ich glaube Pokal.
0: Unten. Küsschen auch von meiner Seite an dieser Stelle.
1: Ja.
0: Das Geile sind ja, du hast ja gesagt, dass über 60 Teams, die sich da angemeldet haben, die Teamnamen sind ja, glaube ich, das eigentliche Highlight. Das ist so cool. Hast du schon Lieblings rausgefunden?
1: Das ist so viel.
0: Ja.
1: Ich glaube, am besten finde ich Astra Ölkörper.
0: Das ist schon geil. Was haben wir noch? Desperado Housewives fand ich besonders gut.
1: Die Zeugen Jevers.
0: Das ist super. Was haben wir noch?
1: SG Bermuda Dreieck.
0: Auch nicht schlecht. Ja. Team Vollister.
1: Mhm.
0: Aber nicht so schlecht.
1: Die Flunktastic Four.
0: Aber, guck mal, da sehe ich doch eins. Guck mal, ich hab's uns markiert. Das könnten wir eigentlich auch zusammen singen.
1: Das müssen wir singen.
0: Okay, sie sind zwar nicht Weltmeister geworden, aber sie haben den schönsten Teamnamen, denn sie heißen
2: Die Schönen und das Bier.
3: Sag mir, was ist los um uns.
0: Geht natürlich auch alkoholfrei, selbstverständlich.
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0: Sheeran, Azizam. Hier ist Pop, die Abendshow. Vorsicht bitte auf der A60 Rüsselsheim Richtung Mainz. Zwischen Bischofsheim und Mainz-Spitzdreieck steht ein defekter LKW auf der rechten Spur. 07221 2011, ja bitte.
1: Ich bin Felix von Tübingen.
0: Hallo Felix von Tübingen. Oh, ein Adeliger, beehrt uns.
1: Ja.
0: Felix, was geht?
1: Was geht bei Ihnen?
0: Ja, also hey, so ein bisschen worky work. Ja. Ein bisschen Radiosendung, dies, das, was man halt so macht. Ja. Und du?
1: Ich entspanne gerade, ich habe morgen gelernt und war mit Freunden draußen.
0: Cool, was hast du gelernt?
1: Englisch.
0: Du schreibst eine Arbeit bald?
1: Ja, genau, am Montag schreibe ich eine Arbeit.
0: Holy.
1: Ja.
0: Fühlst du dich gut vorbereitet oder?
1: Ich muss noch viel lernen, aber ja.
0: Then you have to learn a lot, I guess.
1: Yes,
0: okay, cool.
1: Mir wurde mal gesagt, dass man Leute grüßen kann.
0: Komm, sag schnell, wen denn?
1: Meine Familie, also meine Schwester Josi, mein Vater Philipp und meine Mutter Nicola.
0: Und deine Englischlehrerin, oder?
1: Nein.
0: Die möchtest du ganz besonders grüßen, weil du nämlich, weil das deine Lieblingslehrerin ist, nicht wahr, Felix?
1: Nee.
0: Wie grüßt du bitte noch deine Englischlehrerin, Felix?
1: Ich grüße sie.
0: Ganz, ganz doll, nicht wahr?
1: Ja, wenn sie das hört, dann ist sie die beste Lehrerin.
0: Da hast du recht. Felix, ich wünsche dir noch viel Spaß. Viel Glück bei der Arbeit am Montag, okay?
1: Danke.
0: Tschö.
1: Ja, ciao. 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
1: Um 20 Uhr mit Klaus Reginek. Der chinesische Staatschef Xi hat nach den Worten von US-Präsident Trump angeboten, im Iran-Krieg zu vermitteln. Trump sagte in einem Fernsehinterview, Xi würde es begrüßen, wenn eine Vereinbarung zwischen den USA und dem Iran zustande käme. Dafür habe er seine Hilfe angeboten. Von chinesischer Seite gibt es bisher keine Bestätigung dafür. Außerdem betonte Trump, dass der chinesische Staatschef sich eine Öffnung der Straße von Hormuz wünsche. Trump ist aktuell auf Staatsbesuch in China zusammen mit einer großen Wirtschaftsdelegation. Politiker von CDU und SPD haben die schwarz-rote Koalition in Berlin aufgefordert, weniger öffentlich zu streiten. Die Regierung müsse sich zusammenreißen und sich auf das konzentrieren, was wirklich wichtig sei, sagte der Vorsitzende des CDU-Arbeitnehmerflügels Radtke dem Spiegel. Der SPD-Politiker Limbacher meinte, das Land brauche große Veränderungen. CDU und SPD seien jetzt gemeinsam in der Pflicht. Das Rathaus in Warschau hat die erste gleichgeschlechtliche Ehe im Land anerkannt. Das hat der Bürgermeister der polnischen Hauptstadt bestätigt. Diese Ehe war 2018 in Berlin geschlossen worden. Die beiden männlichen Ehepartner erhielten jetzt eine polnische Heiratsurkunde. Die EU-Mitglieder Polen, Bulgarien, Rumänien und Slowakei haben bis jetzt weder gleichgeschlechtliche Ehen noch eingetragene Partnerschaften legalisiert. Der Europäische Gerichtshof hatte Polen deshalb dazu verpflichtet, in anderen EU-Ländern geschlossene gleichgeschlechtliche Ehen anzuerkennen. Mehr als 500 italienische Strände dürfen in diesem Jahr die blaue Flagge hissen. Diese steht für eine gute Wasserqualität, saubere Anlagen und einen verantwortungsvollen Umgang mit Abwasser und Müll. Vergeben wird das internationale Gütesiegel von der Umweltstiftung FEE und zwar in etwa 50 Ländern. Italien schneidet dabei besonders gut ab. Die meisten Auszeichnungen gingen in die Regionen Ligurien, Apulien und Kalabrien. Zum zweiten Mal hintereinander haben die Fußballfrauen des FC Bayern München den DFB-Pokal gewonnen. Sie siegten im Finale in Köln gegen den VfL Wolfsburg mit 4:0. VfL und Nationalspielerin Alexandra Popp zeigte sich nach dem Spiel enttäuscht.
2: Ja, natürlich bin ich extrem enttäuscht und gleichzeitig auch traurig. Ich habe es mir natürlich anders vorgestellt, ein schöneres Happy End, aber man muss am Ende nahtlos anerkennen, dass es verdient an die Bayern ging.
1: Popp verabschiedet sich am Sonntag nach 14 Jahren beim VfL Wolfsburg als Fußballprofi. Das Wetter in Baden-Württemberg und Rheinland-Pfalz, nachts weitgehend trocken bei 7 bis 0 Grad. Morgen ziehen wieder Schauer durch. Nur in Rheinland-Pfalz und im Nordwesten von Baden-Württemberg gibt es ab und zu Sonne. Die Temperaturen steigen auf maximal 8 bis 15 Grad. Die Zeit 20.03 Uhr.
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3: A1 Bremen Richtung Osnabrück. Die Ausfahrt Bremen-Hemelingen ist wegen Bauarbeiten bis zum 20. Mai 7 Uhr gesperrt. A20 Lübeck Richtung Rostock. Die Anschlussstelle Neukloster ist wegen Bauarbeiten bis zum 31. Mai gesperrt. A270 Blumenthal Richtung Ilpol. Die Ausfahrt Bremen-Fegesack-Mitte ist wegen Bauarbeiten bis 29. Mai gesperrt.
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4: Teil 1. Mein Name ist Benedikt Lavin. Schön, dass ihr mit dabei seid. Ab 21 Uhr übernimmt dann Kollegin Sabrina Troste. Da freuen wir uns drauf. Dann wird es in diesem Studio auch wesentlich besser riechen. Aber das ist ein anderes Thema. Sollen wir gleich mal was zusammen spielen? Hervorragende Idee. Gibt uns noch circa 2,5 Songs Zeit, um uns ein Spiel zu überlegen. Danke.
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Bevor Harry Styles jetzt gleich American Girl singt, eine kleine Nachricht. Für alle, die dringend einen kleinen Preis brauchen. Für heute an diesem Christi Himmelfahrt Vatertag. Kennt ihr euch mit Filmen aus und mit Vätern? Vielleicht sogar mit beidem gleichzeitig? Dann ist jetzt eure Zeit gekommen, um mit uns ein kleines Spiel zu spielen. Wir nennen es Who's Your Daddy? Weil wir fragen euch nach berühmten Vätern aus Filmen und oder Serien. Wenn ihr es richtig habt, bekommt ihr von uns einen kleinen Preis. Und falsch könnt ihr es auf gar keinen Fall haben, weil wir haben die Karten gezinkt. 07221 2011. Jetzt anrufen und mit uns Who's Your Daddy spielen. Ah ja, Feiertag. War ein bisschen viel Sonne heute. 07221 2011.

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1: Hier ist Pop die Abendshow. Wir spielen ein kleines Spiel zum Vatertag und haben es Who's your daddy genannt. Und wir spielen mit Heidi aus der Nähe von Bonn. Hallo Heidi.
2: Hallo Benedikt.
1: Es ist Vatertag. Wie hast du gefeiert?
2: Wild. Nee, gar nicht. Wie war das? Mein Vater in der Cloud gegrüßt und ja. Genau. Nee, Vatertag ist ein bisschen an mir vorbeigegangen.
1: Also hast du heute gar nichts gemacht?
2: Doch, wir waren im Kino. Wir haben uns Michael angeschaut.
1: Oh, geil. Und lohnt sich's?
2: Oh, super. Großartig. Aber ich hoffe, es kommt noch ein zweiter und ein dritter Teil, weil es ist eigentlich irgendwie nur ein Drittel der Geschichte.
1: Das habe ich auch schon gehört. Ich habe ihn auch noch vor mir. Aber du sagst, geh auf jeden Fall rein.
2: Auf jeden Fall, ja.
1: Okay,
2: also ich habe ihn auch live gesehen und ich habe mich so gefreut, dann die Heal the World Tour endlich zu sehen in dem Kinofilm. Und da endet er leider bei der...
1: Warte, stopp, nicht zu Ende erzählt. Meine Güte, ich will den Film doch auch noch sehen. Alle anderen vielleicht auch noch. Heidi.
2: Entschuldigung.
1: Oh mein Gott. Also, okay, gut, dann spielen wir einfach schnell ein Spiel. Wir spielen mit dir. Ja. Who's Your Daddy? Ist ja wohl ein hammergeiler Titel für ein Spiel. Und das bedeutet, wir stellen dir 1, 2, 3, 4, 5 Fragen zu berühmten Vätern oder Vaterfiguren aus Film und Fernsehen.
2: Ja.
1: Und wenn du einfach alle richtig hast, dann bekommst du von uns einen Preis. Wenn du nur 3 richtig hast, dann bekommst du von uns auch einen Preis. Und wenn du 4 richtig hast, bekommst du von uns auch einen Preis.
2: Oh, wow, okay, also muss ich versuchen, 2 richtig zu schaffen.
1: Nein,
2: okay,
1: 3.
2: Ich verstanden.
1: Okay, Mathe ist es nicht, aber ist nicht schlimm. Okay, also Frage Nummer 1. Du nennst uns den Vater zu Simba aus König der Löwen. Ist das A, Mu Onkel? Ist das B, Mu Brasa oder Mu Fasa?
2: Ich würde C sagen, Mufasa.
1: Das ist komplett richtig, einen Punkt hast du schon. Okay, Nemo aus Findet Nemo, wie hieß der Papa? Hieß der A, Timmy, beziehungsweise Hope, B, Flipper oder C, Marlin?
2: Marlin, natürlich
1: C. Richtig. So, das würde ich vielleicht richtig. Frage Nummer 3.
2: Ist das Schema immer so, dass immer Frage C richtig ist? Dann würde ich das einfach sagen, bevor du die Frage stellst, oder?
1: Kommen wir zu den Simpsons.
2: Oh.
1: Und wir suchen den Vater von Homer Simpson. Wie hieß der? A. Abraham, B. Bebraham oder C. Darf ich mal dein Zebra haben?
2: Okay, dann ist es sehr hart. Ich bin sehr verführt, C zu sagen, aber ich glaube, es ist A.
1: Das ist komplett richtig. Du hast schon gewonnen. Willst du die anderen auch noch hören?
2: Ja, auf jeden Fall.
1: Okay, cool. Weil die haben uns viel Mühe gegeben. Wie heißt der Vater von Schlumpfine? Ist das A. Dagobert Schlumpf, B. Bender Schlumpf oder C. Papa Schlumpf?
2: Es ist schon wieder C.
1: Ist komplett richtig.
2: Immer noch ein Muster.
1: Ist absolut richtig. Das ist doch kein Muster, entschuldigen Sie. Also, wer hat den bekanntesten Ich bin dein Vater Satz der Welt gesagt? Also der Vater von Luke Skywalker in Star Wars. Ist das A, Jürgen Skywalker? Ist es B, Corbinian Skywalker? Oder ist es C, Anakin Skywalker?
2: Es ist ganz unerwartet. Ich würde zu Z tendieren, aber ich nehme doch das C.
1: Jürgen wird mir auch gut gefallen. Das ist natürlich völlig richtig. Du hast alle Fragen richtig beantwortet. Du wirst mit uns mit Preisen überschüttet.
2: Wahnsinn. Super, da freue ich mich aber.
1: Wir uns auch. Bleibt dran für die Adresse. Und hier ist neu in der...

0: Die Zeit, es ist 20.32 Uhr.
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2: Heute Nacht lassen in den nördlichen und mittleren Landesteilen Deutschlands die meisten Schauer nach und bei regional größeren Auflockerungen können sich zeitweise die Sterne zeigen. Im Süden treten bei dichten Wolken weitere Schauer auf. Morgen kommt es im Tagesverlauf nochmal verbreitet zu Schauern und örtlich zu Gewittern. Freundliche Abschnitte sind vom Rheinland bis in den Nordosten drin. Die Höchstwerte liegen bei 8 bis 17 Grad.
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3: Vorsicht bitte auf der A27 Walsrode Richtung Bremen. Zwischen Verden-Ost und Verden-Nord sind Personen auf der Fahrbahn. A270 Blumenthal Richtung Ilpol. Die Ausfahrt Bremen-Fegesack-Mitte ist wegen Bauarbeiten bis 29. Mai gesperrt.
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0: Hier ist Pop, die Abendshow. Ich bin Benedikt Larven.

0: Wir müssen uns korrigieren.
1: Hier entpoppt die Abendshow. Wir haben ja gerade eben Who's Your Daddy gespielt. Weil heute Vatertag ist, haben wir nach berühmten Vätern aus Funk und Fernsehen gefragt. Und Kandidatin Heidi hat die volle Punktzahl bekommen. Hat sie auch völlig verdient. Allerdings hebt Uwe seinen Zeigefinger und wählt die 07221 2011, um was zu sagen?
2: Der Vater von Schlumpfine ist nicht Papa Schlumpf.
1: Sondern?
2: Gargamel. Weil Gargamel hat Schlumpfine aus einem Klumpen Lehm gemacht.
1: Ach so.
2: Damit er über Schlumpfine ins Dorf gehen könnte oder rankommen könnte.
1: Okay, du hast natürlich völlig recht. Das heißt, unsere Frage war Quatsch. Okay, den Gewinn hat sie trotzdem verdient. Aber wir haben hier Gott sei Dank noch einen extra Punkt für dich rumliegen. Der ist jetzt für dich.
2: Genau.
1: Dann male ich jetzt einen Punkt, egal auf welche Stelle deines Körpers du willst.
2: Ja.
1: Such sie dir aus, aber sag welche es ist.
2: Der Bauchnabel.
1: Okay, warte, Moment, ich male dir einen Punkt auf deinen Bauchnabel. So.
2: Okay. Angekommen.
1: Sind wir wieder Freunde?
2: Ja, sicher sind wir wieder Freunde.
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0: Wer ist eigentlich dieser Fajan, der gerade seine eigene Tour ausverkauft hat, in Deutschland mega abgeht?
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0: Mit zum Beispiel Versprich mir. Kennt ihr ihn erst Mitte 30? Er kommt aus dem schönen Südbaden, aus Oberkirch. Für die Musik ist er aber allerdings nach Berlin gezogen und man kann wirklich sagen, bei ihm läuft's. Dafür hat er aber auch viel getan. ARD getan. Viel getan hat er dafür. ARD-Musikfrau Helena Stössel erzählt.
2: Wahrscheinlich sehr salopp formuliert, aber bei mir war es wirklich so, dass ich mir das eingeredet habe und ich mir aufgeschrieben habe, wo ich sein will in einem Jahr oder in 10 Jahren. Ich habe aufgehört, Fleisch zu essen, bin erst vegetarisch geworden, dann vegan. Ich habe vor fast 10 Jahren aufgehört, Alkohol zu trinken, weil ich mich auch selber einfach für das Positive entschieden habe, sozusagen. Ich will fit sein, ich will da sein, also muss ich was tun.
3: Ehrgeiz, den seine Eltern vorgelebt haben. Fajan selbst hat sich immer wieder gesagt, ich will glücklich sein.
2: Ich erinnere mich an den Tag noch sehr gut, weil ich da meiner Schwester zum ersten Mal in meinem ganzen Leben ohne Grund geschrieben habe, mir geht es gut. Ich kann aufstehen und sauer sein auf alle oder ich kann aufstehen und sagen, heute wird ein guter Tag und ich lächle vielleicht auch mal fremden Menschen auf der Straße einfach ins Gesicht. Nett sein ist umsonst und man bekommt ganz viel immer zurück.
3: Und immer noch ganz viel von seiner Schwester. Sie begleitet ihn, wo sie nur kann.
2: Meine Schwester war auf jeden Fall schon meine Managerin, bevor ich überhaupt Musik gemacht habe, weil sie meine ältere Schwester ist. Das heißt, die kennt mich länger, als ich mich selber kenne und hat mir auch gerade so in meinen jugendlichen Jahren sehr durch dieses Leben geholfen. Das war in meinem Kopf nicht immer so einfach, aber sie war immer da. Das ist voll schön, so einen Verbündeten zu haben, weil man kann es nicht alleine schaffen. Man braucht immer Menschen, die die Vision, die man hat, irgendwie teilen.
3: Mit einem macht er das ganz besonders.
2: Mein bester Freund ist auch mit auf Tour, der hat eigentlich einen regulären Job. Ich meinte, Bro, ich gehe auf Tour. Er hat keine Frage gestellt, er meinte, alles, was du willst, ich komme mit. Das war immer unser Traum. Der hat mich damals in den Sommerferien aufgenommen in meinem Dachboden, also im Dachboden von meinen Eltern. Während alle anderen im Schwimmbad waren, bei 34 Grad saßen wir verschwitzt in meinem Kinderzimmer und er hat die Songs aufgenommen von mir.
3: Und heute ist der Song Versprich mir auch Menschen wie ihm gewidmet. Für diejenigen, die immer an seiner Seite waren und hoffentlich noch lange bleiben.
2: Ich wünsche mir, dass ich immer noch so positiv auf die Welt schauen kann und immer noch hinterher bin, irgendwie Liebe und Hoffnung in diese Welt zu tragen. Vielleicht dann auch schon feststellen kann, es hat was gebracht, was man macht. Also das merke ich ja jetzt schon. Aber ich glaube, umso größer das wird, umso mehr Menschen man erreichen kann. Man kann ja wirklich auch die Welt eines Menschen verändern durch Musik und Kunst und Kultur. Und ich glaube, das ist einfach meine Mission auf dieser Welt.
0: Oh Mann, ist schon vorbei. Ich möchte einfach, dass er überhaupt nicht aufhört zu reden. Fajan, ein guter Typ. Auf dieser Mission begleiten wir ihn doch sehr gerne auch hier am Popabend. Fajan jetzt mit Versprich mir.
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Hier in eurer Abendshow, Vorsicht bitte auf der A3, Frankfurt Richtung Würzburg, zwischen Helmstadt und dem Dreieck Würzburg-West ist eine ungesicherte Unfallstelle und Vorsicht auf der A5, Basel Richtung Karlsruhe, zwischen Mülheim-Neuenburg und Hartheim-Heitersheim, eine ungesicherte Unfallstelle auf der linken Spur. Bitte hier also besonders vorsichtig fahren. Das wäre es dann auch schon gewesen, ne? Mit Pop die Abendshow Teil 1. Teil 2 folgt dann ab 21 Uhr mit der fantastischen Sabrina Droste, die auch schon hier im Studio steht. Sag mal was. So, ich habe nicht gelogen, sie ist wirklich schon da. Können wir vielleicht noch, heute ist der Vatertag, können wir heute ausnahmsweise mal ein Gruppenfoto zusammen machen für meinen Vater? Ich würde es aber auch an meine Mutter schicken. Wir haben hier so eine tolle Technologie installiert in diesem Radio. Ihr guckt einfach nur Richtung Radio und ich zähle bis 3 und dann machen wir zusammen ein Gruppenbild. Okay? Alles klar. Also, 1, 2. Ist immer der kleine Trick, ein bisschen früher abzudrücken, aber es hat sich in dem Fall jetzt so gar nicht gelohnt. Ich weiß jetzt auch nicht, was er machen soll. Vielleicht machen wir einfach beim nächsten Mal, probieren wir es dann einfach nochmal, okay? Na gut, machen wir es halt so. Mein Name ist Benedikt Laven, schön, dass ihr mit dabei gewesen seid und weiterhin dranbleiben tut. Grammatik ist leer, es ist schließlich ein Feiertag. Macht das Beste draus.

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1: Um 21 Uhr mit Klaus Reginek. Die USA können auf Hilfe von China bauen, um den Konflikt mit dem Iran zu lösen. US-Präsident Donald Trump sagte bei seinem Besuch in Peking, der chinesische Staatschef Xi hätte seine Unterstützung angeboten. Sebastian Segebade.
2: Trump sagte dem Sender Fox News, dass Xi sich dafür einsetzen will, dass wieder Öl- und Gastanker die Straße von Hormuz passieren können. Außerdem wolle China bis auf Weiteres dem Iran keine Waffen liefern. Auch Taiwan war Thema bei dem Treffen der beiden. Dabei hat Xi nach Angaben chinesischer Medien vor möglichen Konflikten gewarnt, sollten die USA die Sache im chinesischen Sinne schlecht handhaben. China betrachtet das unabhängige Taiwan als eigenes Staatsgebiet und droht immer wieder mit einer Übernahme. Peking führt etwa regelmäßig Militärmanöver vor dem Inselstaat durch. Die USA unterstützen bislang Taiwan sowohl diplomatisch als auch mit Waffen.
1: Der ukrainische Präsident Selenskyj fordert schmerzhaftere Sanktionen für Russland. Anlass ist der jüngste Großangriff auf die Ukraine. Laut Selenskyj ist in der Hauptstadt Kiew ein Marschflugkörper eingeschlagen, der im zweiten Quartal dieses Jahres hergestellt worden sein muss. Dies bedeutet, dass Russland die dafür nötigen Komponenten trotz internationaler Sanktionen weiterhin beziehe, so Selenskyj. Ein 18-Jähriger hat sich auf der A3 eine Verfolgungsjagd mit der Polizei geliefert. Der Mann hatte gestern im hessischen Neu-Isenburg mit Waffengewalt einer 80-Jährigen ihr Fahrzeug entwendet, wie die Polizei heute berichtet. In Montabaur wurde er schließlich festgenommen. Details von Konstantin Plecking.
3: Kurz vor 1 Uhr mittags fährt die 80-Jährige laut Polizei mit ihrem Auto durch Neu-Isenburg und hält an einer Ampel an. Der 18-Jährige öffnet den Angaben zufolge die Beifahrertür, zückt eine Waffe und fordert sie auf, ihm das Auto zu geben. Er lässt die Frau unverletzt zurück. Daraufhin beginnt die Fahndung der Polizei. Sie entdeckt den Golf nach eigenen Angaben auf der A3 in Richtung Köln, wie er mit hoher Geschwindigkeit fährt, rechts überholt und dabei auch in eine Leitplanke fährt. In Montabaur fährt der Fahrer ab, in ein Industriegebiet, steigt aus und flüchtet zu Fuß. Die Polizei nimmt ihn fest. Sie ermittelt jetzt unter anderem wegen eines räuberischen Angriffs und räuberischer Erpressung.
1: Das Metropolitan Museum und die neue Galerie in New York fusionieren. Ab 2028 werde die neue Galerie als eine Art Außenstelle des Metropolitan betrieben, sagte der Museumsdirektor. Man bekomme damit eine Sammlung von deutschen und österreichischen Ikonen wie Egon Schiele, Max Beckmann oder Franz Marc. Beide Museen liegen in New York schräg gegenüber. Das Wetter in Baden-Württemberg und Rheinland-Pfalz. Nachts weitgehend trocken. Die Tiefstwerte liegen zwischen 7 und 0 Grad. Morgen ziehen wieder Schauer durch, nur in Rheinland-Pfalz und im Nordwesten von Baden-Württemberg ab und zu Sonne. Die Temperaturen steigen auf maximal 8 bis 15 Grad. Die Zeit? 21.03 Uhr.
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4: Vorsicht bitte auf der A20 Bad Segeberg Richtung Lübeck. Zwischen Geschendorf und Mönkhagen liegt ein Tier. A1 Bremen Richtung Osnabrück. Die Ausfahrt Bremen-Hemelingen ist wegen Bauarbeiten bis zum 20. Mai 7 Uhr gesperrt. A270 Blumenthal Richtung Ilpol. Die Ausfahrt Bremen-Fegesack-Mitte ist wegen Bauarbeiten bis 29. Mai gesperrt.
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5: Mit Sabrina Droste. Guten Tag, guten Tag. An diesem Feiertag um 21 Uhr und gleich 4 Minuten. Perfekte Zeit, um nochmal an der Motivationskröte zu lecken.
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Wir sind hier um gleich 8:45 bei der After-Show-Party von Deutschland spielt. Verrückt und pfeifen aus dem letzten Loch. Aber das machen wir mit Hingabe. Auch und vor allem in Pop, der gemeinsamen Abendshow von HR3, Bremen 4, MDR Jump, NDR 2, SR1, RBB 888 und WDR 2, die zusammengeklöppelt wird von SWR 3. Aber wie gesagt, mit Hingabe. Und jetzt wird hier weiterhin mit Hingabe geklöppelt. Ne? Schön, dass ihr da seid. Auch wenn es jetzt wieder nur ganz normal verrückt ist.

0: Wir haben heute an Vatertag eure Lieblingswünsche gespielt. Und zwar deutschlandweit. Zehntausende waren am Radio dabei. Deutschland spielt verrückt. Da war alles erlaubt, was ihr hören wolltet. Liebessongs, Sportsongs, Gaga-Songs. Ihr wolltet den Eindruck, wie es war? Hier ist der Mashup-Mix.
1: So genial.
2: Ich bin der Martin.
1: Einfach nur pure, gute Laune, richtig, richtig coole Stimmung und einfach mega.
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3: Russen. Jedes Mal, wenn er bei uns läuft, dann geht die Party ab.
2: Ich bin der Martin, ne?
4: Ich verbinde damit ganz viel Kindheit.
5: Das Lied ist mein Warm-up gerade.
6: Ich fand das einfach nur cool, weil es einfach mal was ganz, ganz, ganz anderes ist.
0: Wie nice ist das denn hier? Abgemischt. Deutschland spielt verrückt. Eure Musikwünsche heute an Vatertag. Falls ihr was verpasst habt, die Playlist steht auf popabend.de. Ach ja, und apropos Vatertag.

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1: Den Song habt ihr euch heute mit am häufigsten gewünscht, hat mir die Musikredaktion durchgegeben. Dicker featuring Sigi mit Super Papa. Ja, der nächste Song, der dürfte in British Columbia in Kanada jetzt auch endlich mit anstoßen auf Vatertag. A Fine Frenzy, Almost Lover, hier in Pop, eure Abendshow. Yes.

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2: Eine Minute nach 9:30 ist es.
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3: Heute Nacht lassen in den nördlichen und mittleren Landesteilen Deutschlands die meisten Schauer nach und bei regional größeren Auflockerungen können sich zeitweise die Sterne zeigen. Im Süden treten bei dichten Wolken weitere Schauer auf. Morgen kommt es im Tagesverlauf nochmal verbreitet zu Schauern und örtlich zu Gewittern. Freundliche Abschnitte sind vom Rheinland bis in den Nordosten drin. Die Höchstwerte liegen bei 8 bis 17 Grad.
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4: A1 Bremen Richtung Osnabrück. Die Ausfahrt Bremen-Hemelingen ist wegen Bauarbeiten bis zum 20. Mai 7 Uhr gesperrt. A20 Lübeck Richtung Rostock. Die Anschlussstelle Neukloster ist wegen Bauarbeiten bis zum 31. Mai gesperrt. A270 Blumenthal Richtung Ilpol. Die Ausfahrt Bremen-Fegesack-Mitte ist wegen Bauarbeiten bis 29. Mai gesperrt.
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2: Hier ist Pop, die Abendshow mit Sabrina Droste. Hi.

0: 20 Uhr und gleich 42 Minuten. Neue Musik-Time in Pop, eure Abendshow. Sabrina Droste hier, hi. Und diesmal packen wir den Aki aus. Aki, aka Bosse. Okay, das war jetzt verwirrend. Also Bosse, nur Bosse. Der hat uns im Interview neulich gesagt, wie er es mit dem Tanzen hält. Der schämt sich nämlich für gar nichts mehr.
1: Also ich habe irgendwann so mit 20 habe ich mir überlegt, dass mir scheißegal ist, was die Leute von mir denken. So. Und seitdem mache ich mich irgendwie locker und mache das so, wie ich Bock habe.
0: Ja, und wer Bosse schon mal tanzen gesehen hat, der weiß, der lebt das Wandtattoo über der Küchenzeile mit den Worten "Tanze, als würde niemand zusehen" und macht auch passende Musik dazu. Also, wer dazu nicht tanzen kann, dann weiß ich das auch nicht. Flackerkackerkackerkackern, neu von Bosse.

0: mit einer Silbermedaille um den Hals kann man enttäuscht sein und das ist total verständlich. Die Frauen vom FC Bayern haben das DFB-Pokalfinale gegen den VfL Wolfsburg gewonnen. 0-4 ging das Spiel aus. Ja, und so wie es aussieht, war es das letzte Pokalfinale für Wolfsburg-Trainerin Alexandra Popp. Eine Frau, die wie kaum eine andere das Gesicht vom Frauenfußball ist. Für Alexandra Popp war es heute wahrscheinlich das letzte Pokalfinale. Also so ein bisschen Abschied von Popp war es heute wahrscheinlich von der großen Bühne. Wolfsburg hat den Pokal bisher 11-mal geholt, Popp selbst sogar 13-mal. Und sie nimmt uns noch mal mit in ihren Fußballfeiertag heute.
1: Erstaunlicherweise sehr angespannt und sehr nervös. Ich bin eigentlich ein eher ruhigerer Vertreter vor Spielen und auch vor Finalspielen. Ja, heute Morgen bin ich eigentlich direkt mit nervösem Bauch aufgestanden. Und das hat mir aber halt einfach auch gezeigt, was für eine Bedeutung nicht nur dieses eine Spiel hat, sondern einfach das Pokalfinale, der Pokal dann auch für mich hat. Und dementsprechend nervös war ich auch.
0: Alexandra Popp, die gefühlt 1000-mal Deutschlands Fußballerin des Jahres wurde, hat auf jeden Fall auch sehr, sehr, sehr dazu beigetragen, dass Frauenfußball in Deutschland mehr Aufmerksamkeit bekommen hat, mehr Leute in Stadien gegangen sind, mehr Mädchen in Vereine.
1: Ich bin natürlich extrem stolz darüber, über die Zahl, die jetzt hier auch wieder im Stadion war. Das macht einfach immer wieder Spaß oder hat auch die ganzen Jahre immer wieder Spaß gemacht, wie Jahr für Jahr immer mehr Leute den Weg ins Stadion gefunden haben, die einfach auch nur für das Frauenpokalfinale kommen und das macht einfach extrem viel Spaß zu wissen, dass wir es geschafft haben, mehr Anerkennung, mehr Wertschätzung für den Frauenfußball zu erspielen sozusagen, damit man hier so eine Bude dann auch ausverkauft bekommt.
0: Ja, am Sonntag ist das letzte Spiel für den VfL für Alex Popp nach 14 Jahren. Dann geht's nach der Saison zum Regionalligisten Borussia Dortmund. Mitspielerin Stina Johannes.
2: Es war mir eine Ehre, mit Poppy zu spielen. Unfassbarer Mensch, unfassbare Mentalität. Ich habe auch von ihr lernen können und sie hat eine unfassbare Ära beim VfL geprägt. Ich weiß nicht, ob es irgendwann nochmal eine Spielerin überhaupt schafft, so eine Ära im deutschen Fußball zu prägen. Und deswegen ziehe ich meinen Hut. Ich habe größten Respekt vor ihr und ich hoffe, dass sie beim BVB einfach eine super Zeit hat und wir sie auch schnell dann vielleicht in der Bundesliga wiedersehen.
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Vorsicht auf der A5 Frankfurt-Kassel zwischen Bad Homburger Kreuz und Friedberg, da sind Kinder auf der Bahn. Vorsicht auf der A5 Frankfurt-Kassel zwischen Bad Homburger Kreuz und Friedberg, da sind Kinder auf der Fahrbahn. Da bitte besonders vorsichtig fahren.

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1: Um 22 Uhr mit Klaus Reginek. Bundespräsident Steinmeier hat auf dem Katholikentag in Würzburg zu mehr Engagement in Ehrenämtern aufgerufen. Er sagte, ohne das Ehrenamt wäre die Gesellschaft kälter und ärmer. Und das sei auch eine Gefahr für die Demokratie.
2: Die Demokratie geht nicht ohne gesellschaftlichen Zusammenhalt. Und gelebt wird er vor allen Dingen durch das Ehrenamt. Deshalb hängt Demokratie auch von der Frage ab, ob viele Leute, viele Millionen Menschen in diesem Land weiter bereit sind, sich im Ehrenamt zu kümmern, Verantwortung zu übernehmen. Das Ehrenamt beginnt eigentlich da, wo jemand an mehr denkt als nur an sich selbst. Und das sind Gott sei Dank noch viele in unserem Land.
1: Weiter meinte der Bundespräsident, das Ehrenamt sei auch ein persönlicher Gewinn. Viele Ehrenamtliche berichteten ihm, dass sie durch ihren Einsatz mehr zurückerhielten, als sie gäben. Die USA könnten auf Hilfe von China bauen, um den Konflikt mit dem Iran zu lösen. US-Präsident Donald Trump sagte bei seinem Besuch in Peking, der chinesische Staatschef Xi hätte seine Unterstützung angeboten. Außerdem wolle China dem Iran bis auf Weiteres keine Waffen mehr liefern. Auch Taiwan war Thema bei dem Treffen von Xi und Trump. Dabei hat Xi nach Angaben chinesischer Medien vor möglichen Konflikten gewarnt, sollten die USA die Sache nicht im Sinne Chinas handhaben. China betrachtet das unabhängige Taiwan als eigenes Staatsgebiet und droht immer wieder mit einer Übernahme. Die Frauen des FC Bayern München haben den DFB-Pokal gewonnen. Gegen Dauerrivalen VfL Wolfsburg entschieden sie das Finale in Köln deutlich mit 4:0 für sich. Christian Schulze fasst das Spiel zusammen.
3: Es war letztlich eine einseitige Angelegenheit, dieses Traumfinale zwischen dem Rekordpokalsieger Wolfsburg und Titelverteidiger Bayern München. Vor über 46.000 Zuschauern in Köln setzte der deutsche Meister aus München seine Dominanz aus der Bundesliga auch im Pokal fort. Kurz vor der Pause gingen die Bayern durch einen von Stanway verwandelten Foulelfmeter in Führung. Und mit dem 1:0 im Rücken spielten im zweiten Durchgang nur noch die Münchnerinnen. Die Bayern jubeln über das erneute Double aus Meisterschaft und Pokal. In Wolfsburg flossen allen voran bei Alexandra Popp bittere Tränen. Die Kapitänin verabschiedet sich nach 14 Jahren ohne Titel zu Regionalligist Dortmund.
1: In Polen soll im August eine neue 55 Meter hohe Marienstatue aufgestellt werden. Sie wäre damit mehr als doppelt so hoch wie das Brandenburger Tor in Berlin und die größte Marienstatue in Europa. Finanziert wird sie aus dem Privatvermögen eines Multimillionärs. Die Rede ist von einem persönlichen Geschenk aus Dankbarkeit. Das Wetter in Deutschland, nachts anfangs immer wieder Schauer, örtlich auch Gewitter, später dann meist trocken, die Tiefstwerte 7 bis 0 Grad. Am Freitag im Norden teils aufgelockert, teils stark bewölkt und erneut Schauer, nur im Nordosten länger Sonne. Maximal 8 bis 17 Grad. 22:03 Uhr.
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4: Vorsicht bitte in beiden Richtungen auf der A7 Hamburg-Flensburg. Im Kreuz Rendsburg ist eine Entenfamilie unterwegs. A1 Bremen Richtung Osnabrück. Die Ausfahrt Bremen-Hemelingen ist wegen Bauarbeiten bis zum 20. Mai 7 Uhr gesperrt. A270 Blumenthal Richtung Ilpol. Die Ausfahrt Bremen-Fegesack-Mitte ist wegen Bauarbeiten bis 29. Mai gesperrt.
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5: Mit Sabrina Droste. Guten Tag, guten Tag. Wir machen es so, ihr bringt die Ohren, ich die Musik. Und diesmal ist es kurz und schmerzlos welche von Selena Gomez.
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Vorsicht bitte in beiden Richtungen auf der A21 Bad Geheide-Kiel zwischen Schwissel und Bad Segeberg Süd. Da werden Gegenstände von Idioten auf die Fahrbahn geworfen. Also Vorsicht bitte in beiden Richtungen auf der A21 Bad Geheide-Kiel zwischen Schwissel und Bad Segeberg Süd. Da werden Gegenstände auf die Bahn geschmissen. Da bitte besonders vorsichtig fahren.

0: Vorsicht bitte auf der A2 Dortmund Richtung Hannover zwischen Bielefeld Ost und Raststätte Lipperland Süd. Da steht ein defektes Fahrzeug. Da bitte besonders vorsichtig fahren. Niemand auf der Welt ist älter als Lazar. Das wird sogar vermutlich bald offiziell als Rekord bestätigt. Lazar ist 30. Lazar ist ein Hund. Ilias Buss aus dem Pop-Tier-Rekorde-Spezialteam. Da bist du jetzt. Jetzt darfst du nochmal. Hi. Beim Thema älteste Tiere weiß ich jetzt nur, dass es ziemlich oft zu Diskussionen kommt, ob das mit dem Alter denn auch stimmt. Mm. Wie sieht's da hier aus? Gibt's da Beweise?
1: Ja, die gibt's, weil Lazar tatsächlich von einem Züchter kommt. Deswegen gibt's einen Mikrochip am Hals. Da kann man das ja ganz offiziell ablesen. Und wir wissen ja auch, in Deutschland zählt ja Papier. Stimmt immer. Es gibt eine offizielle Geburtsurkunde. Die ist auf Papier und da steht drauf 4. Dezember 95. Also ist Lazar jetzt 30 und diesen Dezember wird er dann 31. Solange sich sonst niemand meldet mit einem neuen Hund und einem richtigen Beweis, ist Lazar jetzt der älteste Hund der Welt.
0: Mhm, du hast gesagt Züchter?
1: Ja.
0: Was ist das dann für ein Hund? Also ich meine, wir sind hier im Radio, wir müssen uns das ja vorstellen können.
1: Es ist ein Zwergspaniel, so ein kleiner Wuschelhund.
0: Also die mit den wuscheligen Fledermausohren sind
1: genau,
0: es, ne?
1: Genau, ja, die stehen so hoch in so Dreiecken, ja. Genau. Und ich sag mal so, also ältester Hund der Welt und schönster Hund der Welt, die sind nicht ohne Grund zwei verschiedene Sachen, weil also Lazar, unser Lazar hier, der hat zerzaustes Fell, der hat Arthrose, der kann kaum noch gucken, weil der hat irgendwie auch so einen Katarakt im Auge und der hat auch so grauer Star.
0: Aber was hast du gesagt?
1: Katarakt im Auge. Die Augen sind dann so grau und milchig. Da kann ich mehr richtig gucken.
0: Ja, okay.
1: Und der hat auch gar keine Zähne mehr und deswegen hängt die Zunge auch immer so zur Seite raus, der Arm.
0: Ach,
1: und, ja. Aber unser kleiner Lazar ist auch doppelt so alt, wie andere kleine Zwergspaniels normalerweise werden. Deswegen ist das alles irgendwie erlaubt. Mhm. Und sein neues Frauchen, die ist jünger als er, by the way, die will jetzt alles nochmal als offiziellen Rekord anmelden.
0: Okay. Hoffentlich hält er noch durch, ja. Bis das Ganze eingetragen ist. Wir gönnen ja allen hier bei Pop. Auch alten Hündchen wie Lazar.

20 nach 10 ist es. JPop, eure Abendshow mit Sabrina Drosterhey. Meine Oma hat nicht so hart gearbeitet, um meiner Mama ein Leben zu ermöglichen. Und meine Mama hat nicht so hart gearbeitet, um mir ein Leben zu ermöglichen, damit ich nicht jede einzelne Sekunde davon genieße. Und genau das werde ich auch tun. Schöne und respektvolle Worte von Miles Smith, dem Mann, der uns ganz bald mit einem neuen Album beschenkt. My Mess, My Heart, My Life wird das Album heißen. Und kommt im Juni raus. Zwei Songs hat er davon schon rausgerückt. Und den neuesten, den mit den wundervoll ruhigen Passagen und dem großen emotionalen Refrain, den geben wir uns jetzt hier. Miles Smith mit Hold Me in the Dark, neu in Pop der Abendshow. 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

Achtung, Falschfahrer auf der A8 Karlsruhe-Neunkirchen zwischen Pirmasens und Pirmasens-Winzeln. Kommt euch ein Falschfahrer entgegen. Bitte äußerst rechts fahren und nicht überholen. Auf der A8 Karlsruhe-Neunkirchen zwischen Pirmasens und Pirmasens-Winzeln. Da ist ein Falschfahrer unterwegs. Vorsicht in beiden Richtungen.

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1: Kurz nach 10:30 ist es.
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2: Heute Nacht lassen in den nördlichen und mittleren Landesteilen Deutschlands die meisten Schauer nach. Im Süden treten weitere Schauer auf. Morgen kommt es im Tagesverlauf nochmal verbreitet zu Schauern und örtlich zu Gewittern. Freundliche Abschnitte sind vom Rheinland bis in den Nordosten drin. Die Höchstwerte liegen bei 8 bis 17 Grad.
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3: Vorsicht bitte in beiden Richtungen auf der A21 Bargteheide-Kiel. Zwischen Schwissel und Bad Segeberg Süd werden Gegenstände auf die Fahrbahn geworfen. Vorsicht bitte in beiden Richtungen auf der A7 Hamburg-Flensburg. Im Kreuz Rendsburg ist eine Entenfamilie unterwegs. A1 Lübeck-Hamburg. Auf der Norderelbbrücke staut es sich wegen eines Schwertransportes.
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1: Hat er korrekt gesagt. Alle Verkehrsinfos deswegen auch nochmal den Falschfahrer. Vorsicht auf der A8 Karlsruhe-Neunkirchen zwischen Pirmasens und Pirmasens-Winzeln. Da kommt euch ein Falschfahrer entgegen. Bitte äußerst rechts fahren und nicht überholen. Auf der A8 Karlsruhe-Neunkirchen zwischen Pirmasens und Pirmasens-Winzeln. Da ist ein Falschfahrer unterwegs. Vorsicht da in beiden Richtungen. 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

0: heißt das Comedy-Programm von Moritz Neumeier und mit dem ist er auf Tour, unter anderem in Dortmund, Köln, Hamburg, Berlin und Frankfurt. Ja, und wie die meisten hat auch er mal ganz klein angefangen.
1: Ich war Anfang 20 und es waren damals in meinen Shows jetzt nicht so viele wie heute. Also es waren die zwei, waren da. Es waren so zwei Leute. Und deswegen musste ich sehr viel auftreten. Die längste Tour waren 50 Tage am Stück. Und ich bin am ersten Tag eingestiegen in den Zug und habe auf der ersten Fahrt gemerkt, fuck, ich habe das Gras vergessen. Und das war nicht schlimm. Ich habe nur gemerkt, dass ich bei dem Gedanken stark schwitze. Es ist kein Problem, solange es Spaß macht. Dann habe ich angerufen im ersten Laden und meinte, ey, könnt ihr mir bitte Gras besorgen? Und ich war da und noch vor dem Soundcheck war meine erste Frage, hat das mit dem Gras dann jetzt geklappt? Und der Techniker kam zu mir. Und der Techniker war über 60, also für mich damals ein weiser Mann. Und gab mir so ein Paket mit Marihuana. Das ist kein Spaß. Ein Batzen. Und ich meinte, das ist ein bisschen viel. Meinst du, ich brauche so viel? Woraufhin er sagte, auf einem Bein kannst du nicht stehen, Junge. Weise mir den Weg, weiser Mann. Hab das eingepackt, bin losgefahren. Tag Nummer 4 war Auftritt in München. Und ich bin ausgestiegen am Hauptbahnhof. Und am Ende vom Bahnsteig wartete der Zoll auf mich und der Bundesgrenzschutz. Die sofort meinten, ey, Taschenkontrolle. Und dann habe ich meine Tasche dahin gestellt. Und er machte die Tasche auf. Und ganz oben lag dieses Paket. Und er meinte, das hab ich ja noch nie gesehen. Du hast ja nicht mal versucht, das zu verstecken. Also meinte ich, ja, und jetzt? Und er sagt sich, jetzt gehen wir auf die Wache, was glaubst du, was jetzt? Also wir zur Hauptwache, der Polizeihauptwache am Münchner Hauptbahnhof, standen da und hinter dem Tresen stand ein Beamter, nennen wir ihn Helmut. Und der Typ mit der Tasche kam rein und meinte, Helmut, mach die Tasche auf. Helmut macht die Tasche auf und seine Reaktion war. Er hat ja nicht mal versucht, das zu verstecken. Und dann stand ich da mit Helmut und meinte, ja, und was passiert jetzt? Und Helmut meinte sofort, hast du was Besseres vor oder was? Ah ja, du musst zur Show wahrscheinlich, ne? Ja, klar. Ja, nee, mein Freund, das wird hier alles einzeln, das wird hier alles protokolliert. Weil so einfach kommst du und so, ich schreibe das jetzt hier, das wird hier gewogen, das wird hier alles, wird das protokolliert und dokumentiert. Und du kommst hier nicht raus, bevor du nicht unterschrieben hast, mein Freund. Und das hat er gemacht. Er hat das gewogen, er hat das gemessen, es wurde alles aufgelistet, als Protokoll getippt und dann habe ich das unterschrieben. Und das war's. Dann bin ich zu meiner Show gefahren. Und am nächsten Tag bin ich zurück zum Bahnhof und einfach zu meiner nächsten Show gefahren. Und das ist kein Spaß. Auf der Höhe in Nürnberg habe ich zum ersten Mal gemerkt, die haben mir nicht mal das Gras weggenommen. Die haben das unten reingestopft, damit es besser versteckt war. Ich liebe es. Das war's von mir.

0: 10 vor 11. Sienna Spyro, Die on this Hill, hier in Pop, eurer Abendshow.
1: Ja gut, nach 12 Jahren kann man schon mal ein Jahr Pause machen. Vor allem, wenn man dann mit hervorragendstem Sound wiederkommt. Giant Rooks jetzt mit einem ganz super frischen Song vom neuen Album, das noch nicht draußen ist. Want It Back heißt der und wird von vielen Fans als die Rückkehr zum klassischen Giant Rooks Sound gefeiert. Ja, was ist das denn? Da feiern wir doch mal mit. Want It Back.

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1: Um 23 Uhr mit Klaus Regineck. Der Chef der US-Grenzschutzbehörde Banks ist überraschend zurückgetreten. Einen Grund nannte die Behörde dafür nicht. Auch Banks selbst äußerte sich bisher nicht zu dem Rücktritt. Er fällt in eine Zeit, in der die öffentliche Zustimmung zur Einwanderungsstrategie von US-Präsident Trump sinkt. Insidern zufolge galt Banks als Verbündeter der im März entlassenen Heimatschutzministerin Noem. Neben Banks gibt unter anderem auch der Direktor der Einwanderungs- und Zollbehörde ICE seine Position auf. Bundespräsident Steinmeier hat auf dem Kirchentag in Würzburg für das Ehrenamt geworben. Demokratie funktioniere nicht ohne gesellschaftlichen Zusammenhalt. Und dieser werde auch durch das Ehrenamt gelebt, so Steinmeier. Ohne dieses wäre es auch in Deutschland ärmer und kälter, so der Bundespräsident. Der bosnisch-serbische Kriegsverbrecher Ratko Mladic wird vorerst nicht aus der Haft entlassen. Sein Sohn hat der Nachrichtenagentur AFP mitgeteilt, der internationale Mechanismus für Strafgerichtshöfe habe den entsprechenden Antrag abgelehnt. Der Anwalt von Mladic hatte versucht, ihn für eine medizinische Behandlung nach Serbien freizubekommen. Mladic verbüßt im UN-Gefängnis in Den Haag eine lebenslange Haftstrafe wegen Völkermordes, Kriegsverbrechen und Verbrechen gegen die Menschlichkeit. Er ist unter anderem verantwortlich für das Massaker von Srebrenica, bei dem 1995 rund 8000 muslimische Männer und Jungen ermordet wurden. Die USA unterstützen die Vereinten Nationen mit umgerechnet etwa 1,5 Milliarden Euro für humanitäre Zwecke. Das hat UN-Generalsekretär Guterres bestätigt. Damit könnten Millionen von Menschen in Krisenregionen lebensrettende Unterstützung erhalten. US-Präsident Trump hatte sich immer wieder kritisch über die UN geäußert und Zahlungen an sie zusammengestrichen. Das Comeback von Torhüter Manuel Neuer in der Fußballnationalmannschaft bei der anstehenden WM wird immer wahrscheinlicher. Der Sender Sky Sport berichtet, Neuer stehe auf der Kaderliste mit 55 Spielern, die der DFB am vergangenen Montag an den Weltverband FIFA schicken musste. Nur Spieler auf dieser nicht öffentlichen Liste darf Bundestrainer Julian Nagelsmann für die WM nominieren. Neuer hatte nach der Heim-EM 2024 seine DFB-Karriere beendet. Die Rückkehr in die Nationalmannschaft hatte er und auch Nagelsmann bisher immer wieder dementiert. Den endgültigen WM-Kader gibt Neuer am Donnerstag nächster Woche bekannt. Das Wetter in Deutschland, nachts anfangs immer wieder Schauer, örtlich auch Gewitter, später dann meistens trocken, die Tiefstwerte 7 bis 0 Grad. Am Freitag im Norden teils aufgelockert, teils stark bewölkt und erneut Schauer. 8 bis 17 Grad, 23:03 Uhr.
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2: Vorsicht bitte im Kreis Rotenburg auf der Kreisstraße. Zwischen Amstü und Farven steht ein unbeleuchtetes Fahrzeug. A1 Lübeck-Hamburg. Auf der Norderelbbrücke staut es sich wegen eines Schwertransportes. A270 Blumenthal Richtung Ilpol. Die Ausfahrt Bremen-Fegesack-Mitte ist wegen Bauarbeiten bis 29. Mai gesperrt.
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4: Die

0: Nicht mehr lang bis zu den berühmten 12 Punkten. Am Samstag ist ESC. Gerade läuft das zweite Halbfinale in Wien. Das erste war ja schon vorgestern. Da war unsere Sarah Engels schon dabei. Wir sind ja eh im Finale am Start. Das heißt, heute können wir uns als Deutschland entspannt zurücklehnen. Nils Dams ist unser ESC-Reporter im Gastgeberland Österreich. Nils, du hast Sarah Engels kurz vor dem großen Finale am Samstag jetzt noch getroffen. Wie ist sie so drauf?
1: Gut, aber man merkt schon, okay, die Anspannung steigt. Ich habe sie hier vor einer Woche schon mal länger gesprochen. Da war sie noch etwas entspannter. Dann gab es wirklich 9 Tage. Ein Termin nach dem anderen. Mhm. Jeden Tag Proben, Auftritte, Interviews und so weiter. Das ist auch ziemlich anstrengend, der ESC für Künstler. Was ganz wichtig war, sie ist am Dienstag beim ersten Halbfinale schon mal außer Konkurrenz aufgetreten. Und der Auftritt kam in der Halle und auch in den Medien gut an. Das hat die Motivation im Team sehr gepusht.
2: Wir sind darauf angewiesen, dass wir auch spüren, Deutschland steht hinter uns und stärkt uns den Rücken sozusagen, egal was dann letztendlich Samstagabend passiert. Und das ist auch mein Wunsch gewesen und umso schöner, als ich dann nach dem Halbfinale die ganzen tollen Nachrichten gesehen habe.
0: Und was sind jetzt so Ihre letzten Vorbereitungen?
1: Das habe ich Sie natürlich auch gefragt.
0: Natürlich.
1: Und das Wichtigste jetzt sei,
2: beruhigt zu bleiben, die Nerven nicht zu verlieren, genug Schlaf zu bekommen, die letzten Proben auch nochmal zu nutzen, um vielleicht ja die letzten Dinge richtig gut ausfeilen zu können und dann aber am Samstag zu sagen, hey, bis hierhin habe ich jetzt versucht, irgendwie noch das Beste rauszuholen und jetzt aber auch Kopf einfach mal abschalten und das Herz singen lassen.
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0: 20 nach 11 ist es. Triff niemals deine Helden. Du kannst nur enttäuscht werden. Außer deine Heldin ist Alicia Keys. Sängerin Ray ist bei American Idol aufgetreten und hat da Alicia Keys getroffen, die ein Jubiläum gefeiert hat. Ihr ja, weltveränderndes Album Songs in a Minor ist jetzt 25 Jahre alt. Und Ray liebt es seit der ersten Sekunde, hat sie Alicia gesagt.
1: This is my hero. Can I say this? My first album I ever bought, I went to a shop called Asda in South London and I bought your album, Diary of Alicia Keys. And I was a kid reading through your pages in the book, listening yes. to all your songs, just in love.
0: Sie so hat schon als ganz kleine Ray in London in einem Plattenladen die Musik von Alicia Keys gekauft. Das war ihr erstes Album, dieses Songs in a Minor. Und dann hat sie im Booklet die Texte gelesen und war total verliebt in Alicia. Und es ist natürlich eine Ehre, jetzt mit ihr da auf der Bühne zu stehen. Und damit Ray diesen Abend auf gar keinen Fall wieder vergisst, gab es sogar noch ein Ständchen mit Alicia. Also das ist noch die Queen herself, Alicia Keys. Aber dann

Spray. Aber jetzt noch einmal das Original mit ohne andere Stimme. Nur so, wie wir es seit 25 Jahren kennen und verdammt nochmal lieben.

0: 17 Grad.
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2: Vorsicht bitte im Kreis Rothenburg auf der Kreisstraße. Zwischen Amstü und Farven steht ein unbeleuchtetes Fahrzeug. A1 Lübeck-Hamburg. Auf der Norderelbbrücke staut es sich wegen eines Schwertransportes. A1 Bremen Richtung Osnabrück. Die Ausfahrt Bremen-Hemelingen ist wegen Bauarbeiten bis zum 20. Mai 7 Uhr gesperrt.
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3: 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Und jetzt kommen erstmal 3 Minuten Hardcore echte Gefühle von Teddy Swims.

0: Mr. Know It All. Vorsicht bitte auf der A57 Krefeld Richtung Köln zwischen Köln-Bickendorf und Ehrenfeld. Da steht ein defektes Fahrzeug da. Bitte besonders vorsichtig fahren.
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Vorsicht bitte auf der A5 Karlsruhe-Frankfurt zwischen Frankfurter Kreuz und Frankfurt-Niederrad. Da sind Personen auf der Bahn, da bitte besonders vorsichtig fahren. Ob Anna aus München damit recht hat? Über den neuen Song von Leonie und Callum Scott sagt sie, ich sehe ihn als nächsten Song in einer Serie als Hintergrundmusik. Ist das ein Kompliment für ein Lied? Hören wir mal in die Akustikversion von dem neuen Song, der heißt Stay, rein.

Also so nackig als Akustik fühle ich das Serienintro jetzt noch nicht so. Also klingt schön, ne?

also klingt nett. Okay, da waren Sie jetzt nur selber überrascht davon, wie gut das geklungen hat. Aber Anna, doch, du hast recht. Die Radioversion, die könnte auch das Intro für das nächste moderne Liebesdrama über zwei Menschen, die sich immer wieder verlieren und wiederfinden, sein. Irgendwo zwischen Großstadt, Nachtfahrten und ungelösten Gefühlen. Stay, Leonie und Callum Scott hier in Pop, der Abendshow.

0: gibt Regeln. Vor allem im Bereich Mode. Und bei einem Polunder ohne was drunter ist eigentlich klar, welche Regel da gilt. Nur Menschen mit dem Namen Olaf Schubert dürfen das tragen, aber dann eben auch nichts anderes.
1: Ich bin auch im Sozialismus groß geworden mit meiner Mutti. Ja, und gerade für eine Frau war das natürlich auch nicht immer leicht. Ja, also im Sozialismus war das irgendwie, die Frauen wurden sehr früh schwanger. Ja, dann hat eine Frau so ein Kind bekommen, meist so auf Arbeit. Ja, und dann ist der Kollege unter die Hobelbank geklettert und entnahm das Fötolat. Ja, so dann wurde das so rumgereicht, durften alle mal anfassen. Logisch, war ja Volkseigentum. Ja, und dann hat er so die Runde gemacht. Und dann ging das Kind in die Kita. So, und mit 18 nach der Armee hat man zurückgeklickt. Na, dann hat's geklingelt und dann stand er da. Der Ronny. Man merkt also, meine Erkenntnis ist, es gibt kein perfektes System, sondern entscheidend ist immer, wie man sich als Individuum verhält. Und wenn man sich sozial und empathisch wenn man sich sozial und empathisch verhält, wird es immer positiv auf das Gesamtkonstrukt zurückwirken. Und über diese für mich wichtige Erkenntnis habe ich ein Gedicht geschrieben, das ich euch zum Abschluss meiner Ausführungen vorstellen möchte. Das Gedicht heißt, nur auf dich kommt es an. Nicht auf alle anderen, nein, nur auf dich kommt es an. Egal wie dein Geschlecht ist, sei ein Mann. Vielen Dank.

Mitternacht macht mein lieber Kollege Anno Wilhelm hier weiter. Mit ihm verbringt ihr dann eine entspannte Popnacht. Ich bin Sabrina Droste und raus für heute. Macht euch eine gute Nacht und denkt an eure Pausen.

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1: Um 0 Uhr mit Katja Kindermann. Der britische Gesundheitsminister Streeting ist zurückgetreten. Streeting erhöht damit den Druck auf den angeschlagenen Premier Starmer. Der Ex-Minister erklärte, er habe das Vertrauen in Starmer verloren. Es sei nun klar, dass der Premier die Labour-Partei nicht in die nächsten Parlamentswahlen führen werde. Starmer reagierte seinerseits mit einem Brief, in dem er Streetings Rücktritt bedauerte. Zugleich ernannte er James Murray zum neuen Gesundheitsminister. Die Times hatte zuvor berichtet, dass Streeting vor dem Rücktritt stehe, um Starmer als Chef der Labour-Partei herauszufordern. US-Präsident Trump setzt heute seinen Staatsbesuch in China fort. Offen blieb zunächst, ob es im Handelskonflikt zwischen den Vereinigten Staaten und der Volksrepublik konkrete Fortschritte geben wird. Gestern war Trump bereits zu ersten Gesprächen mit Chinas Staatschef Xi in Peking zusammengekommen. Auch heute ist ein Treffen geplant. Danach wird der Präsident zurück in die USA reisen. Es ist Trumps zweiter Staatsbesuch. Bereits in seiner ersten Amtszeit 2017 besuchte er China. Israels Armee geht eigenen Angaben zufolge im Krieg mit der Hisbollah weiter gegen die vom Iran unterstützte Miliz im Südlibanon vor. Eigentlich gilt noch eine Waffenruhe. Die Armee erklärte jedoch, in den vergangenen 24 Stunden habe das Militär mehr als 20 Mitglieder der Schiitenorganisation im Süden des Nachbarlandes getötet. Die Hisbollah feuerte am Abend israelischen Militärangaben zufolge ebenfalls wieder Geschosse auf Nordisrael ab. In mehreren Gegenden wurde Raketenalarm ausgelöst. Über Opfer wurde zunächst nichts bekannt. Die Frauen von Bayern München haben den DFB-Pokal gewonnen. Im Finale in Köln bezwangen sie den VfL Wolfsburg mit 4:0. Aus Köln Christian Schulze.
2: Es war letztlich eine einseitige Angelegenheit, dieses Traumfinale zwischen dem Rekordpokalsieger Wolfsburg und Titelverteidiger Bayern München. Vor über 46.000 Zuschauern in Köln setzte der deutsche Meister aus München seine Dominanz aus der Bundesliga auch im Pokal fort. Kurz vor der Pause gingen die Bayern durch einen von Stanway verwandelten Foulelfmeter nach Videobeweis in Führung. Und mit dem 1:0 im Rücken spielten im zweiten Durchgang nur noch die Münchnerinnen. In Wolfsburg flossen allen voran bei Alexandra Popp bittere Tränen. Die Kapitänin verabschiedet sich nach 14 Jahren ohne Titel zu Regionalligist Dortmund.
1: Das waren die Nachrichten. Das Wetter in Deutschland. Meist trocken, von der Nordsee her Schauer, zum Teil neblig. Die Tiefstwerte liegen in der Nacht bei 8 bis 0 Grad. Tagsüber gebietsweise Schauer, teils mit Graupel, selten Gewitter, örtlich aber auch Sonne. Die Höchstwerte liegen bei 9 Grad im Allgäu bis 17 Grad in der Lausitz. Am Samstag zum Teil heiter, ein paar Schauer, in den Bergen Schnee. Die Temperaturen 9 bis 17 Grad. Und am Sonntag wird es überwiegend trocken sein. Die Temperaturen liegen dann bei 13 bis 19 Grad. Es ist jetzt 0 Uhr und 3.
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3: Vorsicht bitte auf der B217 Springe Hannover. Zwischen Weetzen Süd und Weetzen Mitte Gärden sind Personen auf der Fahrbahn. Vorsicht bitte in der Region Hannover. Auf der Landesstraße zwischen Bennigsen und Gestorf befindet sich eine ungesicherte Unfallstelle. A1 Lübeck-Hamburg. Auf der Norderelbbrücke staut es sich wegen eines Schwertransportes. A1 Bremen Richtung Osnabrück. Die Ausfahrt Bremen-Hemelingen ist wegen Bauarbeiten bis zum 20. Mai 7 Uhr gesperrt.
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4: Am Freitag mit Anno Wilhelm. Schön, dass ihr dabei seid. Wir sitzen in Popnacht. Sammeltaxi sammeln ein, die kleinen Geschichten dieser Nacht. Was macht diese Nacht für euch besonders? Was habt ihr erlebt? Habt ihr gelernt, irgendwie einen Purzelbaum zu machen? Oder habt ihr mal wieder richtig gekichert? Gerne mal eine WhatsApp schicken hier 07221 2011. Gleiche Nummer, Signal-Nachricht oder anrufen 07221 2011 und einsteigen ins Popnacht-Sammeltaxi.
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Hier ist die Popnacht am Freitag und wir haben hier in der Popnacht ja ein wirklich sehr gut sortiertes Applausarchiv. Wir haben so sehr kleine Appläuse wie den hier zum Beispiel oder auch was Sportlicheres. Der hier wäre so einer. Oder auch euphorischer Appläuse. Den hier, den hat es mal für Coldplay gegeben. Und wann immer wir eine Möglichkeit finden, setzen wir diese Appläuse gerne ein. Hier gibt es so eine aktuelle Möglichkeit, und zwar eine kleine Geschichte aus Rumänien. Alex, ein kleiner 5-jähriger Junge aus Rumänien, der ist seinem Vater abhanden gekommen vor einigen Tagen, als der Vater gerade an einem Elektrozaun gearbeitet hat. Alex, der 5-jährige, war dann 3 Tage lang verschwunden in einem Wald in Rumänien. In den Wäldern Rumäniens gibt es Bären. Mithilfe von Hunden und von Wärmebildkameras haben sie den kleinen Alex jetzt wieder gefunden. Es geht ihm den Umständen entsprechend gut. Er ist wieder bei seinen Eltern.

Vorsicht, auf der 57 Nimwegen Richtung Krefeld zwischen Mörs-Hülsdonk und Kapellen eine ungesicherte Unfallstelle. Vorsicht auf der A66 Frankfurt-Fulda zwischen Schlichter-Nord und Flieden, da sind Menschen auf der Fahrbahn. Und Vorsicht auf der A7 Flensburg Richtung Hannover zwischen Hamburg-Ottmarsen und Waltershof, da eine ungesicherte Unfallstelle.

Hier ist die Popnacht am Freitag, als im Jahr 1991 die Aufnahmen für den Song The Show Must Go On von Queen anstanden. Da war nicht klar, ob der Sänger, ob Freddie Mercury den Gesang schafft. Er war da schon sehr krank und das Singen, das war schwer für ihn geworden. Freddie Mercury soll dann ein paar ordentliche Schlücke Wodka getrunken haben, ans Mikrofon getreten sein und gesagt haben, ich mach das jetzt verdammt nochmal, Schätzchen. Und das hier, das ist dabei rausgekommen. Und genau diesen Kampfgeist von Freddie Mercury, den wollen die Toten Hosen besingen in Die Show muss weitergehen, die sich ausdrücklich auf The Show Must Go On von Queen bezieht. Ein Song gegen die bedrückte Stimmung im Land, neu in der Popnacht, Die Toten Hosen.

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1: Heute kommt es im Tagesverlauf in Deutschland nochmal verbreitet zu Schauern und örtlich zu Gewittern. Freundliche Abschnitte sind vom Rheinland bis in den Nordosten drin. An der Ostsee ist es teilweise sonnig. Die Höchstwerte liegen bei 8 bis 17 Grad. Morgen neben Schauern auch häufiger trockene Abschnitte und etwas öfter Sonne. Zu den Alpen hin allerdings dicht bewölkt mit Regen und in den Höhenlagen Schnee. Am Sonntag mehr Sonne als Wolken. Am Montag wieder öfter Schauer.
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2: Vorsicht bitte auf der A7 Flensburg Richtung Hannover. Zwischen Hamburg-Othmarschen und Waltershof befindet sich eine ungesicherte Unfallstelle. A1 Lübeck-Hamburg. Auf der Norderelbbrücke staut es sich wegen eines Schwertransportes. A270 Blumenthal Richtung Ilpol. Die Ausfahrt Bremen-Fegesack-Mitte ist wegen Bauarbeiten bis 29. Mai gesperrt.
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3: Hier ist die Popnacht am Freitag mit Anno Wilhelm und mit Miles Smith.

Hier ist die Popnacht am Freitag, am Brückentagsfreitag. Euch Menschen, die ihr in dieser Nacht, während viele andere irgendwie in den Ferien sind oder ein anderes schönes, langes Wochenende machen, während ihr arbeitet. Euch werden wir euch natürlich auch ausführlich würdigen in dieser Popnacht. Jetzt machen wir erstmal was zum Gewinnen. Kleines Quiz. Und das Quiz heißt Taste hängt. Ja, funktioniert so. Ich stelle euch ein paar Fragen. Die könnt ihr sicher alle beantworten. Ihr lasst bei der Antwort allerdings einen Buchstaben weg. Also, wenn ich euch fragen würde, wie heißt denn unser Bundeskanzler mit Nachnamen und das M klemmt bei euch, dann wäre die Antwort Friedrich Erz. Soweit verstanden, oder? Dann schnell mal anrufen 07221 2011, 07221 2011 oder über die gleiche Nummer mit einer kleinen WhatsApp bewerben und mitspielen bei Taste hängt in der Popnacht am Freitag, am Brückentagsfreitag.

0: Hier ist die Popnacht am Freitag. Wir spielen ein kleines Quiz, das heißt Taste hängt. Wir spielen das mit einer absoluten Stammkraft hier in der Popnacht, nämlich mit Marc aus Werl. Hallo lieber Marc.
1: Einen schönen guten Morgen, muss man ja schon sagen.
0: Ja, muss man sagen. Also optional, ne? Oder jetzt?
1: Ja.
0: Schönen guten Morgen. Also der neue Tag hat ohne Frage begonnen, auch offiziell. Aber ob das schon morgen ist, das ist natürlich dann Interpretationssache, ne? Du bist der Mann, der sonst immer seine kleine Proberunde in Mal macht, ne? Mit der Taschenlampe, wo man guckt, ob alle schön in ihren Betten liegen und glücklich sind.
1: Genau,
0: heute Nacht nicht, heute Nacht bist du in Dortmund. Mal muss ausnahmsweise auf dich verzichten.
1: Ist Werl statt Mal, aber du hast recht.
0: Genau. Ah, okay. Danke für die Korrektur. So, Marc, jetzt.
1: Ja.
0: Die Regeln hast du verstanden? Von Taste hängt?
1: Ja, einen Buchstaben muss ich bei den Antworten weglassen.
0: So, das ist die Regel. Ein überschaubares Regelwerk. Der Buchstabe, der in deinem Schädel für ein paar Minuten hängt, ist der Buchstabe A. Ja?
1: A wie Anton.
0: Die Fragen. Wie heißt, Marc, die berühmteste schwedische Popband? Ja. Wie heißt denn diese dunkelbraune Süßigkeit, meistens aus Kakao, die man so in Tafeln kauft, ist die meistverkaufte Süßigkeit in Deutschland?
1: Das ist die
0: leckere Schokolde. Wie heißt denn diese Stadt in Nordrhein-Westfalen, direkt an der Grenze zu Belgien und den Niederlanden? Da kommen zum Beispiel die Printen kommen daher.
1: Die heißt doch nur Chen.
0: Ja, das ist Chen. Wie nennen denn die meisten Kinder, gestern war ja Vatertag, wie nennen denn die meisten Kinder ihren Vater?
1: Puh.
0: Gibt es noch ein anderes Wort für Möhre?
1: Für was bitte?
0: Für Möhre?
1: Ja, gibt es.
0: Welches?
1: Weihrauch.
0: Also ich suchte das Wort Krotte. Möhre, also Möhre zum Essen, ne? Orangefarben. Da wäre die Alternative für die meisten Menschen Krotte.
1: Okay, ja, okay.
0: Oder?
1: Okay,
0: Karotte?
1: Mea culpa.
0: Oder? Sagen doch viele Menschen. Oder liege ich da falsch?
1: Ja, doch.
0: Aber
1: dachte,
0: komm.
1: Du meinst die Möhre von den Heiligen Drei Königen.
0: Das ist natürlich zum Möhre zu Myrrhe eine Alternative zu finden. Ja. Also, 4 von 5. Marc, tipptopp. Gib einen Preis. Hab eine gute Nacht und bleib dabei gerne in der Popnacht.
1: Immer dabei.
0: Hier ist Michael Patrick Kelly. Traces.

Morgen Abend der ESC in Wien. Den hier, den haben wir 2012 nach Baku geschickt mit einem immer noch sehr guten Song, wie ich finde. Roman Lob, Standing Still.

Vorsicht auf der A43 Münster Richtung Recklinghausen zwischen Kreuz Mahl-Nord und Mahl-Sinsen eine ungesicherte Unfallstelle. Und Vorsicht auf der A59 Köln Richtung Born zwischen Lind und Spich, auch da eine ungesicherte Unfallstelle. Hier ist die Popnacht am Freitag mit Anno Wilhelm und mit Lily Allen.

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1: Um 1 Uhr mit Katja Kindermann. Der britische Gesundheitsminister Streeting ist zurückgetreten. Streeting erhöht damit den Druck auf den angeschlagenen Premier Starmer. Der Ex-Minister erklärte, er habe das Vertrauen in Starmer verloren. Es sei nun klar, dass der Premier die Labour-Partei nicht in die nächsten Parlamentswahlen führen werde. Starmer reagierte seinerseits mit einem Brief, in dem er Streetings Rücktritt bedauerte. Zugleich ernannte er James Murray zum neuen Gesundheitsminister. Die Times hatte zuvor berichtet, dass Streeting vor dem Rücktritt stehe, um Starmer als Chef der Labour-Partei herauszufordern. US-Präsident Trump setzt heute seinen Staatsbesuch in China fort. Offen blieb zunächst, ob es im Handelskonflikt zwischen den Vereinigten Staaten und der Volksrepublik konkrete Fortschritte geben wird. Gestern war Trump bereits zu ersten Gesprächen mit Chinas Staatschef Xi in Peking zusammengekommen. Auch heute ist ein Treffen geplant. Danach wird der Präsident zurück in die USA reisen. Es ist Trumps zweiter Staatsbesuch. Bereits in seiner ersten Amtszeit 2017 besuchte er China. Der ukrainische Präsident Selenskyj hat schmerzhaftere Sanktionen gegen Moskau gefordert. Anlass ist der jüngste Angriff auf Kiew mit mindestens 16 Toten, darunter offenbar auch 2 Kindern. Laut Selenskyj war ein Marschflugkörper vom Typ CH-101 in ein Gebäude eingeschlagen. Das Geschoss sei im 2. Quartal dieses Jahres hergestellt worden, so der Präsident in seiner abendlichen Videobotschaft. Er berief sich dabei auf vorläufige Angaben. Selenskyj betonte, das bedeute, dass Russland die dafür nötigen Komponenten weiterhin beziehe und die weltweiten Sanktionen umgehe. Vor der dänischen Insel Anholt ist ein toter Wal entdeckt worden. Jetzt prüfen die zuständigen Behörden, ob es sich dabei um den Buckelwal handelt, der wochenlang vor der deutschen Ostseeküste festsaß. Aus Stockholm, Arne Bartram.
2: Die dänische Umweltbehörde hat bisher nur bestätigt, dass ein Wal vor Anholt gestrandet ist. Beobachter vor Ort schätzen das Tier auf 10 bis 15 Meter Länge. Das würde zu dem Buckelwal passen, der zuletzt vor der Insel Pöhl lag. Außerdem befindet sich Anholt auf der Route Richtung Nordsee, in die der Wal Anfang Mai gebracht worden war. Die dänischen Behörden gehen davon aus, dass das jetzt gefundene Tier schon eine Weile tot ist. Als nächstes sollen Gewebeproben genommen werden. So könnte geklärt werden, ob es der Wal von der Insel Pöhl ist.
1: Das waren die Nachrichten. Das Wetter in Deutschland. Meist trocken, von der Nordsee her Schauer, zum Teil neblig. Tiefstwerte 8 bis 0 Grad. Tagsüber gebietsweise Schauer, teils mit Graupel, selten Gewitter, örtlich Sonne. Die Höchstwerte liegen dann bei 9 Grad im Allgäu bis 17 Grad in der Lausitz. Am Samstag zum Teil heiter, ein paar Schauer, in den Bergen Schnee. Die Temperaturen hier 9 bis 17 Grad. Und am Sonntag überwiegend trocken. Die Temperaturen erreichen dann 13 bis 19 Grad. Die Zeit, es ist jetzt 1:03 Uhr.
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3: A1 Lübeck-Hamburg. Auf der Norderelbbrücke staut es sich wegen eines Schwertransportes. A270 Blumenthal Richtung Ilpol. Die Ausfahrt Bremen-Fegesack-Mitte ist wegen Bauarbeiten bis 29. Mai gesperrt.
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4: Am Freitag mit Anno Wilhelm. So viele Menschen, die auch in diesen Nächten, auch an Brückentagen, die Maschine Deutschland nachts am Laufen halten, indem sie arbeiten für uns alle netterweise in den Krankenhäusern, bei den Rettungsdiensten, bei der Polizei, bei der Feuerwehr, bei der Bundeswehr wird gearbeitet, natürlich in den Kraftwerken oder bei der Bahn, in den Stellwerken. Wenn ihr zu diesen vielen Menschen gehört, die nachts arbeiten für uns alle, dann werdet ihr gleich gewürdigt mit der großen Verneigung. Eine stellvertretend für alle anderen. Und alle ist hier groß geschrieben. Sind so viele Berufsgruppen, die werden wir niemals alle aufzählen können. 07221 2011, wenn ihr gewürdigt werden wollt, als Stellvertreter für alle anderen, 07221 2011, anrufen, eine WhatsApp schicken und da gibt's gleich für euch die große Verneigung nach Hits unter anderem von Michael Schulte.
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Vorsicht auf der A2 Hannover Richtung Berlin zwischen Kreuz Braunschweig Nord und Braunschweig Ost. Da steht ein defekter LKW. Gute Fahrt mit der Popnacht am Freitag.

Hier ist die Popnacht am Freitag. Hunderttausende Menschen, die jede Nacht in Deutschland arbeiten, damit wir alle es warm und sicher haben und genug zu essen haben. Und diese Menschen wollen wir natürlich würdigen hier in der Popnacht, gerade am Brückentag. Viele sind ja unterwegs, irgendwie machen ein langes Wochenende. Ihr seid netterweise da geblieben und arbeitet, zum Beispiel Susi, die ist in der Tankstelle in Alsleben in Sachsen-Anhalt, macht fast immer die Nachtschichten da, weil sie die auch gerne mag, lieber als die Tagschichten, und ist dabei in der Popnacht. Das sind gute Nachrichten für uns, liebe Susi. Und Rike hat sich gemeldet, die macht Nachtschicht in einer großen Autofabrik in Deutschland. Mehr wollte sie nicht sagen oder schreiben, weil sie die Popnacht heimlich hört. Hat sich extra die Haare wieder ein bisschen länger wachsen lassen, damit es nicht so auffällt, dass sie da was im Ohr hat, um die Popnacht zu hören. Also ihr und so viele andere sind nachts unterwegs. Das ist großartig und verdienterweise singt für euch jetzt hier der Verneigungschor. Bitte schön. Wir verneigen uns vor allen Menschen, die nachts Schichten machen in den Fabriken, in den Autofabriken zum Beispiel. Die Menschen, die an den Tankstellen arbeiten und dafür sorgen, dass andere durch die Nacht fahren können. Vielen Dank an die Menschen, die in den Backstuben stehen, die Lebensmittel durchs Land fahren. Danke. Und ich hoffe, ihr fühlt euch angemessen gewürdigt hier in der Popnacht. Jetzt gibt's neue Musik von Fayan. Versprich mir.

Guter Song. Feiern neu in der Popnacht. Vorsicht auf der A4 Erfurt Richtung Chemnitz. In Höhe Weimar steht ein defekter LKW auf dem Beschleunigungsstreifen. 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

Hier ist die Popnacht am sehr frühen Freitag. Wir haben ja eben die arbeitnehmenden Menschen in diesem Land gefeiert mit der großen Verneigung, die ja auch an Brückentagen natürlich, die Maschine Deutschland am Laufen halten. Jetzt meldet sich hier noch Kai. Kai ist ja hier Stammkraft in der Popnacht, Hotel-Nachtmanager und bereitet gerade das Wochenende vor und schreibt, ja, diese langen Wochenende, da ist natürlich donnerstags richtig viel los gewesen und jetzt wird nochmal neu vorbereitet. Das sind quasi, also aus Hotelperspektive, zwei Wochenenden in einer Woche. Die sind also auch fleißig. Und Andi aus Heidelberg ist einer von den vielen Menschen, die auf den Autobahnbaustellen arbeiten. Der hat ein Foto geschickt von der A67 bei Lorch. Da wird gerade die Fahrbahn erneuert und das sieht schon beeindruckend aus. Also wir haben da den Belag irgendwie runtergefräst und der eine Teil ist jetzt schon neu belegt, da fahren schon die Walzen drüber, um das alles schön glatt zu machen. Und der Rest wird eben fertig noch abgefräst. Und Montag früh um 5, schreibt Andi, soll alles wieder fertig sein. Also ihr habt noch ein bisschen zu tun. Wir sind bei euch, egal wo ihr seid, im Hotel oder auf der Straße, auf der Autobahn mit der Popnacht.

0: Es ist 13:30.
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2: Heute kommt es im Tagesverlauf in Deutschland nochmal verbreitet zu Schauern und örtlich zu Gewittern. Zwischen den Schauern zeigt sich auch mal die Sonne. Freundliche Abschnitte sind vom Rheinland bis in den Nordosten drin. Die Höchstwerte liegen bei 8 bis 17 Grad. Morgen neben Schauern auch häufiger trockene Abschnitte und etwas öfter Sonne. Am Sonntag mehr Sonne als Wolken. Am Montag wieder öfter Schauer.
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Hier ist die Popnacht am Freitag. Ein toter Wal ist vor der dänischen Insel Anholt entdeckt worden. Jetzt wird geprüft, ob es der Buckelwal ist, der wochenlang vor der deutschen Ostseeküste festgesessen hat. Einzelheiten nach Lena in der Popnacht.

0: Hier ist die Popnacht aktuell am Freitagmorgen. An der Küste Dänemarks ist ein toter Wal angespült worden. Der Skandinavien-Korrespondent der ARD, Arne Bartram, über die Wahrscheinlichkeit, dass es sich um den Wal handelt, der sich in die Ostsee verirrt hatte und dort wochenlang festgesessen hat.
1: Die dänische Umweltbehörde hat bestätigt, dass ein Wal vor Enholt gestrandet ist. Er ist laut Beobachtern vor Ort etwa 10 bis 15 Meter lang. Das würde tatsächlich zu dem Buckelwal passen, der vor der Insel Pöhl lag. Außerdem liegt das Gebiet auf der Route Richtung Nordsee, in die der Buckelwal Anfang Mai gebracht worden war. Die dänischen Behörden, die sagen, dass der jetzt gefundene Wal wohl auch schon eine Weile tot ist. Als nächstes sollen jetzt Gewebeproben genommen werden, um mehr über den Wal zu erfahren. Allerdings ist das nicht ganz so einfach, weil die Gefahr ist, dass der tote Wal im schlimmsten Fall explodieren könnte wegen der ganzen angesammelten Gase.
0: Jetzt werden vor der dänischen Küste immer wieder tote Wale angespült. Das ist so ungewöhnlich nicht. Es muss sich also auf keinen Fall um diesen Wal handeln. Was wissen wir denn über diesen Wal, nachdem er aus dem Spezialschiff der privaten Rettungsinitiative freigelassen worden ist?
1: Die Spur, die hat sich einfach in der Nordsee verloren. Die private Initiative, die hat gesagt, dass der Wal Anfang Mai vor Skagen selbstständig ins offene Meer geschwommen sei. Allerdings gibt es einfach überhaupt keine Infos darüber, wo der Wal sich befindet und ob er es tatsächlich geschafft hat, viel weiter raus ins Meer zu schwimmen. Meeresbiologen, die sind da ziemlich pessimistisch. Die gehen inzwischen davon aus, dass der stark geschwächte Wal kaum Überlebenschancen hatte und vermutlich gestorben ist.
0: Heute werden Gewebeproben entnommen. Danach sehen wir klarer. Hier ist die Popnacht am Freitag.

Vorsicht auf der 4 Erfurt Richtung Chemnitz in Höhe Weimar, da steht ein defekter LKW auf dem Beschleunigungsstreifen. Und Vorsicht auf der B443 Sehende Richtung Pattensen. Zwischen der A7 Laatzen und Laatzen befindet sich eine Ölspur auf der Fahrbahn.

Wir sind die Kids in Europa hier in der Popnacht am Freitag. Wir hätten hier 17 Sekunden wirklich feinsten Rückenwindes anzubieten. Wenn ihr gerade ein kleines Nachtprojekt habt, zum Beispiel irgendwie auf dem Weg vom Schlafzimmer ins Badezimmer seid, um euch die Zähne zu putzen und ein bisschen Schub gebrauchen könnt, den könnten wir euch liefern. 17 Sekunden lang Rückenwind. Ihr müsstet euch bewerben. 07221 2011, wenn ihr die gebrauchen könnt. Gerne anrufen oder eine WhatsApp schicken. 07221 2011 für ein kleines bisschen Rückenwind. Schnell auf die Straße, Vorsicht auf der A2 Berlin Richtung Hannover zwischen Wohlin und Zieser, da eine ungesicherte Unfallstelle.

0: Hier ist die Popnacht am Freitag mit ein bisschen Schub, den wir euch bieten können. 17 Sekunden Rückenwind und die können gebrauchen. Diana und die Menschen, die mit ihr gerade in den Urlaub fahren. Hallo Diana aus Denkendorf.
1: Hallo Arno.
0: Ihr fahrt nach Holland und als ich eben fragte, ist es jetzt für die Brückentage oder für länger, da hast du sofort gesagt, für länger. Das klingt so, genau, als wenn es sich um Jahre handelt. Oder wie lange seid ihr unterwegs?
1: Nee, also wir sind jetzt locker 8 Stunden noch unterwegs, aber das ist vollkommen in Ordnung. Wir fahren mal wieder eine Runde an die See. Leider nicht nach Texel wie sonst jedes Jahr, sondern mal nach Portseeland. Einfach mal eine Runde entspannen und cool gehen lassen. Weil das letzte Mal war es letztes Jahr im Urlaub. Das muss jetzt mal sein.
0: Wer darf alles mit?
1: Mein Hund darf mit und mein Mann darf mit.
0: Okay, dann sollte den Hund jetzt gleich mal kurz festhalten, wenn hier der Schub losgeht. Ja. Jetzt weiß ich immer nicht, wie lange ihr unterwegs seid, also wie lange ihr bleibt.
1: Bis nächste Woche nur. Ach, also das ist jetzt nicht so dramatisch. Klar. Also wir sind jetzt, also länger geplant ist da momentan noch nichts.
0: Gut, also Hund festhalten, Mann festhalten. Ja. Jetzt kriegt der Schub von hinten.
1: Okay.
0: Könnt ihr ihn spüren?
1: Ja.
0: Gute Reise euch.
1: Danke dir, euch eine schöne Nacht.
0: Danke, hier ist die Popnacht am Freitag. 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

Hier ist die Popnacht am Freitag. Wir sind ja aber ganz gut erreichbar hier. 07221 2011, falls ihr euch mal melden wollt, ne? Per Telefon oder irgendwie per WhatsApp. Die Popnacht hier mit Anno Wilhelm.

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1: Um 2 Uhr mit Katja Kindermann. Der Druck auf den britischen Premier Starmer wächst weiter. Jetzt ist sein Gesundheitsminister Streeting zurückgetreten. Franziska Hoppen in London erläutert die Hintergründe.
2: Streeting hat ein langes Schreiben veröffentlicht und darin ziemlich deutliche Worte gefunden. Er hat gesagt, dass er das Vertrauen in die Parteispitze, also in Premier Starmer, verloren habe. Denn, da zitiere ich jetzt mal, da wo es Vision brauche, da herrsche Leere, wo es Orientierung brauche, da treibe Labour ziellos dahin. Und das ist eine Kritik, die auch viele Bürgerinnen und Bürger immer wieder geäußert haben, dass gar nicht klar sei, wofür Labour eigentlich noch stehe, dass sie so einen Zickzackkurs fahren. Und so sei Streeting eben zu dem Schluss gekommen, dass es, schreibt er wörtlich, unehrenhaft und prinzipienlos wäre, unter diesen Bedingungen seinen Posten weiterzubehalten.
1: US-Präsident Trump setzt heute seinen Staatsbesuch in China fort. Offen blieb zunächst, ob es im Handelskonflikt zwischen den Vereinigten Staaten und der Volksrepublik konkrete Fortschritte geben wird. Gestern war Trump bereits zu ersten Gesprächen mit Chinas Staatschef Xi in Peking zusammengekommen. Auch heute ist ein Treffen geplant. Danach wird der Präsident zurück in die USA reisen. Es ist Trumps zweiter Staatsbesuch. Bereits in seiner ersten Amtszeit 2017 besuchte er China. Der ukrainische Präsident Zelensky hat schmerzhaftere Sanktionen gegen Moskau gefordert. Anlass ist der jüngste Angriff auf Kiew mit mindestens 21 Toten, darunter offenbar auch 2 Kindern. Laut Zelensky war ein Marschflugkörper vom Typ CH-101 in ein Gebäude eingeschlagen. Das Geschoss sei im 2. Quartal dieses Jahres hergestellt worden, so der Präsident in seiner abendlichen Videobotschaft. Das bedeutet, dass Russland die dafür nötigen Komponenten weiterhin beziehe und die weltweiten Sanktionen umgehe. Vor der dänischen Insel Anholt ist ein toter Wal entdeckt worden. Jetzt prüfen die zuständigen Behörden, ob es sich dabei um den Buckelwal handelt, der wochenlang vor der deutschen Ostseeküste festsaß. Aus Stockholm, Arne Bartram.
3: Die dänische Umweltbehörde hat bisher nur bestätigt, dass ein Wal vor Anholt gestrandet ist. Beobachter vor Ort schätzen das Tier auf 10 bis 15 Meter Länge. Das würde zu dem Buckelwal passen, der zuletzt vor der Insel Pöhl lag. Außerdem befindet sich Anholt auf der Route Richtung Nordsee, in die der Wal Anfang Mai gebracht worden war. Die dänischen Behörden gehen davon aus, dass das jetzt gefundene Tier schon eine Weile tot ist. Als nächstes sollen Gewebeproben genommen werden. So könnte geklärt werden, ob es der Wal von der Insel Pöhl ist.
1: Das waren die Nachrichten. Das Wetter in Deutschland. Meist trocken, von der Nordsee her Schauer, zum Teil neblig. Tiefstwerte 8 bis 0 Grad. Tagsüber gebietsweise Schauer, teils mit Graupel, selten Gewitter, örtlich Sonne. Höchstwerte 9 Grad im Allgäu bis 17 Grad in der Lausitz. Am Samstag zum Teil heiter, ein paar Schauer, in den Bergen Schnee, 9 bis 17 Grad. Und am Sonntag überwiegend trocken, die Temperaturen liegen dann